Das hatte ich, Jakarta-Ensemble spielte Eight Lines von Steve Reich. Johannes Brahms ist der Komponist des Doppelkonzertes in A-Moll für Geige und Cello. Sølve Sigaland Geige, Ellen Margrethe Fleschow Cello, das norwegische Radioorchester unter Peter Schilwey.

Sie hörten das Doppelkonzert in A-Moll für Geige und Cello von Johannes Brahms. Franz Schubert ist der Komponist von Gesang der Geister über den Wassern nach einem Gedicht von Johann Wolfgang von Goethe. Juri Alperten dirigiert den Estnischen Nationalen Männerchor und das Nationale Estnische Sinfonieorchester.

Am Ende des ersten Teils der heutigen Ö1 Nachtmusik spielen Djörsch und Marta Kurtag vierhändig am Klavier den ersten Satz aus der Triosonate für Orgel Nummer 1 in S-Dur von Johann Sebastian Bach.

0: 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Nach den 3 Uhr Nachrichten folgt der zweite Teil.
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2: Im Studio Sebastian Rosenauer. Es ist 3 Uhr. Noch bis Mitternacht sind Europäerinnen und Europäer aufgerufen, über das neue Design der Euro-Banknoten abzustimmen. Christian Huber berichtet.
3: Auf der Homepage der Europäischen Zentralbank gibt es die neuen Designs zu sehen und man kann dann wählen, will man auf den Geldscheinen lieber berühmte Persönlichkeiten sehen oder Vögel, also Leonardo da Vinci oder den Weißstorch. Man kann auch wählen zwischen matten und kräftigen Farben, auch ein vertikales Design steht zur Auswahl, Banknoten also wie ein TikTok-Video. Sie sollen außerdem schwerer zu fälschen sein, länger halten und für Menschen mit Sehbeeinträchtigung leichter unterscheidbar sein.
2: Bis die neuen Banknoten im Umlauf sind, wird es aber noch ein paar Jahre dauern. Einen Glücksfund für Archäologen hat es im oberösterreichischen Deinham gegeben. 500 antike Eisenbarren sind dort 2019 in einer Kiesgrube entdeckt worden. Und die Analysen zeigen jetzt, dass diese Eisenbahnen wohl vor mehr als 2000 Jahren hergestellt worden sind, in der sogenannten Latenzzeit zwischen 300 und 100 vor Christus. Es sei der mit Abstand größte derartige Fund in Europa, heißt es von den Forschern. In der slowakischen Hauptstadt Bratislava sind am Abend tausende Abtreibungsgegner auf die Straße gegangen. Sie fordern ein Ende des liberalen Abtreibungsgesetzes, das in der Slowakei seit rund 40 Jahren gilt. Die Organisatoren der Demo sprechen von 30.000 Teilnehmern. Allein zu verreisen ist längst keine Ausnahme mehr, wie eine Studie des Reiseportals Opodo zeigt. Bei den Befragten stehen dabei vor allem Freiheit und Unabhängigkeit im Vordergrund. Anke Mandl.
4: 37% der Befragten nennen die Möglichkeit, selbst über ihre Reise zu entscheiden, als wichtigen Grund. Keine Kompromisse, kein Abstimmen mit anderen. Laut Psychologin Sabine Bergner ist Alleinreisen eine Möglichkeit, die Selbstbestimmung zurückzuholen, die uns im Alltag oft fehlt.
5: Wir müssen zu einer bestimmten Zeit am Arbeitsort sein. Wir haben bestimmte Pflichten zu erfüllen. Das ist alles fremdbestimmt. Und wenn ich jetzt allein reise, dann hole ich mir die Autonomie zurück, weil ich sag, wohin ich fahre und was ich tue.
4: Neue Menschen kennenzulernen ist dagegen weniger wichtig. Heuer nennen das knapp 20%, vor 7 Jahren waren es noch knapp 30. Bergner führt das darauf zurück, dass wir durch Meetings, E-Mails und Social Media ohnehin mit sozialem Kontakt überflutet sind. Ein Viertel gibt außerdem an, beim Alleinreisen mehr über sich selbst herausfinden zu wollen.
2: Und jetzt zu Georg Brack.
6: Eine schwache Kaltfront liegt derzeit quer über Österreich. Die bringt teils kräftigen Nordwestwind, spürbar kühlere Luft und auch in den nächsten Stunden noch etwas Regen. Und zwar vor allem so vom Raum Kufstein bis nach Niederösterreich und ins Nordburgenland. Der Regen wird heute am Vormittag bald weniger. Auch in den anfangs trüben Regionen machen die Wolken im Tagesverlauf zeitweise der Sonne Platz. Die höchsten Temperaturen liegen heute meist zwischen 13 und 20 Grad. Bis zu 24 Grad gibt's nur mehr im Süden. Hier von Osttirol bis ins Südburgenland überwiegt insgesamt auch der Sonnenschein.

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1: Herzlich willkommen. 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Wir beginnen diesen zweiten Teil der Ö1 Nachtmusik mit Exzerpten aus Die Geschöpfe des Prometheus. Ouvertüre Adagio. Nummer 9, Adagio Allegro Molto. Nummer 14, Andante Adagio Allegro Allegretto. Nummer 16, Finale Allegretto. Alexandre Bloch dirigiert das Musikkollegium Winterthur.

Das Musikkollegium Winterthur unter Alexandre Bloch spielte Exzerpte aus »Die Geschöpfe des Prometheus« von Ludwig van Beethoven. Wir bleiben im Konzertsaal im Stadthaus in Winterthur am 5. November 2025. Der britische Bratschist Timothy Redoubt präsentiert ein von dem 1988 geborenen Mark Simpson komponiertes Werk für Bratsche und Orchester, welches für dieses Konzert in der Schweiz kommissioniert wurde. Hold Your Heart in Your Teeth, welches aus einem Satz im Tempo Allegro besteht.

Sie hörten Hold Your Heart in Your Teeth für Bratsche und Orchester, komponiert von dem 1988 geborenen Mark Simpson. Solist war Timothy Redoubt. Alexandre Bloch leitete das Musikkollegium Winterthur. Auf dem Programm steht nun die 4. Sinfonie in A-Moll, Opus 63 von Jean Sibelius.

Das Musikkollegium Winterthur unter der Leitung von Alexandre Bloch spielte die 4. Sinfonie in A-Moll, Opus 63 von Jean Sibelius. Auf dem Programm steht nun ein Werk des 1791 verstorbenen Geigers und Komponisten Joaquín Nicolás Jiménez Brufal. Die Geigensonate in G-Dur. Erster Satz Allegro. Zweiter Satz Adagio. Dritter Satz Presto Manon Troppo. Wir hören das auf historische Aufführungspraxis spezialisierte Barockensemble La Guirlande.

La Guirlande spielte die Geigensonate in G-Dur von Joaquín Nicolás Jiménez Brufal. Das Klaviertrio Delta interpretiert nun den vierten Satz des Klaviertrios Nummer 4 in E-Moll, Opus 90 aus der Feder von Antonín Dvořák. Eine Aufnahme aus der Kirche im schweizerischen Adelboden vom 22. September 2018.

Das Klaviertrio Delta spielte den vierten Satz aus Antonín Dvořáks Dumky-Trio. Am Ende des zweiten Teils der Ö1-Nachtmusik

0: Nach den 5 Uhr Nachrichten folgt der dritte Teil.
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2: Am Mikrofon ist Felix Nowak. Nach den gestrigen Landtagswahlen in 2 deutschen Bundesländern steigt der Druck auf die deutsche Bundesregierung. In Mecklenburg-Vorpommern liegt die AfD auf Platz 1 vor der SPD, die allerdings weiter regieren dürfte. Die CDU scheitert erstmals an der 5%-Hürde. In der Hauptstadt Berlin gewinnt die Linke. Sie könnte das Bürgermeisteramt von der CDU übernehmen. CDU-Chef Merz spricht in einer ersten Reaktion von einem Desaster. Er will aber als Kanzler weiter regieren. Bei der Parlamentswahl in Russland zeichnet sich der erwartete Sieg der Kreml-Partei Geeintes Russland ab. Sie dürfte mit 2/3 Mehrheit weiter regieren. Große Teile der Opposition waren bei der Wahl nicht zugelassen. Außerdem gibt es umfangreiche Berichte von Wahlfälschung. Ein endgültiges Ergebnis soll am Vormittag feststehen. Die Salzburger ÖVP hat am Abend die Nachfolge von Landeshauptfrau-Stellvertreter Stefan Schnöll geklärt. Ihm folgt der bisherige Clubobmann im Salzburger Landtag Wolfgang Mayer nach. Mit der Umbildung verändern sich auch mehrere Ressortverantwortlichkeiten. Schnöll wechselt in die Privatwirtschaft. In Innsbruck läuft seit gestern die FAFGA, eine Fachmesse für Gastronomie mit jährlich rund 10.000 Besuchern. Beherrschendes Thema heuer, KI-Systeme im Tourismus. Die Branche hinkt laut Fachleuten aber massiv hinterher. Mehr von Wolfgang Böhmer.
3: 4 von 10 Gästen nutzen inzwischen KI, Chatbots, um zu entscheiden, wohin der Urlaub geht. Aber 9 von 10 der heimischen Tourismusbetriebe sind für die KI überhaupt nicht sichtbar, weil die Daten und Antworten im Hintergrund nicht bereit liegen, sagt KI-Experte Georg Hofherr.
4: Nein, es sind nur 11% der Betriebe KI lesbar. Was heißt das? Die Webseiten der Hotels sind auf Personen ausgerichtet, aber nicht darauf ausgerichtet, dass sie KI-Chatbots lesen können.
3: Die beste Homepage nutzt also nichts, wenn sie für die KI nicht verwendbar ist.
4: Aber wir müssen sie jetzt technisch und inhaltlich so anpassen, dass die individuellen Fragen, die ich einem KI-Chatbot stelle, auch von der Webseite oder der digitalen Plattform des Hotels individuell beantwortet werden.
3: Wie groß das Thema ist, zeigt auch die Ausstellerliste hier. Über 10% der 230 Aussteller kommen aus der KI-Branche.
2: Das waren die Nachrichten mit Felix Nowak. Wir kommen jetzt noch zum Wetter.
5: Das vergangene Wochenende hat sehr sonniges und spätsommerlich warmes Wetter gebracht. 28 Grad wurden gestern etwa in Eisenstadt gemessen. Das sind etwa 7 Grad mehr als im langjährigen Mittel. Heute am Montag wird es bei teils kräftigem Nordwestwind spürbar kühler. Auch in den nächsten Stunden kann es vor allem an der Alpen-Nordseite noch etwas regnen. Die Regenschauer klingen aber bald ab. Dann scheint im Großteil des Landes zumindest zeitweise die Sonne bei Höchstwerten zwischen 13 und 20 Grad. Im Süden, von Osttirol bis ins Südburgenland, überwiegt dagegen der Sonnenschein und der Nordwestwind greift teils föhnig durch. Hier werden es bis zu 24 Grad. Am Abend und in der Nacht auf Dienstag treffen von Norden her neuerlich Regenschauer ein. Zunächst nur in Niederösterreich, bis in der Früh wird es bis ins Salzkammergut nass. Und hier halten sich auch tagsüber einige Wolken und einzelne Schauer. Der Nordwestwind bleibt zum Teil kräftig, damit überwiegt im teils föhnigen Süden weiterhin der Sonnenschein. Auch von Salzburg westwärts scheint für einige Stunden die Sonne. Das Ganze bei Höchstwerten zwischen 11 und 20 Grad. So viel zum Wetter von Georg Brack.

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1: Herzlich willkommen zum dritten Teil der Ö1 Nachtmusik. Musikproduktionen und Aufnahmen von Rundfunkstationen aus ganz Europa, aus den USA, Kanada, Australien und aus dem fernen Osten. Exklusiv zur Verfügung gestellt von der EBU, der European Broadcasting Union, und kuratiert von der BBC. 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Am Beginn dieser letzten Stunde stehen die 24 Prelüden von Frédéric Chopin. Am Klavier sitzt David Kadouche.

Sie hörten den Pianisten David Kadusch mit den 24 Präludes von Frédéric Chopin. Die Suite Nummer 1 für Solo-Cello wurde von dem 1959 verstorbenen schweizerisch-amerikanischen Komponisten Ernest Bloch geschrieben. Erster Satz Prélude, zweiter Satz Allegretto, dritter Satz Canzona, vierter Satz Allegro. Interpretin ist Esther Nüffenegger.

Esther Nüffenegger spielte die Suite Nummer 1 für Solocello von Ernest Bloch. Am Ende der heutigen Ö1 Nachtmusik hören wir noch das Rondo Concertante in H-Dur von Wolfgang Amadeus Mozart. Der Geiger James Ennis wird von dem Mozart Anniversary Orchestra begleitet. Aufgenommen am 18. August 2005 in der George Weston Hall im kanadischen Toronto.

0: Der Geiger James Ennis und das Mozart Anniversary Orchestra spielten das Rondo Concertante in H-Dur von Wolfgang Amadeus Mozart. 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Fürs Zuhören bedankt sich Klaus Wienerreuther.
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7: Montag, der 21. September, im Journalstudio begrüßt Sie Tom Brandenberger. Guten Morgen. Das sind unsere Themen. Neuerlich Debakel für die CDU bei den Landtagswahlen, AfD und Linke siegen. In Russland gewinnt wie erwartet die Kreml-Partei. Klar, die Parlamentswahlen. Immer mehr Menschen erkranken an Alzheimer und das Wetter heute ist wechselhaft und kühler. Es war ein weiterer schwarzer Tag für den deutschen Bundeskanzler Friedrich Merz oder wie er selbst

0: selbst danach sagte, ein Desaster. Bei den Landtagswahlen in Mecklenburg-Vorpommern scheitert seine christdemokratische Union erstmals an der 5%-Hürde. In Berlin verliert sie das Bürgermeisteramt an die Linkspartei. Erfolgreich dagegen ist wie schon in Sachsen-Anhalt die AfD. Mit 38,2% dominiert sie nun auch Mecklenburg-Vorpommern. Aus Berlin Andreas Pfeiffer.
1: In Berlin jubelt die Linkspartei, in Mecklenburg-Vorpommern die AfD. Ganz rechts und ganz links fahren bei diesen Landtagswahlen die größten Siege ein. In der Hauptstadt kann sich Elif Eralp Hoffnungen auf das Bürgermeisteramt machen.
2: Ab heute verändern wir gemeinsam unser Berlin und machen es zu einem besseren Ort. Alle zusammen!
1: Und in Mecklenburg-Vorpommern will AfD-Chef Leif-Erik Holm regieren.
3: Das ist ein starkes Mandat, das die Bürger uns mitgegeben haben. Und diese Bürger wollen natürlich jetzt Veränderungen für bessere Bildung, für gute Arbeitsplätze, für mehr Sicherheit. Und deswegen werden wir natürlich andere Parteien auch einladen zu Gesprächen.
1: Allerdings dürfte die AfD auch im Nordosten keinen Koalitionspartner finden. Die SPD-Ministerpräsidentin Manuela Schwesig dürfte mit Grünen und Linken weiterregieren. Erstmals in ihrer Geschichte scheitert die CDU in Mecklenburg-Vorpommern an der 5%-Hürde. Schon vor dieser Hiobsbotschaft hat CDU-Chef und Kanzler Friedrich Merz erklärt, dass er trotz allem Kanzler bleiben will.
4: Was jetzt zu tun ist, erfordert Rückgrat, Standhaftigkeit und Geduld. Ich werde das aufbringen, als Parteivorsitzender der CDU und vor allem als Bundeskanzler unseres Landes.
0: Friedrich Merz will also weitermachen, aber geht sich das noch aus und wie kann es jetzt überhaupt in Deutschland weitergehen? Darüber spricht im Morgenjournal Martina Petschile mit dem Politikwissenschaftler Wolfgang Schröder. Auch in Russland wurde in den vergangenen Tagen gewählt, da hielt sich die Spannung aber in Grenzen. Die Kreml-Partei Einiges Russland wurde erwartungsgemäß zur Wahlsiegerin erklärt. Sie hält mit knapp 58% der Stimmen weiter die Zweidrittelmehrheit im Parlament. Antreten durften bei der ersten Parlamentswahl seit Beginn des Ukraine-Krieges nur kremlnahe Parteien. Die kriegskritische Opposition wurde überhaupt gleich ausgeschlossen. Carola Schneider aus Moskau.
5: Der Abstimmungssieg der Regierungspartei Einiges Russland fällt noch deutlicher aus als vorhergesagt. Parteichef und Kreml-Hardliner Dmitri Medvedev spricht von einem großen Erfolg. Der Feind habe versucht, die Wahlen zu sabotieren, sei aber gescheitert. Das habe die Menschen in Russland nur noch stärker zusammengeschweißt. Der Chef der Kreml-Partei nimmt Bezug auf die ukrainischen Drohnenangriffe auf russische Ziele, die am Abstimmungswochenende besonders massiv waren. Und die zeigen, wie sehr der Krieg im Alltag der russischen Bevölkerung angekommen ist. Ein ehrliches Stimmungsbild darüber zeigt die vom Kreml kontrollierte Abstimmung aber nicht. Die einzige Antikriegspartei Jabloko wurde von der Wahl ausgeschlossen. Dies, nachdem die Zustimmungswerte der kleinen Partei zu Beginn des Wahlkampfs rasant angestiegen waren.
0: Willkommen nach Österreich. Ums Geld geht es, wenn demnächst die jährliche Herbstlohnrunde startet. Heuer finden die Kollektivverhandlungen aber in abgespeckter Form statt. Denn die Metallerverhandlungen, die traditionell den Auftakt bilden und als richtungsweisend gelten, fallen aus, weil man sich im Vorjahr auf einen zweijährigen Abschluss geeinigt hat. Alle Augen sind daher auf den Handel gerichtet, wo die Ausgangslage aber schwierig ist. Mehr von Katja Winkler.
6: Den Auftakt in der Herbstlohnrunde macht am 19. Oktober der IT-Sektor. 3 Tage später folgt der Handel als größte Branche. Auch heuer sind Kompromisse gefragt, denn die Teuerung ist hoch und die Wachstumsaussichten sind niedrig, sagt WIFO-Ökonom Benjamin Bitschi.
7: Das ist natürlich für Haushalte und Personen eine belastende Situation, wenn die Preise schon wieder steigen. Aber es ist eben auch so, dass auch die Unternehmen vor diesen Herausforderungen stehen.
6: Die Metaller verhandeln heuer nicht. Sie haben sich im Vorjahr auf einen 2-Jahresabschluss geeinigt, der am Donnerstag noch einmal erklärt und besiegelt wird. Mit 1,9% liegt der Abschluss unter der Teuerungsrate. Für die Gewerkschaft sei das schmerzhaft, es sei aber gelungen,
7: eine Trendwende einzuleiten, dass in der Industrie wieder langsam Beschäftigung aufgebaut wird, nachdem in den letzten 3 Jahren deutlich Beschäftigung abgebaut wurde.
6: So Wirtschaftsforscher Bitschi.
0: Das Bundesheer startet heute eine groß angelegte Übung im Burgenland, Niederösterreich und der Steiermark. Es ist eine Übung des Verbandes Luftraumüberwachung. 500 Personen sind dabei. Patricia Spieß berichtet.
8: Bei der Übung geht es um den Schutz der österreichischen Staatsgrenze im Zusammenhang mit Luftraumüberwachung und Sicherung. Geübt wird mit Eurofightern, Drohnen und Fliegerabwehrkanonen. Zu dem Übungseinsatz gehören auch Lkw und Kleinfahrzeuge. 500 Personen sind beteiligt. Die Übung findet im niederösterreichischen Industrieviertel, in den steirischen Bezirken Weiz und Hartberg-Fürstenfeld und im Burgenland statt. Hauptübungsraum ist die Gegend rund um Binkerfeld. Hier werden 150 Personen eingesetzt. Geübt wird auch auf Militärflugplätzen. Darüber hinaus können die Luftfahrzeuge im gesamten Bundesgebiet zum Einsatz kommen. Die Übung dauert 5 Tage und endet am Freitag.
0: Leonardo da Vinci oder Weißstorch, Beethoven oder Basstölpel. Heute um Mitternacht geht die Umfrage zum Design der neuen Euro-Banknoten zu Ende. Mehr von Christian Huber.
9: Auf der Homepage der Europäischen Zentralbank gibt es die neuen Designs zu sehen und man kann dann wählen, will man auf den Geldscheinen lieber berühmte Persönlichkeiten sehen oder Vögel, also Leonardo da Vinci oder den Weißstorch. Man kann auch wählen zwischen matten und kräftigen Farben, auch ein vertikales Design steht zur Auswahl, Banknoten also wie ein TikTok-Video. Sie sollen außerdem schwerer zu fälschen sein, länger halten und für Menschen mit Sehbeeinträchtigung leichter unterscheidbar sein.
0: Bis die neuen Banknoten im Umlauf sind, wird es aber noch eine Weile dauern. Heute ist Welt-Alzheimer-Tag. Welt-Alzheimer-Tag. Alzheimer ist die häufigste Form von Demenz. Durch eine chronische fortschreitende Erkrankung des Gehirns kommt es zum Verlust von geistigen Fähigkeiten wie Gedächtnis, Denken und Orientierung. Es ist eine riesige Herausforderung für Betroffene wie auch Angehörige. In Wien leben laut dem Fonds Soziales Wien rund 30.000 demenzkranke Menschen. Die Zahl dürfte in den nächsten Jahren aber deutlich steigen, berichtet Daniel Ammerhauser.
10: Bis 2030 dürften 60.000 an Demenz erkrankte Menschen in der Stadt leben, so der Fonds Soziales Wien. Darauf macht man am heutigen Welt-Alzheimer-Tag aufmerksam. Beim Pflege- und Betreuungsangebot setzt man auf Hilfe und Unterstützung. In allen Häusern zum Leben stehen unterschiedliche Wohn- und Betreuungsformen zur Verfügung. Bei der Caritas etwa gibt es neben psychosozialer Angehörigenberatung das Café Zeitreise. In Wien und Niederösterreich gibt es Räume für Gespräche, kreative Aktivitäten und gemeinsame Erlebnisse. Unter der Plattform Demenzfreundliches Wien hat sich die Stadt zum Ziel gesetzt, bis 2035 Wien demenzfreundlicher zu gestalten. Dazu haben sich mehr als 100 Organisationen, Projekte, Bezirke und Einzelpersonen vernetzt.
0: Jetzt zum Sport. Im Fußball sind die Clubkapitäne von Salzburg und LASK neu im ÖFB-Teamkader für die kommenden Nations League-Spiele. Genau vor der Länderspielpause zeigt der Meister aber Schwächen. Der LASK verspielt die Tabellenführung mit einem 3:3 in Harzberg. Martin Lang.
11: Woran es liegt, dass man nach 3-1-Führung noch 3-3 spielt und auf Tabellenplatz 3 zurückfällt, kann LASK-Trainer Didi Kübauer in nur 2 Worten erklären.
12: An uns.
11: LASK-Kapitän Sascha Horvath ist zum ersten Mal im ÖFB-Teamkader mit dabei und Salzburg-Kapitän Nikolas Veratschnik hat als Teamneuling nach dem 3:0 gegen Sturm Graz auch keine Länderspielpause.
12: Ja, wir kapulieren damit, also sehr gern. Ich schaue, dass ich den Trainer überzeuge, ein paar Minuten kriege und einfach schaue, dass ich einen guten Eindruck hinterlasse.
11: Zur Länderspielpause sind die Salzburger als neuer Tabellenzweiter 14 Spiele unter Trainer Röhl ungeschlagen und einen Punkt hinter dem neuen Spitzenreiter Rapid. Am Donnerstag beginnt in Linz die Nations League-Gruppe mit Österreich gegen Israel. Am Sonntag spielt Österreich in Wien gegen Kosovo.
0: Wir kommen abschließend zum Wetter. Daniel Stanker, bitte.
13: Ein Regenband ist über Nacht von Norden hereingezogen und hat einen Wetterumschwung gebracht. Es bleibt tagsüber kühler als am Wochenende und auf den Bergen und in der Osthälfte Österreichs generell wird es sehr windig im Tagesverlauf. Der Wind kommt aus West bis Nordwest. Bevor wir zu den Details kommen, werfen wir noch einen Blick auf die aktuellen Temperaturen in den Landeshauptstädten. Um 13 Grad hat es in Wien, Eisenstadt, St. Pölten, Linz, Salzburg und Innsbruck. In Bregenz hat es 16 Grad, in Graz 19 und in Klagenfurt 14 Grad. Auf maximal 14 bis 22 Grad schaffen es die Temperaturen heute von Vorarlberg entlang der Alpen bis nach Ober- und Niederösterreich und nach Wien. Bis zu 24 Grad werden es im Süden Österreichs. Hier greift der Nordwestwind zum Teil föhnig durch. Die Sonne zeigt sich heute in den meisten Regionen für ein paar Stunden. An der Alpen-Nordseite ist es aber längere Zeit bewölkt. Hier regnet es noch im Bereich von Kufstein über Salzburg bis in die nördliche Obersteiermark. Der Regen klingt aber ab im Laufe des Vormittags.
0: Das war ein Frühjournal mit Tom Brandenberger. Es ist 6:10.
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6: Herzlich willkommen an diesem Montag. Kommen Sie gut in die neue Woche.

Das war die Ouvertüre zur Oper Le Nozze di Figaro von Wolfgang Amadeus Mozart. Gespielt hat das ORF Radiosymphonieorchester Wien, geleitet von Bertrand de Billy. Jetzt spielen die London Mozart Players allerdings Vogler, Georg Josef Vogler, und zwar die Chic aus seiner Ballettsuite Nummer 2. Es ist 6:15 Uhr.

Die London Mozart Players unter Matthias Bamert spielten den ersten Satz aus der Ballettsuite Nummer 2 von Georg Josef Vogler. Es ist gleich 6.18 Uhr. 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

0: Der Track Lily, interpretiert vom Omniversal Orchestra. Mehr heute um 19.30 Uhr in Onstage. 6.20 Uhr. Der Ukraine-Krieg zeigt sie deutlich. Europas technologische und militärische Abhängigkeit von den USA. Welche Wege in die strategische Autonomie gibt es und welche Rolle spielen europäische Unternehmen noch bei Digitalisierung? Expertinnen und Experten fordern eine tiefgreifende Reform. Bei den diesjährigen Pfingstdialogen vom Club Alpbach organisiert, meinte die Völkerrechtlerin Erika de Weet.
1: Leute, es wird beinhart. Wirtschaftlich, wir sind wirklich am Rande der größten Krise. Wir stecken in der größten Krise. Es geht so nicht mehr. Wir brauchen ein anderes Selbstverständnis. Wir brauchen schon einen kohärenten Plan im Sinne von politisch, wirtschaftspolitisch, Energielieferketten, dieser ganze Dinge.
0: Wake-up-Call für Europa. Das Radiokollegthema diese Woche um 9.05 Uhr.

Le Papillon et la Fleur, der Schmetterling und die Blume von Gabriel Fauré. Gespielt haben Timothy Riddard Viola und Jonathan Ware Klavier. 6.24 Uhr und das sind unsere Kulturhinweise für den Wochenstart. Roald Dahls Mathilda, das Musical, ist seit kurzem auch in Linz zu sehen. Die kluge Mathilda hat psychokinetische Kräfte, wird aber von ihren Eltern schikaniert. Sie findet trotzdem ihren Weg, etwa heute um 19.30 Uhr im Linzer Landestheater. In Graz können Sie immer montags einen Theaterabend selbst mitgestalten. Vorgaben aus dem Publikum lassen das Ensemble des Theaters im Bahnhof spontan Geschichten, ja ein ganzes Stück gestalten. Auch die Musik dazu wird improvisiert und schafft die passende Atmosphäre. Im Orpheum Graz, Beginn um 19.30 Uhr. Und Singer-Songwriter Felix Kramer, die Irish Dance Company und Autor Heinz Janisch treten heute Abend neben vielen weiteren Künstlerinnen und Künstlern im Radiokulturhaus in Wien auf. Bei einer Benefizveranstaltung zugunsten des Kinderhospizes Sterntalerhof. Beginn ist um 19.30 Uhr. Die Veranstaltung findet im großen Sendesaal statt. Und hier hören wir jetzt Musik von Händel.

0: Das war Musik von Georg Friedrich Händel, und zwar Tornami a Vagheggiare, Arie aus seiner Oper Alcina. Wir hörten ein Arrangement von Andreas Tarkmann, und gespielt haben Albrecht Mayer Oboe und die Sinfonia Varsovia, die Mayer auch leitete. Sie hören Guten Morgen mit Ö1. 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Jetzt ist es gleich 6.30 Uhr, 6:30, am Montag, den 21. September. Die Nachrichten präsentiert Ihnen Tom Brandenberger.
1: Guten Morgen. Bei den Landtagswahlen in den deutschen Bundesländern Mecklenburg-Vorpommern und Berlin gibt es die nächsten schweren Niederlagen für die CDU vom Bundeskanzler Friedrich Merz. In Mecklenburg-Vorpommern scheitert die Partei erstmals an der 5%-Hürde. Den Sieg holt, wie auch schon vor 2 Wochen in Sachsen-Anhalt, die rechte AfD, die auch die bisher regierende SPD überholt. In Berlin wird die bisher regierende CDU von der Linken überholt. Merz äußerte sich nur wenige Minuten nach den ersten Prognosen. Er spricht zwar wörtlich von einem Desaster, will aber Kanzler bleiben. Was jetzt zu tun sei, erfordere Rückgrat, Standhaftigkeit und Geduld. In Russland hat die Kreml-Partei Geeintes Russland wie erwartet die Parlamentswahlen klar gewonnen. Sie kommt nach bisherigen Angaben auf rund 58% der Stimmen und hält damit weiter die Zweidrittelmehrheit im Parlament. Bei der ersten Parlamentswahl seit Beginn des Ukraine-Krieges standen allerdings nur kremlnahe Parteien auf dem Stimmzettel. Die kriegskritische Opposition wurde ausgeschlossen. Die Preise für Haushaltsenergie sind im August erneut gestiegen. Im Vergleich zum Juli verteuerten sie sich um 3,6%, im Jahresvergleich um 9,9%, so die Energieagentur. Der Anstieg liegt nicht nur deutlich über der Inflation, die Preise nähern sich langsam auch jenen der Energiekrise in den Jahren 2022 und 2023. Preistreiber sind weiter vor allem Treibstoffe und Heizöl. In Salzburg wird der bisherige Salzburger ÖVP-Clubchef Mayer neuer Stellvertreter von Landeshauptfrau Edtstadler. Das hat das ÖVP-Parteipräsidium am Abend entschieden. Mayer übernimmt die Ressorts Finanzen, Verkehr und Gesundheit und folgt damit Stefan Schnöll nach. Dieser hatte am Wochenende seinen Rückzug aus der Politik bekannt gegeben. Und das Wetter heute ist großteils eine Mischung aus Sonne und Wolken. An der Alpennordseite gibt es zunächst noch einige Regenschauer. Dazu weht von Salzburg ostwärts lebhafter bis kräftiger Wind. Im Süden bleibt es dagegen trocken und überwiegend sonnig. Und die Höchstwerte liegen bei 14 bis 22, im Süden bei bis zu 24 Grad. Es ist 6.32 Uhr.
0: Sophia Dessel wünscht Ihnen ein angenehmes Aufstehen.

Musik von Antonio Vivaldi, Konzert für Violine, Streicher und Basso Continuo in D-Moll, dritter Satz. Gefolgt von einem Trio von Beethoven um 6:35 Uhr.

0: Das war der dritte Satz aus dem Trio für Klavier, Violine und Violoncello Nummer 9 in S-Dur von Ludwig van Beethoven in der Interpretation des Guarneri-Trios Prag. 6.41 Uhr ist es jetzt. Diese Woche beschäftigen wir uns an dieser Stelle dreimal mit dem Thema künstliche Intelligenz im Job. Für die Serie »Wer arbeitet morgen?« haben Julia Gindl und Till Köppel mit Menschen gesprochen, die KI-Programme in ihrem Arbeitsalltag schon regelmäßig verwenden. Julia, diesmal habt ihr euch in der Medizin umgehört. Wo kommt denn künstliche Intelligenz schon zum Einsatz?
1: Ja, in der Medizin tut sich tatsächlich schon einiges, vor allem in der Bildgebung. Das heißt, wenn ich als Patientin zum Beispiel ein MRT oder ein CT mache, dann schaut sich das Bild nicht nur eine Medizinerin, sondern vermutlich auch ein KI-Modell an. Weil die KI kann in den Bildern nämlich sehr genau Muster und Knötchen erkennen und die mit anderen zigtausend Knötchen vergleichen, und das kann das menschliche Auge eben nicht. Interessant ist auch, dass in Deutschland seit dem Frühjahr es jetzt sogar verpflichtend ist, dass ein KI-System beim Lungenkrebs-Screening als zweites Augenpaar dabei ist. Weil Studien eben gezeigt haben, wenn ein Radiologe mit einer KI zusammenarbeitet, dann werden weniger Tumore übersehen.
0: Arzt und KI arbeiten hier also immer zusammen, die KI unterstützt. Was sagen denn die Patientinnen und Patienten dazu?
1: Also die Mediziner, mit denen wir gesprochen haben, die haben uns erzählt, dass die Patientinnen und Patienten durchwegs positiv gegenüber KI-Systemen eingestellt sind. Sie wollen aber wissen, ob ein KI-System im Einsatz ist und ob das KI-Modell einer anderen Meinung war oder zu einer anderen Befundung gekommen ist als der Arzt, der behandelt. Und ja, das ist natürlich insgesamt ein großes Thema im Medizinalltag, wie künftig sichergestellt wird, dass Ärztinnen, Ärzte der KI auch widersprechen, wenn sie anderer Meinung sind. Weil wir ja wissen, KI-Systeme können, und das auch im Medizinbereich, immer Fehler machen und sich auch irren.
0: Danke, Julia Gindl. Mehr zur KI in der Medizin können Sie heute um 17.55 Uhr in der Sendung Digital Leben hören.

Erster Satz aus Johann Gottlieb Janitschs Symphonie in S-Dur. 6:46 Uhr und wir hören ein Stück von Vincent Humans.

0: T42 aus dem Musical No No Nanette von Vincent Humans. Dirigent Ricardo Chailly hat hier das Royal Concertgebouw Orchestra Amsterdam zum Tee gebeten. 6:49 und der Tee bringt uns nach England, wo man ihn bekanntlich gerne trinkt. London war in den 60ern die Weltmetropole der jugendlichen Exaltation, meint Kulturjournalist Thomas Miesgang.
1: Warum es dazu kam, hat verschiedene Gründe. Einer ist sicher, dass die Wirtschaft in London in Schwung kam und das grimy Postwar London plötzlich aufgeblüht ist, weil mehr Reichtum da ist. Es wurde auch die Wehrpflicht ausgesetzt. Das heißt, es sind viel mehr junge Leute in den Straßen gewesen, die Vergnügen gesucht haben.
0: Und so wurde die daraus resultierende Musikexplosion zum Motor des Swinging London, so Miesgang. Diese Woche widmen sich 5 Folgen Betrifft Geschichte, immer um 15.55 Uhr, diesem einzigartigen kulturellen Wandel, der weit über London hinauswirkte. Und welche Band steht wie keine andere dafür?

Eleanor Rigby von Lennon McCartney, hier mit der Gitarre von Jöran Sölscher gecovert. 6.53 Uhr ist es gleich, 7 Minuten vor 7. Darauf jetzt Musik von Hans Zimmer und dann handelt es sich wohl um Filmmusik.

0: seit ich am Theater arbeite, beschäftige ich mich mit der Frage, wie viel Theater steckt in der Wirklichkeit und umgekehrt. So wie das berühmte Zitat von William Shakespeare heißt, die ganze Welt ist Bühne und alle Frauen und Männer sind bloß Spieler. Wo beginnt also das Theater und wo wird unsere Wirklichkeit zur Bühne für politische und gesellschaftliche Szenarien? Wie definieren wir das in eine Rolle schlüpfen im Theater und welche Rollen spielen wir im echten Leben? Die Schauspieler und Schauspielerinnen betreten die Bühne im Bewusstsein, dass sie eine Rolle spielen. Sie schlüpfen in eine Figur, leihen ihr ihre Stimme, ihren Körper, ihre Gefühle, ohne zu vergessen, dass sie selbst dahinter stehen. Ihre Kunst ist es, Wahrheit sichtbar zu machen. Im Leben übernehmen auch wir verschiedene Rollen. Tochter, Freund, Kollegin. Jede birgt Erwartungen und formt unser Handeln. Doch im Unterschied zur Bühne merken wir oft nicht, wann diese Rollen starr werden. Die SchauspielerInnen hingegen wissen, dass der Vorhang irgendwann fällt und sie ihre Rolle wieder abgeben müssen. Das Spiel auf der Bühne zeigt uns auch, dass nicht jede Rolle frei gewählt ist, aber wir entscheiden können, wie bewusst wir sie füllen. Je klarer wir zwischen Rolle und Selbst unterscheiden, desto freier und wahrhaftiger können wir leben. Aber was passiert, wenn zwischen Rolle und dem eigenen Ich nicht mehr unterschieden werden kann, wie zum Beispiel bei Politiker und Politikerinnen, die sich als heilbringende Helden feiern lassen und uns dabei täuschen und manipulieren? Vielleicht kann uns das Theater dabei helfen, wie wir hinter die perfekten Masken schauen können und dass wir nicht den perfekten Helden brauchen, sondern in uns selbst genug Mut und Zivilcourage finden können, um für ein starkes Miteinander zu kämpfen.
1: Marie Rötzer ist künstlerische Direktorin des Theaters in der Josefstadt und der Kammerspiele.

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1: 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Guten Morgen, heute ist Montag, der 21. September. Ein schwarzer Tag für die CDU und den deutschen Kanzler Friedrich Merz. Die Partei muss bei den gestrigen Landtagswahlen starke Verluste hinnehmen. Gewonnen haben zwei Parteien unterschiedlichster Richtungen. In Mecklenburg-Vorpommern holt die AfD Platz 1, in Berlin gewinnt die Linke. Wir analysieren gleich mit dem deutschen Politologen Wolfgang Schröder. Gewählt wurde auch in Russland, perfekt inszeniert. Vom Kreml gewinnt wenig überraschend die Kremlpartei einiges Russland. Viele Baustellen gibt es beim österreichischen Bundesheer. Die Wehrdienstreform stockt weiter und es fehlt an Geld. Wir sprechen gleich mit Rudolf Stridinger, dem scheidenden Generalstabschef des Bundesheers. Und der Welt-Alzheimer-Tag heute beschäftigt uns auch. Unsere Kulturredaktion stellt passend dazu eine neue Graphic-Novel vor. Wechselhaft und kühler geht's mit dem Wetter weiter. Mehr dazu am Ende des Journals. Zwei Wahlen, zwei Sieger, die nicht unterschiedlicher sein könnten. In Mecklenburg-Vorpommern gewinnt die AfD mit 38,2%. Sie kann sich mehr als verdoppeln.

0: Jubeln. In Berlin fährt die Linke einen historischen Wahlsieg ein, mit starken Stimmzuwächsen. Die große Verliererin bei beiden Wahlen, die CDU. In der Hauptstadt Berlin verliert die Kanzlerpartei das Bürgermeisteramt. In Mecklenburg-Vorpommern scheitert sie gar an der 5%-Hürde und fliegt aus dem Landtag. Ein Desaster für die CDU, sagt Bundeskanzler Merz. Er will aber weitermachen. Aus Berlin berichtet Andreas Pfeiffer.
1: Jubelchöre der AfD im Nordosten und der Linken in der Hauptstadt Berlin sind noch gar nicht verklungen. Da drängt plötzlich der Kanzler auf die Bühne, um klarzustellen, dass seine Reformen bleiben. Und der Kanzler auch. Dabei ist die CDU dramatisch gefallen. Zum ersten Mal in ihrer Geschichte aus einem Landtag. Tief genug, um in Berlin das Bürgermeisteramt zu verlieren. Der tatsächliche Sieger in Mecklenburg-Vorpommern ist mit fast 38% die AfD mit Live-Erik Holm.
2: Erstmal freuen wir uns natürlich über dieses starke Ergebnis. Wir haben uns mehr als verdoppelt, 21% hinzugewonnen. Das ist ein starkes Mandat, das die Bürger uns mitgegeben haben. Und diese Bürger wollen natürlich jetzt Veränderungen für bessere Bildung, für gute Arbeitsplätze, für mehr Sicherheit. Und deswegen werden wir natürlich andere Parteien auch einladen zu Gesprächen.
1: Wohl vergeblich, denn Stichwort Brandmauer, die AfD dürfte auch im Nordosten keinen Partner finden. Die zweitplatzierte SPD-Ministerpräsidentin Manuela Schwesig hat gute Chancen, im Bündnis mit Grünen und Linken Ministerpräsidentin zu bleiben.
3: Es hätte ja ausgehen können wie in Sachsen-Anhalt. Und uns ist gelungen, die AfD zu stoppen. Denn sie wollte die absolute Mehrheit, sie wollte die Alleinregierung. Das wird die AfD nicht bekommen. Und ganz klar ist, und das zeigen alle Analysen schon vor der Wahl und auch in dieser Wahl, dass wir 60% der Menschen haben, die sagen, dass ich meine Arbeit als Ministerpräsidentin fortsetzen soll. Und wir haben vor allem dafür sehr viel Vertrauen bekommen.
1: Das größte Vertrauen der Menschen in der Hauptstadt erhält die türkischstämmige linke Spitzenkandidatin Elif Eralp, die harte Maßnahmen gegen die Wohnungsnot in Berlin ergreifen will, bis hin zur Vergesellschaftung von Mietkonzernen.
4: Es gab einen Volksentscheid für eine Vergesellschaftung von großen Immobilienkonzernen. Das ist ein demokratischer Auftrag, der an alle Parteien ging, auch an die SPD. Und auch die Grünen haben auf ihren Parteitagen beschlossen, dass der Volksentscheid umgesetzt werden muss. Und wir haben ganz klar das Votum der Berlinerinnen und Berliner für unsere Inhalte. Und dieses Votum der Berlinerinnen und Berliner nehmen wir ernst und wollen es umsetzen.
1: Beide Wahlen befestigen einen neuen Trend. Deutschland wird aus einem Land der Mäßigung und der Mitte zunehmend zu einem Land, in dem Parteien am rechten und am linken Rand an Einfluss und Macht gewinnen. Die Antwort des Kanzlers?
5: Ich möchte, dass unser Land wieder ein Land des Aufbruchs wird.
1: Ein Land des Aufbruchs also, in dem die Kanzlerpartei gerade zusammenbricht.
0: Und ich bin jetzt mit dem deutschen Politikwissenschaftler Wolfgang Schröder verbunden. Guten Morgen.
6: Schönen guten Morgen.
0: Die AfD hat wieder eine Landtagswahl gewonnen, nach Sachsen-Anhalt, jetzt Mecklenburg-Vorpommern, wieder mit einem beachtlichen Stimmenzuwachs. Ist das nur ein ostdeutsches Phänomen oder kann man davon ausgehen, dass die Partei jetzt in ganz Deutschland angekommen ist?
6: Die AfD ist in ganz Deutschland angekommen. Sie ist kein ostdeutsches Nischenphänomen. Wir haben es übrigens hier mit einer internationalen Bewegung der Rechtspopulisten zu tun, die von Japan bis Brasilien reicht. Die AfD als gesamtdeutsche Partei und ihre Stärke kann man auch daran sehen, dass sie augenblicklich in Gesamtdeutschland die stärkste Partei ist mit fast 30% und damit 10% vor der CDU. Interessant ist, wenn man die Ergebnisse West-Ost vergleicht, dass in Ostdeutschland die AfD etwa doppelt so stark ist wie in Westdeutschland. Das heißt, die Motive, die zur Wahl der AfD führen, Unzufriedenheit, Angst vor der Einwanderungsgesellschaft, Angst vor dem Abstieg, die werden in Ostdeutschland nochmal gebündelt in der Frage Zentrum gegen Peripherie, also der ostdeutsche Raum gegen das Zentrum in Berlin.
0: Regieren wird die AfD aber wohl nicht in Mecklenburg-Vorpommern. Die sogenannte Brandmauer hält dort weiter mit der SPD an der Spitze. Die hat Stimmen verloren, bleibt knapp hinter der AfD Zweite. Kann die SPD damit zufrieden sein?
6: Damit kann sie sehr zufrieden sein, weil sie hat in 2025 eine Zustimmung von 19% in Mecklenburg-Vorpommern erreicht, jetzt fast 36%. Das ist eine rasante Aufholjagd. Sie kann nicht zufrieden damit sein, dass die AfD dieses herausragende Ergebnis bekommen hat und dass sie damit nur zweite Kraft geworden ist, die SPD. Aber sie wird nach allem, was wir wissen, die zukünftige Regierungspartei bleiben.
0: In eine andere Richtung hat die Wahl in Berlin ausgeschlagen. Da hat die Linke stark zugelegt und gewonnen. Warum tickt die Bundeshauptstadt scheinbar anders?
6: Ja, das ist ein interessantes Phänomen. Das trifft übrigens für alle Bundesländer zu. Wir haben in allen Bundesländern doch sehr große Unterschiede zu dem, was wir auf der Bundesebene sehen und in Berlin besonders, weil hier haben wir 5 Parteien, die so zwischen 15-20% liegen. Mit anderen Worten, es gibt keine wirklich herausragende Partei, die den gesamten Parteienwettbewerb dominiert. Das System ist sehr fragmentiert und das ist übrigens in Mecklenburg-Vorpommern und Berlin eine Gemeinsamkeit. Man kann keine Alleinregierung mehr bilden, man kann keine Zweierregierung mehr bilden, man kann nur noch mit 3 Parteien eine Regierung bilden. Und das Besondere in Berlin ist darauf angewiesen, dass sie Subventionen der anderen Bundesländer bekommen. Die politische Kultur ist dort anders. Und das zentrale Thema in Berlin ist das Thema Mieten, sind Themen, die stark im Sinne der Identitätspolitik angelegt sind. Das haben wir in den meisten anderen Bundesländern in dieser Form nicht.
0: Wenn man sich die beiden Wahlergebnisse nun anschaut, vor allem auch die großen Verluste der Kanzlerpartei CDU, sie ist in Mecklenburg-Vorpommern sogar aus dem Landtag geflogen. Ist die Zeit der großen Volksparteien in Deutschland vorbei?
6: Den Eindruck hat man sehr stark. Der Niedergang der Volksparteien ist allerdings nicht erst gestern begonnen. Das ist ein Prozess, der in den 80er Jahren begonnen hat und der langsam an sein Ende kommt. Pointiert kann man sagen, was wir augenblicklich erleben, ist der Abschied von der Bonner Republik, wo es eine ganz stabile Parteienkultur gegeben hat, dominiert durch die beiden Volksparteien SPD und CDU. Und deren Kraft und Integrationsfähigkeit ist das eigentliche Problem für die Stabilität der Bundesrepublik Deutschland.
0: Herr Schröder, wir sprechen gleich weiter, nämlich über die CDU und Kanzler Friedrich Merz. Denn nach den Wahlen gestern ist die CDU erschüttert bis ins Mark. Fürs schlechte Abschneiden der Christdemokraten wurde zuletzt vor allem eben Bundeskanzler Merz verantwortlich gemacht. Der hält an seinen Posten aber fest. Ansgar Gersmann berichtet.
7: Die Parteizentrale trägt den Namen des Nachkriegskanzlers Konrad Adenauer. Der Raum, in den Friedrich Merz tritt, ist nach Einheitskanzler Helmut Kohl benannt. Es ist kurz nach 18 Uhr, da ist das ganze Ausmaß des Debakels für die CDU noch nicht klar. Seit Wochen steht Friedrich Merz in der Kritik, doch er geht 13 Minuten nach Wahlschluss in die Offensive.
8: Was jetzt zu tun ist, erfordert Rückgrat, Standhaftigkeit und Geduld. Ich werde das aufbringen. Als Parteivorsitzender der CDU und vor allem als Bundeskanzler unseres Landes.
7: Friedrich Merz will den eingeschlagenen Weg weitergehen, das Pensionssystem reformieren.
8: Diese Reformen sind das Mittel gegen das autoritäre Gift, das mit der Faszination des Autoritären immer tiefer in unsere Gesellschaft eindringt.
7: Die Partei stehe hundertprozentig hinter dem Kanzler, sagt Matthias Mittelberg, der stellvertretende Fraktionsvorsitzende in der ARD.
9: Das Land braucht diese Reform dringend, damit wir wieder auf einen Wachstumskurs kommen, damit Arbeitsplätze hier in Deutschland wieder sicher werden.
7: Doch für den Reformkurs brauchen die Christdemokraten den Koalitionspartner. Die SPD will den Kurs überdenken, sagt Generalsekretär Tim Klüssendorf.
10: Eine Position, und ich denke, da spreche ich für die Mehrheit meiner Partei, ist, dass wir eben nicht einfach so weitermachen können. Man muss sich ja keine Illusionen machen. Das war nicht nur eine Abstimmung über landespolitische Themen, sondern ganz klar wurde, dass da auch eine Abstimmung über bundespolitische Themen stattgefunden hat.
7: Der Druck dürfte in den kommenden Wochen also nicht weniger werden.
0: Und ich bin weiter mit dem deutschen Politologen Wolfgang Schröder verbunden. Herr Schröder, anders als nach der Landtagswahl in Sachsen-Anhalt hat sich der Bundeskanzler nur wenige Minuten nach der ersten Hochrechnung gestern vor die Presse gestellt. Wie ist denn das zu deuten?
6: Ja, er steht enorm unter Druck. Es gab jetzt fast eine 2 Wochen lang dauernde Debatte über seine mögliche Ablösung. Mit dem Vorbrechen gestern Abend versuchte er wieder Herr des Verfahrens zu werden, zu zeigen, er hat das Heft in der Hand und er wird sich so schnell nicht von der Position des Parteivorsitzenden des Kanzlers verabschieden. Und er hat in der Tat Steherqualitäten. Er brauchte 3 Anläufe, um Parteivorsitzender zu werden. Und er ist auch erst im zweiten Wahlgang als Kanzler gewählt worden. Insofern war das eine Ansage der Selbstbehauptung.
0: Merz will am Reformkurs seiner Bundesregierung und mit ihm an der Spitze festhalten. Aber wie viel Rückhalt hat er denn noch?
6: Der Rückhalt ist sehr prekär. Was wir jetzt erlebt haben in der letzten Woche ist, dass der Putsch von oben, wenn man so will, abgesagt worden ist, weil die Ministerpräsidenten, die auch gezündelt haben an seiner Position, haben sich in einem Brief hinter die Institution des Kanzlers gestellt. Jetzt ist die Frage, inwiefern der Druck von unten zunehmen wird, und der ist sehr stark. Das, was ihn am stärksten augenblicklich in dieser Position, in der er ist, hält, ist, dass es keinen Kandidaten gibt, der sein Amt offensiv anstrebt. Alle zaudern, alle sind verzagt. Und damit meine ich besonders Herrn Söder und Herrn Wüst, die als die beiden Alternativen seit einiger Zeit im Gespräch sind.
0: Der Druck auf den Bundeskanzler Friedrich Merz steigt also, sagt der Politologe Wolfgang Schröder. Dankeschön für das Gespräch.
6: Sehr gerne.
0: Von den Wahlen in Deutschland jetzt nach Russland. Dort haben am Wochenende die ersten Parlamentswahlen seit Beginn des Angriffskrieges gegen die Ukraine stattgefunden, ganz nach dem Drehbuch des Kremls. Wenig überraschend hat die Kremlpartei einiges Russland gewonnen. Sie behält ihre Zweidrittelmehrheit im Parlament. Es waren nur kremlnahe Parteien zur Wahl zugelassen. Die kriegskritische Opposition wurde ausgeschlossen. Carola Schneider berichtet aus Moskau.
11: Nur 2 Minuten nach dem Schließen der Wahllokale verkündet die zentrale russische Wahlkommission den überragenden Sieg der Regierungspartei. Die Partei Einiges Russland komme nach Beginn der Auszählungen auf knapp 58% der Stimmen, so die Leiterin der Wahlbehörde Ella Pamphilova. An dieser Prognose hat sich seither nichts mehr geändert. Damit fällt der Sieg der Regierungspartei noch viel deutlicher aus als vorhergesagt. Parteichef und Kreml-Hardliner Dmitri Medvedev spricht von einem großen Erfolg. Die größte Anspannung während der Wahlkampagne habe nicht im politischen Wettkampf geherrscht, sondern in der Konfrontation mit dem Feind. Dieser habe riesige Anstrengungen unternommen, um das Wahlergebnis zu sabotieren. Das sei aber nicht gelungen. Es habe die Menschen in Russland nur noch stärker zusammengeschweißt. Der Kreml-Parteichef nimmt Bezug auf die ukrainischen Drohnenangriffe auf russische Ziele, die an diesem Abstimmungswochenende besonders massiv waren. Die Region Moskau und die Hauptstadt selbst meldeten den größten Angriff seit Kriegsbeginn. Es gab Tote und Verletzte. Das macht einmal mehr deutlich, wie sehr der Feldzug gegen die Ukraine auch im Alltag der Russinnen und Russen angekommen ist. Ein ehrliches Stimmungsbild der Bevölkerung zeigen diese Parlamentswahlen aber nicht, denn sie fanden ohne echte Opposition statt. Die einzige Partei, die offen einen Frieden fordert, die liberale Jabloka-Partei, wurde von der Wahl ausgeschlossen. Dies, nachdem die Zustimmungswerte der bisher unbedeutenden Partei gleich zu Beginn des Wahlkampfs rasant angestiegen waren. Wäre unsere Parteiliste nicht ausgeschlossen worden, hätten wir bei der Wahl den 2. Platz erreichen können, zeigt sich der Chef der Jabloka-Partei Nikolai Rybakov überzeugt. Trotzdem habe die Partei das Hauptziel ihrer Kampagne erreicht, und das schon vor der Abstimmung. Millionen russischer Bürger haben ihre Unterstützung gezeigt für unsere Partei, für den Frieden, für Freiheit und ein Waffenstillstandsabkommen. Die Stimmen dieser Kriegs- und Regimekritiker werden jedoch auch im nächsten russischen Parlament keine Vertreter haben. Dort werden neben der Kreml-Partei weiter nur Parteien sitzen, die den Kriegskurs von Präsident Putin unterstützen. Dieser hat damit sein Wahlziel erreicht, nämlich zu demonstrieren, dass die Bevölkerung auch nach 4,5 Jahren Krieg geschlossen hinter ihm steht.
0: 7:15 ist es jetzt. Wir kommen nach Österreich. Jahre der Veränderungen liegen hinter dem Bundesheer. Mit dem russischen Angriff auf die Ukraine sieht man sich wieder ernsthaft militärisch bedroht. Das hat dem Heer zugleich wieder mehr Bedeutung und Geld eingebracht. Rudolf Stridinger hat diese Entwicklungen als oberster Offizier des Bundesheeres miterlebt. In wenigen Tagen tritt der Generalstabschef in den Ruhestand. Auch sein Nachfolger Harald Wodosek hat jedenfalls genug zu tun. Felix Nowak mit einem Überblick über die Baustellen des Bundesheers.
12: Es gab schon einfachere Zeiten für einen Generalstabschef. Die Herausforderungen lassen sich mit zwei Worten zusammenfassen: Personal und Geld. Beim Personal dreht sich die Debatte bekanntlich seit mehr als einem Jahr um die Wehrdienstverlängerung.
13: Das Ziel ist, dass diese Wehrdienstreform mit 1. Jänner 2027 in Kraft tritt.
12: Hat Ende Juli Kanzler Stocker ÖVP verkündet. Aber zuletzt konnte sich die Koalition nicht auf Details verständigen, von einer Einigung mit einer Oppositionspartei ganz zu schweigen. Gestern haben die Regierungsparteien wieder verhandelt. Ein Ergebnis ist danach nicht bekannt geworden. Bisher dürfte es vor allem an der Aufteilung der geplanten drei zusätzlichen Monate scheitern, also ob und wie der 6-monatige Grundwehrdienst verlängert wird und wie viel Zeit dann für regelmäßige Milizübungen übrig bleibt. All das wirkt sich auf die Abläufe im Bundesheer aus, mit entsprechenden Vorlaufzeiten nach einem Beschluss. Unklar ist beim längeren Wehrdienst auch die Finanzierung, und Geldprobleme gibt es nicht nur dort. Nach Jahren mit deutlichem Budget plus stockt die Aufrüstung zuletzt. 2% des Bruttoinlandsprodukts, das war das Ziel für 2032. Doch das ist jetzt schon außer Reichweite. Das zeigt der Landesverteidigungsbericht, aber auch Finanzminister Materbauer, SPÖ, sagt im Juni offen:
14: Da sind wir etwa bei 1,2% im Moment, und das ist im Wesentlichen stabil für die nächsten Jahre.
12: Um den Aufbauplan zu erfüllen, bräuchte es zusätzlich 13 Milliarden Euro. Und dann wären da noch die Langstrecken-Luftabwehr und die Nachfolge der in die Jahre gekommenen Eurofighter mit in etwa noch einmal dieser Summe. 2030 wird Österreich das einzige Land sein, das noch Jets der ersten Tranche einsetzt. Das macht Reparaturen immer schwieriger und die Einsatzbereitschaft immer fraglicher. Eine Einigung mit dem Finanzministerium ist auch hier nicht in Sicht.
0: Und bei mir im Studio ist jetzt der scheidende Generalstabschef des Bundesheers, Rudolf Stridinger. Schönen guten Morgen.
15: Guten Morgen, Frau Petschele.
0: Herr Stridinger, knapp 4 Jahre waren Sie Generalstabschef und damit auch oberster militärischer Berater des Verteidigungsministeriums. Mit Blick auf die vielen Baustellen beim Bundesheer, gehen Sie zufrieden in den Ruhestand?
15: Ich glaube, ich kann sehr zufrieden in den Ruhestand gehen. Ich betrachte ja meine gesamte Dienstzeit von immerhin 47 Jahren. Und die war eine sehr schöne Dienstzeit mit allen Herausforderungen, die wir in diesen vielen Jahren hatten. Aber insbesondere die letzten 4 Jahre waren sehr schöne Jahre, sehr erfolgreiche Jahre aus meiner Sicht. Und wir haben sicherlich viel weitergebracht.
0: Gerungen wird ja immer noch um die Wehrdienstreform. Wir haben es gerade gehört im Beitrag. Gestern hat es dazu wieder ein Regierungstreffen gegeben. Es fehlt noch an den Details. Wissen Sie, was dabei rausgekommen ist?
15: Nein, ich bin in diese Verhandlungen nicht involviert. Das sind rein politische Verhandlungen. Ich bin sehr gespannt auf das Ergebnis. Aber die grundsätzliche Aussage, dass wir 9 Monate in Zukunft haben werden, ist schon einmal sehr viel wert und ein großer Gewinn für uns.
0: Wir sind wohl alle gespannt, was da rauskommen wird. Jetzt wird aber doch schon sehr lange über diese Reform verhandelt. Haben Sie Verständnis dafür?
15: Die politische Entscheidung dafür ist offensichtlich sehr schwierig. Und mir ist lieber, wir kommen nach längerer politischer Diskussion zu einem guten Ergebnis für das Bundesheer, als wir hätten überhaupt nichts.
0: Politisch ist ja der Plan, dass die Reform mit 1.1.2027, also eigentlich bald, in Kraft tritt. Sollte das wirklich der Fall sein, was würde denn das für die jungen Männer in der Praxis bedeuten in Österreich?
15: Es müssen ja viele Gesetze noch gemacht werden, beschlossen werden. Und wenn alles optimal ginge, dann könnten wir davon sprechen, dass wir mit 1.1.27 auf gesetzlicher Basis eine Beschlussfassung haben und ein Inkrafttreten haben. Das bedeutet dann für uns, dass wir in weiterer Folge uns überlegen, was wir jetzt auch schon tun, wie wir diese gesetzlichen Vorgaben umsetzen in die Realität, was automatisch bedeutet, dass wir erst im Laufe des Jahres 2027 erste Grundwehrdiener einrücken haben, die dann nach diesem neuen Modell tatsächlich ihren Wehrdienst leisten werden.
0: Das heißt, es wird noch ein bisschen länger dauern, bis das Bundesheer für einen längeren Wehrdienst dann bereit ist.
15: Absolut, ja.
0: Wie lange wird es denn dauern, bis die Reform dann auch Wirkung auf die österreichische Wehrfähigkeit zeigt?
15: Das beginnt dann sukzessive. Mit dem Einrücken jener Soldatinnen und vor allem Soldaten, die Wehrpflichtigen, die dann in der Summe 9 Monate Dienst leisten, in welcher Stückelung auch immer, wird die Verteidigungsfähigkeit und damit die personelle Basis des Bundesheeres laufend verstärkt.
0: Die Mission 2032 Plus sollte das Bundesheer zukunftsfähig machen. Das nötige Geld dafür wird es aber laut Finanzministerium jetzt einmal nicht geben. Mit welchen Auswirkungen kann das Bundesheer Land und Leute dennoch ausreichend schützen?
15: Ja, selbstverständlich. Das Bundesheer ist jeden Tag in einem gewissen Ausmaß einsatzbereit. Wir steigern diese Verteidigungsfähigkeit täglich. Wir bemühen uns alle sehr. Natürlich spielt neben der personellen Komponente natürlich auch die materielle Komponente eine wesentliche Bedeutung. Und es wird durch die Reduzierung der Budgettangenten zu einer Verzögerung der Umsetzung des Aufbauplans kommen. Aber wir verlieren das Ziel nicht aus den Augen.
0: Jetzt wird eben zusammengestrichen, kann man sagen, nur Bereiche mit höchster Priorität werden voll finanziert, etwa die Drohnenabwehr. Wie kann man aber rechtfertigen, dass dafür andere Teile, etwa die Beschaffung von Kampfdrohnen, außen vor bleibt?
15: Wir bemühen uns hier einen ausgewogenen Mix in allen Waffengattungen, in allen Bereichen des Bundesheeres zu finden, sodass alle Teile des Bundesheeres sukzessive und gleichmäßig aufgebaut werden. Natürlich gibt es Schwergewichtsbereiche, insbesondere jene, wo wir derzeit kaum etwas haben, bodengebundene Luftverteidigung beispielsweise. Das ist ein Schwerpunkt, gar keine Frage. Noch dazu, wo die Bedrohung unmittelbarer ist als bei den Landstreitkräften. Aber trotzdem müssen alle Teile des Bundesheeres gleichmäßig aufgebaut werden.
0: Ausständig ist ja auch noch eine Entscheidung über die Eurofighter-Nachfolge. Wann ist denn damit zu rechnen und welche Abstriche muss das Bundesheer hier hinnehmen?
15: Ich hoffe, dass im Laufe jedenfalls dieser Legislaturperiode eine Entscheidung über das Nachfolgemuster getroffen wird. Sie ist essentiell, weil sonst werden wir nicht rechtzeitig den Ersatz unserer Eurofighter sozusagen einsatzbereit haben. Das ist ein entscheidender Punkt, weil die Luftverteidigung ein wesentliches Element unserer Gesamtstrategie ist.
0: Und in dieser Legislaturperiode auch wichtig die Entscheidung, weil wenn man sich jetzt nicht einigen kann, wird das nicht auch in Wahlkampfzeiten noch viel schwieriger werden?
15: Das ist Luftverteidigung und Verteidigung insgesamt ist aus meiner Sicht nicht wirklich ein Wahlkampfthema, sondern es ist ein Thema, das die gesamte Republik und damit auch alle, die hier Verantwortung tragen, wahrnehmen müssen. Und daher gehe ich davon aus, dass wir in dieser Legislaturperiode eine Entscheidung haben werden.
0: Rudolf Stridinger war das noch bis Ende September Generalstabschef des Bundesheers. Danke für Ihren Besuch im Studio und alles Gute.
15: Vielen Dank.
0: Demnächst starten wieder die Herbstlohnrunden. Die Kollektivvertragsverhandlungen finden heuer aber in abgespeckter Form statt. Denn die Metaller-Verhandlungen, die traditionell den Auftakt bilden und als richtungsweisend gelten, fallen heuer aus, weil man sich eben im Vorjahr auf einen 2-jährigen Abschluss geeinigt hat. Alle Augen sind daher auf den Handel gerichtet, wo sich die Gewerkschaft und Arbeitgeber bereits in Stellung bringen, wie Katja Winkler berichtet.
16: Es werden wohl schwierige Wochen für die Lohnverhandler. Schon wieder. Der Iran-Krieg treibt die Teuerungsrate in die Höhe. Gleichzeitig schrauben Wirtschaftsforscher die Wachstumsaussichten nach unten. Bei den heurigen KV-Verhandlungen sind also wieder Kompromisse gefragt, sagt Benjamin Bitschi vom Wirtschaftsforschungsinstitut.
17: Das ist natürlich für Haushalte und Personen eine belastende Situation, wenn die Preise schon wieder steigen. Aber es ist eben auch so, dass auch die Unternehmen vor diesen Herausforderungen stehen. Und von diesem Hintergrund muss man dort Kompromisse finden.
16: Den Auftakt in der Herbstlohnrunde macht am 19. Oktober der IT-Sektor. 3 Tage später folgt mit dem Handel die größte Branche. Im Vorjahr musste hier der 2-jährige Abschluss wegen der hohen Teuerung noch einmal aufgeschnürt werden. Die Einigung lag am Ende unter der Jahresinflation. Das will die Gewerkschaft heuer vermeiden, sagt die neue Chefverhandlerin Linda Kaiser.
18: Grundsätzlich sind wir natürlich zuversichtlich, dass wir da natürlich in Richtung Inflationsabdeckung verhandeln wollen. Letztes Jahr waren wir natürlich sehr von der Krise geprägt und jetzt sehen wir halt, dass ein Wirtschaftsaufschwung da ist und jetzt müssen die Arbeitgeber im Endeffekt was daraus machen.
16: Heuer dürfte die Jahresinflation bei 3,2% liegen. Einen vollen Teuerungsausgleich erteilt Arbeitgeber-Chefverhandler Rainer Treffelig schon jetzt eine Absage.
19: Ich sage nein jetzt, aber ich möchte niemandem irgendetwas ausrichten vor den Verhandlungen. Verhandlungen.
16: Im Handel laufe es alles andere als rund, sagt Treffelig. Rechnet man die Teuerungsrate heraus, sind die Umsätze im ersten Halbjahr um 0,7% gesunken. Dazu kommen hohe Arbeitslosen- und Insolvenzzahlen.
19: Es tut schon fast ein bisschen in der Endlosschleife, dass man jedes Jahr das selber zählen muss. Aber leider sind wir seit 6 Jahren in der Situation. Wir würden uns das auch anders wünschen.
16: Eine Verhandlungspause legen heuer die Metaller ein, die sich im Vorjahr auf einen 2-Jahres-Abschluss geeinigt haben. Am Donnerstag werden Arbeitgeber und Gewerkschaft den Abschluss noch einmal erklären und besiegeln. Das Lohnplus liegt mit 1,9% deutlich unter der Inflation. Kann die Gewerkschaft damit zufrieden sein? Wie Forscher Benjamin Bitschi?
17: Sie kann nicht zufrieden sein, wenn sie rein auf den Lohn schaut, weil das sind eben Reallohnverluste, die sich hier aufbauen. Gleichzeitig ist es eben so, dass es mit diesem Abschluss der Gewerkschaft jetzt gelungen ist, eine Trendwende einzuleiten, dass in der Industrie wieder langsam Beschäftigung aufgebaut wird, nachdem in den letzten 3 Jahren deutlich Beschäftigung abgebaut wurde.
16: Auch die Sozialwirtschaft verhandelt heuer nicht. Bei den Eisenbahnern soll dagegen noch im Oktober ein erstes Treffen stattfinden. Im November wird dann über die Löhne von Lkw- und Busfahrern verhandelt.
0: Heute ist Welt-Alzheimer-Tag und gerade ist eine Graphic Novel erschienen, die sich diesem Thema widmet. Vincent ist der Titel des Buches. Gestaltet und geschrieben hat die Geschichte die junge Schweizer Autorin und Illustratorin Melanie Wicker. Sie hat dafür monatelang auf einer Demenzstation hospitiert und eine ungewohnte, aber sehr schlüssige Erzählfigur für ihr Buch gefunden. Mehr von Wolfgang Popp.
20: Für die 4-köpfige Alternrunde ist es der Höhepunkt der Woche, das Kartenspielen am Mittwochabend im Stammlokal. Doch dann verschwitzt Vincent 3-mal hintereinander den Termin, findet, als er wiederkommt, das Klo nicht oder setzt sich an den falschen Tisch. Sein bester Freund Robert will es lange nicht wahrhaben, doch die Zeichen mehren sich, dass Vincent an Alzheimer erkrankt ist. Wie ist Melanie Wicker auf das Thema für ihre Graphic Novel gestoßen? Begonnen habe alles damit, sagt sie,
21: dass mein Großvater mir erzählt hat, dass er seinen an Demenz erkrankten Freund besuchen geht. Und ich fand das damals einfach so schön, das aus dieser Perspektive zu hören von der Freundschaft. Weil man findet es meistens eher in Verbindung mit Familien oder Partner, Partnerin.
20: Sie habe sich deshalb entschlossen, so Wicker weiter Vincents Geschichte aus der Sicht des Uraltfreundes Robert zu erzählen. Da gab es den richtigen Abstand zwischen den Figuren und damit die Möglichkeit, dem schweren Thema mit einer gewissen Leichtigkeit zu begegnen. Außerdem wurde für Vincent häufig die Zeit der gemeinsamen Jugend real und da gelang es Robert dann, ihm über den Umweg Vergangenheit immer wieder sehr nahe zu kommen. Wie sich die Distanzen zwischen Vincent und seinem Umfeld ständig verschieben und neu ordnen, das hat Melanie Wicker in ihrem Buch auf ausgeklügelte Weise sichtbar gemacht.
21: Vincent rutscht langsam ab in seine Vergangenheit und hat dadurch eine andere Farbe. Und an den anderen Personen im Buch kann man eigentlich entdecken, wie weit sie sich einfühlen können.
20: Erstaunlich sei es, erzählt Wicker, wie Alzheimer-Kranke oft motorische Abläufe gespeichert hätten. Nicht selten sei es ihr während ihrer Hospitanz aufgefallen, wie geschickt viele da waren im Nähen, Reparieren oder auch Musizieren. Im Buch spielt Vincent wie einst auf seiner Gitarre oder versucht als ehemaliger Fahrradmechaniker den Rollstuhlreif meiner Mitbewohnerin zu servicieren. In solchen Situationen, so Wicker, sei es für die Dementen oft entspannender gewesen, wenn sie als Betreuerin mitgespielt habe.
21: Wir kennen es alle, wie schwierig es sein kann, wenn man korrigiert wird. Und wenn man sich vorstellt, dass eigentlich eine an Demenz erkrankte Person täglich korrigiert wird, ist das die ganze Zeit nur Stress.
22: Manchmal hätte ich ihn am liebsten gepackt und ins Hier und Jetzt geschüttelt. Aber ich hatte mittlerweile gelernt, dass es weniger Ärger gab, wenn ich 5 gerade sein ließ.
20: Ganz unmittelbar eigene Erfahrungen gibt Melanie Wicker ihrem unglaublich empathischen Ich-Erzähler Robert mit auf seinen schwierigen Weg. Und auch grafisch überzeugt ihre Graphic Novel Vincent, denn sie schafft erstaunliche Bilder, um die Wahrnehmungswelten der Alzheimer-Kranken begreifbar zu machen.
0: 7:30 ist es jetzt, den kompakten Nachrichtenüberblick hat noch Tom Brandenberger.
2: Bei den Landtagswahlen in den deutschen Bundesländern Mecklenburg-Vorpommern und Berlin gibt es die nächsten schweren Niederlagen für die CDU vom Bundeskanzler Friedrich Merz. In Mecklenburg-Vorpommern scheitert die Partei erstmals an der 5%-Hürde. Den Sieg holt, wie auch schon vor 2 Wochen in Sachsen-Anhalt, die rechte AfD, die damit auch die bisher regierende SPD überholt. In Berlin verliert die CDU Platz 1 an die Linken. Merz äußerte sich nur wenige Minuten nach den ersten Prognosen. Er spricht zwar wörtlich von einem Desaster, will aber Kanzler bleiben. Was jetzt zu tun sei, erfordere Rückgrat, Standhaftigkeit und Geduld. In Russland hat die Kreml-Partei Geeintes Russland wie erwartet die Parlamentswahlen klar gewonnen. Sie kommt nach bisherigen Angaben auf rund 58% der Stimmen und hält damit weiter die Zweidrittelmehrheit im Parlament. Bei der ersten Parlamentswahl seit Beginn des Ukraine-Krieges standen allerdings nur kremlnahe Parteien auf dem Stimmzettel. Die kriegskritische Opposition wurde ausgeschlossen. Der Schiffsverkehr durch die Straße von Hormus ist angesichts der anhaltenden Spannungen in der Golfregion erneut nahezu zum Erliegen gekommen. Wie Schifffahrtsdaten zeigen, hat am Wochenende lediglich ein Dutzend Rohstofffrachter die Meerenge passiert. Am Wochenende davor waren es noch 35. Vor Beginn des Krieges zwischen den USA und dem Iran fuhren jeden Tag aber rund 125 Handelsschiffe durch die Straße von Hormus. In Salzburg wird der bisherige Salzburger ÖVP-Clubchef Mayer neuer Stellvertreter von Landeshauptfrau Edtstadler. Das hat das ÖVP-Parteipräsidium am Abend entschieden. Mayer übernimmt die Ressorts Finanzen, Verkehr und Gesundheit und folgt damit Stefan Schnöll nach. Dieser hatte am Wochenende seinen Rückzug aus der Politik bekannt gegeben. Und in Japan bewegt sich der Taifun Dujuan auf die Region der Hauptstadt Tokio zu. Mindestens 275 Flüge mussten gestrichen werden. Mehr als 4000 Haushalte waren ohne Strom.
0: Dankeschön, jetzt schauen wir noch zum Wetter mit Daniel Stanker. Die vergangene Nacht hat einen Wetterumschwung gebracht. Was ändert sich denn im Vergleich zum Wochenende?
3: Es bleibt kühler heute, um meist 5 bis 10 Grad als gestern noch, auch wenn die Frühtemperaturen jetzt vielerorts sogar höher sind. Tagsüber hat es aber maximal 14 bis 22 Grad im Großteil des Landes. Im Süden werden es bis zu 24 Grad. Auch den Wind, den werden wir heute deutlich spüren, besonders auf den Bergen und in der Osthälfte Österreichs. Das kann den frischen Eindruck noch verstärken.
0: Muss man dabei auch mit Regen rechnen?
3: Meistens bleibt es trocken. Jetzt in der Früh regnet es aber noch teilweise an der Alpen-Nordseite und hier vor allem vom Tiroler Unterland bis ins Ennstal. Der Regen hört aber auf am Vormittag. Erst in der Nacht auf morgen wird es von Nordosten her dann wieder nass vorübergehend. Trotz Wind und tiefer Temperaturen wird es sogar recht sonnig heute in vielen Regionen. Am meisten Sonne gibt es im Osten und im Süden. Und da, wo es jetzt regnet, halten sich in weiterer Folge die Wolken länger.
0: Danke, Daniel Stanker, für diesen Wetterbericht. Das war Runde 1 der Morgenjournale. Wir melden uns wieder um 8. Bis dahin wünscht Ihnen noch Sophia Dessel einen guten Morgen mit Ö1.
4: Schön, dass wir Sie in den Tag begleiten dürfen. Jetzt steht Klaviermusik auf dem Programm.

0: Vikinge Olofsson mit dem Rondo aus der Sonata Facile von Wolfgang Amadeus Mozart. Es ist gleich 7.35 Uhr und das hat Ö1 heute für Sie parat.
1: Seit ich mich erinnern kann, hast du auf diesen Totalkollaps hingefressen. Durch übermäßiges Essen sterben. Deine verfetteten Organe wollen nichts mehr mit dir zu tun haben. Dein Frust ist unersättlich geworden. Selbstmord durch Kauen. Das große Fressen.
2: Alma Hasun liest aus Luft nach unten von Tamara Steiner. In dem Roman wendet sich die Protagonistin Iva, die unbedingt Mutter werden will, an ihre eigene Mutter, die als esssüchtiger Messi in Slowenien lebt. Die Radiogeschichte um 11.05 Uhr. Das Klavierkonzert in B-Dur der deutschen Komponistin Emilia Mayer. Pianist Alexander Melnikov hat für die Aufnahme einen Blüthnerflügel aus der Mitte des 19. Jahrhunderts, der Schaffenszeit der Komponistin, ausgewählt. Erschienen auf der ersten CD einer Reihe der Akademie für Alte Musik Berlin mit Emilia Mayers Werken. Vorgestellt um 11.30 Uhr. Zeitzeugeninterviews sind wertvolle Quellen für die Geschichtsforschung.
3: Es gibt ein Sprichwort aus der Antike, das sagt, stirbt ein alter Mensch, verbrennt eine ganze Bibliothek. Ich glaube, dass es schon unsere Aufgabe ist, auch in der Lehre, gerade Studierende der Geschichtswissenschaften, dafür zu sensibilisieren. Und dazu gehört dann auch die Methode der Oral History.
2: Eines der größten Oral History Archive im deutschsprachigen Raum befindet sich an der Universität Graz. Wie entstehen solche Sammlungen und wie führt man Interviews mit Zeitzeuginnen? Moment, über sprachliche Zeitdokumente um 15.30 Uhr.
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0: Aria sopra la Bergamasca für zwei Flöten und Basso Continuo von Marco Uccellini, gespielt hat Il Giardino Armonico. 7.40 Uhr. Ein breites Publikum kennt sie spätestens aus Fernsehserien wie Ein echter Wiener geht nicht unter oder Kaisermühlen Blues. Aber sie ist auch eine ganz große des Kabarets und des Theaters. Dolores Schmiedinger wird heute 80. ORF 3 zeigt aus diesem Anlass eine Doku über die Dolly am Donnerstag um 21.55 Uhr. Und singen kann sie auch.
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0: Geburtstagskind Dolores Schmiedinger und Kurt Werner am Klavier 1973 mit dem Titel Hochzeitsreise. Und um 7.42 Uhr jetzt ein Hochzeitsmarsch.

0: Felix Mendelssohn Bartholdys Hochzeitsmarsch aus »Ein Sommernachtstraum«. 7.47 Uhr. Ein rostiger Schatz soll durch Zufall schon vor einiger Zeit im oberösterreichischen Deinham gefunden worden sein. Die Analysen zeigen, es handelt sich tatsächlich um mehr als 2000 Jahre alte Barren aus prähistorischer Eisenproduktion. Robert Schuler berichtet.
1: Bereits 2019 sind Arbeiter beim Baggern in einem Nebenarm der Donau im oberösterreichischen Deinham auf eine ganze Reihe rostiger, mit Kies und Sand verkrusteter Eisenteile gestoßen. Dass diese nicht beim Schrotthändler gelandet sind, sei mehreren Glücksfällen zu verdanken, sagt der Leiter des Mikroarchäologischen Labors der Universität Innsbruck, Peter Trepsche.
2: Weil den Kiesarbeitern im Kieswerk in Deinham überhaupt aufgefallen ist, dass es sich möglicherweise um archäologische Funde handelt. Der zweite Glücksfall war, dass auch die Besitzerin des Kieswerkes diesen Fund an das Bundesdenkmalamt gemeldet hat.
1: Dass der Fund historisch wertvoll ist, sei rasch klar gewesen.
2: Für mich war sofort erkennbar, dass es die typischen doppelspitzförmigen Barren sind, so lautet der Fachausdruck. Also etwa 30 cm lange Eisenobjekte, vierkantig ausgeschmiedet und die beiden Enden sind jeweils spitz zugeschmiedet, sodass man die Qualität des Eisens auf den ersten Blick erkennen kann für die damaligen Verbraucher.
1: Wie die Analysen zeigen, stammen die Barren aus der späten Eisenzeit oder Latenzeit.
2: Also aus prähistorischer Zeit und mit Hilfe der Radiokarbon-Datierung ist es dann gelungen, dieses Alter noch näher einzugrenzen und zwar auf das dritte oder zweite Jahrhundert vor Christus.
1: Mit der in Deinham gefundenen Menge hätte man etwa 500 Schwerter herstellen können oder Werkzeuge oder Baumaterial. Aus Sicht des Archäologen Peter Trepsche ein Sensationsfund.
2: Die riesige Menge, 500 Stück Eisenbarren mit einem Gesamtgewicht von einer Tonne, das ist für die Verhältnisse der späten Eisenzeit ungewöhnlich und wie gesagt der größte derartige bekannte Fund aus ganz Europa. Und dass man vermutlich davon ausgehen kann, sie wurden einst mit einem Schiff transportiert und sind an dieser Stelle in Deinham am Beginn des Everdinger Beckens mit dem Schiff gesunken. Also es ist der Überrest eines Schiffswracks oder eines Schiffsunglücks.
1: Den Ursprung der Barren vermuten die Forscher. Flussaufwärts im Raum Bayern. Die zahlungskräftigen Abnehmer dürften flussabwärts gelebt haben.
2: Da kommt als nächstes zum Beispiel der Raum Linz in Frage. In Linz befanden sich nämlich mindestens zwei befestigte Siedlungen, die sicher eine Nachfrage nach so viel Eisen hatten.
1: Aktuell werde daran gearbeitet, die genaue Herkunft des Eisens festzustellen. Die Barren selbst wurden der oberösterreichischen Landeskultur GmbH geschenkt und lagern in einem archäologischen Depot in Linz.
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0: dritter Satz aus dem Konzert für Klavier und Orchester in F-Dur von Josef Haydn. 7.54 Uhr. Pivo, Mythos tschechischen Biers, eine Kulturgeschichte. So heißt das Buch der beiden Bierkenner Winfried Dimmel und Gerhard Stadler, erschienen im Verlag Bibliothek der Provinz. Benno Feichter liest einen Beitrag von Gabriel Schaffler, der die Autoren zum Interview getroffen hat.
1: Prost, na zdraví. Das Bier hat einen sehr hohen Wert in Tschechien. Es ist nicht nur ein Kulturgut, sondern wird sogar als das nationale Getränk behandelt. Nirgendwo sonst auf der Welt wird so oft und so viel Bier konsumiert wie in Tschechien,
2: sagt Biersommelier Winfried Dimmel. In Österreich wurden 2025 durchschnittlich 91 Liter Bier pro Kopf getrunken, alkoholfreies Bier und Radler nicht mitgerechnet. Im Nachbarland Tschechien war es deutlich mehr.
1: 121 Liter Bierkonsum pro Kopf ist mehr als 25% mehr als das, was in Österreich oder in der Bundesrepublik Deutschland pro Einwohner konsumiert wird. Und das zeigt halt, dass das Bier einen besonderen Stellenwert hat, der sich in Redewendungen wie wo man viel trinkt, dort lasst es sich leben, wo man gut braut, da geht es einem gut.
2: Der Mythos von tschechischem Bier hat mehrere Wurzeln, erklärt Co-Autor Gerhard Stadler. Der Wirtschafts- und Sozialhistoriker war Professor an der TU Wien.
3: Das ist zunächst einmal die alte slawische Gottheit des Radegast, ein Fruchtbarkeitsgott und zugleich Kriegergott, der aber vor allem wegen seiner Gastfreundschaft geschätzt wurde und insbesondere dann gefeiert wurde, wenn die Ernten im Land günstig oder gar sehr gut ausgefallen sind.
2: Ein Wendepunkt war das Aufkommen untergäriger Biere, erzählt Stadler. 1842 braute der bayerische Braumeister Josef Kroll in Bilsen das erste Pilsner, das spätere Pilsner Urquell. Die kühle Gärung

0: glückte.
1: Ende des 19. Jahrhunderts wurden Bier und Brauereien in Böhmen zunehmend Teil der Konflikte zwischen der deutsch- und tschechischsprachigen Bevölkerung. Politische Lager formierten sich hinter Brauereien und Biermarken.
0: Die Glanzzeit des Biers ist gebrochen worden, schon während des Ersten Weltkriegs. Sie konnte sich nicht wiedererfangen in der Zwischenkriegszeit und stürzt im Zweiten Weltkrieg aufgrund der Rohstoffmangelsituation erneut ins Bodenlose, muss man sagen, und erfährt auch keine Renaissance während der Ära der kommunistischen Herrschaft.
1: Nach dem Ende des Kommunismus wurden viele Brauereien privatisiert und die tschechische Bierwirtschaft gewann wieder an Bedeutung.
0: Der Mythos scheint also eine nachgereihte Empfindung oder Erfindung, nachdem man diese goldenen Zeiten bis um die Jahrhundertwende vom 19. zum 20. Jahrhundert verloren erachtete.
2: Das ist ein klassisches, helles Lagerbier aus Budweis, aus der letzten Staatsbrauerei der Tschechischen Republik.
1: So Winfried Dimmel, der kurz davor ist, sein Kriegel zu verkosten. Doch zuvor muss noch die Schaumkrone begutachtet werden.
2: Der Schaum sollte 1 bis 2 Finger breit über den Glasrand hinausragen, sollte von Poren gezeichnet sein, die von der gleichen Größe sind, die stabil sind, und die Schaumkrone, die Schaumdecke, sollte nur langsam absinken.
1: Ein tschechischer Braumeister erzählte ihm einst:
2: Bei uns hat der Schaum schneeweiß zu sein und so cremig und stabil auszuschauen, dass ein normaler Hanake, also ein Bewohner seiner Region, sofort die Lust bekommt, das Messer zu nehmen, den Schaum abzuschneiden und auf das nächste Brot wie Butter hinaufzuschmieren.
1: Ein weiteres Kriterium ist die Farbe. Sie ist etwas dunkler als bei bayerisch-österreichischen Bieren und geht eher ins Bernsteinfarbene, erzählt der Biersommelier. Zudem enthalten tschechische Biere meist weniger Kohlensäure, wodurch sie süffiger wirken und sich leichter trinken lassen.
2: Trinkt sich sehr gut, geringe Karbonisierung, angenehm im Abgang, vielleicht eine kleine Nuance von Brotigkeit, wunderbares Getränk, weiß man gar nicht, wann man aufhören soll.
3: Und mit Leporello endet diese Ausgabe von Guten Morgen mit Ö1. Heute Montag, 21. September. Die Musik hat Gerald Kolbe ausgewählt. Am Mikrofon verabschiedet sich Sophia Dessel.
4: Ö1, Journal um 8. 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Guten Morgen. Stark angeschlagen ist die CDU in Deutschland. Sie verliert bei den beiden Wahlen in Mecklenburg-Vorpommern und Berlin. Kanzler Merz will weitermachen. In Mecklenburg-Vorpommern triumphiert die AfD, in Berlin die Linke. Was das alles bedeutet, besprechen wir gleich mit unserer Korrespondentin in Deutschland. Gewählt wurde auch in Russland mit wenig überraschendem Ausgang. Wie sollen die 9-Euro-Scheine ausschauen? Heute kann noch darüber abgestimmt werden. Und einen Triumphbogen als Militärstützpunkt mitten in Washington, das will US-Präsident Trump und sorgt wieder einmal für Aufregung. Kühler geht es beim Wetter weiter. Die Ränder gestärkt, die Mitte geschwächt, so kann man die gestrigen Landtagswahlen in Deutschland zusammenfassen. In Mecklenburg-Vorpommern gewinnt die AfD, in der Hauptstadt Berlin die Linkspartei. Wahlverlierer in beiden Urnengängen ist einmal mehr die Kanzlerpartei CDU und der Kanzler selbst, der allerdings nicht ans Aufgeben denkt. Andreas Pfeiffer fasst zusammen.
5: In Berlin jubelt die Linkspartei, in Mecklenburg-Vorpommern die AfD. Ganz rechts und ganz links fahren bei diesen Landtagswahlen die größten Siege ein. In der Hauptstadt kann sich Elif Eralp Hoffnungen auf das Bürgermeisteramt machen.
6: Ab heute verändern wir gemeinsam unser Berlin und machen es zu einem besseren Ort. Alle zusammen!
5: Und in Mecklenburg-Vorpommern will AfD-Chef Leif-Erik Holm regieren.
7: Das ist ein starkes Mandat, das die Bürger uns mitgegeben haben. Und diese Bürger wollen natürlich jetzt Veränderungen für bessere Bildung, für gute Arbeitsplätze, für mehr Sicherheit. Und deswegen werden wir natürlich andere Parteien auch einladen zu Gesprächen.
5: Allerdings dürfte die AfD auch im Nordosten keinen Koalitionspartner finden. Die SPD-Ministerpräsidentin Manuela Schwesig dürfte mit Grünen und Linken weiterregieren. Erstmals in ihrer Geschichte scheitert die CDU in Mecklenburg-Vorpommern.

0: an der 5%-Hürde. Schon vor dieser Hiobsbotschaft hat CDU-Chef und Kanzler Friedrich Merz erklärt, dass er trotz allem Kanzler bleiben will.
1: Was jetzt zu tun ist, erfordert Rückgrat, Standhaftigkeit und Geduld. Ich werde das aufbringen, als Parteivorsitzender der CDU und vor allem als Bundeskanzler unseres Landes.
2: Sagt Friedrich Merz, und ich bin jetzt mit unserer Deutschland-Korrespondentin Regina Pöll verbunden. Regina, die nächsten Wahlklatschen, also für die CDU, man kann es nicht anders sagen. Wie geht die Partei damit um? Alles weiter auf Kurs, wie der Kanzler sagt, oder doch nicht?
3: Ja, man kann es tatsächlich nicht anders sagen. Und nein, einfach weiter so, das wird sich kaum ausgehen. Das ist zwar genau das, was Kanzler Merz gestern versucht hat. Wir haben es gehört. Er sagt, im Bund müssen die Reformen weitergehen. Die Länder, das war eine Niederlage, aber er schließt einen Rücktritt aus. Allerdings, der Druck ist enorm. CDU fliegt erstmals aus einem Landtag mit 4,9 ungefähr Prozent, in Berlin fast 10 Prozentpunkte verloren. Das lässt sich dann schon nicht mehr wegdiskutieren. Und das ist eben nicht nur eine Niederlage für die Landesverbände, sondern ein Warnsignal auch an die Bundespartei und direkt an Merz. Bin sehr gespannt. Er selbst wird heute noch einmal vor die Presse treten. 13.30 Uhr ist angekündigt. Nach Gesprächen im Präsidium, nach Gesprächen im Parteivorstand. Da sind jetzt laufend Sitzungen. Und Variante 1, das scheint jetzt noch wahrscheinlicher, es wird noch eine Form von Rückendeckung, wenn auch Verhalten, vielleicht geben. Ganz einfach deshalb, weil es auch schwierig sein würde, jetzt den Kanzler nachzubesetzen. Und gleichzeitig wird man formulieren, er muss schneller liefern, die Bundesregierung sichtbarer auftreten, den Kurs besser erklären, diese Dinge. Oder Variante 2, das wäre dann, wenn der menschliche Faktor stärker zuschlägt, doch eine Art Revolte. Wir dürfen nicht vergessen, nach solchen Niederlagen gibt es viele Kränkungen, gibt es neue Entwicklungen, dass es dann einfach doch nicht mehr geht, und zwar jetzt nicht mehr geht, wenn auch die logischen Nachfolger zumindest zum jetzigen Zeitpunkt ein wenig fehlen.
2: Da dürfen wir gespannt sein, wie es weitergeht. Die AfD hat in Mecklenburg-Vorpommern zwar die Wahl gewonnen, aber das Amt des Ministerpräsidenten wird sie trotzdem nicht bekommen. Warum nicht und wie geht's dort weiter?
3: Ja, sie ist zwar starke Partei und stärkste Partei geworden mit einem triumphalen Ergebnis, aber sie hat nicht die absolute Mehrheit geholt, wäre also angewiesen auf einen oder sogar zwei Partner, und die gibt es ganz einfach nicht, weil in Mecklenburg-Vorpommern alle anderen Parteien eine Kooperation ausschließen. Und da kann man dann davon ausgehen, dass die AfD eine noch härtere Opposition fährt, mit noch mehr Selbstbewusstsein, und die Regierung wohl vor sich hintreiben wird. Und die Regierung wird heißen SPD mit der wohl bisherigen Ministerpräsidentin Manuela Schwesig an der Spitze, plus die Linke wieder. Das Bündnis gab es ja schon, und man braucht einen dritten Partner. Das könnte und dürfte die Grüne Partei sein, was diese drei Parteien auf jeden Fall eint. Es gibt Unterschiede beispielsweise bei der Energiepolitik, aber gemeinsam ist ihnen die Linie keine Kooperation mit der AfD.
2: Schauen wir noch nach Berlin. Dort hat ja die Linke einen historischen Wahlsieg gefeiert. Wenn man sich die Wählerströme anschaut, dann konnte die Linke auch den bei Weitem größten Teil der Nichtwähler mobilisieren. Wieso?
3: Hat ganz sicher massiv mit dem großen Wahlkampfthema zu tun, nämlich mit Wohnen. Und das hat die Linke punktgenau adressiert, beispielsweise mit der Forderung nach einem Mietendeckel, nach mehr kommunalem Wohnbau, aber auch radikal mit der Forderung nach Enteignung, genauer nach Vergesellschaftung großer Wohnungskonzerne. Und das mag radikal sein, war aber offenbar leicht zu verstehen, hat gefruchtet, einerseits bei den Nichtwählern, andererseits auch, vergessen wir nicht, es waren diesmal die 16- und 17-Jährigen erstmals wahlberechtigt, auch bei den Jungen. Da hat die Linke sehr gut abgeschnitten, und dazu kommt, dass die bisherige Bürgermeisterpartei, die CDU, Schwierigkeiten hatte. Es gab eine Krise um den Bürgermeister Wegner, dann einen neuen Spitzenkandidaten. Da hat man sich nur leidlich erholt, und insgesamt schwarz-rot. Da war man überhaupt nicht mehr zufrieden. Rund ein Fünftel hat nur noch Rückhalt für die bisherige Regierungsform geäußert. Und die Antwort von gestern ist offensichtlich, man will einen Politikwechsel.
2: Und der steht in Berlin wohl bevor. Geht sich eine linke Bürgermeisterin dort aus?
3: rechnerisch ganz klar, wenn es heißt Linke, Grüne, SPD, da hat man eine solide Mehrheit. Und Elif Eralp, die Spitzenkandidatin, könnte also die erste regierende Bürgermeisterin der Linken werden. Die Grünen wollen das grundsätzlich auch, sprechen von einem Neustart. Die wollen nur noch eine Klarstellung auf Bezirksebene, hat es nicht pauschal, aber Äußerungen gegeben, die in antisemitische Richtung gehen. Das muss wohl noch geklärt werden. Und dann die SPD, die ist selbst angeschlagen nach ihrem Absturz und hat gewisse Vorbehalte bei zentralen Forderungen wie eben der Vergesellschaftung großer Wohnungskonzerne. Da wird man wohl länger verhandeln, aber rein rechnerisch und auch politisch die wahrscheinlichste Variante für Berlin, Rot-Rot-Grün.
2: Berichtet uns Regina Pöll aus Berlin. Dankeschön.
3: Dankeschön.
2: Perfekt inszeniert war die Parlamentswahl in Russland. Nur kremlnahe Parteien waren zugelassen. Die kriegskritische Opposition stand nicht am Wahlzettel. Gewonnen hat wenig überraschend die Kremlpartei Einiges Russland. Sie hält weiter eine Zweidrittelmehrheit im russischen Parlament. Aus Moskau berichtet Carola Schneider.
4: Laut vorläufigen Ergebnissen kommt die Regierungspartei Einiges Russland auf knapp 58% der Stimmen. Damit fällt der Abstimmungssieg noch deutlicher aus als vorhergesagt. Parteichef und Kreml-Hardliner Dmitri Medvedev spricht von einem großen Erfolg. Der Feind habe versucht, die Wahlen zu sabotieren, sei aber gescheitert. Das habe die Menschen in Russland nur noch stärker zusammengeschweißt. Der Chef der Kreml-Partei nimmt Bezug auf die ukrainischen Drohnenangriffe auf russische Ziele. Sie waren am Abstimmungswochenende besonders massiv. Sie zeigen, wie sehr der Krieg im Alltag der russischen Bevölkerung angekommen ist. Ein ehrliches Stimmungsbild darüber zeigt die vom Kreml kontrollierte Abstimmung aber nicht. Die einzige Antikriegspartei Jabloko wurde von der Wahl ausgeschlossen. Dies, nachdem die Zustimmungswerte der kleinen Partei zu Beginn des Wahlkampfs rasant angestiegen waren. Wäre die Partei nicht ausgeschlossen worden, hätte sie bei der Wahl den zweiten Platz erreichen können, zeigt sich der Chef der Jabloko-Partei überzeugt. Aber das Hauptziel ihrer Kampagne habe die Partei schon vor der Abstimmung erreicht. Millionen russischer Bürger hätten ihre Unterstützung für die Partei, den Frieden und ein Waffenstillstandsabkommen gezeigt. Die Stimmen dieser Kriegs- und Regimekritiker werden aber auch im nächsten russischen Parlament keine Vertreter haben.
2: Das österreichische Bundesheer hat viele Baustellen. Unter anderem wird weiter um die Wehrdienstreform gerungen. Der Wehrdienst soll ja auf 9 Monate verlängert werden. Über die Details ist sich die Regierung noch unklar. Dazu sagt der scheidende Generalstabschef Rudolf Striedinger im Morgenjournal um 7.
5: Die politische Entscheidung dafür ist offensichtlich sehr schwierig. Und mir ist lieber, wir kommen nach längerer politischer Diskussion zu einem guten Ergebnis für das Bundesheer, als wir hätten überhaupt nichts.
2: Politisch ist ja der Plan, dass die Reform mit 01.01.2027, also eigentlich bald, in Kraft tritt. Sollte das wirklich der Fall sein, was würde denn das für die jungen Männer in der Praxis bedeuten in Österreich?
5: Es müssen ja viele Gesetze noch gemacht werden, beschlossen werden. Und wenn alles optimal ginge, dann könnten wir davon sprechen, dass wir mit 01.01.27 auf gesetzlicher Basis eine Beschlussfassung haben und ein Inkrafttreten haben. Das bedeutet dann für uns, dass wir in weiterer Folge uns überlegen, was wir jetzt auch schon tun, wie wir diese gesetzlichen Vorgaben umsetzen in die Realität. Was automatisch bedeutet, dass wir erst im Laufe des Jahres 2027 erste Grundwehrdiener einrücken haben, die dann nach diesem neuen Modell tatsächlich ihren Wehrdienst leisten werden.
2: 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Wer mitbestimmen will, wie die neuen Euroscheine ausschauen sollen, der hat heute noch die letzte Chance dazu. Dann endet die Online-Abstimmung. Die läuft seit Juli auf der Homepage der Europäischen Zentralbank. Zur Auswahl stehen berühmte europäische Personen und Naturmotive. Claudia Peintner-Schmidt berichtet.
6: Das Aussehen der Euroscheine ist in die Jahre gekommen. Immerhin sind die ersten Banknoten fast ein Vierteljahrhundert alt. Das Design damals stammt vom österreichischen Banknotendesigner Robert Kalliner. Nun stehen Entwürfe anderer Designer aus ganz Europa zur Auswahl. Die Europäische Zentralbank hat dafür 2 Themen vorgegeben. Das eine ist die Natur, also Vögel und Flüsse. Das andere Europas Kultur, repräsentiert durch europäische Persönlichkeiten. So wird auf dem 10-Euro-Schein künftig entweder ein Eisvogel oder Ludwig van Beethoven zu sehen sein, auf dem 5-Euro-Schein die Opernsängerin Maria Callas oder ein Mauerläufer vor einer Gebirgslandschaft. 10 Designvorschläge stehen zur Auswahl. Heute ist der letzte Abstimmungstag. Das Publikumsvoting fließt dann in die endgültige Entscheidung der EZB ein, die für Ende des Jahres erwartet wird. Der Zentralbank geht es bei der Neugestaltung aber nicht nur um schöneres Aussehen. Die neuen Banknoten sollen auch zusätzliche Sicherheitsmerkmale enthalten. Ziel ist es, dass sie dann die alten Banknoten in den nächsten Jahren Stück für Stück ersetzen. Die alten Scheine, auf denen übrigens fiktive Bauwerke zu sehen sind, behalten aber weiterhin ihre Gültigkeit.
2: US-Präsident Donald Trump will einen Triumphbogen in Washington bauen lassen. Das riesige Bauwerk, eigentlich als Touristenattraktion gedacht, könnte laut Trump auch als Militärstützpunkt dienen, auch als Lager für Drohnen und Munition. Ansgar Gersmann berichtet.
7: US-Präsident Donald Trump will Washington seinen Stempel aufdrücken und einen Triumphbogen errichten lassen. Die Pläne liegen schon vor. 76 Meter hoch soll das Bauwerk werden. Und damit deutlich höher als das Brandenburger Tor oder der Triumphbogen in Paris. US-Medien sprechen spöttisch vom Arc de Trump. Bislang sollte das Bauwerk eher eine Touristenattraktion werden, doch Trump will den Bogen nun in einen Militärkomplex umwandeln. Dass nun Drohnen und Scharfschützen Vorrang haben sollen und das in der Nähe des Hauptstadtflughafens, begründet der Präsident mit einer angeblichen Bitte des Militärs und der nationalen Sicherheit. Kritiker werfen Trump vor, er wolle sich vor allem selbst ein Denkmal setzen. Viele Veteranen sind gegen das Projekt, würde der Triumphbogen doch die Sichtachse zwischen dem Lincoln Memorial und dem Arlington-Friedhof versperren, wo Hunderttausende Soldaten ihre letzte Ruhestätte gefunden haben. Zu den Kosten ist kaum etwas bekannt. Schätzungen gehen davon aus, dass das Bauwerk umgerechnet bis zu 217 Millionen Euro kosten könnte. Ein Ausbau als Militäreinrichtung dürfte noch teurer werden.
2: Und wir bleiben in den USA. In New York findet diese Woche die 81. Generaldebatte der Vereinten Nationen statt. Über 130 Staats- und Regierungschefs haben sich angekündigt. An Themen fehlt es nicht. Vom Krieg im Iran, dem in der Ukraine, bis hin zum Umgang mit künstlicher Intelligenz. Österreich wird ab Anfang nächsten Jahres als nicht ständiges Mitglied im UNO-Sicherheitsrat vertreten sein. Um das vorzubereiten, sind der Bundespräsident, der Bundeskanzler und die Außenministerin in New York. Von dort meldet sich Christoph Kohl.
8: Rund um den UNO-Hauptsitz in New York werden die Sicherheitsvorkehrungen verschärft, Absperrungen errichtet. Es liegt eine geschäftige Anspannung in der Luft. Die rund 130 Staats- und Regierungschefs treffen hier in einer Zeit großer Ungewissheit aufeinander, meint der scheidende UNO-Generalsekretär Antonio Guterres.
9: World leaders will be gathering at United Nations in an era of deep uncertainty.
8: An Krisen und Konflikten mangelt es dieser Tage tatsächlich nicht. Der Iran-Krieg wird wohl in der mit viel Spannung und etwas Nervosität erwarteten Rede von US-Präsident Donald Trump am Dienstag großes Thema sein. Hier drängt Guterres auf Deeskalation.
9: De-escalation must be priority one, priority two. And priority three.
8: Donald Trump will am Rande der Generalversammlung auch Vertreter der Golfstaaten treffen. Der UNO-Generalsekretär ermahnt unterdessen, dass man im Schatten des Iran-Krieges nicht auf das Leid der Palästinenser vergessen dürfe.
9: We must never forget the dramatic suffering of the Palestinian people.
8: Israels Regierungschef Benjamin Netanyahu wird zu einem Kurzbesuch erwartet, nachdem New Yorks erster muslimischer Bürgermeister Soran Mamdani eingeräumt hat, dass er einen Haftbefehl des Internationalen Strafgerichtshofs gegen Netanyahu nicht vollstrecken kann. Palästinenserführer Mahmoud Abbas hat indes zum zweiten Mal in Folge keine Einreiseerlaubnis von der US-Regierung erhalten. Nicht vergessen dürfe man angesichts der multiplen Konflikte auch den Krieg in der Ukraine.
9: At the same time, we are well into the fifth year of Russia's full-scale invasion of Ukraine.
8: Präsident Volodymyr Zelensky wird sich in New York um Unterstützung der internationalen Gemeinschaft bemühen. Ein weiteres bestimmendes Thema wird nach eindringlichen Warnungen von Experten der Umgang mit künstlicher Intelligenz sein. Der UNO-Generalsekretär drängt hier auf globale Zusammenarbeit.
9: Because AI does not stop at borders and neither do its risks.
8: Neben den USA ist bei KI China ein wichtiger Player. Präsident Xi wird diese Woche zwar in Washington auf Besuch sein, vor der UNO wird er allerdings nicht sprechen. Österreich ist bei der Generalversammlung mit Bundespräsident Alexander Van der Bellen, Bundeskanzler Christian Stocker und Außenministerin Beate Meinl-Reisinger vertreten. In Dutzenden bilateralen Treffen wollen sie Österreichs zweijährige Mitgliedschaft im Sicherheitsrat vorbereiten.
2: Weitere Meldungen hat jetzt noch Tom Brandenberger.
10: Ein Beamter der US-Einwanderungs- und Zollbehörde ICE hat in Austin im US-Bundesstaat Texas einen Mann angeschossen und schwer verletzt. Nach Angaben der Polizei wurde der Schuss nach einer kurzen Verfolgungsjagd abgegeben. Das Heimatschutzministerium, dem ICE untersteht, erklärte auf der Plattform X, es handle sich bei dem angeschossenen Mann um einen Venezolaner, der sich illegal im Land aufgehalten habe. Der Bürgermeister von Austin fordert eine unabhängige Untersuchung des Vorfalls. Die Preise für Haushaltsenergie sind im August erneut gestiegen. Im Vergleich zum Juli verteuerten sie sich um 3,6%, im Jahresvergleich um 9,9%, so die Energieagentur. Der Anstieg liegt nicht nur deutlich über der Inflation. Die Preise nähern sich langsam auch jenen der Energiekrise in den Jahren 2022 und 2023. Preistreiber sind weiter vor allem Treibstoffe und Heizöl. Beim deutschen Sportwagenbauer Porsche könnten 4.000 weitere Stellen wegfallen. Laut dem Handelsblatt wächst beim Mutterkonzern VW die Sorge, dass das bisherige Sparpaket nicht ausreiche. Die Zeitung beruft sich dabei auf Unterlagen zum Aufsichtsratsbeschluss bei VW von Anfang September. Bisher ist bei Porsche geplant, dass zur Senkung der Personalkosten 5.000 Stellen bis 2035 abgebaut werden. Das Bundesheer startet heute eine groß angelegte Übung zur Luftraumüberwachung in Teilen Niederösterreichs, der Steiermark und des Burgenlands. Geübt wird bis Freitag die militärische Landesverteidigung, darunter auch die Abwehr von Drohnen und der Schutz eines fiktiven Flugplatzes. Zum Einsatz kommen 3 Eurofighter-Drohnen und bodengebundene Luftabwehrsysteme.
2: Dankeschön, wie das Wetter wird, das weiß Daniel Stanker.
8: Die Wetterlage hat sich umgestellt. Heute und in den kommenden Tagen liegen wir teils in einer starken Nordströmung. Dadurch kommt kühlere Luft zu uns und es ist windig. Momentan regnet es auch noch teilweise an der Alpen-Nordseite, zum Beispiel im Salzburger Pongau. Der Regen klingt aber ab im Laufe der nächsten Stunden. Bis Mittag ist es dann überall trocken. Abgesehen davon stellt sich eine Mischung aus Sonne und Wolken ein. Vor allem im Osten und im Süden gibt es einige Sonnenstunden. Die Temperaturen schaffen nur 14 bis 22 Grad im Bereich von Vorarlberg entlang der Alpen bis nach Ober- und Niederösterreich nach Wien und ins Nordburgenland und dazu weht vielerorts starker Nordwestwind. Warm wird es heute im Süden, von Osttirol bis ins Südburgenland mit bis zu 24 Grad. In der Nacht auf morgen treffen ein paar Schauer ein von Nordwesten her, vom Weinviertel bis ins Salzkammergut und auf den höheren Bergen kann es unergiebig schneien. Morgen am Dienstag geht es wieder windig mit einer Mischung aus Sonne und Wolken durch den Tag von Salzburg Nord und ostwärts. Von Vorarlberg bis Oberkärnten scheint die Sonne hingegen fast durchgehend.
2: Rainer Ploberger, Technik, Thomas Langpaul Regie und Martina Petschle im Studio sagen danke fürs Zuhören. 28.
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2: Diese Woche und langsam wachs ma zamm. Der Obstbaumeister Wolfgang Patzel spricht über die Veredelung von Fruchtgehölzen.
3: Wir reden hier über die Veredelung der Obstgehölze bzw. über die Vermehrung. Unsere Obstgehölze sind Produkte, die einmalig entstanden sind, die spalterbig sind. Man könnte sich das so vorstellen, wie wenn man zum Beispiel einen schönen Mischling aus dem Tierheim, einen Hund nimmt, und den kann ich nicht wie einen Schäferhund rein weiterzüchten. Er ist ein zufälliges Produkt und wird nicht rein weitergezüchtet. Das heißt, wenn ich von einem Apfel oder einer Birne einen Samen in die Erde stecke, entsteht nicht diese Sorte mehr mit diesen Eigenschaften. Man sagt in der Züchtung, von 10.000 Sämlingen kommen 2-3 Sorten nach 20 Jahren hinaus. Des Weiteren gibt es die Möglichkeiten, auch vegetativ zu vermehren über Steckhölzer und Wurzelschnittlinge oder Stecklinge. Aber bei vielen Pflanzen, die wollen nicht so bewurzeln einerseits. Und wir verwenden bei der Veredelung Unterlagen, das ist der Wurzelstock. Auf diesen Wurzelstock wird die Edelsorte aufgepflanzt. Es gibt keine genetische Vermischung. Und ich kann mit der Unterlage das Wachstum, das Ertragsverhalten und das Aussehen des Baumes beeinflussen. Und je nach Wuchsstärke kann ich bestimmen, ob der Baum spät Früchte bekommt, ob er sehr groß wird. Die Unterlage bestimmt es, ja. Da kann man auf Bodenverhältnisse eingehen, also zum Beispiel, ist eine Unterlage kalkverträglich oder nicht, oder holt sie sich etwas mehr Wasser. Kleinere Unterlagen müssen meistens mit Wasser versorgt werden und auch gestützt werden.

0: Ganz bekannte Goldparmene wurde 1510 das erste Mal erwähnt. Und das funktioniert nur über die Veredelung. Des Weiteren 400 vor Christus hat Hippokrates auch geschrieben über die Okulation, die Augenveredelung, eine Sommerveredelung. Auch das ist belegt in unserem Raum. Hier mache ich jetzt die Augenokulation, die man im Sommer macht, ab Ende Juli bis Ende September. Ich ernte einen einjährigen Trieb, mein Edelreis, und ich entferne die Blätter. Das hilft, dass die Pflanze nicht zu viel Wasser verdunstet. Man sollte es auch sofort verwenden. Jetzt habe ich hier einen geraden einjährigen Trieb mit ein paar Blattstummeln noch stehen. Und in diesen Blattstummeln beherbergen sich die Knospen fürs nächste Jahr. Bei der Unterlage mache ich jetzt einen T-Schnitt, einen Lenkschnitt hinunter und oben einen Querschnitt und löse die Rinde von oben etwas ab. Dann nehme ich mein Edelreis, setze 1,5 cm circa unterhalb von der Knospe an, schneide hier flach hinein, es sollte wenig Holz mitgehen, und circa 2 cm danach reiße ich dieses Auge ab. Nehme es nur bei diesem Blattstiel, weil die Veredelungsfläche sollte man nicht berühren, und schiebe das bei der Unterlage, bei dem T-Schnitt hinein. Und unterhalb dieser Knospe und oberhalb dieser Knospe verbindet man den Trieb, damit das schön anhaftet. Und im nächsten Jahr bleibt nur diese Knospe stehen und aus der bildet man den Stamm.
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3: Am Mikrofon im Nachrichtenstudio ist Tom Brandenberger. Ums Geld geht es, wenn demnächst die jährliche Herbstlohnrunde startet. Heuer finden die Kollektivverhandlungen aber in abgespeckter Form statt. Denn die Metallerverhandlungen, die traditionell den Auftakt bilden und als richtungsweisend gelten, fallen aus, weil man sich im Vorjahr auf einen zweijährigen Abschluss geeinigt hat. Alle Augen sind daher auf den Handel gerichtet, wo die Ausgangslage aber schwierig ist. Mehr von Katja Winkler.
4: Den Auftakt in der Herbstlohnrunde macht am 19. Oktober der IT-Sektor. 3 Tage später folgt der Handel als größte Branche. Auch heuer sind Kompromisse gefragt, denn die Teuerung ist hoch und die Wachstumsaussichten sind niedrig, sagt WIFO-Ökonom Benjamin Bitschi.
5: Das ist natürlich für Haushalte und Personen eine belastende Situation, wenn die Preise schon wieder steigen. Aber es ist eben auch so, dass auch die Unternehmen vor diesen Herausforderungen stehen.
4: Die Metaller verhandeln heuer nicht. Sie haben sich im Vorjahr auf einen 2-Jahresabschluss geeinigt, der am Donnerstag noch einmal erklärt und besiegelt wird. Mit 1,9% liegt der Abschluss unter der Teuerungsrate. Für die Gewerkschaft sei das schmerzhaft, es sei aber gelungen,
5: eine Trendwende einzuleiten, dass in der Industrie wieder langsam Beschäftigung aufgebaut wird, nachdem in den letzten 3 Jahren deutlich Beschäftigung abgebaut wurde.
4: So Wirtschaftsforscher Bitschi.
3: Bei den Landtagswahlen in den deutschen Bundesländern Mecklenburg-Vorpommern und Berlin gibt es die nächsten schweren Niederlagen für die CDU vom Bundeskanzler Friedrich Merz. In Mecklenburg-Vorpommern scheitert die Partei erstmals an der 5%-Hürde. Den Sieg holt, wie auch schon vor 2 Wochen in Sachsen-Anhalt, die rechte AfD. In Berlin verliert die CDU Platz 1 an die Linken. Merz spricht noch am Abend zwar wörtlich von einem Desaster, will aber Kanzler bleiben. Was jetzt zu tun sei, erfordere Rückgrat, Standhaftigkeit und Geduld. Die Spitzen der Bundesparteien beraten heute über die Ergebnisse und die Konsequenzen. Der Schiffsverkehr durch die Straße von Hormus ist angesichts der anhaltenden Spannungen in der Golfregion erneut nahezu zum Erliegen gekommen. Wie Schifffahrtsdaten zeigen, hat am Wochenende lediglich 1 Dutzend Rohstofffrachter die Meerenge passiert. Am Wochenende davor waren es noch 35. Vor Beginn des Kriegs zwischen den USA und dem Iran fuhren jeden Tag aber rund 125 Handelsschiffe durch die Straße von Hormus. Zum Welt-Alzheimer-Tag machen zahlreiche Initiativen auf die Bedürfnisse der Erkrankten und ihrer Angehörigen aufmerksam. Alzheimer ist die häufigste Form von Demenz. Durch eine fortschreitende Erkrankung des Gehirns kommt es zum Verlust von geistigen Fähigkeiten wie Gedächtnis, Denken und Orientierung. Weltweit erkranken immer mehr Menschen. Allein in Wien schätzt der Fonds Soziales Wien, dass sich die Zahl der Betroffenen bis 2030 von derzeit 30.000

0: auf 60.000 verdoppeln wird. 2019 wurden bei Kiesabbauarbeiten an der Donau in Deinham bei Hartkirchen in Oberösterreich mehrere schwere Eisenbahnen gefunden. Den Metallteilen wurde zunächst keine große Aufmerksamkeit geschenkt. Forschende der Uni Innsbruck haben aber jetzt Erstaunliches herausgefunden. Die Eisenbahnen sind rund 2300 Jahre alt. Claudia Stelzel-Bröll berichtet.
1: Rund eine Tonne wiegen die Eisenbarren gemeinsam. 500 Schwerter hätten damit geschmiedet werden können. Peter Trepsche, Archäologe an der Uni Innsbruck, sagt, der Fund sei deshalb so bedeutend.
2: Weil es mit Abstand der größte Massenfund an solchen Eisenbarren aus ganz Europa ist. Und der Fund zeigt uns mit über einer Tonne Gewicht, wie weit entwickelt die Eisenproduktion in der Zeit eigentlich schon war.
1: Zahlreiche Eisenobjekte sind bereits 2019 in einer Kiesgrube entdeckt worden. Vor etwa 2300 Jahren dürfte ein Schiff die Teile auf der Donau transportiert haben.
2: Und wahrscheinlich ist dort beim Sturm oder durch andere ungünstige Umstände das Schiff mit der wertvollen Ladung einfach gekentert.
1: Wie es mit dem Fund weitergeht, ist ungewiss.
2: Derzeit ist er nicht für die Öffentlichkeit zu sehen, sondern liegt in einem Depot der Landeskultur GmbH in Linz. Aber ich hoffe, dass er in Zukunft bei einer Ausstellung oder Sonderausstellung einmal präsentiert werden kann.
1: Bis dahin hat der rostige Schatz seinen internationalen Auftritt im renommierten britischen Fachjournal Antiquity.
0: In Japan bewegt sich der Taifun Dujuan auf die Region der Hauptstadt Tokio zu. Mindestens 275 Flüge mussten gestrichen werden. Mehr als 4000 Haushalte waren ohne Strom. Die japanische Wetterbehörde und die örtlichen Behörden warnten die Menschen vor starkem Regen und Erdrutschen. Der Wirbelsturm hat zuletzt Geschwindigkeiten von 144 Kilometern pro Stunde erreicht. Zum Wetter.
3: Häufig sind jetzt noch dichte Wolken am Himmel und im Bergland fallen da und dort noch ein paar Regentropfen. Bald wird es aber überall trocken und die Wolken lockern auf. Mit einer Mischung aus Sonne und Wolken geht es dann weiter durch den Tag. Am meisten Sonne gibt es im Osten und im Süden. Der Wind legt noch zu und die Temperaturen bleiben gedämpft. Damit ist es frisch bei maximal 14 bis 22 Grad. Einzig im Süden werden es bis zu 24. Am Abend treffen dann von Nordosten her wieder einige Wolken mit etwas Regen ein. So viel zum Wetter von Daniel Stanker.
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5: die Ihnen einen schönen Montag wünscht. Montag, der 21. September, in zwei Tagen ist Herbstbeginn und das hier ist die wohl inoffizielle Herbsthymne.

0: Genau heute vor 50 Jahren, am 21. September 1976, erschien September von Earth, Wind and Fire. Und die verewigten das Datum auch in der Zeile Do you remember the 21st night of September? Der 21. September zieht sich wie ein roter Faden durch das Werk der Band. Am 21. September 2004 stand Earth, Wind and Fire auf der wichtigsten politischen Bühne Europas und spielte ein Exklusivkonzert für die Europäische Union in Brüssel. Der Grund war die Osterweiterung mit 10 neuen Mitgliedstaaten. Ja, und die EU steht diese Woche auch im Fokus in unserer Wissenssendung.
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0: Vergangene Woche hat die Präsidentin der Europäischen Kommission, Ursula von der Leyen, ihre jährliche Rede zur Lage der EU gehalten. Darin schilderte sie die Herausforderungen, vor denen die EU steht. Vom Handelsdefizit mit China über den Kampf gegen den Klimawandel bis zum Umgang mit KI. Und sie schlug vor, Kanada zum ersten assoziierten Mitglied der EU zu machen. EU Quo Vadis, das ist diese Woche die Frage im Radiokolleg. Wir berichten außerdem über Musik aus Kolumbien und Speckgürtel oder Geisterstadt, wie sich kleine heimische Dörfer und Ortschaften weiterentwickeln müssen, um zu überleben. Weiterentwickeln muss sich auch die EU. Der russische Angriffskrieg gegen die Ukraine hat die Abhängigkeit Europas gegenüber der USA klar offenbart. Sicherheitspolitisch befindet sich die EU laut dem Politikwissenschaftler Herfried Münkler in einer Zeitwende- und Sandwich-Position. Europa drohe zwischen den Fronten USA, Russland und China zerrieben zu werden. Wie muss sich die EU in Zukunft positionieren? Welche Wege in die strategische Autonomie einschlagen? Johannes Gehlig berichtet darüber in seiner Reihe Weckruf für Europa.
2: Leute, es wird beinhart. Wirtschaftlich, wir sind wirklich am Rande der größten Krise. Wir stecken in der größten Krise seit der Zweiten. Wir können nicht mehr so weit fallen. Es geht so nicht mehr.
3: Bei den diesjährigen vom Club Alpbach organisierten Pfingstdialogen machte die Völkerrechtlerin Erika de Wet eine erstaunlich mutige Aussage.
2: Ich sehe diese Politiker europaweit nicht, die ansatzweise über den Rückgrat verfügen, den Leuten wirklich den reinen Wein einzuschenken, den sie wirklich bekommen sollen. Dafür haben sie alle zu viel Angst vor den nächsten Wahlen. Aber wir brauchen ein anderes Selbstverständnis. Wir brauchen schon ein kohärenter Plan im Sinne von politisch, wirtschaftspolitisch, Energielieferketten, dieser ganze Dinge. Dazu gehört auch militärischer Ausbau, klar, aber das ist eine Verzahnung von Dingen, wo ich momentan doch einen kohärenten Plan vermisse. Und nur zu sagen, sind wir unsere Lebensart bereit, das zu verteidigen, ohne Leute ganz klar zu sagen, was wir ihnen abverlangen werden.
3: Der Weckruf der Völkerrechtlerin Erika de Wet illustriert ein Stimmungsbild, das sich im Gespräch mit vielen EU-Experten und Expertinnen bestätigt. Die Stimmung in Europa ist schlecht. Das betrifft sowohl sicherheitspolitische, wirtschaftlich-technologische, institutionelle und außenpolitische Fragen. Doch benötigt die EU tatsächlich einen Weckruf? Oder ist sie nicht schon längst von selber aufgewacht? Die Antwort ist Jein.
4: Good morning, this is your wake-up call.
3: Für viele Experten befinden sich zu viele Politiker und Politikerinnen noch immer im Dämmerschlaf, als hätten sie die Snooze-Taste gedrückt. Nur um ja nicht der harten Realität ins Auge blicken zu müssen. Aber fangen wir der Reihe nach an. Beginnen wir mit dem Krieg in der Ukraine.
5: Russia launched an attack on neighboring Ukraine early Thursday. Ukraine's military said Russia began shelling Ukrainian forces in the country's east and carried out rocket strikes at airports in multiple cities.
6: The Russian president says a military operation is now underway in eastern Ukraine.
3: Viele Menschen haben seit Beginn des Ukraine-Krieges das Gefühl, dass nichts mehr so ist, wie es einmal war. Die sogenannte Zeitenwende. Mit dem Begriff ging die Ahnung einher, dass nicht nur militärische Sicherheiten wegzubrechen drohen. Mit den sich häufenden schlechten Nachrichten nahmen auch die Ängste innerhalb der Bevölkerung der EU zu. Aufgrund der Sanktionen gegen Russland stiegen die Energiepreise. Der deutsche Motor der europäischen Wirtschaft begann zu stottern. Chinesische Billigprodukte überschwemmen den europäischen Markt und die Angst vor Kriegen hat zugenommen. Darüber hinaus scheint der einstige Verbündete USA kein Garant mehr für die Sicherheit Europas zu sein. Der deutsche Politikwissenschaftler Carlo Massala beschreibt das umfassende Krisenpotenzial wie folgt.
7: Zunächst einmal ist es in der Tat so, ist das Erfolgsmodell der europäischen Wirtschaften gerade am Zerbröseln. Das basierte halt auf billigen Rohstoffen aus Russland, das basierte auf einem großen Exportmarkt in China und das basierte auf amerikanischem Schutz. Die Amerikaner entziehen uns den Schutz. Wir beziehen kein Gas mehr aus Russland wegen der daraus resultierenden politischen Erpressbarkeit. Und die Chinesen schließen ihren Exportmarkt für europäische Produkte und überfluten gerade den europäischen Markt mit ihren Produkten. Das ist erstmal das eine. Das zweite ist, trotz aller Unterschiedlichkeit haben Russland und China und die USA ein Interesse mit Blick auf die EU, nämlich die Zerstörung der EU als einen einheitlichen Außenwirtschaftsakteur. Weil im Bereich der Außenwirtschaft ist die EU den Amerikanern und den Chinesen annähernd gleich. Das heißt, wenn Amerikaner und Chinesen mit der EU verhandeln, sind auch Amerikaner und Chinesen gezwungen, Kompromisse zu machen, weil die EU eine wirtschaftliche Macht ist.
3: Auch der bekannte deutsche Politikwissenschaftler Herfried Münkler sieht die Europäische Union in einer Zwickmühle gefangen.
8: Die Europäer sind zurzeit in dem, was man vielleicht eine Sandwich-Position nennen kann. Und dabei spielen natürlich nur zwei Seiten eine Rolle, nämlich Trump und Putin. Und das Problem dabei ist, dass die Bedrohungen durch Putin das Erpressungspotenzial von Trump erhöhen. Also in einer ausgesprochen unangenehmen Situation, in der die Europäer sind, aus der sie herauskommen müssen. Der Begriff dafür ist klar, der heißt strategische Autonomie. Ja, strategisches Denken ist im Prinzip, wenn man das Wort ernst nimmt, das Rechnen damit, dass die Gegenseite handlungsfähig ist und die Gegenseite in der Lage ist, eigene Pläne zu durchkreuzen. Aber die Europäer haben eine Neigung gehabt, mittelfristige Planung mit Strategie zu verwechseln. Also sozusagen Strategie ohne Gegenspieler, ohne gefährlichen Gegenspieler.
3: Der Verzicht auf machtpolitisches Denken ist laut Herfried Münkler einer inneren Entscheidungsschwäche der EU geschuldet. Die Folgen dieser Zögerlichkeit könnten laut dem Politikwissenschaftler mit einem völligen Machtverlust einhergehen.
8: Und das ist auch das weitere Problem der Europäer neben der geopolitischen Konstellation, dass sie aufgrund der inneren Konstruktion der Europäischen Union eine Neigung haben, über alles unendlich lange zu kommunizieren, zu deliberieren, zu beratschlagen und so weiter und so weiter, dass sie aber eine Entscheidungsschwäche haben. Und diese Entscheidungsschwäche ist, wenn sie nicht bald behoben wird, verheerend oder sagen wir mal, dann gilt das, was Carney in Davos gesagt hat, wer nicht am Tisch der Mächtigen sitzt, steht wohl auf der Speisekarte.
3: Auf dem Speiseplan der Mächtigen zu stehen, ist keine wünschenswerte Vorstellung. Die europäischen Entscheidungsträger haben auf die neue militärische Bedrohungslage reagiert und erhöhten die Verteidigungsausgaben in den letzten Jahren massiv. Bis zum Jahr 2030 sollen im Rahmen des Projektes Rearm Europe, Bereitschaft 2030, 800 Milliarden Euro in die Verteidigung der europäischen Mitgliedstaaten investiert werden. Das entscheidende Wort dabei ist das Wort Bedrohungslage. Im Angesicht der geplanten Ausgaben stellt sich die Frage, ob tatsächlich eine derartige Bedrohungslage gegeben ist. Sind tatsächlich 800 Milliarden Euro nötig? Der deutsche Politikwissenschaftler Carlo Massala hat diese Frage mit seinem 2025 erschienenen Buch »Wenn Russland gewinnt – ein Szenario« eindeutig mit Ja beantwortet. In seinem Buch beschreibt der Autor das dystopische Szenario, in dem zwei russische Brigaden im Jahr 2028 in die Stadt Narva in Estland einmarschieren. Die vorwiegend russische Bevölkerung wurde zuvor mit Handfeuerwaffen und Maschinengewehren ausgerüstet, um die Invasion zu unterstützen.
7: Meine Überlegung war damals, dass wir vielleicht sozusagen auf diese Frage, Russland könnte die NATO angreifen, militärisch falsch gucken. sondern dass wir uns eher darauf konzentrieren sollten, dass Russland versucht, die politische Geschlossenheit der NATO zu testen über einen begrenzten Angriff auf das Territorium von NATO-Mitgliedstaaten, bei dem immer klar ist, dass Russland signalisiert, dieser Angriff ist begrenzt, er entspricht russischen nationalen Interessen. Und man dann der NATO die Frage stellt, wollt ihr wegen der Befreiung dieses kleinen Stückchen Territoriums der NATO wirklich einen umfänglichen Krieg gegen Russland mit der dann immer beinhalteten Nuklearkomponente riskieren? Und dass über diese Frage die NATO letzten Endes kollabiert und nicht Artikel 5 ausruft zur Verteidigung ihrer Mitgliedstaaten. Was bedeutet, dass die NATO am Ende ist, weil Artikel 5 ist der Kern der NATO. Es ist doch der Punkt, dass wir momentan doch einen großen Zweifel daran haben können, ob die NATO überhaupt reagiert. Die Amerikaner machen jeden Tag klar, dass sie nicht die Europäer unterstützen werden, falls Russland konventionell angreift. Die Spanier und die Portugiesen haben überhaupt gar keinen Anreiz, wenn es einen begrenzten Angriff gibt, auf eine Stadt im Osten, sich da zu involvieren.
3: Der Sicherheits- und Verteidigungsexperte Simon Weiß hält diesem Argument entgegen, dass die Überlegenheit der europäischen NATO-Staaten gegenüber Russland enorm sei. Auch ohne die USA oder Spanien und Portugal.
9: Nach NAVA können sie durchaus reinkommen, aber was dann? Das ist ja der Punkt. Okay, die NATO reagiert nicht komplett. Ja? Nehmen wir mal an, was dann einige warnende Stimmen sagen. Für Portugal, Spanien, Italien ist es alles super uninteressant. Die Amerikaner sagen auch, wir haben andere Probleme. Die restlichen Fähigkeiten der, sage ich mal, stark motivierten europäischen NATO-Partner, wie Großbritannien, eben Schweden, Finnland, Deutschland, Polen, die baltischen Staaten selbst, würde ja schon reichen, um die Russen dort in NATO zumindest zu isolieren, ihnen Widerstand zu leisten. Die Überlegenheit numerisch und teilweise auch qualitativ von dem, was eben auch durch den Beitritt von Schweden und Finnland noch zusätzlich dazugekommen ist an Fähigkeiten auf der NATO-Seite, ist einfach enorm. Und das wird man auch in Moskau sozusagen sehen.
3: Doch wie angespannt ist die Lage tatsächlich? Und wie nervös sind die zuständigen NATO-Generäle angesichts derartiger Bedrohungsszenarien? Der Sicherheitsexperte Simon Weiß erinnert in diesem Zusammenhang an die Stellungnahme des deutschen Luftwaffenchefs Generalleutnant Neumann. Der Politikwissenschaftler Weiß interpretiert dessen Aussagen dahingehend, dass sich die Angst vor derartigen Eskalationsstufen innerhalb der NATO in Grenzen hält.
9: Wenn der deutsche Luftwaffenchef Generalleutnant Neumann vor kurzem im einem Interview für die britische Zeitung The Telegraph sagt, wir sind ready to fight tonight. Wir sind sofort, sobald irgendwo Russland das Territorium von unserem Bündnis verletzt, sind wir bereit, Russland dort weh zu tun ist, wo Russland verwundbar ist. Und er spricht dort von der Kola-Halbinsel. Also er meint damit eben die den Bereich, wo die russische Nordmeerflotte und somit auch ein sensitiver Bereich der russischen nuklearen Fähigkeiten stationiert ist, anzugreifen. Er spricht vom Schwarzen Meer, er spricht eben sozusagen von anderen Standorten. Jedenfalls er, wohl wissend, wie gerade im Luftbereich die NATO Russland überlegen ist, ist zumindest erstrahlt in diesem Interview sehr viel Selbstbewusstsein aus. Und ich glaube, dieses Selbstbewusstsein ist nicht aus der Luft gegriffen, sondern es ist unterlegt mit Fähigkeiten, quantitativ und qualitativ. Und das ist eine Art von Selbstbewusstsein. Ich glaube, das ist tatsächlich ziemlich authentisch. Und das meine ich mit diesem, die Leute in den Hauptquartieren insgesamt in dieser Organisation, die wir NATO nennen, sind ziemlich entspannt.
7: Ich war gerade im Baltikum, da ist niemand entspannt. Da ist wirklich niemand entspannt. Und es ist niemand entspannt in der NATO. Der Chef der schwedischen Armee hat vor 3 Tagen gesagt, das Risiko, dass Russland einen NATO-Staat angreift, begrenzt, ist jetzt höher, als es im letzten halben Jahr war.
3: Wie akut die Bedrohungslage durch eine mögliche russische Aggression auch sein mag, bleibt letztendlich Spekulation. Doch wie sagt der Amerikaner so schön, hope for the best, prepare for the worst. Hoffen wir auf das Beste, aber bereiten wir uns auf das Schlimmste vor. Doch auch wenn das Worst-Case-Szenario noch nicht eingetreten ist, befindet sich Europa bereits jetzt in einer gefährlichen Situation zwischen noch nicht Krieg und nicht mehr Frieden. Kaum eine Woche vergeht, in der die Medien nicht von einer vermeintlich verirrten russischen Drohne auf NATO-Gebiet berichten. Längst ist ein hybrider Krieg im Gange, der sich im begrifflichen Niemandsland zwischen Krieg und Frieden abspielt.
10: Es ist ein Zwitterzustand oder ein, wenn man will, hybrider Zustand. Dass wir nicht im Krieg sind, im Sinne, dass wir auf konventionelle Art und Weise angegriffen werden, dass unser Luftraum angegriffen wird, dass Panzer über unsere Grenze rollen oder Soldaten versuchen, in unser souveränes Land einzudringen. Das ist es nicht.
3: Michael Zinkanel ist Direktor des Austrian Institute for European and Security Policy, kurz AIES. Einer seiner Arbeitsschwerpunkte liegt in der Analyse hybrider Bedrohungen mit dem Fokus auf Desinformation und Cyberattacken.
10: Aber dennoch sind wir nicht in einem Friedenszustand, wo wir, wie es vielleicht noch in den 90er Jahren, in den 2000er Jahren der Fall war, in einem geschützten Zustand sind des Friedens, wo wir nicht von staatlichen Akteuren im hybriden Raum angegriffen werden und das de facto täglich. Das heißt, fast jedes Mittel unterhalb dieser Schwelle des konventionellen Kriegs wird mittlerweile angewandt und ausgenutzt, um europäische Mitgliedstaaten und die EU als Institution zu schädigen. Das müssen wir uns ganz klar vor Augen werfen und das hat auch im größeren geopolitischen Kontext damit zu tun, dass Russland mit dem Angriff auf die Ukraine nicht nur die Ukraine als Land, als souveräner Staat angreift, sondern auch unsere demokratischen Werte, unsere demokratischen Art und Weise, wie wir leben in Europa.
3: Cyberangriffe und Desinformationskampagnen in den digitalen Medien können das Verhalten der Menschen auch in der analogen Realität negativ beeinflussen. Dies offenbarte das Beispiel der Massenflucht marokkanischer Migranten nach Ceuta im Juli dieses Jahres. Einschlägige Analysen gehen heute davon aus, dass über soziale Medien gezielt Fehlinformationen gestreut worden waren. Die erfundene Botschaft lautete schlichtweg, die Grenze zur EU sei offen. Ein weiteres bekanntes Beispiel waren die Desinformationskampagnen, die rund um den Hurricane Milton in den USA 2024 verbreitet worden sind.
10: Vielleicht erinnern sich einige daran, dass dieser Hurricane 2024 im Herbst vor allem Florida, den Bundesstaat Florida, heimgesucht hat und sich dort Desinformationskampagnen auf lokaler Ebene manifestiert haben, die der Meinung waren, dass der Hurricane von der US-Regierung ja gesteuert und kreiert worden sei, dass es sich nicht um ein natürliches Wetterphänomen handelt, sondern dass die Regierung oder der Deep State dahinter steht, diesen Hurricane genau auf Florida loszulassen. Und dadurch haben sich auf lokaler Ebene gewisse Milizen formiert, bewaffnete Kleinstgruppen, die wirklich auch Jagd gemacht haben oder angekündigt haben, Jagd zu machen auf US-amerikanische Behörden, die in diese Gebiete vorgegangen sind, um Hilfeleistung und Katastrophenhilfe anzubieten.
3: Auch Österreich war und ist nicht vor hybriden Bedrohungen und Cyberangriffen gefeit. Vor allem zur Zeit von Wahlen wurden und werden gezielte Manipulationsstrategien eingesetzt.
10: Folgende Narrative wurden damals unter anderem erkannt, zum Beispiel die Unterstützung der Ukraine durch Europa sei sinnlos oder dass die Sanktionen gegen Russland wirkungslos seien und zum Nachteil der europäischen Bevölkerung, dass ein Kältewinter droht und eine drohende Energiekrise in Bezug auch auf die russischen Gasimporte beziehungsweise auch in Österreich konkret der Fall, dass auch immer wieder mit dem Kontext der Neutralität, das auch ein emotional aufgeladenes Thema ist, bei uns gespielt wird und hier auch verbreitet wurde, dass Österreich kurz den NATO-Beitritt bevorstehen würde. Das heißt, diese Narrative wurden ganz konkret und gezielt vor der Wahl auch geschürt bzw. verbreitet.
3: Die Sicherheitslage in Europa ist zurzeit vielerlei Bedrohungen ausgesetzt. Doch wie kann Europa in dieser explosiven Gemengelage seinen Weg finden und den Frieden nachhaltig garantieren? Und setzen die verantwortlichen Politiker und Politikerinnen die richtigen Schritte? Im Juni 2026 gaben Bundeskanzler Friedrich Merz und Präsident Emmanuel Macron das Scheitern des deutsch-französischen Future Combat Air System Projekts bekannt. Das Ziel des Projektes war die gemeinsame Entwicklung eines europäischen Kampfjets. Federführend wären dabei die Rüstungskonzerne Airbus und Dassault gewesen. Das Projekt scheiterte unter anderem an der mangelnden Kompromissbereitschaft in den Führungsetagen. Als Überbrückungslösung soll die deutsche Bundesregierung die Beschaffung weiterer US-Kampfjets vom Typ F-35 in Erwägung ziehen. Viele Beobachter schüttelten im Angesicht dieser mangelnden europäischen Kooperationsfähigkeit fassungslos die Köpfe. Die Abhängigkeit gegenüber den USA würde durch derartige Entscheidungen nur prolongiert. Viele Experten und Expertinnen befürchten, ein böswilliger US-Präsident könne im Konfliktfall jederzeit Navigationssysteme oder digitale Infrastruktur für die Kampfjets lahmlegen, falls sich die Europäer und Europäerinnen nicht opportun verhalten würden. Auch der Sicherheitsexperte Simon Weiß sieht bei den Politikern und Politikerinnen der EU eine gefährliche Unentschiedenheit, wohin sich die europäische Sicherheitsarchitektur hinbewegen soll.
9: Selbst wenn man bestimmten EU-Kommissaren zuhört, changieren sie ständig zwischen NATO, EU, unter welcher Zuständigkeit was geschehen muss und so weiter und so fort. Und hier brauchen wir endlich mal eine gewisse Klärung, damit man so ein emanzipatorisches Projekt wie eben eine Art Verteidigungsunion mit eigener Festlegung von Zielen, und die werden sich unterscheiden von den amerikanischen, dass man so langsam ins Tun kommt. Denn wir haben tatsächlich Jahre vergeudet, würde ich sagen.
3: Auch im Bereich der Verteidigungsbereitschaft gegenüber hybriden Bedrohungen sieht der Experte für Cybersicherheit Michael Zinkanell große Defizite innerhalb der EU.
10: Was mir gewissermaßen noch fehlt oder was noch sich im Aufbau befindet, ist, dass man auf einer Software, aber auch einer Hardware-Ebene eigenständiger wird. Vereinfacht gesagt muss auch Europa, die Europäische Union hier schauen, dass europäische Software- und Hardware-Lösungen mehr und mehr etabliert werden, dass wir von Rechenzentren angefangen bis hin zu KI-Produkten, KI-Lösungen und Startups, die wir in dem Bereich auf europäischer Ebene fördern, hier wirklich Fortschritte auch machen, um unabhängiger zu sein, um weniger angreifbar zu sein.
3: Der allerwichtigste Schritt, den Europa noch viel entschlossener gehen muss, ist die Schaffung eines Bewusstseins für die Dringlichkeit von Reformen. Die Cassandra-Rufe der Völkerrechtlerin Erika de Wet sollten dabei nicht ungehört bleiben.
2: Wir müssen wirklich auch realistisch sein über unsere Selbstwahrnehmung, dass unsere Selbstwahrnehmung immer noch verankert ist in einer Zeit, die nicht mehr existiert, nämlich die 90er Jahre. The 90s are over. Es wird beinhart. Sag es den Leuten, weil unsere Lebensart steht auf dem Spiel.
4: Good morning, this is your wake-up call.
3: Zu dieser neuen europäischen Bewusstseinsbildung gehört natürlich auch die Bildung in den Schulen. Nur wenn die jungen Europäerinnen und Europäer Bescheid wissen, wie sie manipuliert werden können, wird der Frieden in Europa langfristig gesichert sein.
10: Der wichtigste Punkt, um vorzubeugen, vor allem wenn es um Desinformationskampagnen geht, der wichtigste und gleichzeitig am schwierigsten durchzusetzende Punkt ist Bildung. Weil ohne Bildung ist definitiv alles verloren. Bildung im Sinne von der Möglichkeit, auch der Bevölkerung kritisches Denken, kritisches Hinterfragen mitzugeben, ist absolut notwendig, weil natürlich Desinformationskampagnen, Desinformationsnarrative ihre Macht dann verlieren, wenn die Bevölkerung sie durchschaut und nicht mehr an diese falschen oder verfälschten Nachrichten auch glaubt, sich nicht mehr von diesen falschen und verfälschten Nachrichten auch emotional dann zu einer Reaktion sozusagen verleiten lassen.
0: Das war Teil 1 der Reihe Wake-up Call für Europa von Johannes Gehlich. Präsentiert wird die Reihe von Barbara Gassner, Redaktion Ina Zwerger. 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Die EU investiert aktuell viele Millionen, um den ländlichen Raum am Leben zu erhalten. Die Schulen, die Initiativen, die Geschäfte. Viele Gemeinden kämpfen gegen Zersiedelung und Leerstand an. Aber wie muss ländliche Raumplanung aussehen, damit sie zukunftsfit ist? Darüber berichten wir in der Radiokollegreihe Das Ortsbild. In der ersten Folge machen wir Halt im bekannten Salzburger Kur- und Wintersportort Bad Gastein. Dort steht viel leer. Andreas Wolf berichtet.
11: Bad Gastein ist trotz aller seiner Herausforderungen ein außerordentlicher Ort. Den gibt es kein zweites Mal auf der Welt. Mit diesem wunderbaren Wasserfall, der mitten durch den Ort fällt. Und diesen wunderschönen, noch existierenden Architektur. Und auf das müssen wir stolz sein. Und das ist der Grund, warum ich mich für das Ortsbild von Bad Gastein stark mache.
12: Das sagt die ehrenamtliche Leiterin des Montanmuseums Bad Gastein, Elisabeth Pohl. Seit 40 Jahren lebt die gebürtige Linzerin in der Salzburger Kur- und Tourismusgemeinde. Mit einer Initiative versucht sie nun den Abriss eines alten Hotels des Sonnwendhofs zu verhindern.
11: Das ist ein entzückender kleiner Bau aus dem Jahr 1927, gebaut von einem einheimischen Baumeister.
12: Der Sonnwendhof steht schon seit Jahren leer. Er steht auf einem kleinen Hügel am Eingang zum historischen Zentrum von Bad Gastein. Unterhalb des weißen zweistöckigen Gebäudes mit seinen grünen Fenster- und Balkonläden befindet sich eine große Straßenkreuzung mit zahlreichen Bushaltestellen. Inzwischen sind die Scheiben eingeschlagen, das Dach ist rostig und eine Regenrinne hängt vom Dach herunter. Die Situation vor Ort kennt natürlich auch der Bad Gasteiner Bürgermeister Norbert Ellmauer. Als Baubehörde erster Instanz liegt die Entscheidung über den Abriss in seiner Hand.
13: Ich glaube, zuerst muss man jetzt wirklich einmal die Sachlage klären. Ist das Gebäude erhaltenswert? Ist es erhaltensfähig? Das ist der erste Schritt. Und der zweite ist nachher, dass man sagt, was soll damit geschehen? Im derzeitigen Stand ist es ja so, dass es sehr wohl auch eine politische Diskussion ist, wie dieses Hotel gebaut wird.
12: Mit dem Hotel meint Bürgermeister Ellmauer ein Bauvorhaben eines lokalen Investors. Ein Interview für die Sendung wollte der Investor aber nicht geben. Laut aktuellen Plänen sollen nach dem Abriss des Sonnwendhofs ein 350-Betten-Hotel, Häuser für etwa 50 Zweitwohnungen und davon etwas entfernt auch ein Haus mit Mitarbeiterwohnungen entstehen.
11: Bad Gastein lebt fast zu 100% vom Tourismus. Und ich glaube, dass da halt die Gemeinde versucht, neue Hotelbetriebe hereinzuholen. Und darum lassen sie sich immer wieder darauf ein, wenn jemand sagt, ja, ich investiere groß, 1000 Versprechungen macht und am Ende stehen wir da.
12: Nicht gehaltene Versprechen von Investoren, Leerstand und Abriss haben in Bad Gastein eine lange Tradition. Über Jahrzehnte war der einstige Nobelkurort in den Schlagzeilen, weil ein Investor große Teile des Ortszentrums aufgekauft hatte und die denkmalgeschützten Gebäude verfallen ließ. Warum das möglich war, erklärt die oberste Denkmalschützerin Salzburgs, Landeskonservatorin Eva Hodi.
14: Man kann jetzt als Denkmalbehörde keine Maßnahmen verlangen, die das Gebäude in einen besseren Zustand versetzen, als es vor der Unterschutzstellung gehabt hat. Und unsere Forderungen können sich eben nur auf geschlossene Fenster, ein dichtes Dach, funktionierende Dachwasserableitungen beziehen. Und wenn wir feststellen, dass es grobe Mängel gibt, dann bekommt der Eigentümer auch ein Schreiben von uns. Und wenn er nicht reagiert, haben wir die Möglichkeit, auch sogenannte Instandsetzungsaufträge über die Bezirksbehörden auf den Weg zu bringen.
12: Ignoriere der Eigentümer die Instandsetzungsaufträge, könne die Behörde dagegen kaum etwas unternehmen, denn eine Enteignung, so Eva Hodi, sei de facto ausgeschlossen.
14: Es gibt die Möglichkeit, ein Verfahren für die Ersatzvornahme einzuleiten. Das heißt, die Behörde vergibt Instandsetzungsaufträge an Firmen. Das sind hochkomplexe Vorgänge, vor denen jede Behörde, auch die Baubehörde, zurückschreckt, weil sie gibt öffentliches Geld aus für einen privaten Eigentümer. und hat die Unsicherheit, ob sie das Geld jemals wieder sieht.
12: Die Salzburger Landeskonservatorin und ihr Team haben auch geprüft, den nun vor dem Abriss stehenden Sonnwendhof unter Denkmalschutz zu stellen.
14: Man hat eben festgestellt, dass der Sonnwendhof nicht den Kriterien des Denkmalschutzgesetzes entspricht. Wir müssen da immer die geschichtliche, künstlerische und kulturelle Bedeutung eines Objekts berücksichtigen. Es sind weiche Faktoren, die müssen sich in der Bausubstanz wiederfinden. Und beim Sonnwendhof ist es einfach so, dass doch schon große Gebäudeteile in keinem guten Zustand mehr sind und auch die Fassaden zum Teil ziemlich überarbeitet sind.
12: Doch, so Eva Hodi, jede Gemeinde könne unabhängig vom Denkmalschutz selbst schützenswerte Gebäude definieren. Die Voraussetzung dafür sei einzig und allein der politische Wille.
14: Die Gemeinde kann auch sagen, der Sonnwendhof soll erhalten bleiben, es kann aber nebenbei unter bestimmten Parametern noch etwas dazugebaut werden. Denkmalschutz ist nicht das einzige Instrumentarium, um etwas zu erhalten, sondern für ganz bestimmte Objekte. Es gibt andere Menschen, die auch noch zuständig sein könnten dafür. Bürgermeister, die Gemeinde, die Eigentümer, die Investoren. Wir müssen uns die gebaute Zukunft verhandeln. Die Frage ist, wie viel Gewinn braucht es, damit es wirtschaftlich tragbar ist.
12: Diese Frage stellt sich auch Bürgermeister Norbert Ellmauer. Er ist seit etwas mehr als 2 Jahren im Amt und kennt die wechselvolle Geschichte seines Ortes.
13: Da kommt bei mir immer mehr dieser Drang durch, dass man sagt, wenn was nicht mit Leben erfüllt werden kann, dann bringt es nichts, dass ich die historische Struktur aufrechterhalte, weil das ist im Grunde Stillstand. Und Bad Gastein war immer über die Jahrhunderte ein Ort, der sich ganz radikal weiterentwickelt hat. Das Hotel Europe, das wurde gebaut, weil vorher was abgerissen worden ist. Das Kongresshaus wurde gebaut und da hat man vorher diese schöne Wandelhalle abgerissen. Also das war in Bad Gastein immer radikal. Nur den Altbestand, das ist zu wenig, weil man darf auch nicht vergessen, in dem Ort leben auch Bad Gasteinerinnen und Bad Gasteiner. Und das vergisst man oft in dieser Diskussion.
12: Allerdings leben im historischen Zentrum von Bad Gastein de facto keine Einheimischen. Es besteht fast ausschließlich aus Hotels und Zweitwohnsitzen. Ein Großteil der Gebäude stammt aus dem 19. und frühen 20. Jahrhundert. Mitten durch den Ort donnert Österreichs zweithöchster Wasserfall. Die Einheimischen wohnen etwa 150 Höhenmeter unterhalb oder etwa 100 Meter oberhalb des Zentrums. Dort befindet sich seit 2008 auch das neue Gemeindezentrum. Das alte Gemeindeamt befand sich in einem mondänen Gründerzeitgebäude im Ortskern und wurde, wie auch das gegenüberliegende Kongresszentrum, an einen Investor verkauft. Beide Häuser stehen seit langem leer. Seit der Verlegung des Gemeindeamtes gibt es für Einheimische damit keinen Grund mehr, in das Ortszentrum zu kommen. Nach Ansicht von Elisabeth Pohl habe die physische Trennung vom Zentrum auch zu einer mentalen Entfremdung geführt. Denn sonst würden die meisten Einheimischen den Abriss wichtiger historischer Gebäude nicht schon seit Jahrzehnten mehr oder weniger gleichgültig hinnehmen.
11: Das Ortszentrum war nie ein Zentrum für Bad Gasteiner. Das war immer nur der Arbeitsplatz für die Bad Gasteiner und der Einfluss von außen war immer schon groß. Ich sage immer, diese Bergbaumentalität, dass man dem Tal Gold entziehen kann oder Schätze entziehen kann, die kommen her, holen sich das schnelle Geld und sind wieder dahin.
12: Diese Grundhaltung sieht Elisabeth Pohl auch hinter dem aktuellen Projekt rund um den Sonnwendhof. Ihrer Meinung nach bestehe die Gefahr, dass die Interessen der Einheimischen ein weiteres Mal ignoriert würden. Explizit nennen sie den geplanten Bau einer großen Tiefgarage, die unterhalb des vom Abriss bedrohten Sonnwendhofs entstehen soll. Für die Errichtung würden etwa 10.000 Kubikmeter Fels herausgesprengt. Das könne, so Elisabeth Pohl, gravierende Auswirkungen haben. Denn nicht weit von den geplanten Sprengarbeiten entfernt stehen mehrere denkmalgeschützte Häuser am Rand einer etwa 100 Meter senkrecht abfallenden Schlucht. In der Gegenrichtung, nur einen Steinwurf vom potenziellen Sprenggebiet entfernt, führt die Trasse der Tauernbahn, eine der wichtigsten Bahnverbindungen der Alpen. Bei einem Telefonat mit dem Investor, der zu keinem Interview bereit war, verwies dieser auf von ihm in Auftrag gegebene Gutachten. Sie alle hätten die Unbedenklichkeit der Sprengungen bestätigt.
11: Auf alle Fälle soll sie die Gemeinde nicht wieder über den Tisch ziehen lassen. Sie soll das Grünland nicht umwenden und sie soll die geologischen Gutachten noch einholen, damit uns nichts passiert. Und ich wünsche mir, dass ich noch viele Unterschriften kriege für meine Aktion, diesen Ensembleschutz von Bad Gastein zu initiieren. Ich möchte einfach nur Bewusstsein schaffen, was für ein schönes Erbe wir haben.
12: Trotz der einzigartigen Bausubstanz, den von Elisabeth Pohl angestrebten Ensembleschutz, wird es für Bad Gastein nicht geben. Die Begründung liefert die oberste Denkmalschützerin Salzburgs, Eva Hodi.
14: Man kann auch eine Gebäudegruppe als ein Denkmal zusammenfassen. Das ist dann das Ensemble. In Bad Gastein hat es im 20. Jahrhundert sehr viele bauliche Veränderungen gegeben, die das Ensemble zerlegt und uneinheitlich gemacht haben. Das ist ein Grund, wieso man in den 1990er und frühen 2000er Jahren von einer Ensembleunterschutzstellung abgesehen hat.
12: Spaziert man durch das Zentrum von Bad Gastein, dann eröffnet sich auf etwa 300 Metern Weglänge knapp 250 Jahre Architekturgeschichte in unterschiedlicher Qualität. Hinter der Entwicklung des Ortsbildes standen Entscheidungen von Bürgermeistern. Manchmal zum Vorteil der Gemeinde, aber oft auch zum Nachteil. Denn im Verhältnis zum Bestand gibt es in Österreich kaum eine Gemeinde, in der mehr historische Bausubstanz in kürzerer Zeit abgerissen wurde als in Bad Gastein. Ein Prozess, der schon seit Jahrzehnten andauert. Mit jedem Abriss aber geht ein Stück Einzigartigkeit verloren. Meist bleiben Baulücken zurück. Eva Hodi.
14: Es ist der Bürgermeister, der entscheidet auf den vorliegenden gesetzlichen Grundlagen. Natürlich gibt es die Möglichkeit, dass man im Land Salzburg sich zu einer Ortsbildschutzgemeinde bekennt. Dann gibt es eine Kommission, die eben zum Beispiel gute Entwürfe mitentwickelt. Es gibt die Möglichkeit, den Gestaltungsbeirat beizuziehen, der hilft auch. Aber ohne gute Planungen keine gute Architektur.
12: Ab einer gewissen Projektgröße, erklärt die Landeskonservatorin, sei in Salzburg ein aus mehreren Personen bestehender Gestaltungsbeirat verpflichtend. Auch Bad Gastein wird von einem Gestaltungsbeirat beraten. Jahrzehntelange Erfahrungen mit Entscheidungen von Gestaltungsbeiräten hat die Architektin und Gründerin von Österreichs größtem Architekturfestival Turn On, Margit Ullammer.
15: Hier gibt es zwei grundsätzliche Ebenen. Das eine ist, die Kompaktheit des Ortes zu bewahren. Da sind wir bei dem Thema Raumplanung, dass die Orte eben nicht an den Rändern zerfledern und ausufern. Und das andere ist eben die Thematik Ortsbild, die gestalterische Thematik. Beide Ebenen sind sehr komplex, gehören natürlich wohl durchdacht. Es wäre halt wichtig, dass bei Baubewilligungen und in diesen ganzen Bauprozessen halt wirklich auch Fachleute beteiligt sind, weil dann wird auf Basis von wirklichem Wissen entschieden und nicht nur auf Basis von Gefühl, wiewohl ich natürlich zugebe, dass die auch nicht immer einer Meinung sind.
12: Die Salzburger Landeskonservatorin Eva Hodi.
14: Bürgermeister, sie können sich stützen auf ihre eigenen Widmungspläne und müssen tatsächlich häufig als Nichtfachleute über Dinge entscheiden, die schwierig sind. An Architektur, an Bauen hängt sehr viel Wirtschaft. Das macht es oft sehr schwierig. Investoren sind gut im Überzeugen von anderen Menschen. Das ist ihre Aufgabe ein Stück weit. Und Investoren kommen und gehen, wie man sieht in Bad Gastein. Und es sind ganz wenige, die verlässlich das tun, was sie versprochen haben.
0: Ja, es benötigt viel Zeit und Geld, um das Ortsbild nachhaltig zu erhalten und zu verändern. Andreas Wolf gestaltet die Reihe Das Ortsbild. Redaktion Monika Kalcic. Morgen beschäftigen wir uns damit, wie Architektur gleichzeitig Altes bewahren, aber auch Neues wagen kann. Und weiter geht es mit Musik, und zwar mit der Musikrichtung Cumbia. Dieses Genre stammt ursprünglich aus Kolumbien und ist in ganz Südamerika mittlerweile sehr beliebt. Und die Cumbia hat nicht nur die Tanzflächen und Musikmärkte übernommen, sie ist auch zum Sprachrohr der Underdogs, der unteren Gesellschaftsschichten geworden. Auch in Peru, wo Ö1-Redakteurin Melissa Erhardt im Februar vor einigen Jahren schon unterwegs war, die wärmste Jahreszeit in Peru. Mehr in Teil 1 ihrer Reihe über die peruanische Cumbia auf den Spuren eines Kultsounds.
16: Lima, Peru, Februar 2023. Es ist eine eigenartige Zeit, um in dieser Stadt unterwegs zu sein. Eigentlich hätte es der erste normale Sommer nach der Covid-Pandemie werden sollen. Die hat Peru besonders stark getroffen. Die Sterberate war eine der höchsten weltweit. Statt eines normalen Sommers stehen aber Proteste an der Tagesordnung. Die Menschen wehren sich gegen eine Politik, die viele nicht repräsentiert, gegen explodierende Preise und eine Regierung, die auf ihre Forderungen mit Gewalt reagiert. Eines hat sich aber nicht geändert: die Musik. Neben aktuellen Größen der Latin-Pop-Industrie, neben Salsa und Reggaeton, ist es vor allem die Cumbia, die die Hauptstadt dominiert. In den kleinen Bussen, auf den Straßen, in den Restaurants und Bars. Die Cumbia gibt der Stadt Leben. Getanzt und gesungen wird zu Cumbia in ganz Lateinamerika. Sie begleitet zig Millionen Menschen mit ihrem niederschwelligen Rhythmus durch den Alltag, macht Herzschmerz erträglicher und Abende noch länger. Ob in den hippen Clubs von Buenos Aires oder bei mexikanischen MigrantInnen in den USA. Die Cumbia ist ein transnationales Phänomen. In Peru taucht es in den 1960ern auf.

0: las mezclas que se está haciendo en este proceso de achichamiento o de este proceso de lo cultural chicha mestizo, creo que es lo más interesante que tiene este país, ¿no?
1: Als das Kreativste und Interessanteste, was das Mestizaje, also die Durchmischung ethnischer und kultureller Gruppen in Peru, jemals zustande gebracht hat. So beschreibt Alfredo Villar, Autor, Kurator und DJ, die peruanische Cumbia. Er verwendet die Begriffe Cumbia, Chicha und Música Tropical Peruana dabei fast ident, wie viele andere.
2: Ich merke, dass wenn ich in Europa oder den USA auf Tour gehe, die Leute sind vielleicht keine Latinos, aber sie sind total begeistert vom Sound der peruanischen Cumbia, von der E-Gitarre, von dem psychedelischen Sound, den sie vielleicht noch nie gehört haben und weil es wirklich super leicht ist, das zu tanzen.
1: Die peruanische Cumbia ist bis heute nicht nur Inspirationsquelle für MusikerInnen auf der ganzen Welt. Sie ist auch eine soziokulturelle Manifestation des Landes, der lebende Beweis für die Vielschichtigkeit Perus. Sie reflektiert den Alltag und die Kämpfe ihrer aufstrebenden ländlichen Bevölkerung. Etwas, das heute wichtiger denn je ist.
0: La chicha es la transgresión creativa de la norma.
2: Die Cumbia ist die kreative Übertretung der Norm. Es gibt ein Element, das nicht westlich ist, aber ich weiß nicht, ob ich es indigen nennen soll. In Wirklichkeit ist es ein Mestizenelement. Es hat etwas Indigenes, etwas Ländliches, aber auch etwas Internationales. Das Cumbia-Subjekt durchbricht solche Grenzen. Es kann aus einer ländlichen Tradition kommen, indigene Eltern haben, aber trotzdem Techno-Musik mögen und in seiner Band den Synthesizer spielen.
0: Esas hibrideces creo que conectan mucho para entender la chicha como algo más amplio, ¿no?
1: Um die Geschichte der peruanischen Cumbia zu verstehen, müssen wir aber erst an ihren Ursprung zurück. Und der liegt nicht in Peru, sondern in Kolumbien.
3: Es gibt unterschiedliche Theorien, aber was wir doch, sag ich mal, festlegen können, ist, dass Cumbien als Phänomen erstmal Aufmerksamkeit auf sich gesogen hat an der karibischen Küste Kolumbiens,
1: sagt Julio Mendivil. Er ist Ethnomusikologe an der Universität Wien und Spezialist für Musik aus Lateinamerika.
3: Meistens ist traditionelle Musik, die nur mit Flöten und mit Trommeln gespielt wird.
1: Genauer gesagt mit zwei Arten von Flöten. Der Flauta de Millo, einer Querflöte, die meist aus Schilfrohr oder der Hirsepflanze hergestellt wird, und der Gaita, eine Art Klarinette aus einem Kaktus.

Wir hören die Gaiteros de San Jacinto. Die Gruppe aus dem Norden Kolumbiens macht bereits seit den 1940ern traditionelle, folkloristische Cumbia. Seither sind immer wieder neue Mitglieder in die Gruppe aufgenommen worden, meist Söhne der ursprünglichen Musiker. 2007 haben sie für ihr Album Un Fuego de Sangre Pura einen Latin Grammy gewonnen.

0: Die ersten schriftlichen Aufzeichnungen dieser folkloristischen Cumbia gibt es ab Ende des 19. Jahrhunderts. Ihr Aufbau ist dabei relativ klar.
1: Man kann zum Beispiel von einem Call and Response sprechen. Es gibt immer einen Sänger, der, sag ich mal, einen Satz singt und ein Chor, der antwortet. Die Fluten spielen meistens pentatonische Melodien, allerdings in einer Dur-Form. Und dazu wird mit verschiedenen Trommeln gespielt. Also jeder Trommel macht einen anderen musikalischen Pattern. Also der eine kann nur, sag ich mal, einen festen Rhythmus machen, die anderen machen einen Kontrarhythmus und so weiter und so fort. Dann kann sehr bunt werden. Ich würde sagen, das ist sehr charakteristisch für diese traditionelle.

0: Viele betrachten diese erste traditionelle Cumbia-Form als Verschmelzung schwarzer, indigener und weißer Kultur. Die Kombination der verschiedenen Instrumente ist für sie Beweis dieses triethnischen Ursprungs der Cumbia. So schreibt die afro-kolumbianische Choreografin, Tänzerin und Professorin Delia Zapata Oliveira im Jahr 1962:
1: Der ständige Kontakt zwischen Indigenen und Schwarzen während der Kolonialherrschaft. Ihr Bündnis aufgrund der Umstände, die durch die Herrschaft der Sklavenhalter entstanden sind. All das führte zu einer Annäherung und teilweisen Verschmelzung ihrer musikalischen Ausdrucksformen. Die melancholische Gaita, die indigene Flöte, steht in starkem Kontrast zum fröhlichen und energischen Klang der afrikanischen Trommel. So entstand der Rhythmus, den wir Cumbia nennen, und der die Gefühle eines großen Teils der kolumbianischen Bevölkerung verkörpert.
2: Viele Kollegen, Kolleginnen versuchen beide Bereiche, das Indigene und das Afrikanische, zu belegen, indem man sagt, also die Flöten sind indigener Herkunft und die Trommel kommen aus Afrika. Das sind Erklärungsmuster, die man nicht unbedingt glauben muss. Und natürlich gab es auch Trommel in Amerika, bevor die afrikanischen Sklaven nach Amerika kamen. Und es gab natürlich auch in Afrika viele Fluten. Also wir können, würde ich sagen, zum Glück nicht in die Vergangenheit reisen und sehen, wie der Anfang war. Aber was wir doch wissen, ist, dass an der Küste Kolumbiens hat sich dieser musikalische Gattung gut etabliert und von da aus ist zu anderen Orten gegangen.
0: Eine radikale Veränderung und damit den tatsächlichen Aufschwung erlebt die Cumbia ab den 1930er Jahren. In Kolumbien entstehen damals die ersten Radiostationen. Besonders beliebt zu der Zeit ist kubanische Musik. Gruppen wie Sonora Matancera dominieren den Rundfunk. Die Aufnahmen müssen aber importiert werden. Und das kostet. Die Folge? Folkloristische Lieder, darunter Cumbia, werden kubanisiert, also orchestriert. Die großen Radiostationen haben dafür eigene Orchester, die Gastsolisten begleiten. Diese urbane Interpretation von traditionellen Liedern wird bald zur Nationalmusik Kolumbiens.

0: Die ganze Welt tanzt diese kolumbianische Cumbia,
1: singt Diaz. Zusammen mit Pacho Galán wird Lucho Bermúdez zum wichtigsten Vertreter der orchestrierten Cumbia. Die Lieder der beiden werden nicht nur zu zeitlosen Klassikern, sie werden auch zu Symbolen der kolumbianischen Identität. Es ist diese Musik, die sich in den 1960ern rasant in ganz Lateinamerika ausbreitet. So erzählt Jorge Rodríguez, Gründer der peruanischen Cumbia-Band Los Mirlos.
2: In San Martín hörte ich immer Radio Caracol aus Kolumbien. Das lief auf Kurzwelle. Ich hörte La Pollera Colorada oder La Danza de la Chiva. Das waren die ersten Lieder, die aus Kolumbien kamen.
1: Dass die Cumbia so schnell an Boden gewinnt, hat einen ganz pragmatischen Grund.
3: Es gab ein politisches Ereignis, welches ganz wichtig war für die Verbreitung der kolumbianischen Musik, und zwar die kubanische Revolution. Vor der kubanischen Revolution, Kuba hat Musik für ganz Lateinamerika produziert. Überall in Lateinamerika hat man Cha-Cha-Cha oder Mambo oder Son Cubano getanzt. Und nach der kubanischen Revolution und nach dem Boykott von den USA war nicht mehr möglich, diese Musik zu konsumieren. Und das hat dazu geführt, dass die Musikindustrie dringend was suchen musste, was die kubanische Musik ersetzen konnte. Und dann ist auf die Big Bands aus Kolumbien gestoßen.
1: Die kolumbianische Cumbia breitet sich also aus und passt sich dabei den nationalen Hörgewohnheiten an. In Mexiko vermengt sie sich mit traditionellen Stilen wie dem Mariachi. In Argentinien verschmilzt sie zunächst mit dem lokalen Chamamé.

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1: Am Mikrofon im Nachrichtenstudio ist Tom Brandenberger. Die Zweidrittelmehrheit für die geplante Wehrdienstreform ist weiter nicht in Sicht. Zuletzt konnten sich die Koalitionsparteien in Detailfragen nicht einigen. Geplant ist allerdings dennoch ein Inkrafttreten mit Jahresbeginn. Das gehe sich aber nur dann aus, wenn in den nächsten Monaten alles ideal ablaufen würde, sagt der scheidende Generalstabschef Rudolf Stridinger.
2: Das bedeutet dann für uns, dass wir in weiterer Folge uns überlegen, was wir jetzt auch schon tun, wie wir diese gesetzlichen Vorgaben umsetzen in die Realität, was automatisch bedeutet, dass wir erst im Laufe des Jahres 2027 erste Grundwehrdiener einrücken haben, die dann nach diesem neuen Modell tatsächlich ihren Wehrdienst leisten werden.
3: Das heißt, es wird noch ein bisschen länger dauern, bis das Bundesheer für einen längeren Wehrdienst dann bereit ist.
2: Absolut.
1: Sagt Stridinger im Gespräch mit Martina Petschele. Ein Beamter der US-Einwanderungs- und Zollbehörde ICE hat in Austin im US-Bundesstaat Texas einen Mann nach einer Verfolgungsjagd angeschossen und schwer verletzt. Das Heimatschutzministerium, dem ICE untersteht, erklärte auf der Plattform X, es handle sich um einen Venezolaner, der sich illegal im Land aufgehalten habe. Der Bürgermeister von Austin fordert eine unabhängige Untersuchung des Vorfalls. Drei südkoreanische Offiziere sind in der entmilitarisierten Zone im Grenzgebiet zu Nordkorea durch eine Explosion verletzt worden. Nach Angaben des südkoreanischen Generalstabs ereignete sich der Vorfall südlich der Demarkationslinie. Es war zunächst unklar, ob die Explosion durch eine Mine aus Nordkorea, aus Südkorea oder einen anderen Sprengsatz verursacht wurde. US-Präsident Donald Trump will einen Triumphbogen in Washington bauen lassen. Das riesige Bauwerk, ursprünglich eigentlich als Touristenattraktion gedacht, soll laut Trump auch als Militärstützpunkt dienen, sowie als Lager für Drohnen und Munition. Ansgar Gersmann berichtet.
4: US-Präsident Donald Trump will Washington seinen Stempel aufdrücken und einen Triumphbogen errichten lassen. Die Pläne liegen schon vor. 76 Meter hoch soll das Bauwerk werden. Bisher sollte es eher eine Touristenattraktion werden, doch Trump will den Bogen nun in einen Militärkomplex umwandeln. Dass nun Drohnen und Scharfschützen Vorrang haben sollen und das in der Nähe des Hauptstadtflughafens, begründet der Präsident mit einer angeblichen Bitte des Militärs und der nationalen Sicherheit. Kritiker werfen Trump vor, er wolle sich vor allem selbst ein Denkmal setzen. Zu den Kosten ist kaum etwas bekannt. Schätzungen gehen davon aus, dass das Bauwerk umgerechnet bis zu 217 Millionen Euro kosten könnte. Ein Ausbau als Militäreinrichtung dürfte noch teurer werden.
1: Bei einem Teileinsturz eines Hauses in der Wiener Innenstadt ist am Abend eine Frau schwer verletzt worden. Nach Angaben der Feuerwehr brach in drei Geschossen des Gebäudes in der Färbergasse die Decken ein. Eine 57-jährige Frau stürzte aus dem dritten Stock ab und konnte erst nach Stunden befreit werden. Die Unglücksursache ist noch unklar. Die Stadt Venedig prüft, die Zugangsgebühr für Tagestouristen ab 2027 deutlich zu erhöhen und an noch mehr Tagen als bisher einzuheben. Der derzeitige Zugangspreis von 5 bis 10 Euro reiche nicht mehr aus, um Tagestouristen an Tagen mit hohem Andrang von einem Besuch abzuhalten, sagt der zuständige Stadtrat Suin. Als mögliche neue Höhe nennt er rund 30 Euro. Zum Wetter.
5: Die Wolken lockern mehr und mehr auf, auch von Vorarlberg.

0: bis Oberösterreich und bald ist es überall trocken. Der Wind ist heute deutlich zu spüren, besonders von Salzburg ostwärts mit Spitzen zwischen 40 und 70 km/h. Auf den Bergen ist es teilweise stürmisch. Außerdem bleibt es kühler als am Wochenende mit maximal 14 bis 22 Grad im Großteil des Landes. Im Süden werden es bis zu 24 Grad. Am Abend und in der Nacht treffen dichte Wolken von Nordosten her ein und die bringen etwas Regen vom Weinviertel bis ins Salzkammergut. So viel zum Wetter von Daniel Stanker.
1: Und jetzt wie immer an dieser Stelle ein Blick auf die Themen des Mittagsjournals. Heute mit Paul Schiefer.
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0: mit Paul Schiefer im Studio. Herzlich willkommen. Wir berichten in dieser Sendung weiterhin ausführlich über die beiden Landtagswahlen in Deutschland und welche Folgen sie haben könnten. Unter anderem sehen wir uns den Wahlerfolg der Linken in Berlin näher an. Zugeschaltet ist uns Andreas Pfeiffer aus Berlin. Dann sehen wir uns die Duma-Wahlen in Russland an. Die Kreml-Partei Geeintes Russland hat ihre Zweidrittelmehrheit ausbauen können. Wie sehr diese gesteuerten Wahlen die Realität im Land verschleiern, frage ich die Russland-Expertin Margarete Klein. Wir sehen uns auch an, was es mit einem neuen Alzheimer-Bluttest auf sich hat und für wen dieser Test einen Mehrwert bringen kann. Dazu hören Sie ein Gespräch mit Elisabeth Stöckmann von der MedUni Wien. Und wir schauen uns an, wie viele Kinder in den heimischen Schulen eine Klasse wiederholen müssen und wie sehr die Zahl der Sitzenbleiber zugenommen hat. Das Wetter bringt am Nachmittag von Salzburg ostwärts weiterhin kräftigen Wind und es ist kühler als zuletzt. Es waren zwei unterschiedliche Wahlen, aber beide hatten vor allem einen deutlichen Verlierer, die CDU von Kanzler Friedrich Merz. In Mecklenburg-Vorpommern ist die CDU sogar aus dem Landtag geflogen, weil sie die 5%-Hürde nicht geschafft hat. Beide Wahlen haben die politischen Ränder gestärkt. Zum einen die rechte AfD, zum anderen aber in Berlin die Linke von Elif Erhalb. Sie könnte auch die erste Bürgermeisterin in der Hauptstadt werden. Aus Berlin, Regina Pöll.
1: Der Tag nach der Wahl, auch die Einschätzungen in der Bevölkerung gehen weit auseinander. In Mecklenburg-Vorpommern.
2: Ich finde das Ergebnis der AfD erschreckend. Das bedeutet halt auf jeden Fall eine grausame Zukunft für alle Minderheiten in diesem Bundesland, für geflüchtete Menschen, für queere Menschen und so weiter.
3: Ich finde schon, dass man dann auch auf die Wähler hören sollte und dass dann daraus vielleicht irgendwas zusammengeschlossen wird. Jeder sollte es versuchen dürfen und auch die AfD und dann nicht in irgendwelche Richtungen abgestempelt werden.
4: Die Preise, die steigen unermessliche. Unsere Steuergelder, die werden verjuxt im großen Stil. Und ich habe AfD gewählt.
1: So wie insgesamt 38% der Wähler und Wählerinnen. Die AfD hat sich mehr als verdoppelt. Der Anspruch zu regieren bleibt. Spitzenkandidat Leif Erik Holm bei einem Pressetermin mit der heute stimmlich angeschlagenen Bundessprecherin Alice Weidel.
5: Das zeigt doch hier ganz klar, dass wir die CDU als Volkspartei abgelöst haben.
6: Wir freuen uns natürlich über ein wirklich grandioses Wahlergebnis in Mecklenburg-Vorpommern. Das auch zeigt die Nachwahlbefragung, dass 40% der Bürger bei uns auch wollen, dass wir Regierungsverantwortung übernehmen.
1: Aktuell will keine andere Partei in Mecklenburg-Vorpommern mit der AfD regieren. Voraussichtlich wird die nun zweitplatzierte SPD mit Ministerpräsidentin Manuela Schwesig, mit der Linken und als neuem zweitem Partner den Grünen weiter regieren.
7: Die AfD hat ihr Ziel nicht erreicht. Sie wollte die absolute Mehrheit, sie wollte die Alleinregierung stellen. Das ist nicht möglich. Und es wird für die AfD auch nicht möglich sein, eine Regierung zu bilden.
1: In Mecklenburg-Vorpommern gab es geringe, in Berlin große Verluste für die SPD. Hier liegt sie auf Platz 5 hinter der Linken, der CDU, der AfD und den Grünen, könnte aber in einer Koalition mit der Linken und den Grünen erneut mitregieren. Man müsse auch für die Bundespolitik Lehren aus den gestrigen Wahlen ziehen, sagt Bundesvorsitzende Bärbel Baas.
8: Wir haben ein Infrastrukturpaket, wir haben die ersten Zahlen, die langsam auch nach oben zeigen, aber wir müssen auch Lösungen für die anstehenden Reformen finden.
1: Dramatisch gestern die Niederlagen für die CDU. In Berlin dürfte sie das Bürgermeisteramt an die Linke mit ihren radikalen Forderungen bis hin zu Enteignungen verlieren. In Mecklenburg-Vorpommern hat sie überhaupt den Einzug verpasst, ist erstmals aus einem Landtag geflogen.
9: Das Ergebnis in Mecklenburg-Vorpommern können wir nicht schönreden. Es ist ein Desaster,
1: sagte gestern CDU-Chef und Kanzler Friedrich Merz. Mit den Reformen im Bund müsse es aber jedenfalls weitergehen.
9: Diese Reformen sind das Mittel gegen das autoritäre Gift, das mit der Faszination des Autoritären immer tiefer in unsere Gesellschaft eindringt.
1: Nach laufenden Parteisitzungen wird Merz heute um 13.30 Uhr erneut vor die Medien treten. Bereits um 12.45 Uhr wird die Linke ihre Pressekonferenz abhalten mit Elif Erhalb, der wahrscheinlichen nächsten Bürgermeisterin in Berlin.
0: Und dazu bin ich jetzt mit unserem Büroleiter in Berlin, Andreas Pfeiffer, verbunden. Hallo.
10: Guten Tag nach Wien.
0: Andreas, zuerst einmal ganz grundsätzlich, was sagt das Ergebnis dieser beiden Landtagswahlen über die Stimmungslage in Deutschland aus?

0: Dieses Ergebnis zeigt zunächst einmal, wie schlecht die Stimmung derzeit in ganz Deutschland ist und wie groß das Misstrauen, das den nunmehr tatsächlich ehemaligen Volksparteien CDU und SPD entgegenschlägt. Und das veranschaulicht sich ja sehr deutlich mit den beiden Pendelausschlägen hin zu den politischen Rändern. Nach ganz rechts mit der AfD, nach ganz links mit der Linkspartei hier in Berlin. Zwei Parteien also, denen es offenbar gelingt, die ganz realen Sorgen der Menschen anzusprechen oder aber die gefühlten Verunsicherungen in diesen Krisenzeiten noch zu befeuern und schließlich bei Bedarf auch mit Feindbildern zu versehen. Aber man kann es noch grundsätzlicher erklären. Deutschlands ganz große Erfolgserzählung der Nachkriegszeit, ein Land der Mäßigung, der Mitte und der Wohlstandsvermehrung zu sein, diese Erzählung ist an ein Ende gekommen. Eine neue Erzählung ist noch nicht in Sicht und so dominiert vorerst der Eindruck der sozialen, der politischen und der weltanschaulichen Brüche, die Deutschland vor ganz neue Herausforderungen stellen, die es bisher noch nicht kannte.
1: Das größte Problem hat nach diesen beiden Landtagswahlen die CDU. Parteichef und Kanzler Friedrich Merz hat noch am Wahlabend gesagt, dass er weitermachen möchte. Aber wie sicher ist es denn Stand jetzt, dass die Partei weiter hinter ihm steht?
0: Nun, mit seinem Überraschungsauftritt gestern gleich nach Bekanntgabe der ersten und noch sehr unvollständigen Zahlen wollte Friedrich Merz diese Frage gewissermaßen im Alleingang beantworten. Ich bleibe Kanzler und ich bleibe bei meinen Reformen. Das war das Signal nach außen und sehr stark auch an die Adresse der eigenen Partei, die sich die Frage, ob es dieser Kanzler kann, schon seit Wochen und Monaten stellt. Nun haben sich die 8 CDU-Ministerpräsidenten ja schon vor Tagen mit einem halbwegs solidarischen Brief hinter ihn gestellt. Aber der Druck von unten aus der Parteibasis könnte nun vor allem nach dem historisch einmaligen Rausschmiss der CDU aus einem Landesparlament, jedem in Mecklenburg-Vorpommern, wieder steigen. Während der Koalitionspartner SPD schon wieder neue Anpassungen der Sozialreformen verlangt. Für Friedrich Merz also ist die Kanzlerdämmerung also noch ganz und gar nicht überstanden. Aber auch sein Beharrungsvermögen, das hat die gestrige Flucht nach vorne gezeigt, sollte man nicht unterschätzen.
1: Es geht natürlich nicht nur um die weitere politische Zukunft von Friedrich Merz. Man kann den früheren Großparteien CDU und SPD schon länger in weiten Teilen beim Zerbröseln zusehen, während die politischen Ränder immer stärker werden. Welche Schlüsse müssen CDU und SPD aus diesen beiden Wahlen gestern ziehen?
0: Sie müssen wohl endgültig erkennen, dass Ihr Publikum für Spiegelfechten im Bundestag und in seinen Hinterzimmern überhaupt kein Verständnis mehr aufbringt. Vor allem die jüngere Generation, die die sogenannte gute alte Bundesrepublik gar nicht erlebt und ganz andere Sorgen hat. Und Sie müssen erkennen, dass Ihre Spitzenrepräsentanten Bürgerferne ausstrahlen. Das gilt sowohl für den Kanzler, aber gleichermaßen für Lars Klingbeil und Bärbel Baas, die beiden SPD-Vorsitzende. Das beste Indiz dafür ist der Erfolg der sehr populären, bürgernahen Manuela Schwesig, der SPD-Landesmutter von Mecklenburg-Vorpommern, die AfD ja beinahe eingeholt hat und nun mit einiger Wahrscheinlichkeit im Bündnis mit Linken und Grünen auch weiter regieren kann.
1: Andreas Pfeiffer ist uns zugeschaltet aus Berlin. Wir reden gleich weiter, schauen aber vorher noch etwas genauer auf Die Linke in Berlin. Die Partei mit Spitzenkandidatin Elif Erhalb kommt auf knapp 26% und wird damit stärkste Kraft. Vor allem bei den jungen Wählerinnen und Wählern konnte die Partei in Berlin punkten. Barbara Tschandl berichtet.
2: In einem Festsaal im hippen Berliner Bezirk Kreuzberg hat das Jubeln gestern am Abend gar nicht mehr aufgehört. Die Linke mit Spitzenkandidatin Elif Erhalb feiert ihr Wahlergebnis. 2023 ist die Partei noch bei 12% gelegen. Jetzt hat sie sich mehr als verdoppelt und ihr historisch bestes Ergebnis in Berlin erzielt.
3: Liebes Berlin, liebe Berlinerinnen, liebe Berliner, ab heute verändern wir gemeinsam unser Berlin und machen es zu einem besseren Ort. Alle zusammen!
2: Sagt Elif Erhalb gestern bei der Wahlfeier. Berlin ist jung. Das Durchschnittsalter der Stadtbevölkerung ist im Vergleich zu anderen Bundesländern recht niedrig. Und das ist der Partei bei dieser Wahl, laut Umfragen, zugute gekommen. Sie hat gestern vor allem bei den 16- bis 34-Jährigen punkten können. Hier hat die Linke im Vergleich zu 2023 am deutlichsten zugelegt. Elif Eralp hat im Wahlkampf vor allem das Thema Wohnen in den Fokus gestellt, etwa die Forderung nach einer Vergesellschaftung von Wohnungsunternehmen. Sie sagt:
4: Wenn die Linke regiert, wird vergesellschaftet, das habe ich so gesagt und dabei bleibe ich auch. Und das Votum der Berlinerinnen und Berliner gilt auch für mein Programm und für meine Person. Insofern bestehe ich darauf, dass wir vergesellschaften, neben den vielen anderen Dingen, die wir auch tun müssen, um die Mietenkrise in unserer Stadt endlich anzugehen.
2: Wie auch die gesetzliche Einführung eines Mietendeckels. Auch das fordert die Linke und ihre Spitzenkandidatin trägt das Wort Mietendeckel sogar als Goldkette um ihren Hals. Soziale Gerechtigkeit, leistbares Wohnen und Leben, eine skandalfreie Partei am linken Rand also mitnichten. Die Partei sieht sich immer wieder mit Antisemitismusvorwürfen konfrontiert. Zuletzt etwa Ende August bei einer Wahlkampfveranstaltung des Bezirksverbands Berlin-Neukölln. Dort ist der umstrittene Rapper Da Harp Flex aufgetreten. Er brachte gegen Ende seines Auftritts unter anderem seinen Song Stop the Genocide, also stoppt den Völkermord, inklusive Parolen Death to the IDF, also Tod der israelischen Armee. Spitzenkandidatin Eralp verurteilte den Auftritt des Rappers auf der Veranstaltung ihrer Partei zwar aufs Schärfste, trotzdem könnten Vorfälle wie diese noch zum großen Problem für sie werden, nämlich wenn es um die Senatsbildung geht. SPD und auch Grüne, die als Partner für die Linke in Frage kommen, haben bereits gestern klargemacht, dass sie hier eine klare Positionierung erwarten.
1: Und ich bin immer noch mit Andreas Pfeiffer in Berlin verbunden. Ja, wir haben in Berlin gesehen, dass vor allem die Jungen sehr stark die Linke gewählt haben. Was weiß man denn über die genauen Motive?
0: Ja, das Hauptmotiv wurde erwähnt. Das war ohne den geringsten Zweifel die akute Wohnungsnot in der Hauptstadt. Und die betrifft vor allem ja auch jüngere Menschen, denen die Ressourcen fehlen, sündteure Mieten auch zu bezahlen. Nicht zu vergessen ging auch in Berlin die Altersgruppe zwischen 16 und 18 erstmals zur Wahl. Und sie ging zum überwiegenden Teil nach links. Denn die linken Kandidatin Eralp verspricht ja einen Mietendeckel. Und das haben wir gehört, sie verspricht auch die Vergesellschaftung von Immobilienkonzernen. Das hat dann schon einen leisen Hauch von Klassenkampf in einer Welt und in einer Stadt, in der der Kontrast zwischen bitterer Armut und exorbitantem Reichtum besonders stark zutage tritt. Wie es Elif Eralp aber schaffen kann, dieses Glücksversprechen einzulösen, das steht auf einem anderen Blatt. Sie braucht ja, um Bürgermeisterin im Roten Rathaus zu werden, die SPD und die Grünen. Und die sind für einen solchen Klassenkampf sicher nicht leicht zu gewinnen.
1: Ganz homogen war das Ergebnis in Berlin allerdings auch nicht. Die Außenbezirke haben da anders gewählt, da war die Linke nicht so stark. Wie ist das zu erklären?
0: Ja, da zeigt sich einerseits, dass es in Berlin 35 Jahre nach dem Mauerfall noch immer ein Ost-West-Gefälle und auch ein Einkommensgefälle gibt. Marzahn, Köpenick, Hellersdorf, das sind die Bezirke im Osten, die sehr stark der AfD zugefallen sind. Und dann gibt es ein Gefälle zwischen Innen und Außen. Die Außenbezirke haben konservativer gewählt, während in der Innenstadt mit ihrer sehr buntscheckigen und urbanen Atmosphäre, die sehr weltoffen sich darstellt, und gibt. In dieser Innenstadt hat die Linkspartei das Vertrauen bekommen.
1: Die Linke in Berlin hat allerdings, wir haben es auch im Vorbeitrag schon ein bisschen gehört, ein Problem mit Antisemitismus und auch mit Israelfeindlichkeit. Wie äußert sich das genau und wie sehr kann das zu Problemen bei den Koalitionsgesprächen mit SPD und Grünen führen?
0: Ja, in sozialen Fragen mag es einen Konsens im Spektrum von Rot-Rot-Grün geben, aber die Unversöhnlichkeit, mit der eine radikalisierte pro-palästinensische Gruppe, die vor allem im Stadtteil Neukölln lebt, wo auch viele Menschen muslimischen Glaubens wohnen, diese Unversöhnlichkeit gegenüber Israel und seiner Politik hat tatsächlich schon mehrfach die Grenze zum Antisemitismus überschritten. Und das ist nun für die Grünen und für die Sozialdemokraten ganz klar eine rote Linie. Die Linkspartei hat es noch nicht überzeugend geschafft, diese Zweifel auszuräumen. Daher werden sie bei den bevorstehenden Koalitionsgesprächen sicher noch zum Tragen kommen und eine Rolle spielen.
1: Das heißt, die Koalitionsgespräche werden nicht ganz einfach werden. Wie stehen denn die Chancen Ihrer Einschätzung nach Stand jetzt, dass Berlin mit Elif Eralp eine Bürgermeisterin der Linken bekommt?
0: Ich finde, Sie stehen gar nicht schlecht, weil Ihre Partei mit 25,7% ja sehr stark dasteht, weil SPD und Grüne froh sein müssen, überhaupt noch wieder einmal zu Regierungsehren zu kommen. Mehrheitsfähig wäre auch ein Bündnis von CDU, SPD und Grünen, aber das wäre eigentlich eine Koalition der Wahlverlierer. Daher spricht doch einiges dafür, dass Berlin zur Bühne für ein ganz neues linkslastiges Experiment wird.
1: Ein ganz neues linkslastiges Experiment könnte also auf die deutsche Bundeshauptstadt Berlin zukommen. Andreas Pfeiffer war das live aus Berlin. Vielen Dank für diese Analyse der beiden Landtagswahlen gestern in Deutschland.
0: Vielen Dank. Schönen Tag.
1: Jetzt schauen wir nach Russland. Da haben bis gestern auch Wahlen zum Parlament der Duma stattgefunden und das Ergebnis ist wie erwartet ausgefallen. Die Kreml-Partei Geeintes Russland hat ihre Zweidrittelmehrheit noch ausbauen können. Es waren allerdings Scheinwahlen, die voll und ganz vom Kreml gesteuert wurden. Und dazu bin ich jetzt mit der Russland-Expertin Margarete Klein verbunden. Guten Tag.
5: Guten Tag, Herr Schäfer.
1: Frau Klein, es waren nur linientreue Parteien zugelassen zu dieser Wahl und trotzdem soll es auch Wahlmanipulation gegeben haben. Was weiß man denn über die Art der Manipulation und die Motive dahinter?
5: Also bei den konkreten Manipulationen sieht man, es gibt versiegelte Wahlurnen, die geöffnet worden sind. Soldaten in den Wahllokalen, die natürlich Druck ausüben, dass man quasi richtig abstimmt, oder Wahlzettel, die vor der Übergabe an die Wähler schon Kreuze hatten. Dann ist es ja so, dass man keine unabhängige Wahlbeobachtung hat. Die OSZE ist seit 2018 nicht mehr dabei. Und die wichtigste russische Organisation, die die Wahlen beobachtet hat, Golos, hat 2025 ihre Arbeit einstellen müssen. Das heißt, es gibt zwar eine Vielzahl an Wahlbeobachtern aus dem Ausland, aber eben keine, die wirklich kritisch beobachten. Und dann, wie Sie ja schon gesagt haben, ist alleine schon die Auswahl der Parteien, die zugelassen sind, so eine, dass ja vom echten Wettbewerb keine Rede ist. Denn Jabloko, die einzige Partei, die tatsächlich oppositionell ist und die zu Beginn sogar noch zugelassen worden ist von der Zentralen Wahlkommission, ist dann wieder nicht zugelassen worden, als klar wurde, dass sie tatsächlich ein Potenzial hat, von vielleicht über 5% bis maximal 20% der Stimmen zu bekommen. Und man hat den stellvertretenden Vorsitzenden dann für 11 Jahre ins Lager gesperrt.
1: Da gibt es also mehrere Faktoren, die dazu führen, dass es eben keine freien und fairen Wahlen waren. Wie sehr verdeckt denn das Ergebnis dieser Wahlen das wahre Stimmungsbild und die Realität in Russland?
5: Also es gibt keine Opposition im Parlament und das Bild von dieser einheitlichen Unterstützung Putins und des Krieges lässt sich so nach außen erstmal aufrechterhalten. Man muss aber sehen, in den Umfragen ist die Zustimmung für Putin in diesem Jahr deutlich gesunken. Die Levada-Zahlen sagen von 87% im April 25 auf nur mehr 74% jetzt im Oktober. Und das hat sehr stark damit zu tun, dass die Einschätzung der Lage im Land und der eigenen Lage, vor allem der wirtschaftlichen Lage, sich deutlich verschlechtert hat. Also die Zukunftsaussichten sind deutlich eingetrübt. Die eigene wirtschaftliche Lage, die Unzufriedenheit über Internetrepressionen, gerade im großstädtischen Milieu und bei den jungen Leuten. Und dann auch natürlich, dass der Krieg nicht mehr so leicht als ferne Angelegenheit dargestellt werden kann, wenn gleichzeitig selbst in den großen Städten wie in Moskau Drohnen und Raketen einschlagen. Und man darf aber auch nicht vergessen, dass sich auch viel tut. Es gibt auch eine neue Gruppe, die durchaus vom Krieg profitiert. Das sind vielfach auch die Soldaten, wenn sie zurückkommen und überlebt haben, die finanziellen Aufstieg machen können in Regionen, die recht schwach sind.
1: Wir berichten immer wieder darüber, dass die Menschen in Russland kriegsmüde sind nach 4,5 Jahren Krieg. Und zuletzt ist auch dazu gekommen die Befürchtung, dass es eine neue Mobilisierungswelle für den Ukraine-Krieg geben könnte. Was weiß man denn über diese Mobilisierungswelle und wann sie kommen könnte?
5: Also sie kommt dann, wenn der Kreml davon ausgeht, dass er 2027 große Gewinne einfahren will, also den Donbass einnehmen oder tatsächlich nochmal Richtung Kiew eine Zangenbewegung zu machen. Dann könnte man einerseits das bisherige Modell fortsetzen, also noch mehr Menschen anwerben durch noch mehr Geld vor allem, oder indem man sie zum Teil auch täuscht, indem man ihnen Verträge anbietet, als Koch oder Fahrer, die aber dann doch letztendlich an der Front enden. Dann könnte man eine große Generalmobilmachung machen, die wäre aber wirklich mit großer Unzufriedenheit und wahrscheinlich auch Protesten im Inneren verbunden. Oder, und das ist die wahrscheinlichere Variante, man macht eine neue Teilmobilmachung, die man aber so gar nicht nennt. weil nach diesem alten Dekret der Teilmobilmachung muss das nicht neu ausgerufen werden, sondern man kann einfach mehr Leute wieder einziehen. Und das kann man dann noch mit einem Teil der Reserve verkoppeln. Ich will es gar nicht kompliziert machen, aber da gibt es drei Varianten. Und ich glaube, diese mittlere, also mehr Teilmobilmachung, mehr verdeckte Mobilisierung, ist der Weg, der politisch am wenigsten teuer ist.
1: Wladimir Putin will jedenfalls diesen Krieg fortsetzen, schwört auch die Bevölkerung auf eine Fortsetzung dieses Krieges ein. Aber wie stark ist denn Putin nach diesen Wahlen und vor allem, wenn man sich ansieht, die Umfragewerte, wie Sie es erwähnt haben, die ja gesunken sind, und wie sehr wird sich das auswirken auf seine Politik in den nächsten Monaten?
5: Also Putin ist ohne offene Konkurrenz im Lande. Und solange es jetzt keinen wirklichen Trigger für große Unzufriedenheit gibt, wie eine Generalmobilmachung, wird das Potenzial auch gering sein. Und selbst dann hätte er den ganzen Repressionsapparat auf seiner Seite. Andererseits, und das muss man auch sehen, er hat sein Schicksal sehr stark mit dem Krieg verbunden und der Frage von Erfolg. Und im Moment ist es ja so, dass dieser Erfolg nicht wirklich so stark da ist, wie er ihn eigentlich an die Wand geschrieben hat. Und deswegen kann er das so machen, dass er argumentiert, er kämpft ja schon lange nicht mehr gegen die Ukraine, sondern gegen den Westen oder vor allem gegen Europa. Und in dem Fall ist davon auszugehen, dass die sogenannte hybride Kriegsführung gegenüber Europa nochmal massiv zunehmen wird. Und das sind ja die Dinge, die wir in letzter Zeit gesehen haben. Und ich mag den Begriff Hybrid eigentlich nicht, weil er so unklar ist, sondern das sind vor allem Sabotageakte gegenüber kritischer Infrastruktur, gegenüber militärischer Infrastruktur. Das können False Flag Attacks sein, also sozusagen Angriffe unter falscher Flagge auch.
1: Mhm. Das heißt, der Krieg in der Ukraine wird im Russland Putins zu einem Krieg gegen den gesamten Westen, sagt Margarete Klein, Russland-Expertin. Vielen herzlichen Dank für diese Einschätzungen.
5: Danke Ihnen, Herr Schmal.
1: Gewählt wird Mitte der Woche auch in Marokko. Viele junge Menschen im Land werden die Parlamentswahl aber ignorieren. Sie haben die Hoffnung längst aufgegeben, dass die Politik ihre Lebensbedingungen verbessert.
6: Marokko ist ein Land der zwei Geschwindigkeiten. Während es am Land an Perspektiven fehlt, boomen die Ballungsräume. 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
6: Die Gen-Z-Proteste von 2025 oder der Grenzübertritt Zehntausender in Ceuta Ende Juli symbolisieren die Hoffnungslosigkeit der jungen Marokkanerinnen und Marokkaner. Die Mehrheit von ihnen will auswandern.
1: Mehr dazu heute Abend im Journal Panorama ab 18.25 Uhr, gleich nach dem Abendjournal. Nächster Schauplatz ist Italien. Regierungschefin Giorgia Meloni hat ein neues Integrationspaket angekündigt. An den Schulen soll das Tragen von Gesichtsschleiern wie Burka und Niqab verboten werden. Das normale Kopftuch bleibt hingegen weiter erlaubt. Der Anteil von Kindern, die keinen italienischen Pass besitzen, soll pro Klasse begrenzt werden und bei erheblichen Integrationsproblemen sollen die Eltern zum Italienischlernen verpflichtet werden. Meloni reagiert damit auf den wachsenden Druck von rechts ein Jahr vor der Wahl. Aus Rom berichtet Sophie Ruppertz.
9: Ein Heimspiel für Giorgia Meloni. Beim Jugendtreffen ihrer rechtsnationalen Fratelli d'Italia kündigt die Regierungschefin ein neues Integrationspaket an. Im Zentrum stehen die Schulen. In Kürze kommt ein Gesetz in den Ministerrat, das die Zahl ausländischer Schüler pro Klasse begrenzt. Eltern, deren Kinder erhebliche Integrationsprobleme haben, sollen außerdem Italienisch lernen müssen. Wie hoch die Obergrenze sein soll und wer genau als ausländischer Schüler gelten wird, sagt Meloni noch nicht. Laut italienischem Statistikamt haben landesweit nur knapp 12% der Schülerinnen und Schüler keinen italienischen Pass. Fast zwei Drittel von ihnen wurden in Italien geboren. Das eigentliche Problem ist die ungleiche Verteilung. In einzelnen Stadtvierteln ist ihr Anteil besonders hoch. Genau dort lässt sich eine Obergrenze jedoch kaum umsetzen, warnt der italienische Schulleiterverband. Denn vor allem Grundschulen müssen die Kinder aus ihrem Viertel aufnehmen. Auch eine bereits bestehende 30%-Richtlinie konnte deshalb vielerorts nicht umgesetzt werden. Neu gesetzlich geregelt werden sollen auch das Verbot von Burka und Niqab an Schulen.
10: Perché a scuola si va a viso aperto.
9: In die Schule geht man mit unverhülltem Gesicht. Niemand darf im Namen einer echten oder vermeintlichen Tradition entscheiden, dass sich eine junge Frau verstecken muss. Für Oppositionsführerin Elli Schlein ist das Paket ein Versuch, Wähler am äußersten rechten Rand zurückzugewinnen.
11: La Presidente del Consiglio mi ha attaccato.
9: Meloni läuft offenbar Vannaccis Remigrationskurs hinterher. Der Vorschlag ist Propaganda und laut Schulleitern nicht umsetzbar. Und wo sollen die Kinder bleiben, denen damit das Recht auf Schule verweigert wird? Gemeint ist Roberto Vannacci. Der frühere General hat mit Futuro Nazionale eine neue Partei rechts von Meloni gegründet. Er begrüßt die Pläne, die seiner Meinung nach schon vor Jahren hätten kommen müssen. Provokationen wie diese setzen Meloni unter Druck. Ausgerechnet beim Thema Migration, mit dem sie einst die Wahl gewann, bekommt sie vor dem Urnengang im kommenden Jahr Konkurrenz von noch weiter rechts.
1: Berichtet aus Italien Sophie Rupetz. Es ist die Angst vieler Schülerinnen und Schüler, dass es sich am Ende des Schuljahres nämlich einfach nicht mehr ausgeht und man eine Klasse wiederholen muss. Allerdings wird genau das für immer mehr Kinder und Jugendliche in Österreich zur Realität. Aktuelle Zahlen zeigen, dass 18% der 15-Jährigen mindestens einmal durchgefallen sind. Eine schon erschreckend hohe Zahl, und darüber möchte ich jetzt mit Viktoria Waldhäusler aus unserer Innenpolitikredaktion sprechen. Hallo.
12: Hallo.
1: Viktoria, bleiben wir bei diesen erschreckend hohen Zahlen. Was kann man denn aus diesen Zahlen herauslesen?
12: Ja, 18%, das heißt, dass fast jeder Fünfte der befragten 15-Jährigen bei PISA angegeben hat, schon einmal durchgefallen zu sein, mindestens einmal. Und noch höher ist die Zahl, wenn man sich nur die sogenannten Brennpunktschulen anschaut, also die, wo die sozialen und sprachlichen Herausforderungen besonders groß sind. Da fällt sogar mehr als jeder dritte Schüler, jede dritte Schülerin durch. Aber schon in der Volksschule fängt das an, da fällt fast jedes zehnte Kind durch und dann in der Unterstufe noch einmal fast jedes zehnte Kind. Und diese Zahlen sind nicht nur für sich stehend enorm hoch, sondern auch im internationalen Vergleich. Im OECD-Schnitt sind es wirklich erheblich weniger Kinder und Jugendliche, die durchfallen. Und dazu kommt, dass der internationale Schnitt abgenommen hat, während in Österreich die Zahl ansteigt. 2012 waren es nicht wie heute 18%, sondern erst 12.
1: Dabei würde man annehmen, dass sozusagen das Durchfallen nur die letzte Möglichkeit ist und eher selten vorkommen sollte. Aber wie kann man denn diese Zahlen erklären?
12: Ja, ich würde schon sagen, dass das ein Anzeichen dafür ist, dass das Bildungssystem den aktuellen gesellschaftlichen Herausforderungen nicht gewachsen ist. Das ist vor allem die Zuwanderung und damit verbunden der hohe Anteil an Kindern, die kein oder nicht ausreichend Deutsch sprechen, um dem Unterricht zu folgen. Darauf verweist auch, dass ausgerechnet jene Länder ähnliche PISA-Ergebnisse haben, in denen es vergleichsweise viele Schüler aus zugewanderten Familien und mit wenig Geld gibt, so wie in Österreich, also zum Beispiel Deutschland. Und am Land fallen auch weniger Kinder durch und dort sind ja tendenziell auch weniger Kinder mit nicht deutscher Muttersprache. Und dazu kommen dann noch Unterschiede bei den finanziellen Mitteln der Familien und beim Bildungsgrad der Eltern. Alles das hat Einfluss auf die Leistung der Kinder in der Schule und das kann von den Schulen nicht ausgeglichen werden. Und das zeigt sich eben darin, dass der Anteil der Kinder, die durchfallen, je nach den Voraussetzungen aus dem Elternhaus zwischen 10% und 30% schwankt.
1: Also große Schwankungen und große Unterschiede auch. Was sind denn die Folgen für die betroffenen Schülerinnen und Schüler?
12: Ja, das ist eine gute Frage, weil laut OECD hilft das Sitzenbleiben den Schülerinnen und Schülern gar nicht, so wie man es hier oft annimmt. Es wird eher nicht aufgeholt und kann sich sogar negativ auswirken auf die Entwicklung der Schülerinnen und Schüler, weil es die Kinder stigmatisiert und demotiviert, heißt es von der OECD. Und der internationale Vergleich zeigt auch, dass es auch anders geht. In Japan, Südkorea, Estland oder Irland, das sind die Länder mit den besten PISA-Ergebnissen, da gibt es Sitzenbleiben entweder gar nicht oder es passiert viel seltener als bei uns. Also wenn man das ernst nimmt, kann die Kinder durchfallen zu lassen nicht die Lösung sein, zumal das ja auch fürs Bildungssystem teuer ist und das ist ja ohnehin schon überlastet. Dazu habe ich auch im von den NEOS geführten Bildungsministerium eine Anfrage gestellt. Da heißt es aber, dass eine Änderung bei den Regeln für das Wiederholen einer Klasse derzeit nicht angedacht sind.
1: Da bringen also die Beispiele aus anderen europäischen Ländern wenig. Es wird sich in Österreich vorerst nichts ändern, heißt es zumindest aus dem Bildungsministerium. Gleichzeitig sehen wir aber in der aktuellen PISA-Studie auch, dass 15- bis 16-jährige Schülerinnen und Schüler bei den Grundkompetenzen in Lesen und Rechnen in Österreich erneut schlechter geworden sind. Was will die Politik dem entgegensetzen?
12: Ja, im Bildungsministerium verweist man da auf bereits gesetzte Maßnahmen, wie zum Beispiel den Ausbau ganztägiger Schulformen, auf die Sommerschule, Deutschförderung und den Chancenbonus. Und außerdem möchten ÖVP, SPÖ und NEOS ja auch eine sogenannte Bildungspflicht umsetzen. Das ist so im Regierungsprogramm vereinbart. Da heißt es, dass man sicherstellen will, dass Jugendliche am Ende der Schulpflicht, also in der Regel mit 15 Jahren, in Deutsch, Mathe und Englisch ausreichende Grundkenntnisse nachweisen können. Da heißt es heute aus dem Büro von Christoph Wiederkehr, dem Bildungsminister, dass man derzeit noch an den Details arbeite und es noch nicht klar sei, wann dieses Konzept fertig ist. Ich habe dann auch beim Pflichtschulgewerkschafter Thomas Krebs von der ÖVP-nahen FCG nachgefragt. Der sagt dazu:
13: Ich denke, dass eine Bildungspflicht durchaus ein richtiger Gedanke ist. Nur es ist ein Steinchen von vielen. Ich glaube, man muss wirklich bei vielen Dingen ansetzen. Und vor allen Dingen, man muss einmal wirklich einen Blick auf die schulische Basis werfen. Unter welchen Arbeitsbedingungen arbeiten Lehrerinnen und Lehrer? Ist das das richtige Lernumfeld für unsere Kinder und Jugendlichen?
12: Was er da anspricht, sind eben die Klassengrößen und auch der in manchen Klassen extrem hohe Anteil an Kindern mit schlechten Deutschkenntnissen, weil das eben alles die Unterrichtsqualität einschränke und mit ein Grund für die mittelmäßigen PISA-Ergebnisse sind. Jedenfalls kann man mit denen nicht zufrieden sein. Aber ja, die nächste PISA-Studie ist in 3 Jahren. Wir können ja dann schauen, was die Maßnahmen gewirkt haben.
1: Mittelmäßige PISA-Ergebnisse und viele Sitzenbleiberinnen und Sitzenbleiber in Österreich. Viktoria Waldhäusl war das aus unserer Innenpolitik-Redaktion. Vielen Dank für diese Analyse.
12: Gern.
1: Es ist 12.32 Uhr. Was haben wir noch für Sie in der zweiten Hälfte der Sendung vorbereitet? Einen Schwerpunkt zum Thema Alzheimer und Demenz zum Beispiel. Es gibt jetzt einen Bluttest, mit dem die Krankheit einfach und früh zu erkennen ist. Darüber spreche ich mit Elisabeth Stöckmann, der Präsidentin der österreichischen Alzheimer-Gesellschaft. Und auch Betreuungsangebote für Menschen mit Demenz gibt es, aber die sind oft noch schwer leistbar. Und die Kultur stellt den Film Primetime mit Robert Pattinson in der Hauptrolle vor. Es geht um angeblich pädophile Männer, die live im Fernsehen enttarnt werden. Jetzt kommen wir zur Wehrdienstreform in Österreich. Da sind immer noch die entscheidenden Fragen offen. Dabei drängt die Zeit. Schon Anfang 2027 soll der verlängerte Wehrdienst in Kraft treten. Die Regierung dürfte sich nun zumindest intern einig sein, wie die Milizübungen im Anschluss an die 6 Monate Grundwehrdienst aufgeteilt werden. Für die notwendige Zweidrittelmehrheit ist allerdings die Zustimmung von FPÖ oder Grünen notwendig. Noch diese Woche sollen dazu die Verhandlungen mit der Opposition beginnen. Niklas Lercher berichtet.
14: Stundenlang hat die Dreierkoalition gestern verhandelt. Zumindest was den verlängerten Wehrdienst angeht, sind sich ÖVP, SPÖ und NEOS dem Vernehmen nach nun einig. Details sind bisher allerdings nicht durchgedrungen. Vor allem, wie die Regierung die geplanten 3 Monate Milizübungen aufteilen will, ist noch nicht bekannt. Etwa gleich im Anschluss an den Grundwehrdienst oder verteilt über mehrere Jahre. Verteidigungsministerin Claudia Tanner von der ÖVP spricht in einer Stellungnahme von konstruktiven Gesprächen der Regierung am Wochenende. Dabei seien die Verhandlungen mit den Oppositionsparteien vorbereitet worden. Denn für die geplante Wehrdienstreform ist eine Zweidrittelmehrheit und damit die Stimmen von FPÖ oder Grünen notwendig. Verteidigungsministerin Tanner kündigt heute an, noch diese Woche seien Gespräche mit der Opposition geplant. Grünen-Chefin Leonore Gewessler sagt zum aktuellen Stand der Verhandlungen:
15: Ich würde sagen, es steht. Um das gleich aufzugreifen, die Regierung hat ja bisher nichts vorgelegt, insofern, außer Ankündigungen, gibt es auch wenig zu verhandeln. Das ist die harte Realität. Wir sind natürlich jederzeit bereit für ernsthafte Verhandlungen.
14: Und die Grünen-Chefin schickt gleich voraus:
15: Ehrlich gesagt, wenn die Erwartungshaltung der Regierung ist, wir sollen dann in 3 Tagen fertig verhandeln, dann muss ich die enttäuschen. Wir sind für ernsthafte Verhandlungen bereit.
14: Die Grünen fordern unter anderem eine bessere Bezahlung von Zivilisten. Zivildienern. Die Regierung lehnt das bisher ab, ist sich dem Vernehmen nach beim Zivildienst aber selbst noch nicht über die Details einig. Der grobe Plan sieht ja vor, dass der Zivildienst nur verlängert wird, wenn sich zu wenige junge Männer für das Bundesheer entscheiden. Seit Monaten ziehen sich die Verhandlungen schon. Der scheidende Generalstabschef Rudolf Striedinger zeigt sich im Ö1-Morgenjournal dennoch geduldig.
16: Die politische Entscheidung dafür ist offensichtlich sehr schwierig. Und mir ist lieber, wir kommen nach längerer politischer Diskussion zu einem guten Ergebnis für das Bundesheer, als wir hätten überhaupt nichts.
14: Die Zeit drängt dennoch, wenn der verlängerte Wehrdienst wie angekündigt schon Anfang 2027 in Kraft treten soll.
16: Das bedeutet dann für uns, dass wir in weiterer Folge uns überlegen, was wir jetzt auch schon tun, wie wir diese gesetzlichen Vorgaben umsetzen in die Realität.
14: Erst im Laufe des kommenden Jahres würden dann die ersten Grundwehrdiener für den neunmonatigen Grundwehrdienst einrücken, so Striedinger. Noch ist das ein reines Planspiel. Zuerst muss die Regierung einmal eine Oppositionspartei von ihrem Vorhaben überzeugen.
1: Die Speicherung von Kohlendioxid im Boden soll in Österreich in Zukunft nicht mehr verboten sein. Ein entsprechender Gesetzesentwurf geht morgen in die Begutachtung. Carbon Capture and Storage, das ist der Fachbegriff für diese Technologie. Österreich hat da auch relativ große Möglichkeiten. Wir haben große leere Gaslagerstätten und genau dort soll das CO2 gespeichert werden. Wie so oft gibt es aber Hürden, berichtet Paul Sihosch.
17: Es geht um nichts anderes als Müllentsorgung. Es ist aber nicht Restmüll, sondern CO2. Unternehmen stoßen es bei der Produktion aus. Künftig soll zumindest ein Teil des CO2s nicht mehr in die Luft, sondern in die Erde gehen. Das dauert aber noch, bis das losgeht, sagt Christian Schützenhofer, Carbon Capture Experte vom Austrian Institute of Technology.
18: Solange ein wesentlicher Teil dieser Kette noch verboten ist, tut keiner was, kann keiner was tun. Und erst dann würde die notwendige Transportinfrastruktur bzw. eben die Abscheidungsinfrastruktur auch aufgebaut werden. Und das hat doch einige Jahre Vorlaufzeit mit Planung und Bau.
17: Steht die Infrastruktur, kann das CO2 in der Erde gelagert werden, in leeren Lagerstätten für Öl und Gas. Es gibt sie etwa im Wiener Becken oder im westlichen Oberösterreich und Salzburg. Dort ist Platz, sagt David Misch vom Institut für Energiegeowissenschaften der Montanuni Leoben.
19: Wir haben, glaube ich, ungefähr so 5 bis 10 Millionen Tonnen schwer vermeidbare CO2-Emissionen. Dann kann man rechnen, dass man da in 10 bis 20 Jahren diese Felder aufgefüllt hätte. Aber bis dahin hätte man im Idealfall auch andere Potenziale, eben zum Beispiel in diesen Grundwasserkörpern, erschlossen oder erforscht.
17: Das Grundwasser ist in großen Tiefen nämlich nicht trinkbar und somit eine potenzielle Lagerstätte. Hier bedarf es aber noch weiterer Forschung. Transport, auch ein großes Thema. Das geht etwa mit dem LKW oder Zug. Auch Pipelines sind im Gespräch. Sie müssten allerdings gebaut werden. Aber die Technik ist eben kein Problem, sagen beide Experten. Bei der Wirtschaftlichkeit wird es schon spannender. Derzeit ist es günstiger, das CO2 in die Luft zu blasen, als zu speichern, rechnet Ilse Schindler vor, Abteilungsleiterin Industrie- und Energieaufbringung im Umweltbundesamt.
20: Aus heutiger Sicht, wenn Sie berücksichtigen, dass die Firmen dem Emissionshandel unterliegen und dass der CO2-Preis mit ungefähr 80 Euro die Tonne Kosten für den Betreiber zwischen 200 und 280 Euro die Tonne gegenübersteht, dann ist es wirtschaftlich nicht darstellbar.
17: Die Konsequenzen? Der Start von Carbon Capture braucht Förderungen, so Schindler. Uneins sind sich die Expertinnen und Experten, ob alle Betriebe Zugang zu Carbon Capture haben sollen oder nur energieintensive. Für alle spricht, dass es dann günstiger wird. Dagegen, dass es weniger Anreize gibt, Alternativen zu CO2 zu erschließen. Auch Umweltschutzorganisationen kritisieren Carbon Capture. CO2 soll gänzlich verhindert werden, anstatt es zu lagern. Und eine weitere Hürde ist der Energieverbrauch. Es gibt einen großen Strom- und noch größeren Wärmebedarf. Ilse Schindler.
20: Der Betrieb müsste entweder selber Wärmeanlagen bauen oder, was in der Industrie durchaus üblich ist, einen Energieversorger mit dem Betrieb eines Kessels beauftragen, der ihm dann die Wärme zur Verfügung stellt. Solche Konstruktionen gibt's, aber die Kosten muss natürlich der Betrieb tragen.
17: Und, auch interessant, die Regulierung ist noch offen. Potenziell kann das die E-Control übernehmen, aber Details sind noch unklar. Auch auf EU-Ebene wird in diesem Jahr noch eine Regulierung erarbeitet. Carbon Capture ist also insgesamt machbar und sehen manche als durchaus sinnvoll an auf dem Weg zur Klimaneutralität. Offen ist aber besonders die Frage nach den Kosten.
1: In den nächsten Minuten beschäftigen wir uns mit dem Thema Demenz, denn heute ist Welt-Alzheimer-Tag. In Österreich leben rund 170.000 demenzkranke Personen. Aber ein für sie besonders hilfreiches Angebot, nämlich Tageszentren für Demenzkranke, ist wenig bekannt, wenig verbreitet und oft auch allzu teuer. Die evangelische Diakonie fordert heute mehr und leistbare Demenz-Tageszentren. Das brächte auch Einsparungen, weil die betreuten Personen länger daheim statt im Heim leben würden. Bernd Kuschuh berichtet.
3: Bei Demenz kann man nichts machen. Das sei eine weit verbreitete und für Angehörige belastende Ansicht, sagt Direktorin Maria Katharina Moser bei der heutigen Pressekonferenz der Diakonie. Aber
21: bei Demenz kann man nichts machen, stimmt einfach nicht. Der Verlauf und die Symptome einer Demenz sind keine Naturgewalten. Man kann die Lebensqualität ganz effektiv verbessern und sogar den Verlauf einer Demenz ausbremsen.
3: Bei der Mutter der Welserin Bianca Friedrich Hess hat die Demenz schon mit 69 Jahren eingesetzt. Die Mutter konnte bald nicht mehr schreiben und lesen, die Rückseite von Kleidungsstücken nicht von der Vorderseite unterscheiden, erzählt die Tochter. Die lebensfrohe Frau habe an Lebensfreude verloren, bis sie in die Diakonie-Tagesbetreuung in Wels gekommen sei.
22: Sie war überglücklich, sie hat gestreut. Sie hat da das erste Mal wieder seit Langem gemeinsam mit anderen singen können, das ist ja total abgegangen, gemeinsam Sachen unternehmen können, dass sie plötzlich wieder sagen können, hey, ich bin was wert, ich kann nur Sachen, anstatt zu sagen, was kann ich nicht mehr.
3: Die Mutter bekomme im Tageszentrum unter anderem Physiotherapie, es werde individuell auf sie eingegangen, sie könne dort auch rasten und schlafen. Am Abend jedenfalls schlafe sie dank der Tagesstruktur gut ein und
22: motorisch ist sie einfach besser geworden und was total fein ist für uns, sie hat die Krankheit annehmen können. Sie hat einfach gelernt, Hilfe anzunehmen, die sie vorher so nicht annehmen hat können.
3: Die Mutter habe in der Tagesbetreuung trotz Demenz auch neue Freundschaften schließen können. Die Diakonie hat von der Fachhochschule Oberösterreich eine kleine Wirkungsanalyse der Einrichtung in Wels machen lassen. Diakonie-Pflegeexpertin Petra Rösler sagt, 89% der befragten Angehörigen fühlen sich psychisch und zeitlich entlastet.
23: Und fast alle Angehörigen haben gesagt, ja, die Kompetenzen steigen wieder. Das führt dazu, dass die Menschen dann auch länger zu Hause bleiben können.
3: Spätere Aufnahme in Pflegeheimen bedeutet für die Gemeinden Einsparungen bei der Sozialhilfe. Die Diakonie kritisiert, dass die Familien, je nach Bundesland und Gemeinde, für die Tagesbetreuung pro Tag zwischen 25 und 80 Euro zahlen müssen. Und nur rund 10.000 Personen besuchen eines der österreichweit 260 Tageszentren. Es brauche viermal so viel Angebot, das auch leistbar sein sollte, so die Forderung der Diakonie. Die Familie von Bianca Friedrich Hess verwendet mittlerweile die gesamte Pension und das Pflegegeld der Mutter, damit sie 4 bis 5 Tage pro Woche in der Tagesbetreuung sein kann.
1: Heute ist, wie gesagt, Welt-Alzheimer-Tag und deshalb werfen wir jetzt auch einen genaueren Blick auf die Erkrankung, die auch in Österreich die häufigste Ursache für Demenz ist. Heilbar ist Alzheimer noch nicht, in den letzten Jahren hat es aber einige Fortschritte gegeben, insbesondere bei der Früherkennung. Zum Beispiel gibt es Bluttests, mit denen Alzheimer einfacher entdeckt werden kann. Raphael Grabscher berichtet.
24: Bereits Jahre bevor die Vergesslichkeit beginnt, verändert sich bei Menschen mit Morbus Alzheimer etwas im Gehirn. Unter anderem lagern sich bestimmte Eiweißstoffe ab, die dort nach und nach Schaden anrichten. Bis vor wenigen Jahren war es noch recht aufwendig und teuer, diese Veränderungen frühzeitig nachzuweisen. Mittlerweile gibt es dafür aber einfache Bluttests. Christian Bancher von der Privatklinik Rudolfinerhaus erklärt.
25: Prinzipiell muss man sagen, dass diese Veränderungen, auf die die Bluttests abzielen, tatsächlich schon 15 Jahre vor Einsetzen der ersten Vergesslichkeit vorhanden sind.
24: Als Facharzt für Neurologie und Psychiatrie muss Bancher regelmäßig klären, ob Menschen tatsächlich an Alzheimer erkrankt sind oder nicht. Die Bluttests erleichtern das sehr, sagt er, vor allem dann, wenn sie negativ ausfallen und Bancher entwarnen kann. Anders sieht es aus, wenn der Test positiv ausfällt. Dann braucht es weitere Untersuchungen, etwa einen Scan des Gehirns oder eine Untersuchung der Rückenmarksflüssigkeit. Ein positiver Bluttest alleine sei jedenfalls noch kein Beweis für Alzheimer, sondern
25: ein zusätzlicher Baustein in einem Puzzle von Befunden, das wir brauchen, um diese Erkrankung richtig diagnostizieren zu können. Der Bluttest alleine stellt keine Diagnose.
24: Ein Bluttest sei daher keinesfalls bei jedem Menschen sinnvoll, so Bancher. Wer ohne Symptome oder ärztliche Empfehlung einfach ins Labor geht, könne auch unnötig verunsichert werden. Die nach einem positiven Ergebnis nötigen Folgeuntersuchungen zeigen oft, dass es auch andere Gründe für die gemessenen Veränderungen im Blut gibt. Ratsam seien die Tests aber jedenfalls für Menschen ab etwa 55 Jahren mit deutlich spürbaren und häufiger werdenden Gedächtnisproblemen. Auch dann sollte der Bluttest aber vorab mit einem Arzt oder einer Ärztin besprochen werden. Und Gleiches gilt auch für Personen mit Alzheimer-Fällen in der Familie. Wenn die Angehörigen bereits in jungen Jahren erkrankt sind, empfiehlt mancher, sich ebenfalls früh testen zu lassen. Denn je schneller Alzheimer erkannt wird, desto eher lässt sich das Fortschreiten der Erkrankung mittlerweile bremsen.
1: Und das wollen wir jetzt noch vertiefen mit Elisabeth Stöckmann von der MedUni Wien. Sie ist auch Präsidentin der Österreichischen Alzheimer-Gesellschaft. Guten Tag, Frau Stöckmann.
0: Guten Tag.
1: Frau Stöckmann, wir haben jetzt einiges gehört über den Bluttest, dass der auch nicht für alle Leute sozusagen das Mittel der Wahl ist. Versuchen wir es noch einmal ein bisschen zu präzisieren. Aus Ihrer Sicht, für wen ist denn so ein Bluttest tatsächlich geeignet?
0: Also prinzipiell sollten die blutbasierten Biomarker nur bei symptomatischen Patienten eingesetzt werden. Also das sind solche, die wirklich kognitive Beschwerden haben und nach Beratung bei einem Facharzt oder einer Fachärztin für Neurologie oder Psychiatrie. Also nur in einem spezialisierten Setting. Und sie sind auch nur zugelassen für Menschen über 50 bzw. 55 Jahre.
1: Jetzt wird es wahrscheinlich nicht wenige Menschen in Österreich geben, die sagen, naja, jetzt habe ich schon wieder den Autoschlüssel in der Wohnung vergessen oder jetzt bin ich mir nicht sicher, habe ich den Herd jetzt abgedreht oder nicht. Wie macht man denn da die Unterscheidung zwischen dem alltäglichen Vergessen und dem, wo es wirklich problematisch wird?
0: Also wenn eben so etwas auffällt, ist es zielführender, primär mal zu einer Ärztin oder einem Arzt zu gehen, das einzuordnen mit einer ausführlichen Anamnese, mit einem neuropsychologischen Test, vielleicht sogar mit einer Magnetresonanztomographie. Und erst in der Folge sehen wir die Blutbiomarker als Ergänzung einer spezialisierten Diagnostik. Die Mehrheit der Expertinnen, auch international, sieht die blutbasierten Biomarker aber nicht als Screening-Instrument für eine weite Bevölkerungsgruppe.
1: Das heißt, sowas wie ein Screening-Instrument gibt es einfach noch nicht für Alzheimer.
0: Gibt es noch nicht. Dafür ist die Diagnostik zu komplex, weil nur die Positivität eines Blutbiomarkers einfach noch nicht ausreicht, zu sagen, dass hier eine Alzheimer-Demenz vorliegt. Das ist noch ein bisschen komplizierter und wir brauchen mehrere Puzzlesteine.
1: Wenn dieser Bluttest dann anschlägt, gesetzt den Fall, wie muss man das dann abklären, ob es tatsächlich Alzheimer ist?
0: Also weiterführende Untersuchungen werden dann eben nuklearmedizinische Untersuchungen, Amyloid-PET oder Nervenwasseruntersuchungen, die eben auch nur an spezialisierten Einrichtungen derzeit durchgeführt werden. Das sind dann die bestätigenden Alzheimer-Demenz-Untersuchungen. Also wir machen es so, wir sprechen mit den Leuten, wenn wir einen Verdacht haben, machen wir die Blutbiomarker. Wenn diese positiv sind, machen wir diese weiterführende Detaildiagnostik. Erst dann steht die Diagnose für uns.
1: Schauen wir uns noch einen anderen Aspekt an, wenn es um Alzheimer geht. Da gibt es jetzt auch zwei neue Therapien auf dem Markt, mit denen man sozusagen Alzheimer zwar nicht heilen kann, aber den Ausbruch der Symptome im besten Fall verzögern kann. Wie gut ist denn diese Behandlung in Österreich angelaufen?
0: Ja, da sind wir eigentlich sehr stolz und sehr zufrieden. Ich denke, dass diese durchaus anfänglich umstrittenen Therapien gut implementiert werden konnten in Österreich. Das ist ganz gut gelungen. Es war zwar aufwendig, aber es sind circa 160 Patientinnen derzeit auf diese beiden Substanzen eingestellt. Wir haben ein gutes Sicherheitsprofil gesehen. Die Patienten sind weitgehend zufrieden. Und ich glaube auch, dass es viele positive Effekte dieser Therapien für die Versorgung dieser Patientengruppe insgesamt gibt.
1: 160 Patienten klingt jetzt nicht sehr viel. Das heißt, die flächendeckende Ausrollung sozusagen, die gibt es noch nicht.
0: Es ist der diagnostische Workup, also der diagnostische Aufwand, bevor ich Patienten auf diese Therapien einstelle, durchaus hoch. Und es kommt auch nur ein kleiner Teil der Patienten in Frage. Und es ist ein langes Patientengespräch notwendig. Wir nehmen uns hier sehr viel Zeit. Und die Therapien können ja nur in Spitälern intravenös, also in die Vene, verabreicht werden. Also es ist durchaus eine aufwendige Infrastruktur. Aber diese paar Patienten, die sie bekommen, profitieren meines Erachtens schon. Und die weitere Patientin, in Gruppe in Österreich profitiert von diesem Augenmerk auf der Diagnostik, der in den letzten Jahren sicher zugenommen hat.
1: Haben Sie die Hoffnung, dass auf Basis dieser Therapien, die Sie jetzt beschrieben haben, tatsächlich auch eine breitere Alzheimer-Therapie ausgerollt werden kann irgendwann?
0: Ich habe die Hoffnung, dass wir mit diesen Therapien noch früher ansetzen können, dass wir dadurch bessere Effekte erzielen, dass wir auch noch bei den Therapien größere Fortschritte sehen werden, andere Therapien, noch besser verträgliche Therapien und dass das in den nächsten Jahren die Versorgung von Menschen mit Alzheimer-Erkrankung wirklich verbessern wird.
1: Ich bin verbunden mit Elisabeth Stöckmann von der MedUni Wien, Präsidentin der Österreichischen Alzheimer-Gesellschaft. Frau Stöckmann, wir haben jetzt viel über Medikamente, Therapien gesprochen. Ein wichtiger Faktor ist aber natürlich auch die Vorsorge, die Prävention. Was können denn Menschen tun? Was ist denn der Stand der Wissenschaft, wie man denn verhindern kann, dass man an Alzheimer erkrankt? Wie kann man dem vorbeugen?
0: Das gesunde Leben kann ich wirklich empfehlen. Sport, Sport, Sport, Nüsse, Nüsse, Nüsse, gute Ernährung, wenig Alkohol, wenig Zigaretten, Bluthochdruck behandeln, Diabetes behandeln, viel Bewegung machen, gute kognitive Reserve aufbauen, heißt kognitiv aktiv werden, egal ob das ein Instrument ist, eine Sprache oder die Zeitung zu lesen. Das alles kann ich wirklich empfehlen ab dem jungen Erwachsenenalter.
1: Geistig aktiv bleiben, schon ab dem jungen Erwachsenenalter, sagt Elisabeth Stöckmann von der MedUni Wien über das Thema Alzheimer und wie man am besten vorbeugt. Vielen Dank für das Gespräch.
0: Vielen Dank Ihnen.
1: Jetzt zu einer Geschichte, die in Wien seit dem Abend für einiges Aufsehen sorgt. In der Innenstadt ist da nämlich das Innere eines Hauses quasi in sich zusammengebrochen. Gleich drei Stockwerke sind eingestürzt. Eine Frau ist dabei mit in die Tiefe gerissen und schwer verletzt worden. Feuerwehr, Rettung und Polizei waren im Großeinsatz. Wie es soweit kommen konnte, wird noch ermittelt. Die Details hat Bernd Macedonik.
2: Die Decken stürzen ein und zwar gegen 22:30 am Abend und gleich über drei Stockwerke. Eine 57-jährige Frau stürzt aus dem dritten Stock ab und wird im Trümmerkegel teilweise verschüttet. Martin Hofbauer von der Wiener Berufsfeuerwehr.
4: Für uns war wichtig, zwei Personen konnten sich bemerkbar machen. Die konnten wir relativ rasch über Leitern retten. Und die dritte Person, die Rettung der dritten Person aus den Trümmern, aus dem Trümmerkegel im Inneren des Gebäudes hat mehrere Stunden gedauert.
2: Unter schwierigen Bedingungen müssen die Feuerwehrleute den Schutt vorsichtig wegräumen und anheben. Die Schwerverletzte wird schließlich befreit und von der Rettung versorgt. Die beiden anderen Personen werden leicht verletzt. Weil weitere Einstürze zunächst nicht ausgeschlossen werden können, werden die Nachbarhäuser geräumt. 14 Menschen müssen versorgt werden. In dem betroffenen Haus hatte es zuvor Bauarbeiten gegeben. Die Polizei ermittelt jetzt wegen fahrlässiger Gemeingefährdung.
1: Jetzt noch Kultur im Mittagsjournal. Nach der Premiere bei den Filmfestspielen in Venedig kommt der Thriller Primetime jetzt bei uns ins Kino. Robert Pattinson spielt den Moderator einer TV-Show, bei der angeblich pädophile Männer vor der Kamera bloßgestellt werden.
5: So klingt der echte Chris Hansen, Reality-Show-Host der True Crime Show To Catch a Predator, die von 2004 bis 2007 im US-Fernsehen lief, mit dem Konzept, Männer online zu ködern und sie mit Hilfe von jung aussehenden, erwachsenen Lockvögeln vor der Kamera bloßzustellen.
6: Komm doch rein!
7: Deine Eltern sind sicher nicht zu Hause?
6: Ganz sicher.
5: Ethisch jenseits von fragwürdig war die Show damals wahnwitzig erfolgreich, obwohl sie für ihre Schmierigkeit kritisiert wurde und dafür, dass sich das Team aus einer Beobachterrolle in die Rolle der Exekutive drängte.
8: Heute Abend was vor?
7: Wer sind Sie?
8: Nehmen Sie doch Platz. Ich bin Chris Hansen von Dateline NBC und wir machen eine Story über Erwachsene, die online Kontakt zu Teenagern suchen.
5: Der Film Primetime handelt nun von dem Moment, in dem NBC die Show in die Primetime, also in den Hauptabend, hebt. Im Zentrum Chris Hansen, der Moderator, hier gespielt von Robert Pattinson, kein Fremder in schmierigen Rollen. Er hat den Film auch produziert und Regisseur Lance Oppenheim wegen seines spezifischen Stils ausgewählt, wie er sagt.
26: I was always looking for directors who have a very distinct sense of style and kind of aesthetics. And I thought it would really, really suit and elevate this movie.
8: Ich will was Großes. Keine kleinen Fische mehr. Ich will ein Wal.
5: Ihm als Gegenüber setzt Lance Oppenheim einen fiktiven jungen Schauspieler ein, der als Lockvogel engagiert wird. Skyler Gisondo spielt ihn mit sommersprossigem Babyface und welpenhafter Begeisterung für den Schauspielberuf.
27: Mein Name ist Dan Plum.
28: Weißt du, wofür das Casting ist?
6: Also, du spielst einen 13-Jährigen.
27: Ist für eine Probe noch Zeit?
6: Wir nehmen das sofort auf.
27: Komm rein!
6: Sie werden es lieben.
5: Die Künstlichkeit dieser Figur bleibt offenkundig. Die Rolle als moralische Instanz funktioniert nicht wirklich.
27: Ich will kein böser Mensch sein.
8: Deine Definition von böse und meine Definition von böse gehen weit auseinander.
5: Primetime ist der erste reine Spielfilm des erst 30-jährigen Lance Oppenheim, der in all seinen bisherigen Arbeiten Dokumentar- und Spielfilmkonventionen miteinander verknüpft und mehrere Metaebenen übereinander schichtet.
9: Wenn ich an To Catch a Predator denke, ich komme ja aus dem Dokumentarfilm und diese Show war so ein unglaublicher Mix aus Wahrheit und Fiktion. Chris Hansen hat Künstliches, wie diese Schauspieler, die Kinder spielen, diese Requisiten, all das, was zum Kult wurde, mit real gefährlichen Situationen gemixt.
10: Wer hat Ihnen erlaubt, das zu tun?
11: Du hast gar keinen Plan.
27: Ich muss den ins Fernsehen bringen.
5: Doch die medienkritische Schilderung der schmierigen Reality-Show als Thriller klingt nur auf dem Papier gut. Zu offensichtlich bleiben die Nebenfiguren reine Drehbucheinfälle. Zu wenig ist dieser Chris Hansen ein Mensch mit glaubwürdigen inneren Konflikten. So gefällig neongrell der Film auch inszeniert ist, führt Primetime letztlich ins Nichts. Und das ist dann nicht reizvoll, sondern enttäuschend.
1: Magdalena Miedl hat berichtet und die Meldungen hat Eva-Maria von.
12: Nach dem Debakel bei der Landtagswahl im deutschen Bundesland Mecklenburg-Vorpommern kommen heute die Führungsgremien der CDU in Berlin zusammen. Als erstes berät das Präsidium, dann der Vorstand. Die CDU ist bei den Wahlen mit 4,9% aus dem Landtag geflogen, erstmals in ihrer 81-jährigen Geschichte. Parteichefkanzler Friedrich Merz will sich am Nachmittag äußern. Kurz nach Wahlschluss gestern hatte er einen Rücktritt ausgeschlossen und betont, den Reformkurs im Bund und fortsetzen zu wollen. Ministerpräsidentin Manuela Schwesig von der SPD will nach der Wahl in Mecklenburg-Vorpommern mit Grünen und Linken Gespräche über eine mögliche Koalition führen. Das werde sie den SPD-Gremien in dem Bundesland vorschlagen, kündigte Schwesig am Vormittag im Willy-Brandt-Haus in Berlin an. Sie sehe die 35,5% für die SPD als Auftrag der Wählerinnen und Wähler, eine demokratische, stabile Regierung zu bilden. Die SPD kam bei der Wahl nur noch auf Platz 2 hinter der rechten AfD, die sich mit mehr als 38% fast verdoppelt hat. Bisher regierten SPD und Linke in einer Zweierkoalition. Die Kreml-Partei Geeintes Russland ist nach der dreitägigen Parlamentswahl erwartungsgemäß als Siegerin bestätigt worden. Nach Angaben der Wahlkommission kommt sie auf knapp 58% der Stimmen. Die kriegskritische Opposition war nicht zur Wahl zugelassen worden. Unterdessen haben russische Luftangriffe auf die ukrainische Stadt Saporischschja nach Angaben von Präsident Volodymyr Zelensky schwere Schäden an zivilen Gebäuden angerichtet. Ein großes Einkaufszentrum sei in Brand geraten und zerstört worden. Mehrere neunstöckige Wohnblocks und ein Universitätsgebäude seien beschädigt worden, schrieb Zelensky in sozialen Netzwerken. Er spricht von 5 Verletzten. Die Regierungsparteien ÖVP, SP und NEOS werden für die Verhandlungen zur Reform der Wehrpflicht noch diese Woche auf die Opposition zugehen. Das teilte das Verteidigungsministerium heute mit. Die innerkoalitionären Gespräche seien zuletzt konstruktiv verlaufen und hätten zu einem Gesamtpaket geführt, das nun FPÖ und Grünen vorgelegt werden soll. Für die Reform ist eine Zweidrittelmehrheit notwendig. Immer mehr Kinder und Jugendliche in Österreich müssen eine Schulklasse wiederholen. Laut den aktuellen PISA-Daten sind 18% der 15-Jährigen mindestens einmal durchgefallen. Bei den sogenannten Brennpunktschulen muss sogar fast jeder oder jede Dritte die Klasse wiederholen. Das von den NEOS geführte Bildungsministerium sieht keinen Grund für entsprechende Änderungen und verweist auf bisher gesetzte Maßnahmen wie die Sommerschule und den Chancenbonus sowie die geplante Bildungspflicht. In Österreich gibt es heuer bereits mehr Erkrankungen an FSME als im gesamten Vorjahr. Bisher wurden 155 Infektionen registriert. Im vergangenen Jahr waren es insgesamt 132 Fälle, wie der Verband der Impfstoffhersteller mitteilt. An erster Stelle liegt Oberösterreich mit 65 Fällen, gefolgt von Tirol und Salzburg.
1: Jetzt schauen wir noch aufs ausführliche Wetter mit Jörg Stieber bei mir im Studio. Ja, am Wochenende war es spätsommerlich warm, jetzt hat es spürbar abgekühlt. Ist es überall so frisch geworden?
13: Fast überall. 28 Grad gab es gestern ja noch stellenweise in Ostösterreich, 25 selbst in Radstadt und Murau. Heute erreichen die Temperaturen meist nur 14 bis 21 Grad. Außerdem weht vielerorts lebhafter bis starker Nordwestwind. Wärmer ist es heute noch im Süden. Hier werden es bis zu 24 oder 25 Grad. Dazu überwiegt im Großteil Österreichs am Nachmittag der Sonnenschein. Am Abend ziehen von Nordosten her aber wieder mehr Wolken auf. Und mit dem nächsten Schub an kühlerer Luft kommt in der Nacht auch wieder ein wenig Regen, speziell in und rund um Niederösterreich.
1: Das heißt, morgen erwartet uns ein eher kühler und unbeständiger Tag.
13: Genau, zumindest im Großteil des Landes. Von Salzburg bis ins Burgenland wechseln mehr oder weniger dichte Wolken und Sonnenschein. Und im Bergland kann es zunächst auch noch stellenweise etwas regnen. Dabei wird es zum ersten Mal seit Mitte Mai bis etwa 1600 Meter Höhe auch schneien. Diesmal aber nur wenig und unergiebig. Viel Sonne gibt es morgen dagegen in Vorarlberg, Tirol und Kärnten. Es bleibt vielerorts sehr windig und die höchsten Temperaturen liegen morgen zwischen 11 Grad im Mariazellerland und 20 Grad im Westen und im Süden. In den folgenden Tagen geht es eher wechselhaft weiter und das bei recht durchschnittlichen Temperaturen. Ab dem kommenden Wochenende wird es aber wieder deutlich wärmer und meist auch sonnig.
1: Jetzt haben wir also tatsächlich das Wort Schnee in der Wetterprognose von Jörg Stieber gehört. Das war das Mittagsjournal. Barbara Schieder, Regie, Rainer Bloberger, Technik, unter Mikrofon Paul Schiefer. Es ist genau 13 Uhr.
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Hallo Ali, bonjour, mesdames, mademoiselles, messieurs, hallihallo, servus, guten Tag, Afrika und Fußball. Wir werden jetzt in den kommenden Minuten schon etwas erleben, wie die Afrikaner Fußball in die Musik umsetzen. Ja? Und dieses Mal fangen wir aber jetzt mit dem Künstler, der hier in Österreich lebt, der Prinz Seka, der anlässlich von WM ein besonderes Lied komponiert hat.

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Meine liebe Damen und Herren, jetzt, wir haben alles über Elfenbeinküste gehört, aber dieses Mal will ich ganz einfach unser Publikum in der Musik von Elfenbeinküste untertauchen lassen. Die sind rhythmisch. Musik in Elfenbeinküste ist eine eigene Nummer. Sehr oft, wenn wir Bam Bam hören, wir können nicht unterscheiden zwischen Musik aus Kongo, etc., Kongo, Côte d'Ivoire, Senegal. Aber manchmal und sehr oft sogar gibt es einen Unterschied. Makossa und Coupé de Calais, hey, das sind die Unterschiede. 30 Minuten, nochmal eine Stunde sogar mit Musik aus Elfenbeinküste.

Musik in Elfenbeinküste ist eine eigene Nummer. Sehr oft, wenn wir Bam Bam hören, wir können nicht unterscheiden zwischen Musik aus Kongo, etc., Kongo, Côte d'Ivoire, Senegal. Aber manchmal und sehr oft sogar gibt es einen Unterschied. Makossa und Coupé de Calais, hey, das sind die Unterschiede. 30 Minuten, nochmal eine Stunde sogar mit Musik aus Elfenbeinküste.

Das Projekt Paper Moon hat Anfang der 1990er Jahre eine ganz besondere Farbe in die österreichische Popmusik gebracht. Nun ist Christoph Straub verstorben, der Songwriter und Gitarrist des Duos.

Ein zärtlicher und poetischer Klang. Dieser Song fehlt auf keiner Österreich-Compilation der 1990er Jahre. Tell Me a Poem, die Debütsingle von Paper Moon aus dem Jahr 1992. Der Startpunkt einer Karriere, die auch vielen jüngeren Künstlerinnen und Künstlern gezeigt hat, dass man mit international ausgerichtetem Sound etwas erreichen kann. Am 9. September ist Christoph Straub verstorben, der Songwriter und Gitarrist des Duos Paper Moon. Nach seinem Ausstieg aus diesem Duo Mitte der 2010er Jahre hat er sich auch um den Pop-Nachwuchs in Österreich gekümmert. Unter anderem mit dem Unternehmen Global Rockstar hat er zur Entwicklung und Förderung junger Musikerinnen und Musiker beigetragen. Wen er auch gefördert hat, das ist seine eigene Tochter, Zoe Straub. Sie hat Österreich beim Song Contest 2016 vertreten mit einem französischen Song. Für letzten Samstag war ein gemeinsamer Auftritt geplant. In einem Online-Posting schreibt Zoe: Mein Vater hat nicht nur großartige Songs komponiert, er war die Musik. Zu diesem Song hat die ganz junge Zoe Straub ihre Stimme beigesteuert.

Damals muss sie 5 oder 6 Jahre alt gewesen sein. Zoe Straub, 2002, mit Paper Moon, dem Duo ihres Vaters. Dub Dub heißt dieser Song. Der poetische Name Paper Moon stammt von einem US-Jazz-Standard, dem Musical-Song It's Only a Paper Moon. Eine Generation an Jugendlichen hat sich in den Liebeskummer hineinfallen lassen zu diesem Song. Hier in einer Live-Version von Paper Moon.

Finkenstein 1993, Edina Thalhammer und Christoph Straub. Das Duo Paper Moon mit dem Song, der ihnen den ersten Plattenvertrag eingebracht hat, Night After Night. Dieses Lied war dann auch auf dem Debütalbum von Paper Moon drauf. Wir erinnern damit an Christoph Straub. Er ist mit 57 Jahren verstorben. Mitbegründer und Songwriter von Paper Moon. Wenn es um eine internationale Ausrichtung von Musik aus Österreich geht, dann ist dieser Tage das Scheinwerferlicht auf Tamara Flores gefallen. Und damit wechseln wir die Klangfarbe. Die Wienerin mit mexikanischen Wurzeln ist für einen Grammy nominiert. Genauer gesagt für einen Latin Grammy für das Video zu diesem Song. Chingona. Das Wort beschreibt eine selbstbewusste, unabhängige Frau und in diesem Video sieht man Tamara Flores, wie sie im Rodeo-Style mit einem 10 Meter langen Haarzopf Männer fesselt.

Das bunte, schnell geschnittene Video zu diesem Song, gedreht im mexikanischen Dorf ihrer Mutter in Veracruz, das zeigt starke Frauen. Die Wienerin Tamara Flores ist mit diesem Video für einen Latin Grammy nominiert, an der Seite von Künstlerinnen wie Rosalía. Internationale Ausstrahlung von Musik aus Österreich, da sind wir bei einem Projekt, das das österreichische Außenministerium finanziert, um österreichische Musikschaffende bei ihren Auftritten im Ausland zu unterstützen. Auch Tamara Flores ist für dieses Programm aktuell ausgewählt worden von einer breit besetzten Jury. Im Bereich Pop sind dann noch dabei Resi Rainer, Joe the Man the Music, Oscar Haag und Philia. Hier ein Song aus ihrem neuen Album Mean Something, ein Lied über alte Wunden.

im Juni erschienen. A Deep Breath Out, das neue Album der Wienerin Nina Schwarzott alias Filia. Daraus der Song Mean Something. Ebenfalls ausgewählt und mit Unterstützung für internationale Auftritte rechnen darf Joe the Man the Music. Das ist ihr Song Skinny Dipping.

0: Skinny Dipping, Joe Demand the Music. Das ist Johanna Gussmark aus der Steiermark. Ein Song von ihrem aktuellen Album Soft Skin. Musik mit internationaler Ausrichtung heute in den Spielräumen. Aber ein Lied auf Deutsch möchte ich hier noch reinschmuggeln. Eine Neuerscheinung eines Projekts mit einem wunderbaren Bandnamen. Und damit enden wir, wie wir angefangen haben, mit einem Duo. Anna Schäner als der Andere. Anna Schäner als der Andere, das sind Simon Scharinger und Joachim Riegler.
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0: 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Das Duo Anna Schäner als der andere am 24. Oktober live im Theater am Spittelberg in Wien. Das waren Spielräume mit Rainer Elstner.
1: Wird künstliche Intelligenz in Zukunft Musiker rundumadum obsolet machen oder einfach nur die Arbeit von Musikern verändern? Digital Leben widmet sich diese Woche in der Serie Wer arbeitet morgen? Der künstlichen Intelligenz im Berufsalltag. Heute geht es erst einmal um die künstliche Intelligenz im Krankenhaus.
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3: Künstliche Intelligenz verändert unsere Arbeitswelt. Ersetzt die KI uns oder müssen wir alle umlernen?
4: Wir fragen uns in der Serie Wer arbeitet morgen, was Kollegin KI tatsächlich schon kann, welche Fehler KI-Systeme machen und was wir Menschen besser können.
3: Heute sind wir an der MedUni Wien zu Besuch. Kollegin KI ist da bei medizinischer Bildgebung bereits im Einsatz und unterstützt zum Beispiel Chirurgen während einer Gehirn-OP.
4: Wir hätten uns natürlich gerne ein grünes OP-Gewand angezogen, um zu sehen, was die KI schon kann. Für unser Gespräch an der MedUni Wien treffen wir Georg Langs dann aber trotzdem nicht im Operationssaal, sondern in seinem Büro. Georg Langs arbeitet an der Schnittstelle zwischen Medizinerinnen und Technikern. Langs ist Professor für maschinelles Lernen in der medizinischen Bildgebung und leitet das Computational Imaging Research Lab an der Universitätsklinik für Radiologie und Nuklearmedizin. Georg Langs erzählt uns, dass KI-Systeme bei Operationen am Gehirn schon zum Klinikalltag dazugehören. Eine KI analysiert da zum Beispiel während der Operation von Gehirntumoren kleine Gewebeproben.
5: Georg Wiedhalm, der verwendet KI, um während der Operation von Gehirntumoren schnell entscheiden zu können, ob sie noch quasi im Tumor sind oder ob sie schon beginnen, gesundes Gewebe zu berühren, wenn sie Tumore extrahieren. Also das ist nicht nur so, dass jetzt ein Punkt einfach durch KI übernommen wird, sondern dass sich dadurch, dass diese Beurteilung des Gewebes mit Hilfe von KI 5 Minuten braucht, im Vergleich zu früher 45 Minuten, man das auf einmal mehrmals machen kann während der OP.
4: Kollegin, KI verändert sozusagen den Ablauf und die Genauigkeit der OP. Die KI wurde im Rahmen einer internationalen Kooperation entwickelt von Machine Learning-Forschern und Neurochirurgen rund um Georg Wiedhalm und dem Comprehensive Center for Artificial Intelligence in Medicine, kurz CIME, erzählt Georg Langs, der das Zentrum auch leitet. KI-Systeme helfen den Medizinerinnen und Medizinern vor allem dabei, in CT- und MRT-Bildern mehr sehen zu können.
5: Also als Werkzeug, um in Bildern, also in Magnetresonanz oder Computertomographie mehr zu entdecken, also sensitiver zu sein, zum Beispiel bei Knötchen, bei der Vorsorge, um Muster zu erkennen, die was über Risiko aussagen, wo man einfach sagt, wenn ich das mit nacktem Auge drauf schaue, sehe ich, ob das Knötchen groß oder klein ist. Aber wenn ich mit einem Algorithmus dran gehe, dann kann der Algorithmus das mit zigtausend anderen Knötchen vergleichen und kann sagen, gut, wenn das innen so ausschaut, dann kann da Krebs draus werden und bei dem wird wahrscheinlich kein Krebs draus.
4: KI-Systeme kommen zum Beispiel bei der Erkennung von Brustkrebs oder Lungenkrebs zum Einsatz. In Deutschland ist beim Lungenkrebs-Screening seit dem Frühjahr verpflichtend ein KI-System dabei, gewissermaßen als zweites Augenpaar. Denn Studien zeigen, wenn ein Radiologe mit einer KI zusammenarbeitet, dann werden weniger Tumore übersehen.
5: Und ab und zu fragen wir aber auch, gibt es da was Außergewöhnliches in der Bildgebung? Und da sind wir eigentlich schon immer wieder überrascht, dass die Algorithmen Anomalien finden, die noch nicht in der Literatur vorkommen, die aber trotzdem Vorhersagekraft haben. Und ich denke, das ist auch ein Potenzial von KI, dass das sozusagen einfach das Vokabular, mit dem wir Patienten beobachten können, mit denen wir Profile erstellen können, die Vorhersagekraft haben, erweitert.
4: Patientinnen und Patienten sehen den Einsatz von KI übrigens sehr nüchtern und positiv, erzählt uns Georg Langs. Sie wollen aber Bescheid wissen, ob das KI-Modell anderer Meinung ist als der behandelnde Arzt.
5: Und das, womit sich viele beschäftigen, ist, wie stelle ich sicher, dass Ärzte, die sowas verwenden, sozusagen alert bleiben, weiterhin nachchecken, ob das stimmt, ob irgendwas dagegen spricht oder ob das einfach gegeben den Daten die beste Vorhersage ist.
4: Ärztinnen und Ärzte müssen der KI immer widersprechen können. Die KI ist ein Werkzeug für die Mediziner und sie trägt auch kein grünes OP-Gewand.
3: In der nächsten Folge von Wer arbeitet morgen?
4: Wie KI in der Pflege bei der Dokumentation unterstützt.
1: Das war Digital Leben mit Julia Gindl und auch der Ö1 Nachmittag mit Wolfgang Ritschl. Zwei Hinweise noch: Das Journal Panorama um 18.25 Uhr beschäftigt sich heute mit Marokko und der Frage, ob der Massenübertritt in Ceuta Einfluss auf das Ergebnis der bevorstehenden Parlamentswahlen haben wird. Und um 19.05 Uhr schauen sich die Dimensionen an, wie in der Schweiz ein verseuchter Fluss saniert wird.
2: 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Dazu darf ich Sie begrüßen. Mein Name ist Stefanie Leodolter und folgende Themen beschäftigen uns heute Abend. Trotz desaströser Wahlergebnisse bleibt Deutschlands Bundeskanzler Merz im Amt und auf Kurs. Pakistan und Afghanistan greifen einander an und liefern sich heftige Feuergefechte. Die US-Medien CNN, MS Now und Politico wollen gegen das von Donald Trump verhängte Hausverbot klagen. Angeklagt und schuldig gesprochen worden ist heute eine Vertraute des verstorbenen Justizsektionschefs Pilnacek. In Österreich bleiben überdurchschnittlich viele Kinder in der Schule mindestens einmal sitzen. In Wien ist ein Haus innen eingestürzt, dabei sind 3 Menschen verletzt worden. Eine Frau in der Steiermark ist wegen Mordes an ihrem Sohn zu lebenslanger Haft verurteilt worden und rostige Eisentrümmer stellen sich als wertvoller prähistorischer Fund heraus. Das Wetter wird windig und kühler. Nach ihren Wahlniederlagen in Mecklenburg-Vorpommern und Berlin haben die gebeutelten Volksparteien SPD und CDU heute Bilanz gezogen. Bitter ist das Ergebnis vor allem für Kanzler Friedrich Merz, auf dessen Auftritt man heute mit Spannung gewartet hat und die Konsequenzen, die das CDU-Parteipräsidium ziehen würde. Aus Berlin, Andreas Pfeiffer.
6: Mit der Kommentierung von Wahlniederlagen hat Deutschlands Bundeskanzler und CDU-Chef mittlerweile einige Erfahrung. Doch der Rauswurf aus seinem Landesparlament und der gleichzeitige Verlust des Bürgermeisteramtes in der Hauptstadt sind für seine Volkspartei Rückschläge ohne Beispiel. Und so scheut Friedrich Merz vor einer schonungslosen Diagnose nicht zurück.
7: Diese Wahl ist eine tiefe Zäsur. Es ist ein für die CDU in Deutschland dramatisches, einmaliges Ergebnis. Das ist ein schwerer Schlag. Wir werden uns über diese Konsequenzen noch lange zu unterhalten haben.
6: Der SPD-Vizekanzler Lars Klingbeil will mit Konsequenzen allerdings nicht lange zuwarten. Koalitionspartner möchte er bleiben, das begonnene Reformwerk fortsetzen, allerdings mit neuen sozialverträglichen Korrekturen.
8: Wenn die Bürgerinnen und Bürger in unserem Land Reformen wahrnehmen als etwas, das ihr Leben bedroht und das nur zur Verschlechterung führt, dann ist es nicht nur die Kommunikation bei uns, die besser werden muss, sondern an der einen oder anderen Stelle auch die Substanz der Reform.
6: Keinen Reformbedarf ihres Erfolgskurses ortet die AfD. Nach den fulminanten Wahlsiegen in Sachsen-Anhalt und gestern in Mecklenburg-Vorpommern beansprucht die Vorsitzende Alice Weidel jenen Status, den die CDU zu verlieren scheint.
9: Das zeigt doch hier ganz klar, dass wir die CDU als Volkspartei abgelöst haben. Auch das ist das Ergebnis einer sehr unintelligenten Brandmauerpolitik.
6: Und der Kanzler? Einen persönlichen Handlungsbedarf sieht er auch heute nicht.
7: Es hat weder gestern Abend noch heute Vormittag von irgendjemandem irgendeine personelle Frage, geschweige denn eine Personaldebatte gegeben. Von niemandem.
6: Niemand aus dem Präsidium der CDU wollte zu dieser Aussage heute Stellung nehmen. Was erahnen lässt, dass die tatsächliche Personaldebatte um Friedrich Merz wohl noch lange nicht beendet ist.
2: Die Kreml-Partei Geeintes Russland ist nach der dreitägigen Parlamentswahl erwartungsgemäß als Siegerin bestätigt worden. Sie hat ihre Zweidrittelmehrheit in der russischen Duma ausgebaut, nachdem zuvor die letzte aussichtsreiche Oppositions- und Antikriegspartei vom Urnengang ausgeschlossen worden ist. Internationale Beobachter sprechen von einer Scheinwahl. Die EU hat neue Sanktionen angekündigt. David Kriegleder.
10: Auf den Straßen Moskaus ist heute niemand vom Wahlsieg der Putin-Partei überrascht, auch wenn er unterschiedlich bewertet wird. Positiv. Ich finde, Geeintes Russland hat fair gewonnen, sagt Renat. Ich hätte gern mehr Auswahl gehabt, sagt hingegen Oleg vorsichtig kritisch. Dass die einzig aussichtsreiche Oppositions- und Antikriegspartei Jabloko kurz vor den Wahlen ausgeschlossen wurde,

0: Wurde von einem massiven ukrainischen Drohnenangriff überschattet und von zahlreichen Berichten über Wahlfälschung begleitet.
1: Es gibt versiegelte Wahlurnen, die geöffnet worden sind. Soldaten in den Wahllokalen, die natürlich Druck ausüben, dass man quasi richtig abstimmt. Oder Wahlzettel, die vor der Übergabe an die Wähler schon Kreuze hatten.
0: Sagt Russland-Expertin Margarete Klein im Ö1-Mittagsjournal. Gewählt wurde auch in den von Russland besetzten Gebieten der Ostukraine. Die Ergebnisse dort werde man nie anerkennen, heißt es in einer scharfen Stellungnahme der EU. Kandidaten und Organisatoren dieser Scheinwahlen müssten ebenso wie Personen, die freie und faire Wahlen in Russland behindert hätten, mit Sanktionen rechnen.
2: Die Nachbarländer Pakistan und Afghanistan liefern sich seit einigen Tagen heftige Feuergefechte. Bei einem pakistanischen Luftangriff seien nun 3 Ziele im afghanischen Grenzgebiet getroffen und 28 Menschen getötet worden. Auslöser sei ein afghanischer Sprengstoffanschlag auf Pakistan am vergangenen Freitag gewesen. Leonie Tuppe und Barbara Chandl berichten.
3: Man habe 3 Ziele im Grenzgebiet mit Afghanistan angegriffen, so das pakistanische Informationsministerium. 28 Terroristen seien demnach dabei getötet worden. Nach afghanischen Angaben wurde bei dem Angriff in der Provinz Kuna ein Wohnhaus zerstört. Der Bewohner und 2 seiner Angehörigen seien getötet, 4 weitere Familienmitglieder verletzt worden.
4: Hier hat ein unschuldiger Mensch gelebt. Er hatte keine Verbindung zu irgendeiner Gruppe und war weder politisch noch militärisch. Er war nur ein Bauer, der mit seinem eigenen Leben beschäftigt war.
3: Berichtet ein Augenzeuge. Pakistan beschuldigt die afghanische Taliban-Regierung, Terroristen Schutz zu bieten und greift Afghanistan deshalb an. Der Konflikt zwischen den beiden Ländern schwelt schon länger. Nach mehreren schwerwiegenden Terroranschlägen im Februar hat Pakistans Verteidigungsminister Afghanistan den offenen Krieg erklärt. Schon davor hat Pakistan seine Grenzübergänge zum Nachbarland geschlossen, mit schweren Folgen für die Versorgung Afghanistans mit Nahrungsmitteln und humanitären Gütern. Die Vereinten Nationen dokumentieren in Afghanistan seit vergangenem Oktober fast 500 Tote durch Luftangriffe. In Pakistan sind allein dieses Jahr mehr als 600 Zivilisten bei Anschlägen getötet worden.
2: Die amerikanischen Medien CNN, MS Now und Politico bringen eine Klage gegen das von Präsident Donald Trump verhängte Hausverbot für das Weiße Haus ein. Trump hat etwa dem Sender CNN unterstellt, Fake News zu verbreiten. Aus Washington berichtet Markus Müller.
5: Ein Angriff auf Rede- und Pressefreiheit, sagen die betroffenen Medien. Ein Kampf gegen Fake News, die nationale Sicherheit bedrohen, sagt der Präsident. Entscheiden wird diese Frage ein amerikanisches Gericht. Die beiden Fernsehsender CNN und MS Now zusammen mit dem Politikmagazin Politico haben heute Klagen dagegen angekündigt, dass ihren Reportern der Zugang zum Weißen Haus verwehrt wird. Donald Trump hatte am Freitagabend auf seinem Kanal True Social angekündigt, die 3 Medien von der Berichterstattung aus dem Weißen Haus auszuschließen, weil sie ständig Lügen und Erfindungen verbreiten würden. Später schrieb er, das einzige Medium, das fair über ihn berichte, sei Breitbart News, eine weit rechts stehende Publikation eines politischen Verbündeten von ihm. Alle 3 jetzt ausgeschlossenen Medien berichten kritisch über den Präsidenten. Vor allem die Berichterstattung über den Krieg im Iran und die amerikanischen Misserfolge dort war dem Weißen Haus zuletzt ein Dorn im Auge. Der Präsident hatte davor schon andere Medien von der Berichterstattung ausgeschlossen, unter anderem vergangenen Sommer die Nachrichtenagentur AP, weil sie sich geweigert hatte, den Golf von Mexiko, so wie von Trump gewünscht, als Golf von Amerika zu bezeichnen. AP hatte dagegen geklagt und gewonnen. Vollen Zugang zum Präsidenten und dem Weißen Haus haben die Mitarbeiter von AP aber bis heute nicht.
2: Und die TV-Sender ABC, CBS, Fox News und NBC haben inzwischen erklärt, gemeinsam mit CNN vorerst nicht mehr über Trump-Auftritte zu berichten. Keine Regierung darf ein Medienunternehmen einschränken, nur weil sie dessen Berichterstattung missbilligt, lassen die 5 Sender wissen. Und damit kommen wir nach Österreich. In der Causa Pilnacek hat heute ein Falschaussageprozess mit Schuldsprüchen geendet. 2 Bekannte des verstorbenen Sektionschefs Christian Pilnacek haben demnach falsche Zeugenaussagen zum Verbleib seines Laptops gemacht. Eine Vertraute Pilnaceks ist zu 14 Monaten bedingter Haft nicht rechtskräftig verurteilt worden. Bernd Koschuh.
6: Im Juni hat ein Wiener Richter die beiden Frauen zu gemeinnütziger Arbeit im Rahmen einer Diversion verpflichtet. Doch das Oberlandesgericht hat die Entscheidung aufgehoben. Nun hat der 2. Prozess für eine Vertraute des verstorbenen Christian Pilnacek mit einer

0: Strafe von 14 Monaten Haft bedingt und für deren ehemalige Mitbewohnerin mit 4 Monaten bedingt geendet. Die Pilnacek-Vertraute wurde im Zusammenhang mit dem Laptop Pilnaceks der dauerhaften Sachentziehung und der Falschaussage schuldig gesprochen. Sie und die Mitbewohnerin hatten in Einvernahmen angegeben, nicht zu wissen, wo sie Pilnaceks Laptop zuletzt gesehen hatten. Die Mitbewohnerin soll ihn aber selbst an andere Personen weitergegeben haben. Beide waren geständig betreffend diese Falschaussagen. Zu weiteren Falschaussagen und dem Vorwurf der Datenverarbeitung in Gewinnabsicht wurden die Frauen teils schuldig, teils freigesprochen. Die Urteile sind noch nicht rechtskräftig.
1: Eine Schulklasse zu wiederholen wird immer mehr zur Normalität. Das zeigen die Zahlen der aktuellen PISA-Studie. Demnach ist fast jeder und jede fünfte 15-Jährige mindestens einmal durchgefallen. Und diese Zahl ist in Österreich in den letzten Jahren gestiegen, während sie international sinkt. Viktoria Waldhäusl.
2: Fast jeder fünfte 15-Jährige hat bei PISA angegeben, schon einmal durchgefallen zu sein. Noch höher ist die Zahl bei den sogenannten Brennpunktschulen. Da ist es sogar mehr als jeder dritte. Schon in der Volksschule muss fast jedes 10. Kind eine Klasse wiederholen. In der Unterstufe ist es ebenfalls circa jedes 10. Die Zahl der Kinder und Jugendlichen, die laut der PISA-Studie eine Klasse wiederholen müssen, ist auch im internationalen Vergleich hoch. Und während der Trend da abnehmend ist, steigt die Zahl in Österreich. In der Regel reicht da ein Fünfer in einem Fach, um durchzufallen. Nur in Ausnahmefällen kann der oder die Betroffene dennoch aufsteigen. Trotz der hohen Zahlen will das von den NEOS geführte Bildungsministerium an diesen Regeln derzeit nichts ändern, heißt es auf ORF-Anfrage. Stattdessen verweist man auf bereits gesetzte Maßnahmen wie die Sommerschule, den Chancenbonus, die Deutschförderung und den Ausbau ganztägiger Schulformen. Um dem Abbau der Grundkompetenzen in Mathematik und Lesen entgegenzuwirken, plant die Regierung außerdem eine sogenannte Bildungspflicht. Gemäß dem schwarz-rot-pinken Regierungsprogramm sollen Jugendliche damit am Ende der Schulpflicht, also in der Regel mit 15 Jahren, in Deutsch, Mathe und Englisch ausreichende Grundkenntnisse nachweisen können. Wann die Bildungspflicht aber kommt, ist unklar. Derzeit wird noch an den Details gearbeitet, heißt es.
1: Die Bundesregierung dürfte sich jetzt einig sein, wie die Milizübungen im Anschluss an die 6 Monate Grundwehrdienst aufgeteilt werden sollen. Die Sache ist eine parlamentarische Zweidrittelmaterie. Die Zustimmung von FPÖ oder den Grünen ist also nötig. Stefan Kappacher berichtet.
3: 6 Monate Grundwehrdienst plus 3 Monate Übungen, das war die Ausgangsposition, auf die sich ÖVP, SPÖ und NEOS im Sommer geeinigt haben. Für die Verhandlungen mit der Opposition hat sich die Koalition dem Vernehmen nach jetzt auch auf die Aufteilung der Truppenübungen verständigt. 6+1+2 ist die neue Formel, also 1 Monat Übungen gleich im Anschluss an die 6 Monate und dann so wie bisher 5-6 Truppenübungen im Ausmaß von 10 Tagen, die im Zeitraum von 10 Jahren absolviert werden. Das ist genau das Modell, das FPÖ-Wehrsprecher Volker Reifenberger als 7+2 favorisiert. Die Regierung geht damit also auf die große Oppositionspartei zu. Die Grünen wiederum haben der Koalition heute harte Verhandlungen versprochen. Ein erster Termin ist für Mittwoch fixiert.
1: Der EU-Rechnungshof warnt vor gravierenden Informationslücken im Kampf gegen Cyberangriffe. Die 27 EU-Länder sollten sich besser austauschen, um schneller reagieren zu können. Das sei derzeit laut Rechnungshof nämlich nicht ausreichend der Fall. Aus Brüssel, Tim Kupal.
4: Wieder einmal klaffen Wunsch und Wirklichkeit auseinander. Die EU-Vision, schneller Informationsaustausch und rechtzeitige Warnungen durch die EU-Behörde für Cybersicherheit. Die Realität laut den EU-Prüfern, Sicherheitsvorschriften einzelner EU-Länder erschweren den Informationsaustausch. Helga Berger, Österreichs Prüferin am EU-Rechnungshof.
5: Der Informationsaustausch zwischen den EU-Ländern ist nach wie vor begrenzt. Und vor allem das europäische Warnsystem für Cybersecurity ist noch nicht betriebsbereit.
4: In dem Bericht wird etwa auf eine Hackerattacke auf die Firma Collin Aerospace im vergangenen Jahr verwiesen. Die Flughäfen von London, Berlin, Brüssel und Dublin waren betroffen, die EU-Stellen nicht einmal informiert.
5: All das wurde jedoch nicht als erheblicher grenzüberschreitender Cybersicherheitsvorfall behandelt und daher die maßgeblichen Stellen innerhalb der Europäischen Union, vor allem aber auch den Mitgliedstaaten, nicht förmlich informiert.
4: Kritisiert wird außerdem die mangelnde Kontrolle bei der Vergabe von EU-Geldern für Cybersicherheit. Diese Lücken könnten zu Sicherheitsrisiken für Infrastruktur, Behörden und Betriebsdaten führen, warnen die Rechnungshofprüfer. Bis kommendes Jahr sind im EU-Budget mehr als 1 Milliarde Euro für den Kampf gegen Cyberattacken vorgesehen. Die Empfehlungen des EU-Rechnungshofes klingen mehr als logisch. Der Informationsaustausch und die Zusammenarbeit unter den EU-Mitgliedstaaten müssten verbessert werden.
1: In der Wiener Innenstadt ist das Innere eines Hauses quasi in sich zusammengebrochen. Dabei sind drei Personen verletzt worden. Eine Frau ist drei Stockwerke in die Tiefe gestürzt und von den Trümmern verschüttet worden. Ein Mann hat sich gerade noch an einem Fenster festhalten können. Die Ursache für den Unfall ist unklar. Was wir wissen, berichtet Daniel Ammerhauser.
6: Die 57-Jährige stürzt aus dem dritten Stock und wird von Schutt und Gebäudeteilen begraben. Der Schutt muss weggeräumt und vorsichtig angehoben werden, um die Frau zu versorgen, so Daniel Melcher von der Berufsrettung Wien.
7: Das heißt, wir haben Medikamente gegeben, Infusionen verabreicht und geschaut, dass die Patientin stabil bleibt. Wir konnten dann nach über 3 Stunden die Patientin aus den Trümmern retten, konnten sie stabil in einen Schockraum bringen.
6: Ein 60-Jähriger stürzt aus dem zweiten Stock, kann sich aber mit Prellungen und Abschürfungen an ein Fenster retten, wo er von der Feuerwehr befreit wird. Er wird ebenso in ein Spital gebracht wie eine weitere 88-Jährige mit Atembeschwerden. Die Frau hält sich beim Einsturz in einem nicht betroffenen Gebäudeteil auf. In dem Haus hat es zuvor Bauarbeiten gegeben, noch ist aber unklar, was den Einsturz ausgelöst hat. Die Polizei ermittelt wegen fahrlässiger Gemeingefährdung, sagt Julia Schick von der Wiener Polizei.
8: Es werden Zeugen einvernommen, es werden Sachverständigen befragt und dann wird alles zusammengeführt und diese Ermittlungen werden an die Staatsanwaltschaft berichtet.
6: Für die betroffenen Bewohnerinnen und Bewohner in der Färbergasse im ersten Wiener Gemeindebezirk sind Notunterkünfte organisiert worden.
1: Eine 40-jährige Frau ist heute am Landesgericht Leoben in der Steiermark zu lebenslanger Haft verurteilt worden. Sie hat vor Gericht gestanden, ihren 11-jährigen Sohn mit mehreren Messerstichen getötet zu haben. Peter Kanner berichtet.
9: Die Geschworenen sprachen die gebürtige Wienerin am Nachmittag wegen Mordes an ihrem 11-jährigen Sohn schuldig. Die Angeklagte hatte gestanden, den Buben im vergangenen Jänner in ihrer Wohnung mit mehreren Messern am Hals und Oberkörper tödlich verletzt zu haben. Als Motiv nannte sie Stimmen und die Angst vor bösen Mächten. Zentraler Punkt der Verhandlung war die Frage der Zurechnungsfähigkeit. Die Verteidigung plädierte auf eine Psychose. Dem widersprachen 2 medizinische Gutachten deutlich. Die Sachverständigen diagnostizierten keine psychische Erkrankung, sondern eine tief sitzende Verschwörungstheorie. Die Frau habe demnach logisch gehandelt und sei zum Tatzeitpunkt voll zurechnungsfähig gewesen. Das Gericht verhängte daraufhin die Höchststrafe. Die Angeklagte nahm das Urteil an. Die Staatsanwaltschaft gab keine Erklärung ab. Das Urteil ist noch nicht rechtskräftig.
1: Anstatt Treibhausgas in die Luft zu blasen und dort zu entsorgen sozusagen, soll es künftig im Boden gelagert werden. Die Bundesregierung will also das Speichern von CO2 im Boden erlauben. Ein entsprechender Gesetzesentwurf soll morgen in Begutachtung gehen. Allerdings gibt es dafür noch einige Hürden, wie Paul Siehorsch berichtet.
10: Technisch ist Carbon Capture kein Problem. Ein Hochlauf der Lagerung von CO2 in der Erde würde wenige Jahre dauern, sagen Expertinnen und Experten. Österreich habe auch passende Lagerstätten. David Wech von der Montanuni Leoben.
11: Wenn man das jetzt den Emissionen gegenüberstellt, wir haben, glaube ich, ungefähr so 5 bis 10 Millionen Tonnen schwer vermeidbare CO2-Emissionen, dann kann man rechnen, dass man da in 10 bis 20 Jahren diese Felder aufgefüllt hätte.
10: Wirtschaftlich gesehen sind noch Fragen offen. Es fehlen die Anreize für Unternehmen. Ilse Schindler vom Umweltbundesamt.
12: Dass der CO2-Preis mit ungefähr 80 Euro die Tonne Kosten für den Betreiber zwischen 200 und 280 Euro die Tonne gegenübersteht, dann ist es wirtschaftlich nicht darstellbar.
10: Mit einer Förderung könnten die Einlagerkosten gesenkt werden, sagt Schindler. Umweltschutzorganisationen sind generell gegen Carbon Capture, lieber CO2 gar nicht erst entstehen lassen. Der Gesetzesentwurf, der morgen in Begutachtung geht, sieht einen Stufenplan vor. Wie viel CO2 eingespeichert werden darf, ist in 2 Schritten gedeckelt. So soll es weiterhin einen Anreiz geben, Emissionen zu vermeiden. Was die Regulatorien für Carbon Capture betrifft, sind laut Finanzministerium keine Fragen offen. Zuständig ist die Bergbaubehörde. Die rechtlichen Rahmenbedingungen auf EU-Ebene seien für nationales Carbon Capture schon heute klar.
1: In Österreich leben rund 170.000 Menschen mit Alzheimer und Demenz. Ein für sie besonders hilfreiches Angebot, nämlich spezielle Tageszentren, sind wenig bekannt oder verbreitet und in manchen Regionen sehr teuer. Die evangelische Diakonie fordert am heutigen Welt-Alzheimer-Tag mehr solche Zentren, berichtet Bernd Koschuh.
0: Bei Demenz könne man nichts machen. Diese Ansicht belaste Betroffene und Angehörige, sagt Diakoniedirektorin Maria Katharina Moser. Aber
13: bei Demenz kann man nichts machen, stimmt einfach nicht. Man kann die Lebensqualität verbessern und sogar den Verlauf einer Demenz ausbremsen.
0: Die Mutter von Bianca Friedrich Hess aus Wels kann nicht mehr lesen und Vorder- und Rückseite von Kleidungsstücken nicht unterscheiden. Im Wissen um ihre Demenz habe sie an Lebensfreude verloren, bis sie in die Diakonie-Tagesbetreuung gekommen sei.
14: Sie hat gestreut, sie hat das erste Mal wieder gemeinsam mit anderen singen können und sie hat die Krankheit annehmen können, gelernt, Hilfe anzunehmen, die sie vorher so nicht annehmen hat können.
0: Die Mutter habe in der Tagesbetreuung trotz Demenz auch neue Freundschaften schließen können. Die Diakonie hat eine kleine Wirkungsanalyse der Einrichtung in Wels machen lassen. Diakonie-Pflegeexpertin Petra Rösler sagt:
15: Fast alle Angehörigen haben gesagt, die Kompetenzen steigen wieder, dass die Menschen dann auch länger zu Hause bleiben können.
0: Spätere Aufnahme in Pflegeheimen bedeutet für die Gemeinden Einsparungen bei der Sozialhilfe. Die Diakonie kritisiert, dass die Familien, je nach Bundesland und Gemeinde, für die Tagesbetreuung pro Tag zwischen 25 und 80 Euro zahlen müssen. Und nur rund 10.000 Personen besuchen eines der österreichweit 260 Tageszentren. Es brauche viermal so viel Angebot, das auch leistbar sein sollte, so die Forderung der Diakonie.
1: Zeckenbisse führen im schlimmsten Fall zu einer Gehirnentzündung, also einer FSME-Infektion. Heuer verzeichnet die Med-Uni Wien in ganz Österreich bereits 155 FSME-Infektionen, die einen stationären Aufenthalt im Krankenhaus nach sich gezogen haben. Das sind um 23 Fälle mehr als im gesamten Vorjahr. Fachleute raten deshalb, den eigenen Impfschutz zu überprüfen, wie Christina Singer berichtet.
16: Die Frühsommer-Meningoenzephalitis, kurz FSME, kann zu grippeähnlichen Symptomen führen, im Ernstfall sogar bis hin zur Gehirnhautentzündung. Die 2026 in Österreich bestätigten Fälle verteilen sich auf alle Bundesländer. Mit 65 Hospitalisierungen waren es mit Abstand am meisten in Oberösterreich. Im einstelligen Bereich blieben bis jetzt Niederösterreich, Wien, das Burgenland und Vorarlberg. Laut Einstufung der Agentur für Gesundheit und Ernährungssicherheit AGES gilt ganz Österreich als FSME-Risikogebiet. Weil Zecken als Überträger des Virus auch an milderen Herbsttagen aktiv sein können, macht heute der Verband der Impfstoffhersteller auf die FSME-Schutzimpfung aufmerksam. Der Impfplan empfiehlt die FSME-Impfung grundsätzlich für ganz Österreich, inklusive regelmäßiger Auffrischungen alle 5 Jahre und ab 60 alle 3 Jahre.
1: Alte, rostige Eisentrümmer, die vor Jahren im oberösterreichischen Bezirk Everding aus der Donau gezogen worden sind, stellen sich jetzt als sensationeller prähistorischer Fund heraus. Forschende der Universität Innsbruck haben herausgefunden, dass das Eisen 2300 Jahre alt und damals sehr wertvoll gewesen ist. Claudia Stelzel-Pröll berichtet.
17: Rund 1 Tonne wiegen die Eisenbarren gemeinsam. 500 Schwerter hätten damit geschmiedet werden können. Peter Drepsche, Archäologe an der Uni Innsbruck, sagt, der Fund sei deshalb so bedeutend,
18: weil es mit Abstand der größte Massenfund an solchen Eisenbarren aus ganz Europa ist. Und der Fund zeigt uns mit über 1 Tonne Gewicht, wie weit entwickelt die Eisenproduktion in der Zeit eigentlich schon war.
17: Zahlreiche Eisenobjekte sind bereits 2019 in einer Kiesgrube entdeckt worden. Vor etwa 2300 Jahren dürfte ein Schiff die Teile auf der Donau transportiert haben.
18: Und wahrscheinlich ist dort bei Sturm oder durch andere ungünstige Umstände das Schiff mit der wertvollen Ladung einfach gekentert.
17: Wie es mit dem Fund weitergeht, ist ungewiss.
18: Derzeit ist er nicht für die Öffentlichkeit zu sehen, sondern liegt in einem Depot der Landeskultur GmbH in Linz. Aber ich hoffe, dass er in Zukunft bei einer Ausstellung oder Sonderausstellung einmal präsentiert werden kann.
17: Bis dahin hat der rostige Schatz seinen internationalen Auftritt im renommierten britischen Fachjournal Antiquity.
1: Die Kurznachrichten jetzt, Eva Maria Fohn, bitte.
19: Aus Protest gegen den Ausschluss von CNN, MS Now und Politico wollen andere US-Medien die Berichterstattung über Präsident Donald Trump drastisch einschränken. Die Sender ABC, CBS, Fox News und NBC erklärten gemeinsam mit CNN, sie würden vorerst nicht mehr über Trump-Auftritte berichten. Zuvor hatten CNN, MS Now und Politico Klagen gegen das verhängte Hausverbot angekündigt. In Russland sorgt eine Oppositionspartei für Aufsehen, die von der Parlamentswahl und den meisten Regionalwahlen ausgeschlossene Antikriegspartei Jablanko erhielt im Gebiet Nischni Nowgorod an der Wolga, rund 400 Kilometer östlich von Moskau, gestern 6,4% der Stimmen. Die liberale Oppositionspartei schaffte damit erstmals den Einzug in die regionale Duma. Jablanko hatte sich wiederholt gegen den Angriffskrieg Russlands gegen die Ukraine ausgesprochen. Nach VW kündigt nun auch der deutsche Autobauer Mercedes Werksschließungen an. Sollte es nicht gelingen, die Kosten deutlich zu reduzieren, müssten zwei Werke zugesperrt werden, erklärt der Mercedes-Produktionsvorstand Michael Schiebe bei einer Betriebsversammlung in Sindelfingen. Am Vormittag hatten sich dort etwa 20.000 Beschäftigte am Aktionstag der IG Metall beteiligt und unter anderem gegen Jobabbau und weitere Einschnitte in der Autoindustrie protestiert. Und der österreichische Fußballbund bewirbt sich für die U21-Europameisterschaft 2029. Eine endgültige Entscheidung will die UEFA am 7. Dezember treffen.
1: Jetzt noch die Wetteraussichten, Thomas Vostal.
20: Ein paar Regenschauer ziehen heute Abend und in der Nacht stellenweise im Norden und im Osten durch. Dabei sind in der Nacht kurzfristig bis 1500 Meter Schneeflocken dabei. Morgen am Dienstag scheint in Vorarlberg, in Tirol und in Kärnten die meiste Zeit die Sonne. Im übrigen Österreich wechselt die Sonne morgen mit dichten Wolken und es weht lebhafter Nordwestwind. Ein wenig regnen kann es besonders an der Nordseite der Alpen, vom Salzkammergut bis zum Mostviertel. Es ist etwas kühler als heute. Am Nachmittag hat es 12 bis 18 Grad, im Westen und im Süden stellenweise bei 20.
1: Das war das Abendjournal. Elmar Peinelt, Barbara Schieder und Stefanie Leotolter sagen danke fürs Zuhören.
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22: Guten Abend. Marokko ist ein Land der zwei Geschwindigkeiten. Einerseits erlebt die konstitutionelle Monarchie im Nordwesten Afrikas mit Zugang zu Atlantik und Mittelmeer einen Bau- und Wirtschaftsboom mit gigantischen Infrastrukturprojekten wie Häfen, Autobahnen, Bahnstrecken und einem riesigen Fußballstadion, in dem Marokko das Finale der Männerfußball-Weltmeisterschaft 2030 austragen will. Auch bei Touristen wird Marokko immer beliebter. Andererseits lebt die Bevölkerung besonders am Land in Armut, ohne Zugang zu Bildung oder Gesundheitsversorgung. Die Mehrheit der jungen Marokkanerinnen und Marokkaner will deshalb auswandern, denn der wirtschaftliche Erfolg des Landes kommt bei ihnen nicht an. Es fehlen Arbeitsplätze und Perspektiven. Es fehlt auch an politischer Teilhabe. Deshalb hat sich nur ein verschwindender Teil der Erstwähler für die Parlamentswahl am kommenden Mittwoch registrieren lassen. Zeichen ihres Unmuts waren die Proteste der sogenannten Gen Z im Herbst 2025 und der Grenzübertritt Zehntausender in Ceuta Ende Juli, in dem 80 junge Menschen ihr Leben verloren. 27 Parteien stehen am 23. September zur Wahl. Doch welche Bedeutung hat dieser Urnengang, wo sich doch die tatsächliche Macht im Land bei König Mohammed VI. Und seinem Gefolge konzentriert? Stefan Ehlert von der ARD über ein Marokko, in dem viele junge Menschen die Hoffnung aufgegeben haben, dass sich durch die Politik etwas zu ihren Gunsten verändern wird.
23: Eine Hochzeit in Marokkos Hauptstadt Rabat. Eine Drohne kreist über den mindestens 120 Gästen. Sie überträgt alles live auf die Bildschirme an den Wänden. Drei Livebands spielen im Laufe dieser langen Nacht. Die Braut wird auf einer Sänfte im klimatisierten Saal herumgetragen, bis ihr Bräutigam sie erlöst und sie neben ihm auf einem Sofa für Fotos posieren kann. Umgerechnet mehr als 5.000 Euro kostet dieses Fest zur Vermählung eines Polizisten mit einer Krankenschwester. Beide Familien haben zusammengelegt und verwandte Freunde und Freundinnen tragen auch etwas bei, um die Kosten zu stemmen. Denn die Gastgeber gehören keineswegs zur Oberschicht. Aber man will es sich trotzdem irgendwie leisten. Die jungen Leute sollen auf jeden Fall einen schönen Start ins Eheleben haben. Diese Hochzeit erzählt viel über das heutige Marokko, über die Hoffnung und das Streben in diesem Land am südlichen Mittelmeerrand mit seinen 38 Millionen Einwohnern. In den vergangenen 15 Jahren hat es sich so stark verändert wie wenige andere Staaten in Afrika. Verändert zum Positiven? Ja, sagen viele. Und dennoch, das haben Umfragen ergeben, kann sich eine Mehrheit der jungen Menschen vorstellen, auszuwandern. Der Wunsch ist so stark verbreitet, dass Ende Juli 2026 binnen zwei Tagen mehr als 70.000 der jungen Menschen nach Ceuta schwammen oder liefen. und unter Lebensgefahr die Grenzen zu dieser spanischen Exklave überwanden. Nach offiziellen Informationen starben mehr als 80 Menschen dabei. Viele ertranken im Meer. Eine Tragödie. Was erzählt uns dieses Drama über Marokko, das Land im Nordwesten Afrikas, das so gern Rekorde aufstellt, höher, größer, schneller? Davon handelt dieser Beitrag. Ein Marokko, wo sich trotz Bau- und Wirtschaftsboom nur wenige der jungen Erstwählerinnen und Erstwähler für die diesjährigen Wahlen registrieren ließen. Noch immer sitzen hunderte Beteiligte der Gen-Z-Proteste des vergangenen Jahres in Haft, manche minderjährig und ohne je einen Prozess gehabt zu haben. Welche Bedeutung haben Wahlen angesichts solcher Missstände? Lässt Marokkos offizielle Politik wirklich die jungen Menschen im Stich, wie Kritiker behaupten? Vermutlich gibt es nur wenige Länder auf der Welt und noch weniger in Afrika, in denen so viel öffentliche Infrastruktur geschaffen wird wie zurzeit in Marokko. Das Ziel? Die Modernisierung des Landes voranzutreiben und zugleich Klimaextremen zu begegnen, wie jahrelangen Dürren oder wie in diesem Jahr verheerenden Überflutungen. Riesige Meerwasserentsalzungsanlagen und neue Staubecken sollen helfen, die Trinkwasserversorgung abzusichern. Nach Schätzungen belaufen sich die Gesamtinvestitionen auf umgerechnet mehr als 100 Milliarden Euro. Schnellbahnstrecken gehören zu den Großprojekten, Autobahnen, Solarparks, Stadien, Kliniken, Nahverkehr. Und dazu noch die größte Eissporthalle, das größte Riesenrad und das größte Meerwasserfreibad Afrikas. Hauptsache superlativ. Ob sich all diese Milliardeninvestitionen rechnen, das muss sich noch zeigen. Aber viele Marokkanerinnen und Marokkaner sind stolz darauf. Etwa die Besucher des Mammut-Freibades für 5000 Besucherinnen und Besucher am Atlantikufer in der Hauptstadt Rabat.
2: Das hier ist das größte Freibad Afrikas und deswegen kommen wir hierher.
3: Ladies and gentlemen, good morning. Welcome aboard of this flight to Rabat connecting the Fitch Airport to Dakar Airport.
23: Ein wichtiges Symbol für den Bauboom und für Marokkos ehrgeizige Ambitionen ist Afrikas künftig größter Atlantikhafen, Dakhla Atlantic Port. 2028 soll er fertig sein, halb Afrika bedienen und irgendwann auch zum Umschlagplatz für grünen Wasserstoff werden. Das erzählt Omar Abagas, Pressesprecher des Projekts, als er uns über die riesige Baustelle führt.
4: Pour construire un grand port, il faut commencer par construire un petit port.
23: Der neue Tiefseehafen soll maßgeblich mit dazu beitragen, dass sich die von Marokko beanspruchte und völkerrechtlich umstrittene Westsahara wirtschaftlich entwickelt. Und, sagt Omar Abagas, der Hafen und der daran angeschlossene Logistikpark könnten der Jugend eine Perspektive bieten in Form von tausenden Arbeitsplätzen.
4: C'est beaucoup plus grand parce qu'on est sur un budget de 13 milliards de dirhams, à peu près 1,2 milliards d'euros.
5: Das hier ist viel größer als andere Projekte. Es geht hier um Investitionen in Höhe von 13 Milliarden Dirham. Das sind rund 1,2 Milliarden Euro. Damit ist es das größte Bauprojekt in Marokko.
4: Donc ce qui ont fait aujourd'hui le plus grand projet d'infrastructure au Maroc.
23: Marokko wird im Ausland gern mal unterschätzt. Ein Beispiel dafür ist der andere große Hafen, Tangamet, dort, wo sich Atlantik und Mittelmeer im Norden des Landes begegnen. Und Ladekräne zu sehen sind, soweit das Auge reicht. Mehr als 10 Millionen Container werden dort jedes Jahr umgeschlagen. Es ist inzwischen einer der weltgrößten Häfen und der größte Afrikas. Doch das habe sich noch nicht überall herumgesprochen, sagt Direktor Mehdi Tazi. Er verweist stolz auf die Leistungsstärke von Tangamet.
24: Also, quand est-ce qu'on va passer en Hamburg?
25: Wann wir Hamburg überholen werden? Den Hamburger Hafen haben wir doch schon vor 2 Jahren abgehängt. Aber es kommt nicht nur auf die Menge der Container an, sondern auch auf die Effizienz. Je schneller wir Schiffe ent- und beladen können und je weniger Schiffe warten müssen, desto besser.
24: Plus vous êtes capable de recevoir un navire rapidement et le traiter rapidement, c'est-à-dire qu'il n'y ait pas de congestion dans votre port.
23: Die Fabriken im Hinterland des Hafens Tangamet beschäftigen bereits heute mehr als 130.000 Menschen. Manche davon beliefern auch deutsche Autohersteller und bauen etwa Sitzheizungen für BMW. Auch auf der Schiene feiert Marokko Rekorde. Der Schnellzug Al Burak verbindet Tanga mit Rabat und der Wirtschaftsmetropole Casablanca. Er ist der schnellste Zug des afrikanischen Kontinents. An manchen Stellen fährt er 360 Stundenkilometer schnell. Bis Ende des Jahrzehnts will Marokko die Fahrzeiten auf einigen wichtigen Bahnstrecken halbieren. Von Rabat nach Marrakesch dauert es dann keine 2 Stunden mehr. Bislang sind es 4 Stunden Fahrzeit. Die Schnellzüge stehen bildhaft für das Marokko der 2 Geschwindigkeiten. Es gibt ein hohes Entwicklungstempo in den Ballungsräumen. Doch der ländliche Raum bleibt buchstäblich auf der Strecke. Wer Geld hat, kann im dicken Auto auf der neuen Autobahn fahren. Die anderen sitzen allenfalls im Bus. Stadt, Land, Reich, Arm, gebildet, ungebildet. Das sind die Pole der gesellschaftlichen Widersprüche. König Mohammed VI., selbst einer der reichsten Männer im Land, hat die Regierung 2025 zum wiederholten Male ausdrücklich zur Überwindung dieser sozialen Spaltung aufgerufen. Doch das ist vermutlich leichter gesagt als getan. Marokko ist zwar reich an Superlativen, hat aber weder Erdöl noch Erdgas. Immerhin verfügt das Land über die weltgrößten Phosphatvorkommen. Das ist ein für die Welternährung strategisch bedeutender Rohstoff, Grundlage für die Herstellung von Dünger. Außerdem zieht mittlerweile kein Land in Afrika mehr Touristen an als Marokko. Platz 1 vor Ägypten, um die 20 Millionen Gäste waren es im Jahr 2025. Viele von ihnen sind Exil-Marokkaner auf Sommerurlaub. Doch auch in Deutschland werden immer mehr Menschen auf das vielseitige Reiseland an der südlichen Mittelmeerküste aufmerksam. Zumal es weit weg liegt von den Kriegsschauplätzen weiter östlich.
6: Also wir hatten ja tatsächlich vor, nach Dubai zu fliegen, aber aufgrund der aktuellen Situation im Nahen Osten war es ja nicht möglich. Deswegen wurde alles storniert und gecancelt.
7: Eigentlich wollten wir nach Thailand, aber dann ist eben der Krieg dazwischen gekommen und wir mussten spontan umswitchen.
8: I love it. It's nice. Party, Museums, Culture, the food's amazing, the hospitality.
23: Die Kultur, das gute Essen, die Geschichte und nicht zuletzt das Erlebnis der Wüste inklusive Kamelritt locken jedes Jahr mehr Reisende an. Sogenannte Softpower, weiche Faktoren wie Kultur und Sport, spielen für Marokkos Politik und Wirtschaft eine wachsende Rolle. Nicht nur für das Image, das man im Ausland haben möchte, sondern auch im Inneren, um die Bürgerinnen und Bürger Marokkos für die eigene Politik zu gewinnen. Und die mit Abstand wichtigste Softpower ist seit einiger Zeit der Fußball. Okay.

0: Mehr Begeisterung geht kaum, mehr nationaler Taumel. Und kaum etwas löst solche Begeisterung aus in Marokko wie Erfolge der Fußballnationalmannschaft der Männer. (2025) als Marokkos U20-Männer den Weltmeistertitel holten, wurden sie auf ihrem Triumphzug auf dem Dach eines Touristenbusses in Rabat frenetisch begrüßt. Die Proteste der marokkanischen Gen-Z-Bewegung gegen Mängel im Bildungs- und Gesundheitswesen lagen da noch nicht lange zurück. Doch der nationale Erfolg im Fußball zählt für viele offenbar mehr als politische Gräben. Zum Beispiel für die 20-jährige Kenza.
1: Der Fußball hilft unserer Wirtschaft und unseren Finanzen und er wird unser Land weiterbringen.
0: Im Afrika-Cup brachte es Marokko im Januar 2026 immerhin bis ins Finale. Über den Ausgang dieses Finals muss der Internationale Sportgerichtshof in Genf noch final entscheiden. Doch bis zum Weltcup im Juni stand die Nation wieder wie eine Eins hinter der mit Stars gespickten Truppe um Achraf Hakimi und Ismaïl Saïbari.
1: Wenn Marokko spielt, werden alle zu Sportlern. Es ist ein Land, das Fußball zum Atmen braucht.
0: Diesmal ging es nach dem Sieg über Kanada erneut bis ins Viertelfinale, wie schon bei der WM in Katar 2022. Gegen Frankreich war dann aber Schluss für Marokko. Dennoch gibt es aktuell für das Land weiterhin kaum ein wichtigeres Thema als Fußball und die FIFA-WM der Männer 2030. Denn die wird nach bisheriger Planung in Spanien, Portugal und Marokko ausgetragen. Deutschlands Außenminister Johann Wadephul scheint jedenfalls über die Bedeutung des Fußballs für Marokko Bescheid zu wissen. Bei seinem Besuch im April 2026 lieferte er sich ein Match mit jungen Nachwuchsspielerinnen auf dem Rasen der Königlichen Fußballakademie in Salé, der Nachbarstadt von Rabat. Steven Höfner ist Büroleiter der CDU-nahen Konrad-Adenauer-Stiftung in Rabat. Das Thema Fußball, glaubt er, werde für Marokkos nächste Regierung eine dominante Rolle spielen.
2: Die nächste Regierung wird die Fußballregierung sein, die Regierung, die die Fußballweltmeisterschaft zu verantworten hat. Natürlich wird da viel entschieden im Königspalast, in den souveränen Ministerien. Aber das Gesicht dieser Fußball-WM wird eben auch eng mit dem Premierminister oder der Premierministerin verbunden sein. Insofern, wie man diese Fußball-WM dann managt, das sind noch offene Fragen. Es gibt große Infrastrukturprojekte wie die Schnellzüge, die Hotelinfrastruktur, die aufgebaut werden muss über die nächsten Jahre, die Stadieninfrastruktur.
0: Und wer könnte Premierminister werden? Mangels Umfragen lässt sich wenig dazu sagen, welche der 28 angetretenen Parteien am Ende gewinnen wird. Nach Einschätzung von Steven Höfner könnte ausgerechnet Marokkos höchster Fußballfunktionär Regierungschef werden. Als Chef des Nationalen Fußballverbandes habe sich der amtierende Staatsminister für Budgetfragen, Fawzi Lakhdja, eindeutig hervorgetan.
2: Es wird jetzt häufig Fawzi Lakhdja genannt, der der PAM beigetreten ist, eine der bisherigen Regierungskoalitionspartner. Er gilt als populär, er gilt als der Macher des marokkanischen Fußballerfolgs. Er war bis zuletzt oder ist noch immer Staatsminister für das Budget, für den Haushalt, wo ihm viele Leute, auch die ihm vielleicht nicht unbedingt nahestehen, doch attestieren, dass er den marokkanischen Haushalt ganz gut im Griff hat.
0: Vom Ballsport zu höheren Berufen, das wäre vergleichbar damit, dass der Präsident des Deutschen Fußballbundes, DFB, Bernd Neuendorf, für das Amt des Kanzlers kandidiert. Oder auch Uli Hoeneß. Fawzi Lakhdja ist immerhin schon ein erfahrenes Regierungsmitglied und hat sich vor kurzem der Partei für Authentizität und Modernität, kurz PAM, angeschlossen. Die PAM ist Teil der aktuellen Regierungskoalition und kann sich nun im Glanz des obersten Fußballfunktionärs sonnen und damit auf zusätzliche Wählerstimmen hoffen. Die Partei PAM gibt es seit 18 Jahren. Sie gilt als eher sozialliberal und wirtschaftsfreundlich. Und sie könnte anstelle der Parteiversammlung der unabhängigen RNI des amtierenden Premiers Aziz Arnoush die größte Fraktion im Parlament stellen. Arnoush, ein Milliardär, gilt derzeit als wenig beliebt. Zum Wahlkampfauftakt, zwei Wochen vor den Wahlen, lud die PAM-Führung als erstes die Parteijugend zu einer Veranstaltung in Rabat ein. Und die jungen Leute kamen in Scharen. In einigen Fällen wohl auch in der Hoffnung, vielleicht ein Pöstchen abzubekommen, wenn die Partei die Wahlen gewinnt.
3: Die PAM ist Favoritin, weil sie ihre Versprechen hält. Das wichtigste Versprechen ist, dass sie die Jugendarbeitslosigkeit senken wird.
0: Es sind einige Versprechen, mit denen die PAM auf sich aufmerksam macht. Ob sie finanzierbar sind, ist die andere Frage. Der Mindestlohn soll sich nahezu verdoppeln auf umgerechnet 500 Euro. Außerdem sollen für ärmere Bevölkerungsteile die Stromkosten sinken. Rechnungen von weniger als 10 Euro im Monat müssen demnach nicht mehr beglichen werden. Das wohl spektakulärste Versprechen gab das neue Zugpferd der Partei ab, Fußballfunktionär Fawzi Laqja. Es sei vollkommen klar, sagte Laqja, dass die Provinz Ben Sliman unter der nächsten Regierung große Entwicklungsfortschritte machen werde. Denn dort werde schließlich das größte Fußballstadion der Welt gebaut. Und dort werde das Finale der WM 2030 ausgetragen. Auf dieses Finale in Ben Sliman haben sich die Ausrichter Spanien, Portugal und Marokko allerdings noch gar nicht verständigt. Und auch die FIFA hat noch keine Angaben dazu gemacht, wo das Finale 2030 stattfinden wird. Es ist ein Wahlversprechen, dessen Einhaltung Fawzi Laqja nicht garantieren kann. Es ist eben Wahlkampf. Was stimmt ist, dass in Ben Sliman riesige Baustellen zu sehen sind. Zwischen Casablanca und Rabat entstehen derzeit Autobahnen und wohl auch Bahntrassen, mit denen die Zuschauer das dann, Achtung Superlativ, weltgrößte Fußballstadion erreichen können. Es soll 115.000 Sitzplätze fassen. Schon ragen die Treppen und Fahrstuhltürme des neuen Megastadions auf der Baustelle hoch in den Himmel. Darüber kreisen bestimmt 30 Baukräne. Tausende Arbeiter sind dort beschäftigt. Umliegende Kiosks und Grillstuben machen gute Geschäfte mit ihnen. Aber nicht alle sind froh über die Entwicklung. Denn einige einfache Anwohner mussten für das Stadion und die Zufahrtsstraßen ihre Häuser räumen. Ein junger Familienvater, dessen Namen wir hier zu seinem Schutz nicht nennen, gibt an, er habe vor einem Jahr sein Haus für die Stadionbaustelle aufgeben müssen und sei noch immer nicht entschädigt worden. Er hause übergangsweise bei Angehörigen. So wie ihm sei es noch 100 weiteren Familien ergangen.
3: Sie haben mein Haus zerstört und mir nichts dafür gegeben. Ich habe 3 Töchter. Jedes Mal, wenn ich mich bei den Behörden melde, sagen sie, ich müsse warten. Seit einem Jahr geht das so und ich habe nichts bekommen.
0: Das Haus habe der Mann von seinem Vater geerbt, der schon darin geboren worden sei. Aber niemand besitze einen Grundbucheintrag. Nun steht die Familie vor den Trümmern und weiß nicht, wie es weitergeht. Solche und vergleichbare Fälle von Abrissen für Neubauten gibt es auch in Rabat und weiter südlich entlang der Küste und vermutlich an vielen Orten, wo alte Baustruktur in rasantem Tempo Platz für Neues machen muss. Der organisierte Protest dagegen ist bislang noch überschaubar. Die Proteste der Bewegung Gen Z in Marokko machten dagegen im September und Oktober 2025 weltweit Schlagzeilen. Chetek, deine Schwester, so nennt sich Huda Abus, wenn sie auf die Bühne tritt. Sie gehört zu den lauteren Stimmen in Marokko und das muss wohl auch so sein, denn Chetek ist Rapperin, eine der wenigen Frauen in der Branche in Marokko. Als die Gen Z-Bewegung auf die Straße ging, um für bessere Bildung und ein funktionierendes Gesundheitssystem zu demonstrieren, habe sie diese Bewegung nach Kräften unterstützt.
4: Donc pour moi Gen Z c'est vraiment une réaction, c'est des valeurs de patriotisme.
1: Bei Gen Z ging es um Werte und um Patriotismus, wie ich ihn verstehe. Und ich habe meine Plattform genutzt, um die Polizeigewalt bloßzustellen. Für mich ist das völlig normal und eine Pflicht, solch einer Bewegung anzugehören.
4: C'est très normal de faire partie du mouvement. C'est un devoir en tant que citoyen marocain.
0: 3 Tote gab es im Zuge der Gen Z-Proteste, mutmaßlich als Jugendliche versuchten, eine Polizeistation zu stürmen. Mehr als 5.000 Menschen wurden festgenommen und noch immer sitzen mehr als 700 von ihnen in Haft. Manche von ihnen seien minderjährig und hätten auch nach einem Jahr noch immer keinen Prozess gehabt, kritisiert Hakim Sikuk, Präsident der marokkanischen Menschenrechtsvereinigung AMDH in Rabat. Aus seiner Sicht hat Marokkos Führung vor allem ein Interesse daran, vor der Fußball-WM 2030 Ruhe herzustellen und Menschen von jeglichem Protest abzuhalten, der das Land in ein schlechtes Licht rücken könnte. Daran, sagt Sikuk, würden auch Parlamentswahlen nichts ändern.
5: Je sais que la situation va pas changer.
6: Die Lage wird nicht besser werden.
5: Die Regierung wechselt, aber die Unterdrückung durch den Palast bleibt gleich. Wir wissen doch, dass nicht etwa die politischen Parteien regieren. Das machen der König und seine Entourage. Nichts wird sich ändern. Vielleicht wird es sogar schlimmer.
0: Und das wüssten auch die jungen Menschen. Zu Zehntausenden hatten sie sich Ende Juli 2026 auf den Weg gemacht, um über die spanische Exklave Ceuta europäischen Boden zu erreichen. Die Städte Ceuta und auch Melilla liegen im Norden Marokkos am Mittelmeer. Sie gehören seit einigen hundert Jahren zu Spanien. Einige tausend der Migranten harren noch in Ceuta aus, aber die meisten kehrten am nächsten Tag nach Marokko zurück. Enttäuscht, teils traumatisiert, weil sie im Meer an Leichen vorbeigeschwommen seien. Man habe sie gejagt und geschlagen und sie hätten nichts zu essen bekommen, erzählen einige der jungen Männer, nachdem sie wieder festen Boden in Marokko unter den Füßen haben. Die junge Hajin aus Fes war mit Onkel und Schwester in Ceuta, doch es sei eine schreckliche Erfahrung gewesen. Nie wieder werde sie auf diese Weise versuchen, nach Europa zu gelangen.
1: Sie haben uns behandelt wie Straßenkatzen. Deswegen bin ich zurückgekommen. Es gab nichts zu essen und alle Läden waren geschlossen.
0: Hajin hatte darauf gehofft, von Ceuta aus auf das europäische Festland zu gelangen und dort eine bessere Zukunft zu finden. Die meisten der verhinderten Migranten geben an, in Marokko würden sie zu schlecht bezahlt, wenn sie denn Arbeit fänden. Sie sehen in ihrem Heimatland keine Perspektive für sich. Nach einer aktuellen Studie im Auftrag des Hohen Kommissariats für Planung, HCP, befinden sich fast 3 Millionen Marokkaner und Marokkanerinnen im Alter von 19 bis 29 Jahren weder in einem Beschäftigungs- noch in einem Ausbildungsverhältnis. Die Jugendarbeitslosigkeit liegt bei 30%, mancherorts auch höher. Die tödliche Tragödie von Ceuta ist bislang weder in Spanien noch in Marokko aufgearbeitet worden. Sie hat das Potenzial, eine handfeste Krise zwischen beiden Staaten auszulösen. Doch weder die Gen-Z-Proteste des vergangenen Jahres noch die Migration zehntausender junger Menschen nach Ceuta mit mindestens 80 zumeist ertrunkenen Todesopfern scheinen für die Parlamentswahlen in Marokko irgendeine Rolle zu spielen. Arbeitsplätze für die Jungen, die werden in Aussicht gestellt, aber darüber hinaus scheint das Leiden der jungen Generation im Land von der politischen Elite geflissentlich ignoriert zu werden. Steven Höfner von der Konrad-Adenauer-Stiftung glaubt, dass das auch daran liege, dass Marokkos Parlament nur begrenzte Befugnisse hat.
2: Also zunächst kann man sich erstmal anschauen, was steht nicht auf dem Spiel. Und das betrifft die Außenpolitik Marokkos. Das sind souveräne Entscheidungen des Außenministeriums in Abstimmung mit dem Palast. Das ist die Sicherheitspolitik, die im Innenministerium gemacht wird. Und das ist die Religionspolitik, die im Religionsministerium gemacht wird. Diese drei Ministerien stehen quasi nicht zur Wahl. Nach der Wahl wird der König die Minister dort direkt ernennen, die zwar dann Mitglied im Kabinett sind. Aber das zeigt schon mal, worum es hier nicht geht. Es geht nicht um Außen- und Sicherheitspolitik, es geht nicht um die Vernetzung Marokkos mit der Welt, sondern es geht im Prinzip darum, welche Partei oder welche Führungskräfte können die Vision und Reform des Königshauses am besten umsetzen und managen.
0: Man dürfe das Parlament aber auch nicht unterschätzen, warnt der emeritierte Politikprofessor Mohamed Tosi, Nestor der Sozialwissenschaften an der renommierten Internationalen Universität von Rabat. Die meisten Gesetze entstünden im Parlament. Ohne Parlament habe Marokkos politische Elite kein Gesicht. Man wisse ja sonst gar nicht, wer die Politiker seien. Tosi kritisiert aber auch, dass Marokkos Parteien die Jugend links liegen ließen.
5: Die politische Klasse ist mehrheitlich alt. Sie genießt unter den Jungen nicht viel Vertrauen. Die Jugend engagiert sich politisch eher nicht. Und das Angebot der Politik an die Jugend ist eher mittelmäßig und kann die jungen Menschen nicht begeistern.
0: Im Ergebnis, das geht aus dem Wählerregister hervor, haben sich nur um die 600.000 junge Erstwählerinnen und Erstwähler für die Abstimmung über das neue Parlament registrieren lassen. 600.000 von möglichen rund 4 Millionen. Insgesamt hat sich nur etwas mehr als die Hälfte der 28 Millionen Wahlberechtigten in die entsprechenden Listen eingetragen. Die Jungen machen aber einen Großteil der Bevölkerung aus. Bleiben sie den Wahlen in wachsendem Maße fern, deutet das auf eine Entfremdung zwischen offizieller Politik und den jungen Menschen hin. Zusätzlich gibt es linke und islamistische Gruppen, die zum Wahlboykott aufrufen. In Marokko, dem Land der zwei Geschwindigkeiten, sinken offenbar die Erwartungen an die Politik, während sich das Land modernisiert und dabei vor allem auch digitalisiert.
6: Tell me what brand became so common in your country that you forgot it was even a brand. Drop it in the comments.
0: Zu den vielen Nichtwählerinnen gehört Sumaya Fikri, eine 29-jährige Sprachlehrerin. Sie hat auf Instagram mehr als 160.000 Follower und steht mit vielen jungen Menschen in Kontakt. Zu ihrer Agenda gehört auch die Befreiung von kolonialen Denkmustern. Sie spricht lieber Englisch als Französisch. Französisch ist für sie die Sprache der einstigen Kolonialmacht. Außerdem fordert sie mehr persönliche Freiheit für Frauen ein. In Marokko ist bis heute Sex vor der Ehe strafbar. Unverheiratete dürfen sich nicht einmal ein Hotelzimmer teilen. Bei Wahlen spielen solche Themen aber gar keine Rolle. Warum also wählen gehen?
7: To be honest, I have never voted and I will not go vote. And
8: um ehrlich zu sein, ich habe noch nie gewählt und werde das auch diesmal nicht tun. Ein Teil von mir schämt sich deswegen, denn ich wünsche mir Veränderungen und habe das Gefühl, ich trage dazu nichts bei. Aber ich weiß auch, dass viele Marokkaner meine Einstellung teilen. Wir sind enttäuscht. Uns fehlt komplett das Vertrauen in jedwede Partei.
0: Viele glaubten ja daran, dass Fawzi Lekjaa, der Chef des Nationalen Fußballverbandes und Vater des marokkanischen Fußballerfolgs, auch als Premierminister erfolgreich sein könne, sagt Sumaya Fikri. Sie selbst sei da eher skeptisch.
7: Now would that be true or not? I'm not sure. I don't know, but one can hope.
0: One can hope, nur nicht die Hoffnung aufgeben. Wer nichts erwartet, kann auch nicht enttäuscht werden, auch nicht von Marokkos Politikern. Zwischen glänzenden Großprojekten, WM-Euphorie und der manchmal bitteren Realität des Alltags sucht Marokkos Jugend heute ihren eigenen Weg. Das Land der zwei Geschwindigkeiten wird auch nach den Parlamentswahlen vorerst auf getrennten Gleisen weiterfahren.
9: Stefan Ehlert hat über die Parlamentswahl in Marokko am kommenden Mittwoch berichtet. Hören Sie noch einmal Musik der marokkanischen Rapperin Khetek. 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

0: Musik von Huda Abus, auch bekannt als Chetek, einer Galionsfigur der Gen Z-Proteste im Herbst 2025. Morgen, am Internationalen Autofreien Tag, können Sie ein Journal-Panorama über E-Scooter hören. Die kompakten, schnellen Fahrzeuge werden immer beliebter, sorgen aber auch für Konflikte im Straßenverkehr und für viele schwere Unfälle. Für heute sagt Helene Seelmann, danke für Ihr Interesse.
1: Religion aktuell. Mit Andreas Mittendorfer, guten Abend. Demenz ist nach wie vor ein Tabuthema. Und das, obwohl schätzungsweise 170.000 Menschen allein in Österreich von einer demenziellen Erkrankung betroffen sind. Die häufigste Form ist Alzheimer. Der heutige Welt-Alzheimer-Tag soll mithelfen, diese Erkrankungen zu enttabuisieren. Maria Harmer informiert.
2: Eine demenzielle Erkrankung verändert nicht nur das Leben des oder der Betroffenen, sondern auch aller Angehörigen. Und zudem ist Demenz häufig noch immer ein Tabuthema, weiß Antonia Krui, Leiterin des Selbsthilfevereins Alzheimer Austria.
3: Scham und Angst erschweren den Umgang mit der Krankheit. Betroffene und auch ihre Angehörigen ziehen sich zurück, schämen sich, offen über diese Thematik zu sprechen, sind oft sogar von sozialer Isolation betroffen.
2: Betroffene sollen weiter als wichtiger Teil der Gesellschaft gesehen und der Einsatz von Angehörigen in Pflege und Betreuung stärker gewürdigt werden, fordert Krui. Die Enttabuisierung der Krankheit ist auch Nora Tötling-Musenbichler, Präsidentin der Caritas Österreich, ein Anliegen.
4: Wenn Angehörige erste Anzeichen von Demenz bemerken, dann sind sie oft verunsichert und wissen nicht, wohin sie sich wenden sollen. Als Caritas wollen wir deshalb Hilfe möglichst niederschwellig anbieten.
2: Österreichweit bieten unterschiedliche Träger, so auch die Caritas, Beratung, Unterstützung und Entlastung an, wie Tötling-Musenbichler bestätigt.
4: Die Caritas begleitet Menschen mit Demenz und ihre Familien in ganz unterschiedlichen Phasen ihrer Erkrankung und bietet regional unterschiedlich auch ein großes Spektrum an Unterstützung, sei es in der mobilen Pflege und Betreuung zu Hause, aber auch in unseren Seniorinnen- und Pflegewohnhäusern.
2: Fakt ist, dass sich die Zahl der Betroffenen in Österreich, insbesondere aufgrund der steigenden Lebenserwartung, in den nächsten 25 Jahren voraussichtlich verdoppeln wird.
1: Und die Diakonie fordert heute einen Ausbau der Betreuungsmöglichkeiten für Demenzerkrankte. Besonders wichtig seien leistbare Tagesbetreuungszentren. Besorgt über die Ergebnisse der Wahlen in Berlin und Mecklenburg-Vorpommern zeigen sich Vertreter von Kirchen- und Religionsgemeinschaften in Deutschland. Das geht etwa aus einer gemeinsamen Stellungnahme von Juden, Christen und Muslimen in Mecklenburg-Vorpommern hervor, wo die AfD stärkste Kraft wurde. Und zutiefst beunruhigt über den Wahlsieg der Linken in Berlin zeigt sich der Zentralrat der Juden in Deutschland. Die Partei sei im Wahlkampf mit antisemitischen Grenzüberschreitungen aufgefallen. Nach fast 3 Jahren Krieg hat die katholische Schule Heilige Familie in Gaza-Stadt Mitte September wieder mit dem Unterricht begonnen. Sie ist aktuell die einzige christliche Bildungseinrichtung im Gazastreifen und sie war und ist weit mehr als bloß eine Schule. Martin Groß berichtet.
5: Pater Gabriel Romanelli ist seit 2019 Pfarrer der einzigen römisch-katholischen Gemeinde im Gazastreifen. Seit dem Terrorüberfall der Hamas auf Israel vor bald 3 Jahren und den darauffolgenden Angriffen der israelischen Armee im Gazastreifen wurden die Räumlichkeiten der Pfarre und der angeschlossenen Schule zu Zufluchtsorten für hunderte Schutzsuchende. Für Gabriel Romanelli ist die Wiederaufnahme des Schulbetriebs ein wichtiges Hoffnungszeichen, berichtet er auf seinem YouTube-Kanal.
6: Unsere Schule ist vielleicht eines der größten Geschenke, die die Kirche diesem Land macht. Generationen von Christen und Muslimen sind durch die Klassenzimmer gegangen. Es sind Räume, in denen man lernt, zusammenzuleben, wo Unterschiede keine Angst machen, sondern bereichern. Und wo die Begegnung mit dem anderen zu einer Gelegenheit des Wachstums wird und nicht der Konfrontation.
5: Für die Schüler und ihre Familien, meint Romanelli, werde die Wiedereröffnung ein Stück Normalität zurückbringen, bei allen weiterhin bestehenden Schwierigkeiten.
6: In letzter Zeit hatten Lehrer aus Bethlehem Probleme mit den behördlichen Genehmigungen, was es erschwert, die christliche Identität unserer Schulen aufrechtzuerhalten. Auch in diesem Bereich hat der politische Konflikt direkte Auswirkungen auf das Leben der Kirche. Und wir werden alles tun müssen, um unseren Lehrkräften beizustehen, ohne uns Illusionen zu machen.
7: Sin hacernos ilusiones.
5: Der Krieg habe bei Kindern und Erwachsenen tiefe seelische Spuren hinterlassen. Deshalb sollen künftig psychologische Begleitung und Traumahilfe einen festen Platz im Schulalltag bekommen.
1: Berichtet Martin Groß. Und das war Religion aktuell mit Andreas Mittendorfer.
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0: Im Königreich Eiremon findet das alljährliche Festessen der königlichen Familie statt.
1: Herrlich, nicht wahr, Flora?
2: Wie recht ihr habt.
3: Gebt Acht, was ist dieses Tier am Horizont?
4: Ein Drache!
3: Und... Nein!

0: hast mich! Nein, du hast den falsch! Nein!
1: Wo wollt ihr hin, Milady?
2: Ich begebe mich auf eine Reise. Ich muss den Ritter vor diesem Ungeheuer retten. Er hätte dasselbe für mich getan.
1: Das könnt ihr unmöglich machen, Prinzessin.
2: Als Diener hast du das nicht zu entscheiden.
1: Dann lasst mich euch wenigstens begleiten.
2: Ich werde dich nicht aufhalten.
3: Unsere tapfere Heldin und ihr Gefährte machen sich auf den Weg zum Berg des Drachen. Wir sind schon eine Weile unterwegs. Wollen wir nicht mal rasten?
2: Das wäre eine hervorragende Idee, aber willst du hier einfach draußen übernachten?
3: Wir könnten in dieser Hütte rasten.
4: Einfach so in das Haus einer kleinen, wehrlosen Hexe ins Dring. Wie unhöflich.
2: Wir wollten nur einen Platz zum Rasten suchen.
4: Ein Rastler? Sowas habe ich nicht. Wenn du mir aber eines deiner brachten Haare überlässt, gebe ich dir was Hilfreiches. Liebe Prinzessin?
2: Einverstanden.
4: Mein Haartrank wird toll. Ach ja, nehmt einfach das Schwert und verschwindet.

0: dir keine Sorgen um mich.
1: Oh, Wölfe!
2: Oh nein, was sollen wir tun?
1: Die kommen immer näher.
2: Wir müssen kämpfen.
1: Ja, das müssen wir. Toki! Toki!
2: Es ist nichts. Es ist alles gut.
1: Du lügst. Du bist verletzt.
2: Ein wütender Drache ist wohl wichtiger als ein einfacher Diener.
1: Aber du...
2: Flora, du musst gehen.
1: Na gut.
3: Nach einer kräftezehrenden Reise ragt plötzlich ein furchteinflößender Berg vor Flora auf.

0: Dora! Die Hexe hat mir mit ihrem Heiltrank geholfen. Kämpf! Nach dem erbitterten Kampf finden die beiden den Ritter kauernd und wimmernd in einer Ecke der Höhle. Flora und Torki gestehen sich die gegenseitige Liebe. Und wenn sie nicht gestorben sind, dann... Hey!
1: Ja, was ist denn?
2: Christopher Flick, ich habe Sie nicht angestellt, damit Sie jeden Tag verschlafen und dann auch noch in so einem Ton mit mir reden. Entweder kommen Sie sofort in die Arbeit oder Sie brauchen gar nicht mehr zu erscheinen.
1: Oh, nicht schon wieder. Das darf doch nicht wahr sein.

0: Auf den Mond gekommen? Ha, das kann ich dir nicht sagen. Aber in meiner Lokomotive ist noch ein Platz frei.
1: Was? Wer bist du überhaupt? Und wie bist du mit einer Eisenbahn ins Weltall gekommen?
0: Ich heiße Jim. Ich bin ein Abenteurer.
1: Das erklärt nicht wirklich meine...
0: Und wer bist du?
1: Ich bin Christopher. Christopher Flick.
0: Steig ein. Lass uns fahren.
1: Ich werde die Tatsache, dass ich in einer Lokomotive im Weltall bin, mal nicht weit hinterfragen. Aber wie genau willst du mich nach Hause bringen?
0: Durch das Wurmloch dort vorne.
1: Was? Das soll funktionieren?
0: Hoffentlich.
1: Was meinst du mit hoffentlich? Was soll das heißen?
0: Ach, mach dir keine Gedanken. Wird schon schief gehen.

0: Wo sind wir?
1: Anscheinend nicht da, wo wir hin wollten. Hier ist alles aus Gummi.
0: Gut erkannt, Sherlock Holmes. Und was nun?
1: Meiner Lok ist die Kohle ausgegangen. Wir sollten einen Ersatz finden.
0: Schau, Jim, Steine. Wie wär's mit denen?
1: Das ist Zucker, das können wir sicher verwenden.
0: Bist du dir genauso sicher, wie mit dem Wurmloch, das uns zur Erde zurückbringen sollte?
1: Ja, so ungefähr.
0: Wow, Jim. Wow.

0: Wir müssen über diesen Zuckersee dort vorne.
1: Wenn du meinst, Hauptsache ich komme wieder zurück. Eine Frage habe ich aber noch. Was passiert, wenn der Zucker schmilzt?
0: Daran habe ich noch nicht gedacht. Ja, aber ich schätze das.

0: Jim! Was? War das mein Traum?
1: Also haben Sie heute gar nicht mehr vorzukommen.
0: Was?
2: Und? Freust du dich schon?
3: Ja, total. Oh, guck mal, so ein Typ hat mir geschrieben.
2: Sorry, ich fahr gerade. Lies mal vor.
3: Irgend sein Opfer ist wahrscheinlich sauer auf mich, weil ich ihn nicht eingeladen habe. Aber seine Nummer habe ich nicht. Das ist sicher eine Verarsche oder so.

0: Happy Birthday!
1: Oh, danke, ihr seid so sweet.
2: Alles Gute, Babe.
3: Wer ist denn der Typ da drüben?
2: Ich glaube, er ist Cosmo oder sowas. Ich weiß nicht, keine Ahnung.
3: Ah.
4: Wollte nicht jemand nach dem Grill schauen? Nicht das, was anbrennt.
2: Die Seine Sechmo oder Gizmo. Keine Ahnung, wie der heißt. Der schaut, glaube ich, nach dem Grill.
1: Heißt der nicht Cosmo?
5: Wer ist Cosmo?
4: Der nach dem Grill schaut.
2: Ah, okay. Schauen wir mal, wo er bleibt.
5: Ist er tot?
1: Nein, er ist nicht tot, sein Kopf fehlt nur.
2: Nein, Gizmo, das war bestimmt Fernandes Julio Ricardo Montoya de la Rosa Ramirez. Ich habe gesehen, wer draußen geraucht hat.
5: Was laberst du? Nur weil er Ausländer ist?
1: Bringt ihn um.
5: Nein, nicht!
1: Lol, das Opfer hat mir vorhin wieder geschrieben.
3: Er meint, wir werden es bereuen, ihn nicht eingeladen zu haben.
5: Ich hab doch gesagt, Fernandes ist nicht der Mörder.
2: Schnell, ran!
1: Leute, was sollen wir jetzt machen?
2: Keine Panik auf der Titanic. Holen wir uns erstmal ein Bier, um ein bisschen zu chillen.
1: Babe, du hast ja so recht.
5: Ihr könnt mich doch hier nicht alleine lassen. Oh, Besuch. Wer kann es denn sein?
6: Hier, ich habe euch Pizza mitgebracht.
5: Wow, danke. Aber du wurdest doch gar nicht eingeladen.
1: Georgie Boy, ich sehe dich nicht. Es ist so dunkel hier.
2: Keine Angst, Babe. Ich habe das Bier schon gefunden.
1: Georgie? Ist alles okay?
6: Hallo, Jin Jin.
7: Ma, Alter! Jetzt gib mir die Nutella!
8: Na, Alter! Geh scheißen!
9: Seid ihr mal beide Gusch herst. Ich will nicht schon in der Frühsch mit Schädelweißer rausgehen.
10: Allmeldung. Soeben wurde eine U-Versammlung einberufen, da der Diktator Nordkoreas Kim Jong-un seine Drohung in die Tat umgesetzt und eine Atombombe in noch unbekannte Richtung abgeschossen hat. Experten sind der Meinung, dass sie wohl in Amerika landen soll. Die Flugbahn jedoch verläuft nicht wie anzunehmen über Ostasien, sondern in die entgegengesetzte Richtung. Ein frühzeitiger Absturz ist nicht auszuschließen. Amerikas Präsident Donald Trump hat noch kein Statement dazu abgegeben. Bitte bewahren Sie Ruhe, wir halten Sie auf dem Laufenden. Nun zum Wetter.
5: Was sollen wir denn jetzt machen? Meine Kinder!
9: Jetzt such nicht gleich aus, Herst. Der Ort zwiegt damit die Schlitzaugen, kann eh keiner ernst nehmen. Außerdem, Amerika ist sowieso am Arsch der Welt. Rauch einmal eine, mach einen Anwasch, ich bring die Kinder in Schule.
7: Ich will nicht.
9: Erst jetzt seid ihr mal froh, dass ihr in die Schule geht. Woanders müsst ihr den ganzen Tag am Feld hacken.

0: 18,11 Meter.
1: Bis später.
2: Weitere Meldungen zum Abschuss der Atombombe sind soeben eingetroffen. Laut unseren Experten verläuft die Flugbahn der Bombe auch über Europa, somit womöglich auch über Österreich. Bitte bewahren Sie Ruhe.
0: Alter, jetzt brauchen wir was zum Saufen, der Cheek. Servus.
3: Servus.
4: Was darf's heute sein? Das Übliche?
0: Ja, sehr, sehr gut, ein gutes Teil.
4: Da bitte.
5: Erst, habt ihr das schon gehört?
6: Was?
5: Nein, von der Bombe.
6: Achso, ja, der Scheiß. Die Russen werden sich schon drum kümmern.
7: Bist deppert, die Russen werden gar nichts machen. Die haben viel zu tun, die scheiß Amis aus der Ukraine raus zum Kriegen. Wir sind alle im Arsch, sind wir.
8: Soeben hat uns die Information erreicht, dass die Bombe leicht von ihrem Kurs abgekommen ist und dass sie langsam an Flughöhe verliert. Doch bleiben Sie dran, kein Grund zur Panik. Unser Führer Norbert Hofer wird nun auch zu uns sprechen.
9: Meine lieben Freunde, mein liebes Volk, uns naht eine schwere Zeit. Doch zusammen bleiben wir stark.
10: Blau regiert, blau gewinnt, blau regiert, blau gewinnt, blau regiert, blau gewinnt.
7: So ein Scheißdreck, was redet der Wichser eigentlich? Ich will da nicht mehr sein, hauen wir sie über die Häuser, oben in Süden.
6: Ja, Sepp, du Depp, und wie? Die Gräser sind alle zu, keiner lässt uns raus. Und überhaupt, und außerdem will uns keiner drin haben. Wir sind alle am Arsch, ich geh heim.

0: Schatz, ich habe vorhin schon ein paar von unseren Sachen gepackt. Lass uns bitte mit den Kindern doch wegfahren. Sie kommen eh in einer Stunde zurück. Bis dahin ist das Essen auch schon fertig.
1: Ja, stepperte Pistarisch, ich bin noch nicht so weit. Ich fries, wann ich will, nicht wann du kochst.
0: Ja, komm bitte, lass uns doch zu meiner Verwandtschaft nach Bosnien.
2: Sehr verehrte Bürger Österreichs, wir müssen Ihnen leider mitteilen, dass die Bombe direkt über Österreich abstürzen wird. Laut unseren Experten scheint die Bombe defekt zu sein und fällt geradewegs auf uns hinunter. Sie wird schätzungsweise in einer halben Stunde am Boden auftreffen. Brechen Sie nicht in Panik aus, suchen Sie umgehend den nächsten Atomschutzbunker in Ihrer Umgebung auf. Haben Sie keine Angst, unser Führer wird uns beschützen.
3: Mama! Papa! Papa!
0: Wir müssen sofort weg!
4: Schnell, ins Auto!

0: Wohin denn? Was machen wir denn jetzt?
1: So weit weg, wie es geht. Na, scheiße, überall Stau, die Straßen sind alle zu.
2: Oh mein Gott, ich sehe sie, die Bombe, schaut euch das an!
1: Fliegt direkt auf Wern zu.

0: Was ist denn jetzt? Wir leben noch.
1: Verehrtes Volk, bleiben Sie, wo Sie sind. Scheinbar ist die Bombe explodiert, jedoch ohne dabei Strahlung freigesetzt zu haben. Möglicherweise handelt es sich um einen Betrug seitens Kim Jong-un. Vielleicht handelt es sich auch um einen technischen Fehler. Leider müssen wir Ihnen mitteilen, dass die Bombe große Teile Wiens zerstört hat. Darunter auch das Rathaus, in dem unsere geliebte und einzige Heimpartei eine Krisensitzung gehalten hat. Unser geliebter Strache und seine treuen Mitstreiter haben, laut unseren Experten, nicht überlebt. Das ganze Land trauert.
2: Ich hasse diesen Ort jetzt schon. Ich hasse die Haarfarbe der Frau neben mir. Ihre Zeitung hasse ich auch. Warum können Leute nicht einfach leise ihre Zeitung lesen? Sie müssen die ganze Zeit umblättern. Das Aquarium ist auch scheiße. Und der Typ, dem dieser Mantel gehört, der hat überhaupt keinen Geschmack. Haben die hier überhaupt mal was von Lüften gehört? Es riecht schon so nach Verzweiflung. Warum glaubt meine Mutter eigentlich, dass ich depressiv bin? Ich bin doch ganz normal. Ich kann auch nichts dafür, dass mein Bruder vom Auto überfahren wurde. Wenn er mich nicht gleich aufruft, dann gehen wir, Mama.
3: Lucy, hab doch etwas Geduld.
4: Na, wie geht's uns heute?
2: Gut, und Ihnen?
4: Wie geht's dir denn so in der Schule?
2: Ja, nicht so gut, aber was geht Sie das an?
4: Wie fühlst du dich denn so, wenn ich deinen Bruder erwähne?
2: Nächste Frage, bitte.
4: Verstehe. Und mit Freunden?
2: Darüber will ich nicht reden.
4: Wie fühlst du dich denn so zu Hause?
2: Wie soll ich mich denn fühlen?
4: Bist du oft alleine zu Hause?
2: Ja, schon, hin und wieder halt.
4: Wann genau denn? Und wann gehst du denn schlafen?
2: Okay, was soll das? Oh mein Gott, warum stellt er so komische Fragen? Er ist sicher voll der Creep. Lieber weg hier.
3: Lucy, was ist denn los?
2: Ach, egal, fahren wir einfach nach Hause.
3: Schatz, wir sind zu Hause.

0: Ihr habt Glück, dass ihr da drinnen seid. Das echte Leben ist viel zu anstrengend. Manchmal würde ich auch gern einfach nur im Wasser herumschwimmen. Ach, Nemo. Ihr habt es gut. Ihr müsst euch um nichts kümmern. Ihr habt keine Sorgen. Ihr seid nur im Aquarium. Ihr wisst gar nicht, was ich allein heute alles...
1: Hier, nimm das. Das hat mir der Psychologe gegen deine Schlafstörungen gegeben.
0: Ach, das nützt sowieso nichts.

0: Wann habe ich bitte das Fenster aufgemacht? Ah! Wie kann sowas in der Nacht passieren? Schau dir die blauen Flecken an. Irgendjemand war in der Nacht in meinem Zimmer. Und mein Fenster war auch offen. Oh mein Gott, ich wette, es war der Psychologe. Der war gestern so komisch.
1: Lucy, beruhig dich. Es liegt bestimmt an der Medizin.
0: Ja, aber...
1: Mach dich jetzt in der Schule fertig.
0: Nein, das ist bestimmt nicht wegen der Medizin. Wieso auch? Wieso habe ich nicht gemerkt, wie jemand in mein Zimmer gekommen ist? War überhaupt wer in meinem Zimmer? Was war das? Verfolgt mich jemand? Ach, logisch, das Fenster, der Psychologe und die Medizin... Scheiße, mein Fuß!

0: wer war das?
1: Guten Morgen, Kinder. Heute machen wir Sinus, Cosinus und Tangens.
2: Lucy, beruhig dich. Es ist bestimmt doch nur wegen der Medizin. Mach dich nicht fertig. Aber Moment, die Medizin vom Psychologen? Der Mantel, er kam ihm voll bekannt vor. War der vielleicht aus dem Wartezimmer?
3: Lass mich doch endlich in Ruhe!
4: Lucy, was ist los? Wo willst du hin?

0: brauche eine Waffe.
1: Lucy!
0: Geh weg!
1: Mach die Tür auf!
2: Psychologisches Attest. Lucy Leonie Königsberger, geboren am 8. April 2003. Frau Königsberger steht seit Juni 2010 in Behandlung. Tod ihres Bruders löste starke Depressionen, Schlafstörungen und Schlafwandel aus. Außerdem zeigt sich, dass schulischer Kontakt sie sehr belastet hat, was zu heftigen Unruhen und Angstzuständen führte. Lucy Königsberger war seit Langem nicht mehr leistungsfähig und psychisch belastbar. Psychische Depressionen und Selbstmordversuche waren zu erkennen.
3: Und alles nur wegen den Depressionen?
2: Ja, wegen den Depressionen.
4: Guten Tag, Polizeirevier, Mainzersdorf, Kollege Kurt am Apparat. Mit wem spreche ich und was ist Ihr Anliegen? Okay, wir werden uns umgehend darum kümmern.
5: Heute gab es wieder einen Anruf wegen einem Diebstahl. Selbes Tatmuster wie das letzte Mal. Der Dieb verschafft sich unbemerkt Zugang durch die Eingangstür und hinterlässt den Tatort mit einer Liste des Diebesgut, geschrieben mit pinker Farbe an der Wand. Und dann schreibt dieser Noob noch einfach GG dazu.
6: Mann, setze den Kaffee auf.
5: Gustav!
7: Heute mal wieder nur Kaffee gebracht. Gibt's auch mal eine richtige Aufgabe? Moment, das kenne ich doch. Das gehört zum Diebesgut auf der Liste.
5: Sei nicht so laut.
7: Aber ich hab doch das Beweisstück gefunden.
5: Tatsächlich? Raus damit!
7: Moment, hier ist es.
5: Du inkompetente, kognitiv suboptimierte, geistig unbewaffnete Nebenexistenz. Du hast alles ruiniert.
7: Ups.
5: Du hast die ganzen Fingerabdrücke vernichtet. Geh schlafen. Wir gehen morgen zum Besitzer der goldenen Gummiente.
8: Endlich sind Sie da. Ich hatte solche Angst.
5: Alles in Ordnung. Wir haben ein paar Fragen an Sie. Haben Sie den Täter gesehen?
8: Nein, aber meine Tochter. Ich bin froh, dass ihr nichts passiert ist.
5: Rede du mit dem Kind, Gusti. Ich werde mit der Mutter reden.
9: Mama! Das ist er! Mama! Mama!
7: Was? Das Kind denkt, ich sei der Dieb. Ich halte es für unbrauchbar.
5: Ich denke, es hat einen posttraumatischen Schock. Wir kommen ein anderes Mal wieder.
7: Ich könnte eigentlich auch mal wieder das Kammerl aufräumen. Was ist das für ein Zeug? Das Diebesgut! Ich kann den Fall lösen. Noskov wird stolz auf mich sein. Ich habe das Diebesgut gefunden. Es ist alles da. Und ich musste gar nicht lange suchen. Der Dieb war so nett und hat das Ganze bei mir in die Wohnung abgestellt. Er will sich wohl entschuldigen.
5: Dann ist der Fall wohl endlich gelöst.
10: Genosse Gusti oder Gauner Gusti, haben Sie diese Gegenstände gestohlen?
7: Nein, ich glaube nicht.
10: Wie erklären Sie sich dann, dass das gesamte Diebesgut bei Ihnen zu Hause versteckt war?
7: Der Dieb wollte offensichtlich seine Beute zurückgeben.
10: In Ihrer Wohnung gibt es keine Spuren von einem Einbruch, geschweige denn von einer anderen Person. Wie äußern Sie sich dazu? Alles okay mit Ihnen? Wachen Sie auf!
7: Hä? Warum habe ich den Schlüssel in der Hand? Ich will einen Anwalt.
10: Sie haben mir gerade meinen Schlüssel geklaut und wollen einen Anwalt? Auf frischer Tat ertappt. Ruhe im Gerichtssaal! Genosse Gustav, jetzt wird Ihr Urteil verlesen.
11: aufgrund zahlreicher Einbrüche und Diebstähle, einem Mangel an geistiger Stabilität sowie einem psychologischen Gutachten, das einen seltenen Fall von Persönlichkeitsspaltung, der dissoziativen Identitätsstörung und Kleptomanie diagnostiziert, weise ich Sie hiermit in eine Nervenklinik für geistig abnorme Rechtsbrecher ein.
12: Boah, fettes Urteil.
11: Die Verhandlung ist hiermit geschlossen.

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1: Musik kann beruhigen, motivieren und manchmal sogar dabei helfen, seelische Belastungen zu verarbeiten. Genau damit beschäftigt sich die Musiktherapie, eine besondere Form der Psychotherapie. Doch wie funktioniert das eigentlich in der Praxis? Darüber sprechen wir heute mit der Musiktherapeutin Maria Angerer aus Weißenbach bei Liezen. So Maria, wie bist du zur Musiktherapie gekommen?
2: Über Bekannte bin ich zur Musiktherapie gekommen, die wollte eben Musiktherapie studieren und hat sich darauf vorbereitet. Und so habe ich eigentlich Musiktherapie kennengelernt, weil ich was auch mit, was auf der einen Seite mit Medizin zu tun hat, weil das wollte ich studieren, und mit Musik, weil mir die immer wichtig war und ich nicht wusste, wofür ich mich entscheiden sollte. Und Psychologie war auch dabei. Und so habe ich das entdeckt.
1: Kannst du uns mit in eine typische Sitzung nehmen, gedanklich? Was passiert da konkret?
2: Ganz konkret ist es so, dass die Begrüßung im Warteraum stattfindet. Also ich arbeite sehr viel musiktherapeutisch, überwiegend mit Kindern und Jugendlichen. Das heißt, ich hole die dann im Warteraum ab und entweder kommen sie mit den Eltern oder eben alleine. Die meisten kommen allein. Und dann gehen wir in den Musiktherapieraum und als erstes findet ein Begrüßungslied statt. Bei mir ist es ganz wichtig, dass ein Begrüßungslied am Anfang ist und ein Schlusslied am Schluss, weil mir es wichtig ist, dass Anfang und Ende mit Musik geschieht. Was dann dazwischen ist, das weiß man ja oft nicht, weil manchmal ist viel Schweigen dabei, manchmal ist gar keine Musik, weil die Kinder einfach was anderes spielen wollen, was anderes besprechen wollen oder was immer halt dann notwendig ist. Aber der Anfang und das Ende ist immer Musik, das ist mir einfach ganz wichtig. Und dann ist es so, dass ich einmal nach dem Befinden frage und wir uns einmal austauschen darüber, wenn es geht, wie es gerade so ist und was ansteht und womit sie da sind. In der Regel ist es schon so, dass viel Musik stattfindet, viel freie Improvisation, entweder gemeinsam oder ich für den Klienten was musiziere. So wird eine typische Stunde ausschauen.
1: Das heißt, welche Ziele verfolgst du da konkret mit der Therapie? Gibt es da ein konkretes oder hängt es von den Klienten ab?
2: Es ist ganz stark klienten- und auftragsabhängig. Das heißt, wenn jetzt wirklich ein Klient kommt oder auch Eltern mit ihren Kindern zur Therapie kommen und Musiktherapie haben, dann kläre ich immer als erstes den Auftrag. Das heißt, wir schauen, worum geht es, warum kommt derjenige zur Musiktherapie und was sollte das Ziel sein, was ist der Auftrag an mich. Und mit dem Auftrag formulieren wir dann auch die Ziele.
1: Gibt es einen Moment aus deiner Arbeit, der dich besonders geprägt hat?
2: Ja. Das ist eigentlich nur im Studium passiert. Der Moment, der mir am meisten geprägt hat, war sicher der, dass eine Lehrerin von uns, die hat Praktika betreut und wir haben eine Supervision mit ihr gemacht und sie hat uns dann gefragt, was wir glauben, dass die wichtigste Intervention ist in der Therapie. Wir haben uns alles Mögliche ausgedacht. Und sie hat dann lang, was ist still und dann hat sie gesagt, aushalten und durchhalten. Und das war für mich so prägend, wir haben gedacht, boah, Wahnsinn, das ist im Grunde so einfach und so schwierig gleichzeitig, aber ich glaube, dass es ganz viel um das geht, dass man die Emotionen aushält, die da kommen, dass man das Schweigen aushalten kann, dass man aushält, dass es gerade so ist, wie es ist, dass man durchhält, auch wenn es jetzt gerade vielleicht mit Widerstand kommt, oder dass man auch durchhält, wenn der Klient gerade wirklich in der Krise ist und dass man nicht weicht, weil ich glaube, gerade das ist in diesen Beziehungsarbeiten so wichtig, dass man präsent bleibt, dass man nicht in die Dynamik einsteigt und verschwindet, sondern dass man präsent bleibt und einmal konfrontiert, wenn es notwendig ist. Also ich finde das Aushalten und Durchhalten, das hat mich, der Moment hat mich echt geprägt.
1: Mit welchen Menschen arbeitest du am häufigsten?
2: Am meisten mit Kindern und Jugendlichen musiktherapeutisch. Und da ist wirklich von bis alles dabei. Also von wirklich vom Baby, wo es um Mutter-Kind-Stunden geht, bis zum 18-20-jährigen jungen Erwachsenen, der einfach Unterstützung braucht. Aber auch mit Erwachsenen. Also ich habe Erwachsene leider in der Musiktherapie.
1: Okay.
2: Also es ist ganz bunt gemischt.
1: Und was sagst du, was kann Musiktherapie, was klassische Psychotherapie nicht kann?
2: Ich glaube, dass Musiktherapie den Vorteil hat, dass die Musik als neutrales Drittes dabei ist. Das heißt, ich bin nicht nur auf dieses Du und Ich reduziert und aufs Gespräch oder auf diese Auseinandersetzung in der Beziehung, sondern nimmt immer noch den Dritten mit im Boot. Und wenn das, was da zwischenmenschlich so schwierig oft ist, oder was so diese, oft so, ich finde, das ist oft so eine Feuerprobe, also dass man widersteht oder dass man so Übertragungen aushält oder Projektionen aushält, dass man eine Gegenübertragung kontrolliert ist. Also all diese Dinge sind ja Herausforderungen. Aber ich habe immer die Musik dabei und ich kann es auch immer der Musik übergeben. Und die Musik ist grundsätzlich für mich einmal sehr neutral. Mhm. Das heißt, die nimmt das auch gut auf. Und in der Musik können viele Dinge dann auch behandelt oder mit der Musik behandelt und aufgeweicht und sichtbar, hörbar werden, was oft im Gespräch verborgen bleibt. Und das ist für mich ein Riesenvorteil in der Musiktherapie.
3: Und jetzt haben wir viel über die Musiktherapie selbst geredet, aber wie wird man Musiktherapeutin?
2: Tja, das ist eine gute Frage. Man muss studieren. Also es gibt verschiedene sozusagen Destinationen, wo man das machen kann. Es ist ein Studium. Und dann muss man viel Praxis machen. Also es ist schön, wenn man studiert hat, aber in Wahrheit geht es dann ganz viel um die Praxis und dass man an der Erfahrung lernt, würde ich sagen. Also ich bin heute noch 20 Jahre Musiktherapie, sicher ganz eine andere Musiktherapeutin, als ich das direkt nach dem Studium war.
3: Wenn man jetzt zurückdenkt, wieder auf die Therapie selbst, wird das von Krankenkassen übernommen oder ist das privat zu zahlen?
2: Ja, es ist privat zu zahlen. Die Krankenkassen übernehmen das. Also jetzt zumindest, ich kann jetzt nur für die Steiermark reden, nicht. Das, was man schon kann, ist, dass man, wenn Kinder zum Beispiel noch im Behindertengesetz eingestuft sind und dann Bescheid haben, nach dem steirischen Behindertengesetz, dann mit Musiktherapie gleich wie Physiotherapie oder Logopädie oder Ergotherapie zum Teil mitfinanziert, dann kriegt man rückerstattet, kriegt man einen Anteil rückerstattet.
3: Wie gut ist die Wirkung von Musiktherapie wissenschaftlich belegt?
2: Dadurch, dass sehr wenige Menschen im Jahr fertig werden mit Musiktherapie, gibt es natürlich auch aus meiner Sicht verglichen mit anderen Studien relativ wenig, aber für das, wie wenige wir sind, ist es doch ausreichend gut beforscht. Und es gibt ja, mittlerweile gibt es ja wirklich auch ganz viel Literatur drüber und es gibt einfach auch Leute, die sich in der Forschung wirklich sehr bemühen und wo man schon ganz gute Ergebnisse erzielt hat oder wo man jetzt immer mehr, glaube ich, auch entdeckt, was Musiktherapie alles kann.
3: Ja, jetzt kommen wir schon zur letzten Frage. Und zwar, wenn du in die Zukunft schaust, welche Rolle sollte die Musiktherapie im Gesundheitssystem spielen?
2: Ach, ich würde mir wünschen, dass sie ganz gut etabliert ist, dass die Menschen Musiktherapie kennen und wissen, was das ist. Ich würde mir wünschen, dass wir nicht als so halber Musiker und halber irgendwas anderes gesehen werden, dass uns die Leute nicht ständig mit Pädagogik oder Klavierlernen verwechseln, dass unser therapeutisches Tun auch wirklich gesehen wird als therapeutisches Tun und nicht wir machen da Musik und tun, wir lernen da irgendwas miteinander. Das ist nämlich oft die größte Schwierigkeit, finde ich, in der Öffentlichkeitsarbeit. Ich würde mir wünschen, dass sie finanziert wird, dass sie ins Curriculum aufgenommen wird, beziehungsweise nicht ins Curriculum, aber so in diesen Katalog, Maßnahmenkatalog, dass es ganz selbstverständlich ist, dass wir gut ausgebildete Fachkräfte sind, auch wenn es ist ja oft so unversorgt und bloß so gemacht. Das ist oft ein bisschen mühsam und nach 20 Jahren ist es halt einfach schwierig, das immer wieder so zu erklären und nicht den Mut zu verlieren. Aber ich würde mir wirklich wünschen, dass es etabliert und sichtbar und gut bekannt ist in der Gesellschaft. Ja, das würde ich mir wünschen.
1: Zwischen Kunst und Therapie eröffnet Musik neue Wege. Wege, die berühren, oft dort, wo Worte nicht mehr ausreichen. Doch der Zugang zur Musiktherapie ist noch immer begrenzt, obwohl ihr Potenzial längst erkannt ist. Vielleicht stellt sich deshalb die Frage, ob sie künftig ein fester Bestandteil unseres Gesundheitssystems wird.
0: Von der professionellen und therapeutischen Arbeit mit Musik schauen wir nun auf die Rolle der Musik in der breiten Öffentlichkeit. Der folgende Beitrag, Guilty Pleasure, warum schämen wir uns für bestimmte Musik, gewährt uns durch Kurzinterviews einen Einblick in den Musikgeschmack der Menschen in Graz. Gestaltet wurde dieser Beitrag von Amelien Baumann, Elisa Fasold und Melissa DiCilia.
4: Fast jede und jeder hat einen Song, den man heimlich gerne hört, aber vielleicht nicht offen zugibt. Ob Boybands, Schlager oder alte Popsongs, manche Musik wird schnell als peinlich abgestempelt. Doch warum ist das so? Wir, Elisa, Amelien und Melissa, haben Studierende dazu befragt.
5: Hast du einen Guilty Pleasure Song, Künstler oder Genre?
6: Ich würde sagen deutschrapmäßig, aber auf so ehrenlos, asozial, so ein bisschen Icky-Mail. Und was ich gerade in meiner Playlist gesehen habe, Herr Officer von Barenkok. So das. Und was auch noch ein bisschen Guilty Pleasure ist, sind so Reinhard Fendrich, Austropop-Sachen.
5: Warum würdest du es nicht offen zugeben?
6: weil das irgendwie eigentlich nicht so die Musikgenres sind, die ich so her. Also ich höre von Deutschrap eigentlich auch wirklich nur Icky Mel und SSIO. Aber das würde ich noch eher offen zugeben als so Austropop.
5: Gibt es Musik, die gesellschaftlich als peinlich gilt? Und wenn ja, wieso?
6: Boah, ich würde vielleicht sagen so Anime-Musik oder so irgendwas. Und ich würde auch sagen vielleicht so unter der Jugend oder so, whatever. Austropop-mäßig würde ich auch sagen, dass es ein bisschen peinlich ist, so unter Jugendlichen oder so das zu hören.
7: Hast du einen Guilty Pleasure Song, Künstler oder Genre? Früher, als ich jünger war, also vielleicht mit 13, 14, 15 oder so, habe ich das ganz sicher gehabt. Aber mittlerweile ist mir einfach keine Musik, wo sie her mehr peinlich, einfach weil ich mittlerweile dazu stehe, wo sie gern hoch.
8: Okay, aber warum würdest du sagen, dass du das früher nicht offen zugeben wolltest?
7: Ich glaube einfach, dass das gar nichts so mit der Musik zu tun hat, sondern einfach mit dem, was die Gesellschaft aus der Musik macht vielleicht. Dass dir das dann erst peinlich geworden ist und dass dir so bewusst geworden ist, okay, vielleicht ist das, wo sie jetzt her, irgendwie peinlich oder unangenehm oder so. Weil ich kann mich daran erinnern, als ich vor allem mit Freunden unterwegs war oder so und ich das dann, haben wir halt immer eine Box mit gehabt und wenn man dann eine Musik eingetan hat oder so und irgendwer gelacht hat, ist mir dann erst eingefallen, so okay, scheiße, das kann halt eigentlich peinlich sein.
8: Okay, und hättest du ein konkretes Beispiel?
7: Also früher war es auf jeden Fall so Austropop oder Schlager, weil ich habe früher immer mit meiner Mama das gehört. Als ich das dann halt so bei meinen Freunden damals gesagt habe, war das dann halt ein bisschen uncool und so und hahaha, als ob du das noch hörst. Und irgendwann bin ich dann in eine Phase gekommen, wo ich so Lieder aus die 50er und 60er gehört habe. Das haben die Leute dann auch ein bisschen komisch gefunden und so.
5: Hast du einen Guilty Pleasure Song, Künstler oder Genre?
9: Genre würde ich fast am wenigsten sagen. Mir ist aber etwas eingefallen, also vielleicht eigentlich doch ein Genre. Richtig kitschiger 80er Rock. Ne, so kitschig. Komplett übertrieben und ich finde, das wäre das, was ich am ehesten sagen würde.
5: Und Warum würdest du das nicht offen zugeben?
9: Ich denke, es ist vielleicht ein großes Ding, was mit so kitschigem Rock aus den 80ern und so generell ist. Das ist so ein Liebessong, den die Mutter gehört hätte oder so. So deswegen ist es vielleicht etwas unangenehm oder nicht ganz gewünscht oder nicht ganz so cool, wenn man jünger ist.
5: Gibt es Musik, die gesellschaftlich als peinlich gilt? Und wenn ja, wieso?
9: Ja, das ändert sich aber natürlich auch immer mit den Zeiten. Also es kommt immer sehr darauf an, sowieso was gerade eben der Mainstream ist. Es kommt auch sehr darauf an, in welchen Sphären es als peinlich gesehen wird. Und ich glaube, ich würde fast am ehesten sagen, es sind meistens Dinge, die ihre Zeit quasi hinter sich haben. Oder es ist etwas so Nischiges, dass es halt einfach überhaupt nicht in den größeren Mainstream fällt. In manchen Kreisen würde ich sagen, es ist vielleicht so etwas wie Morgan Wallen oder so, solche modernen Country-Schienen oder so. Wenn bei anderen das überhaupt nicht der Fall wäre. Also das kann man ein bisschen schwer verallgemeinern sagen.
0: Sie hörten den Beitrag Guilty Pleasure, warum schämen wir uns für bestimmte Musik? Von hier geht es weiter in die Jazz-Szene. Der folgende Beitrag Stimmen des Jazz, Frauen zwischen Praxis und Wissenschaft wurde von Hanna Martetschläger, Markus Kaiser, Camilla Falconi, Gerfried Schinkel und Mani Asrati gestaltet.
10: Jazz gilt als frei und grenzenlos. Doch stimmt es wirklich? Und vor allem für Frauen? Ich bin Hanna, Studentin der Musikologie in Graz. In dieser Campus-Radiosendung werfen wir einen Blick hinter die Bühne. Wir treffen zwei Frauen aus der Grazer Jazzwelt. Diana Omerdic ist Jazzsängerin und Nadine Reinbacher ist Masterstudentin am Institut für Jazz- und Popularmusikforschung an der Kunstuniversität Graz. Zwei Perspektiven und eine gemeinsame Erfahrung. Hallo Diana, wie geht es dir?
11: Hallo Hanna, sehr gut, danke. Ich hoffe dir auch.
10: Danke, mir auch.
11: Ja, ich freue mich heute hier zu sein und mit dir über dieses Thema zu sprechen.
10: Danke, dass du da bist. Ich möchte dir nun einige Fragen über Frauen im Jazz stellen. Mhm. War Jazz denn schon immer dein Kindheitstraum und hat es für dich irgendwelche Vorbilder gegeben?
11: Mhm. Ja, meine einzige Berührung eigentlich mit dem, was wir als Jazz verstehen können, also in meiner Kindheit, wir reden hier ungefähr bis meinem 10. Lebensjahr, war die durch Louis Armstrong und seine Interpretation vom Great American Songbook Klassiker What a Wonderful World. Also ich komme eigentlich aus einer Nicht-Musikerfamilie, aber das Radio und Musik waren immer bei uns zu Hause zu hören. Und als Kind haben mich zum Beispiel Michael Jackson, Tina Turner, Whitney Houston, Prince, die schwedische Band Roxette einfach fasziniert. Also Erst mit 18 habe ich eigentlich die Musikwelt von Jazz entdeckt. Und die ersten großen Vorbilder für mich waren Ella Fitzgerald, Sarah Vaughan, Astrid Gilberto, Miles Davis zum Beispiel.
10: Was bringt es mit sich, eine Frau im Jazzbereich zu sein? Und wie geht man damit um, dass man in dem Bereich unterrepräsentiert ist?
11: Mhm. Diese Situation ändert sich langsam dank vielen Frauen im Jazz, die sich in der Vergangenheit, also als Sängerinnen, Instrumentalistinnen und Bandleaderinnen sichtbar gemacht haben. Dadurch haben sie natürlich die Wege für die Frauen im Jazz für die Zukunft auch gelegt. Und genau diese Tatsache, dass die Reise für Frauen weitergeht, ebnet den Weg, eine eigene Stimme sichtbar zu machen und die Szene aktiv mitzuprägen. Also man soll den eigenen Platz einnehmen, das heißt sich vernetzen, präsent sein in der Szene, und jede sichtbare Musikerin trägt dazu bei, dass sich die Strukturen langfristig verändern.
10: Wie sehr ziehst du wissenschaftliche Überlegungen heran, um dein Spiel oder deinen Gesang zu reflektieren?
11: Ja, also grundsätzlich interessiere ich mich für Themen wie Wahrnehmung, Lernen oder Körperbewusstsein, also Dinge, die direkt Einfluss aufs Musizieren haben. Wissenschaftliche Ansätze nutze ich dabei als Werkzeug zur Reflexion. Und ich hinterfrage bewusst, wie ich übe, wie ich höre, wie ich entscheide. Aber am Ende bleibt Jazz für mich eine sehr intuitive künstlerische Praxis.
10: Was würdest du zum Schluss nun werdenden Jazzmusikerinnen auf dem Weg mitgeben?
11: Ja, einfach dranbleiben. Es ist nicht leicht.
10: Ja.
11: Es ist machbar. Also wirklich alles zu machen und alles zu verwirklichen, was man hört, was man spürt. Dranbleiben und nicht aufgeben.
10: Danke, Diana, für deine Zeit.
11: Bitte gerne.
10: Hallo Nadine, wie geht es dir?
12: Sehr gut, es freut mich, dass ich hier sein darf.
10: Danke, dass du hier bist. War Jazz denn schon immer dein Kindheitstraum und hat es irgendwelche Vorbilder für dich gegeben?
12: Es ist eigentlich ganz lustig, weil ich ganz lang, so blöd es jetzt klingt, gar nicht gewusst habe, dass ich so viel Jazz höre. Also das war für mich irgendwie, ich habe halt einfach Musik gehört und ich fand die Musik cool und habe nie drüber nachgedacht, was das jetzt eigentlich ist, weil es mir irgendwie egal war. Und habe das erst so in meinen Teenie-Jahren, wie es dann darum ging, was studiere ich denn jetzt wirklich, bin ich da erst drauf gekommen und habe mir dann gedacht, hey, eigentlich, warum nicht in die Richtung gehen? Ich wollte ganz lange Musical-Darstellerin werden, daher Vorbilder waren dann eher so im Musical-Bereich angesetzt. Und dann im Jazz natürlich jetzt gesanglich höre ich mir einfach ganz viel so Billie Holiday, Ella Fitzgerald, die Klassiker. Die, was man halt einfach kennt.
10: Was bringt es denn eigentlich, eine Frau in der Jazzforschung zu sein? Und wie geht man damit um, dass der Bereich eigentlich unterrepräsentiert ist?
12: Ich meine, das eine, was es natürlich mit sich bringt, ist, man hat sehr viel zu forschen. Also es wird einem nie langweilig in dem Bereich. Es kann aber auch sehr frustrierend sein. Ich habe zum Beispiel meine Bachelorarbeit. Ich habe es über Popmusik geschrieben, aber es ist abgewandelt von einer Arbeit von Sarah Rain. Die hat eine Arbeit geschrieben, also es gibt ein Programm, das heißt Key Changes. Und da geht es um die Gleichberechtigung bei Festivals, bei Jazz-Festivals. Und sie hat es damals über das Cheltenham Festival geschrieben. Das heißt, sie hat dieses Festival analysiert und geschaut, wie viele Frauen sind da eigentlich wirklich da und wie geht es denen vor Ort. Und die Zustände sind depressing. Um so auszudrücken, wie sie es sagt. Ich habe erst vor ein paar Wochen mit ihr nämlich geredet. Und es ist schon so, wenn man einfach drauf schaut, also Frauen haben noch immer Probleme in dieser Szene. Man sollte meinen, Gleichberechtigung kommt langsam, aber von Frauen werden komplett ausgeschlossen, sind wir halt noch immer nicht weg. Also es kann dir schon oft passieren als Frau im Jazz, dass du nicht ernst genommen wirst, dass dir vielleicht dein Talent abgesprochen wird, dass du einfach weniger Chancen hast. Aber das Coole ist auch wieder, dass es sehr, sehr starke Frauen gibt, sehr coole Frauen gibt, die sich da einfach durchboxen und sagen, nein, wir sind jetzt da und wir haben genauso das Recht wie ihr, auf dieser Bühne zu stehen.
10: Spielst du denn eigentlich selber ein Instrument? Und wenn ja, wie weit hilft dir dieses bei deinen wissenschaftlichen Arbeiten?
12: Also ich bin selber Sängerin und Gitarristin und kann auch ein bisschen Klavier. Ich weiß nicht, was es mehr beeinflusst, ob jetzt mein Forschen meine Musik beeinflusst oder meine Musik ist Forschen. Ich glaube, es ist so ein gegenseitiges Ding, weil ich natürlich gewisse Interessen habe, die ich dann in der Forschung einfach wiederfinde, weil ich die ja schon kenne aus eigener Erfahrung und weiß, wie das so ist, in diesem Bereich zu arbeiten.
10: Was würdest du abschließend noch Jazzforscherinnen auf dem Weg mitgeben?
12: Mutig sein. Nicht aufgeben, auch wenn es einmal schwierig wirkt. Also es gibt dann natürlich, ich habe Gott sei Dank hier auch an dem Institut, hier in dieser Atmosphäre, nicht diese Erfahrung gemacht, dass man diese sehr toxische Umgebung, die man leider noch immer oft im Jazz anfindet, die finde ich hier Gott sei Dank nicht. Ich habe auch sehr Glück, wenn ich als Organisatorin für Jazzfestival, also ich mache ja die Jazzwerkstatt Graz, bin ich die Co-Leiterin, wenn ich jetzt draußen, sage ich mal, am Feld bin, habe ich das Glück, dass ich auch sehr wenig mit diesen toxischen Bildern zu tun habe. Ich weiß, dass sie existieren, ich kenne genügend, die das erlebt haben. Aber ich glaube, es ist einfach wichtig, nicht aufzugeben und einfach zu sagen, hey, ich bin jetzt hier, ich mache das jetzt und ich kann das genauso gut wie ihr. Und dann funktioniert das.
10: Danke, Nadine, für deine Zeit und für deine Worte.
12: Gerne.
10: Man merkt, es geht um Realität, Leidenschaft und Mut. Sei es auf der Bühne oder in der Forschung. Aber dass sich allgemein etwas zum Besseren wendet, dafür braucht es auch Änderungen der Strukturen und bessere Förderungen.
0: Wir bleiben beim Thema geschlechtergerechte Repräsentation in der Musikszene und widmen uns in diesem letzten Beitrag der weiblichen DJ-Szene in Graz. Sie hören Fade in the Females von Alexander Arbeiter, Leontina Döns, Alois Murnig, Judith Mück, Gabriel Rapp und Adrian Schneider.
13: Die Riot Girl-Bewegung entstand Anfang der 90er Jahre als feministische Gegenbewegung innerhalb der Punk-Szene. Mit Scenes, Konzerten und politischen Aktionen machten die Riot Girls auf Sexismus und mangelnde Sichtbarkeit von Frauen und queeren Personen aufmerksam. An diese Haltung knüpft auch der Girls-Kulturverein Graz an. Ziel des Vereins ist es, Flinterpersonen eine Bühne zu bieten und Nachwuchskünstlerinnen zu fördern. Dafür gibt es ein vielfältiges Angebot, darunter eine Radiosendung, einen Chor, das Sternfestival sowie DJ-Workshops. Im folgenden Beitrag erzählen Lili Jagel und Kathi Wiesler-Prinz von ihren Erfahrungen hinter dem DJ-Pult, von Herausforderungen in der Szene und davon, warum gegenseitige Unterstützung nach wie vor so wichtig ist. Lili und Kathi, könnt ihr uns einen Einblick in eure DJ-Workshops geben? Für wen sind sie gedacht und wie sind sie aufgebaut?
14: Zu uns kann man kommen, wenn man echt noch gar keine Ahnung hat, also wenn man wirklich blutige Anfängerin ist. Wir erklären einmal die ganze Technik von Turntables, von CDJs, vom DJ-Mixer, von der PA. Dann erklären wir auch, wie man zu seiner Musik und zu seinem Style kommt. Wir plaudern quasi aus dem Nähkästchen, erzählen ein bisschen von unserer Erfahrung.
15: Ein Merkmal von den Grills oder was cool ist, was wir anbieten können, das DJ-Forum, wo wir die DJs dann einladen, danach noch weiterzumachen. Weil eben, könnt ihr euch vorstellen, nach einem Workshop-Wochenende, man hat vielleicht Blut geleckt und möchte gleich weitermachen, aber wir hatten daheim sie DJs und DJ-Mischer herumstehen zum Üben. Und deshalb stellen wir dann unsere Technik zur Verfügung, eben Leute, die schon ein bisschen Erfahrung haben. Alle unsere Formate werden gegen freiwillige Spende angeboten. Das heißt, man hat auch da, ja, keine Hürde, dass man sich das vielleicht nicht leisten kann.
13: Braucht es eigene Räume für Flinterpersonen?
14: Da, weil wir noch nicht in so einer Gesellschaft leben und eben im Patriarchat leben, glaube ich, braucht es derweil noch Safe Spaces und Räume einfach für Flinter. Und deswegen machen wir das.
15: Kann ich vielleicht ein Beispiel geben? Das ist jetzt nicht der DJ-Workshop, aber wir haben auch so Jam-Sessions, wo man Musikinstrumente ausprobieren kann. Und da geht es wirklich darum, dass man das ausprobiert. Das heißt, ich traue mich, ein neues Instrument zu spielen, auch wenn ich es nicht beherrsche. Und wir haben vor vielen, vielen Jahren im Rahmen vom Ländwirbel so einen öffentlichen Jam gemacht. Normalerweise sind die in einem Proberaum und da war es halt wirklich im Kunsthaus. Und am Anfang war es Finta only und dann haben die Männer schon gewartet, dass sie jetzt auch endlich spielen dürfen, weil sie haben gewusst, es gibt danach einen offenen Jam. Und sofort, wie das begonnen hat, ist halt der Typ, der schon super Schlagzeug spielen kann, zum Schlagzeug gegangen und der Typ, der super Gitarre spielen kann, zur Gitarre. Und die haben gesagt so, hey, der Sinn dahinter ist, dass man auch sich traut, was Neues auszuprobieren. Also vielleicht gehst du, lieber Schlagzeuger, mal E-Bass spielen oder so. Wollten sie eh nicht, ja. Und die Stimmung ist dann aber irgendwie so ein bisschen gekippt, ja. Es ist dann auf einmal nicht mehr darum gegangen, okay, wir können in einem gemütlichen Setting wirklich einmal, vielleicht traue ich mich zum ersten Mal singen und dann taugt es mir total. Und deshalb sagen wir, da ist leider kein Platz dafür. Und es gibt genug Formate für Männer. Und nämlich alle, das kann man ja noch dazu sagen, nicht explizit für Männer, nein, weil alle Formate sind sowieso auch für Männer. Und dann sagen immer die Männer, ja, da können die Frauen ja eh auch hingehen. Und die Finters können auch überall mitspielen, aber das funktioniert halt nicht. Und wenn man dann erklärt, naja, wir müssen das machen, wir brauchen auch unseren Raum und bitte geht's halt zu irgendeinem anderen Jam hin, dann waren sie B's und haben uns dann quasi vorgeworfen, naja, ihr diskriminiert jetzt uns.
13: Welche Rolle spielt Community in eurem Verein?
15: Ich glaube, gerade wenn man neu angefangen hat zum Auflegen, ist das ein Ding der Unmöglichkeit, an irgendein Gig zu kommen, weil dich niemand bucht, weil dich niemand kennt. Und da haben wir aber so quasi wie die Vermittlungsbörse. Das heißt, wir haben eine Gruppe, wo wir dann reinfragen, hey, wer hätte Lust da aufzulegen? Wir nehmen unsere DJs von den Workshops, von den DJ-Foren auch mit zum Auflegen. Die können dann das erste Mal oder die ersten Male mit uns gemeinsam in der Kombüse eben auflegen, haben ein schönes Setting, sind nicht alleine, wenn irgendein Fehler passiert oder irgendein Kabel wackelt und man nicht mehr weiß, was man machen soll, ist jemand da. Also dieser Support, dieses Gefühl, dass man da in einer Gruppe ist, wo man auch um Hilfe fragen kann und einem dann auch geholfen wird, ich glaube, das ist ein sehr, sehr wichtiger Aspekt. Und auch natürlich, man teilt sich ja auch die Technik zum Beispiel. Man muss jetzt nicht sich als Privatperson irgendwelche Sachen kaufen, nein, man ist Teil von dem Verein und der Verein stellt dir, wenn du Mitglied bist, irgendwas zur Verfügung. Ob das jetzt eben ein Proberaum ist oder ein XLR-Kabel oder der DJ-Mischer.
14: Der Community-Gedanke, das verändert einen dann schon auch so, dass man sich Sachen traut und experimentiert.
15: Ich glaube nicht nur, dass man sich was traut, sondern sich auch was zutraut. Dass man einfach auch weiß, na, ich kann das auch machen. Oder man ist zumindest nicht allein damit. Ich meine, du stehst dann da, du legst auf. Wie oft ist mir das passiert? Da habe ich mit einem DJ-Kollegen aufgelegt und alle waren so, ah ja, ich bin die Freundin und darf halt daneben stehen, so wie. Oder die fragen ihn, ja, coole Nummer, was ist denn das? Und er schaut so und sagt, ja, da musst du sie fragen, weil die legt gerade auf. Und die Leute so, ah, arg. Und wie oft mir wer gesagt hat, wie scheiße das ist, was ich spiele. Und dann habe ich auch meinen männlichen DJ-Kollegen gefragt, du, passiert dir das auch? Und er sagt, nein, natürlich nicht. Und deshalb, glaube ich, sind solche Räume, solche Communities total wichtig, dass man eben dem dann nicht allein was entgegensetzen muss, sondern gemeinsam, da ist man einfach stärker. Oder halt zumindest überhaupt von diesen Erfahrungen, dass die wer teilt mit dir. Das ist uns da schon wichtig, so quasi als die ältere Generation dann den Jüngeren mitzugeben, dass uns das auch passiert ist, dass die das wissen, dass die vielleicht darauf vorbereitet sind, dass das passieren könnte. Und zumindest zu sagen, wie wir damit umgehen, ja.
13: Welche Veränderungen beobachtet ihr in der Szene?
15: Ich glaube, die Probleme sind nach wie vor dieselben leider, ja. Aber eh schön zu hören oder immer wieder zu sehen, dass sich da Leute eh ihren Space nehmen und sich jetzt endlich trauen. Und natürlich auch die VeranstalterInnen da jetzt auch nicht mehr dran vorbeikommen, weil alle sagen, ha, du bist peinlich mit deinem Festival. Keine einzige Finterperson am Line-Up, super gemacht, ja. Ja, und es ist halt schon dieses Netzwerken, dieses, ja, mein Kumpel hat eine Band, die könnt ihr da mal spielen, das müssen wir noch stärker propagieren, wir müssen noch mehr sagen, ja, weil ich kenne eine coole DJ, die auflegt, nimm doch die. Also ich glaube, da müssen wir noch viel vorantreiben und das einfach den Männern gleich tun. Aber insgesamt, glaube ich, es ist immer noch nicht dort, wo es eigentlich sein sollte. Und es sind immer noch die meisten Festivals, die größeren Sachen, es sind Männer, die buchen, es sind Männer, die die Technik machen, es sind immer Männer, die in den wichtigen Positionen sitzen. Das ist halt auch die Frage, bucht man dann eine Finter-DJ, weil die gut ist oder wenn man beim Line-Up gemerkt hat, da brauchen wir jetzt noch eine. Und das ist halt dann schon eine Frage, die sich dann auch viele stellen. Wollt ihr jetzt wirklich mich oder wollt ihr mich, weil ich eine Frau bin? Das wird, glaube ich, noch eine Zeit lang dauern, bis sich das dann auch gelöst hat. Und dann, genau, kann man auch sagen, wenn das alles schön geworden ist, dann lösen wir den Verein übrigens auf, dann braucht es uns nicht mehr.
13: Ich bedanke mich bei Lilly Jagel und Kathi Wiesler-Prinz für das Gespräch und die spannenden Einblicke in ihre Arbeit. Weitere Informationen zum Girls-Kulturverein finden Sie unter girls.at.
0: Dieser Future Art Podcast stand unter dem Motto Guilty Pleasures, Girls Scene und Gesundheit. StudentInnen der KFU haben im Rahmen der Lehrveranstaltung Berufsfeld Musikwissenschaft unter der Leitung von Irene Suchi diese Beiträge erarbeitet. Studiotechnik: Martin Leitner im Mediencenter des ORF am Königlberg. Im Namen des ganzen Teams bedankt sich Gregor Hollwöger fürs Zuhören.

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Herzlich willkommen zurück bei der Märchenstunde auf Radio Afrika. Hier spricht wieder deine Isabel und auch heute lese ich dir wieder Märchen aus Nelson Mandelas Buch Meine afrikanischen Lieblingsmärchen vor, erschienen im CH Beck Verlag. Viel Vergnügen!

wie Lacaniana das Ungeheuer überlistete. Lacaniana hatte seine Mutter verlassen und war von zu Hause fortgelaufen, weil die Krieger Jagd auf ihn machten. Bei seiner Wanderung über die Erde fehlte ihm etwas, um Musik zu machen, und er hatte auch nichts Schönes, über das er hätte singen können. Er war sehr müde und sehr hungrig. Auf einem kleinen Hügel, von dem aus er weit in alle Richtungen blicken konnte, begegnete Lacaniana einem Hasen, der seinen Bau im hohen Gras hatte. Hase ist klug und ein schneller Läufer. Lacaniana konnte sich nicht unbemerkt an ihn heranschleichen, geschweige denn ihn fangen. So begrüßte er ihn und setzte sich auf einen Stein, um mit ihm zu reden. »Wie kommt es, dass du so lange Ohren hast?«, fragte er. »Damit ich Dinge hören kann, noch ehe sie geschehen. Kannst du eine Flöte spielen hören?« Hase lauschte und sagte, dergleichen könne er nicht hören. »Als ich vom Fluss her kam, sah ich die Büffel im Schatten schlafen. Jetzt kommen sie hier entlang. Wenn wir nicht wegrennen, werden sie uns zertrampeln. Ich höre sie schon kommen«, sagte Lacaniana. Hase lauschte. »Ich kann sie nicht hören«, sagte er. »Aber sie kommen auf uns zugaloppiert. Putzte die Ohren und hör noch mal genau hin.« Hase putzte sich die Ohren mit einem Grashalm und lauschte wieder, aber die Büffel konnte er nicht hören. »Wir haben keine Zeit zu verlieren«, sagte Lacaniana. »Leg die Ohren auf den Boden, dann wirst du bestimmt das Donnern ihrer Hufe hören.« Hase senkte den Kopf und legte die Löffel flach auf die Erde. Kaum hatte er dies getan, sprang Lacaniana ihm auf die langen Ohren und drückte ihn fest auf den Boden. Hase war gefangen. Er zappelte, aber er konnte nicht entkommen. Er war eine schmackhafte Beute und Lacaniana machte nicht viel Federlesens mit ihm. Er entfachte ein Feuer, um seine Mahlzeit zu rösten. Einen Knochen von Hases Hinterläufen behielt er zurück, um sich eine Flöte daraus zu schnitzen. Dann zog er weiter und spielte auf seiner Flöte dieses Lied. »Ich traf den netten Hasen, einen keckeren gibt es nicht. Jetzt kann ich Flöte blasen, die steht mir zu Gesicht.« Lacaniana kam zu einer Stelle am Fluss, wo ein tiefer Teich lag. Am Rand des Teichs war ein Baum und in seinen Zweigen döste ein Varan. »Woher kommst du?«, fragte Varan. Lacaniana spielte auf seiner Flöte und sang dazu. »Des Kannibalens Mutter, die ging mir auf den Leim, wir spielten mit uns Futter, wer wird wie schmackhaft sein? Mich kriegte sie nicht gar, doch ich fraß sie mit Haut und Haar.« Varan bat Lacaniana um seine Flöte, aber der wollte sie ihm nicht geben. »Dann komm ich runter und nehm sie dir weg«, sagte Varan. So frech war er nur, weil der tiefe Teich genau unter ihm lag. Er brauchte nur hineinzuspringen und niemand würde ihm folgen können. »Komm runter und hol dir die Flöte, wenn du kannst«, sagte Lacaniana. Also kletterte Varan vom Baum herab. Er hatte einen langen, schweren Schwanz mit einem dünnen Ende, das wie der Riemen einer Viehpeitsche aussah. Lacaniana wusste nicht, was Varan damit alles anstellen konnte. »Gib mir die Flöte, dann brauchen wir nicht darum zu kämpfen«, sagte Varan. »Glaubst du, du kannst mich mit Worten schlagen, weil du eine gespaltene Zunge hast?«, fragte Lacaniana. Unversehens schlug Varan mit seinem langen Schwanz aus. Durch die Wucht wurde Lacaniana umgerissen, er fiel zu Boden und die Flöte rollte davon. Varan schnappte sie sich, sprang ins Wasser und verschwand in den Tiefen des Teichs. So wurde Lacaniana überrascht und verlor seine Flöte. Er lief weiter, aber das Herz war ihm schwer, weil er keine Musik mehr machen konnte. Die Flöte war unwiederbringlich fort. Als er stehen blieb, um zu lauschen, hörte er Varan irgendwo in der Nähe des tiefen Teichs auf ihr spielen. Er spielte ein Lied, mit dem er die Kühe näher an den Fluss lockte, um ihnen dann die Hinterbeine mit dem Schwanz zu fesseln und sie zu melken. Lacaniana lief lange Zeit weiter, ohne innezuhalten. Die Sonne ging bereits unter und noch immer war er auf seinem Weg niemandem begegnet, der ihn hätte leiten können. Schließlich sah er eine sehr merkwürdige Gestalt unter einem Baum sitzen. Es war ein Ungeheuer, denn es hatte nur ein Bein und nur einen Arm. Sein Körper hatte nur eine Hälfte. Es hatte ein halbes Gesicht, ein einziges Auge und lange Zähne auf dieser einen Seite.
Aus der anderen Körperhälfte wuchs Gras. Lakanjana bekam es mit der Angst zu tun. Er wollte weglaufen. Doch er sah, dass das Ungeheuer einen großen Laib gedämpftes Brot aß, den es in der einen Hand hielt. Der verlockende Duft des Brotes ließ Lakanjana das Wasser im Munde zusammenlaufen. Das Ungeheuer riss mit seinen Zähnen Brocken aus dem Brotlaib. »Was willst du? Verschwinde oder ich reiß dich auseinander und fress dich auch«, zischelte das Ungeheuer. Beim Sprechen hörte sich die Luft seines Atems an wie Pfeifen im Gras. »Na, ich gehe ja schon. Warum solltest du mich fressen? Ich habe dir doch nichts getan«, antwortete Lakanjana und setzte seinen Weg fort. Er kam zu einigen Büschen und versteckte sich hinter ihnen, um das Ungeheuer zu beobachten. Das Ungeheuer beendete seine Mahlzeit und legte sich bald darauf auf die Seite, wie jemand, der schlafen möchte. Lakanjana wartete ein Weilchen. Dann schlich er sich zurück. Das Ungeheuer schlief tief und fest. Bei jedem Schnarcher wiegten sich die Grashalme auf der anderen Körperhälfte hin und her. Lakanjana sah die bauchige Tasche neben dem Ungeheuer liegen. In der Tasche muss noch ein weiterer leibgedämpftes Brot sein, dachte er. Mit schlotternden Knien kroch er näher. Lautlos öffnete Lakanjana die Tasche, steckte die Hand hinein und holte einen Brotlaib heraus, der noch größer war als der, den das Ungeheuer aufgefressen hatte. Genau in diesem Augenblick begann der Würgevogel im Baum zu schreien. »Wen töte ich? Wen töte ich? Wen töte ich? Die Diebe stehlen dir deinen roten Ochsen!« Das Ungeheuer wachte auf und sah Lakanjana mit dem Laib Brot davonlaufen. Im Nu sprang es hoch und nahm die Verfolgung auf. »Ich versenk dir das Haar! Ich röste dich am Spieß!« brüllte es. Auf einem langen Bein hüpfend rannte es Lakanjana hinterher. Selbst einbeinig kam es flink voran. Beim Rennen pfiff ihm der Wind durchs Gras, das ihm auf der anderen Körperhälfte wuchs. Lakanjana rannte so schnell, dass er fast über die eigenen Füße stolperte. Mit den Fersen trat er sich selbst gegen das Hinterteil. Das Ungeheuer hatte Lakanjana fast eingeholt. Schon streckte es die Hand aus, um ihn zu packen. Da sah Lakanjana unter Bäumen versteckt die Öffnung einer Schlangenhöhle. Mit seinem Brotlaib sprang er in das Loch hinein und krabbelte so weit, bis er nicht mehr weiterkam. Nun saß er fest. Das Ungeheuer hatte ein langes Bein und einen nicht minder langen Arm. Es schob seine Hand immer tiefer in das Loch hinein, tastete umher und schließlich bekam es Lakanjana am Knöchel zu packen. »Hahaha, zieh nur, du hässlicher Kerl! Du hast eine Baumwurzel erwischt«, rief Lakanjana. Das Ungeheuer hörte ihn. Auf eine Baumwurzel wollte er seine Kraft nicht verschwenden. Deshalb ließ er Lakanjanas Bein los und tastete mit der Hand weiter in der Schlangenhöhle umher. Da bekam er eine starke Baumwurzel zu fassen. »Wawa maje«, brüllte Lakanjana, »lass mich los, du bringst mich um, du Kannibale!« Das Ungeheuer ließ nicht locker. Es zog und zerrte mit aller Kraft an der Baumwurzel. Der Schweiß troff ihm von der Spitze seines halben Kinns. »Ach Vater, ich werde in zwei gerissen«, schrie Lakanjana. »Hab Erbarmen mit mir. Ich gebe dir auch dein Brot zurück.« Das Ungeheuer zog noch lange an der Wurzel weiter, dann wurde es müde und seine Finger konnten die Wurzel nicht mehr halten. Es gab den Kampf auf und machte sich davon. Da kam Lakanjana aus der Schlangenhöhle gekrochen. Er setzte sich auf einen Stein und aß, bis er satt war. Als er sein Mahl beendet hatte, griff er nach seinem Stock und zog weiter.

Worte so süß wie Honig von St. Hambi. In früheren Zeiten waren die Affen nicht so schlank und flink, wie sie es heute sind. Es waren kleine, zottige, dickbäuchige Tiere, die sich nur langsam bewegten. Dem Spitzbuben St. Hambi bereitete es diebische Freude, ihnen hinterher zu schleichen und sie an ihren langen Schwänzen zu ziehen. Das machte die Affen wütend und deshalb bombardierten sie ihn hoch oben aus ihren Bäumen mit Kernen und abgerissenen Zweigen, wenn er sich wohlig in der Sonne regelte. St. Hambi gefiel dieser Affenblödsinn überhaupt nicht und eines Tages beschloss er, etwas dagegen zu unternehmen. »Liebe Freunde«, sagte er mit süßer Stimme und einem Glitzern in den Augen, »ich will euch ein großes Geheimnis verraten.« »Glaubt ihm nicht, das ist wieder nur ein fauler Trick«, warnte der älteste Affe. Doch St. Hambi flehte die Affen inständig an, ihn durch Ausreden und von seinem besonderen Geheimnis erzählen zu lassen. Und da Affen von Natur aus neugierige Tiere sind, kletterten sie langsam von den Baumstämmen hinunter und kamen ganz langsam und ganz vorsichtig näher. »Ich würde euch nur allzu gerne einen Gefallen tun«, sagte St. Hambi mit honigsüßer Stimme. »Dort oben auf dem Berg beim großen See ist eine Höhle und tief innen in der Höhle befindet sich ein riesiger Bienenstock voll goldener Honigwaben. Und ich bin der Einzige, der davon weiß. Kommt mit mir mit. Ich zeige euch den Weg dorthin.« Eilfertig schlossen sich die Affen ihm an, denn sie dachten nur an die goldene Köstlichkeit, die ihrer harrte. Nach einer Weile führte St. Hambi sie über einen Felsgrat zum Eingang einer Höhle mit vorspringendem Dach. »Geht nur hinein, meine Freunde«, forderte er sie großzügig auf. Doch sobald die Affen drinnen waren, begann St. Hambi heftig mit den Füßen zu stampfen, sodass in der ganzen Höhle dumpfes Dröhnen widerhallte. »O Marula, Kerne und Bierkalebassen«, schrie er in gespieltem Entsetzen. »Freunde, das Dach stürzt gleich ein. Arme hoch, stützt das Dach ab. Ich hole schnell ein paar Pfosten, um es zu sichern. Bleibt stehen und rührt euch nicht vom Fleck.« Die Affen gehorchten ihm aufs Wort. Sie blieben reglos stehen und streckten die Arme über die Köpfe, um das Dach vorm Einstürzen zu bewahren. Sie standen und standen, denn sie wagten sich nicht zu bewegen, weil sonst das Dach über ihren Köpfen einbrechen würde. Ach, wenn St. Hambi doch nur schnell mit den Stützen wiederkäme. Aber natürlich trottete St. Hambi da schon am Ufer des Sees entlang. »Was für eine Affenbande«, johlte er und stieg hinauf, um es sich an einem sonnigen Fleckchen für eine ungestörte Siesta gemütlich zu machen. Während der ganzen Mittagshitze und bis hinein in die Kühle der Nacht, als die Sterne sich hell im Wasser des großen Sees spiegelten, standen die Affen wie Steinsäulen da und stemmten sich mit aller Kraft gegen das Dach. Erst als das Morgenlicht im Osten schon zu schimmern begann, kam der älteste Affe plötzlich auf eine Idee. Ganz behutsam nahm er einen Finger weg, dann noch einen, dann die ganze Hand, schließlich auch noch die andere. Er betrachtete die schwitzenden Gesichter seiner Familie und mit einem Mal wurde ihm klar, St. Hambi hatte sie alle zum Narren gehalten. Einer nach dem anderen ließen die Affen ihre steifen, schmerzenden Arme sinken. Und als sie an ihren Körpern hinabschauten, sahen sie, dass ihre dicken Bäuche völlig verschwunden waren. Nach all der Mühe und dem Schweiß und dem Recken, um das Dach der Höhle zu stützen, waren ihre Körper rank und schlank geworden. Und deshalb können die Affen auch heute noch so geschickt durch die Bäume turnen.

Mutler und Firi. In jener Zeit, als die Tiere noch miteinander sprachen, gab es unter den Bewohnern des großen Trockenlandes der Kalahari zwei Medizinmänner. Firi, die Hyäne, und Mutler, den Hasen. Nach außen hin pflegten sie freundschaftliche Beziehungen, doch wenn es um die Heilkunst ging, wurden sie zu erbitterten Rivalen. Oft führten sie lange, hitzige Debatten, bei denen jeder sich redlich bemühte, dem anderen zu beweisen, dass er ihm an Geschick und Wissen überlegen sei. Ich als die Ältere besitze natürlich mehr Hirn, bellte die Hyäne bei einer dieser Diskussionen. Das stimmt nicht, widersprach der Hase. Was zählt, sind Geschick und Ausdauer. Wer von uns beiden macht denn die Medizin, die am längsten gegen die Hitze des Feuers schützt? So eine dumme Frage, entgegnete die Hyäne. Bitten mich nicht alle Tiere der Wüste um mein besonderes Heilmittel gegen Feuer, das gefürchtetste aller Elemente bei der Trockenheit des Wintergrases? Also gut, stellen wir unsere Fähigkeiten doch auf die Probe, sagte der Hase listig. Lass uns ein Loch graben und darin scharrt jeder von uns eine Höhle, in der er sich verkriechen kann. Dann machen wir auf dem Boden der Grube ein Feuer und jeder von uns muss nacheinander eine Nacht in diesem seinem Schlupfwinkel verbringen. Da probieren wir dann unsere Feuermedizin aus. Derjenige, der die ganze Nacht dort unten unbeschadet übersteht, der hat doch wohl die bessere Medizin. Das ist eine großartige Idee, stimmte die Hyäne zu. Sie machten sich also an die Arbeit und hoben ein tiefes Loch aus. Dann grub sich jeder auf die ihm eigene Art einen Schlupfwinkel, der ihm erlauben würde, die Hitze der Flammen zu überstehen. Die Hyäne grub, wie sie es ihr Leben lang gemacht hatte, eine flache Höhle, während der Hase nach Hasenart ein Labyrinth mit vielen Tunneln anlegte. Als sie mit ihrer Arbeit zufrieden waren, trug jeder von ihnen einen mächtigen Holzstoß zusammen, den er auf dem Grund des Lochs zum Entfachen des Feuers aufschichtete. Dann sagte der Hase, du, Firi, bist ja nach eigener Aussage die Ältere von uns beiden. Deshalb sollte ich als der weniger Wichtige zuerst hineinsteigen. Sie kletterten in die Grube hinab und der Hase hockte sich vor den Eingang seines Tunnels, während die Hyäne, nachdem sie das Feuer entzündet hatte, auf den Rand des Lochs zusprang, um zu sehen, was passieren würde. Sobald Mutler in Rauch eingehüllt war, verschwand er durch die enge Tunnelöffnung in den Tiefen seines Baus, wo die Hitze und die Rauchschwaden ihm nichts anhaben konnten. Nach kurzer Zeit flitzte er zur Tunnelöffnung und schrie in gespielter Panik, »Firi, ich brenne!« und zog sich rasch wieder zurück. »Dann stell dich auf den Kopf«, antwortete die Hyäne. »Firi, ich brenne immer noch«, schrie der Hase, nachdem er wieder zur Tunnelöffnung gewetzt war. »Dann setz dich eben hin«, riet ihm die Hyäne. »Firi, ich brenne immer noch«, kreischte der Hase in gespielter Todesangst. »Dann steh auf«, schlug die Hyäne vor. »Firi, stehen ist schlimmer als sitzen, ich brenne immer noch«, jammerte Mutler, während er sich in Wirklichkeit die Pfote vor den Mund hielt, um vor Lachen nicht laut herauszuplatzen. »Dann leg dich auf die Seite«, beschied ihn die Hyäne. Es folgte eine lange, lange Stille. Als das Feuer erloschen war, schaute die Hyäne in die Grube hinab. Vom Hasen keine Spur. Die Hyäne kicherte vor sich hin. Bestimmt war Mutler in den Flammen umgekommen. So ging Firi bester Dinge nach Hause. Jetzt hatte sie keinen Rivalen mehr. Als die Hyäne am nächsten Morgen zur Grube zurückkehrte, um die Aschenreste wegzuräumen, musste sie zu ihrer Überraschung feststellen, dass Mutler breitgrinsend am Eingang seines Tunnels hockte. Offenbar hatte er das Feuer unbeschadet überstanden. »Nun ja«, schmunzelte der Hase, »zuerst bin ich hier unten ja ganz schön in Schwitzen geraten, aber meine Feuermedizin hat Wunder gewirkt. Und jetzt, Firi, bist du an der Reihe.« Daraufhin bereiteten sie vor dem Bau der Hyäne Holz für ein neues großes Feuer aus. Nachdem der Holzstoß zur Zufriedenheit des Hasen aufgeschichtet war, begab sich die Hyäne in ihre flache Höhle, um ihre Feuermedizin zu erproben. Sobald Firi es sich in ihrem Unterschlupf bequem gemacht hatte, entzündete der Hase das Feuer. Dann kletterte er auf den Rand der Grube und wartete ab, was passieren würde. Es dauerte gar nicht lange, da brüllte die Hyäne, »Mutler, ich brenne!« »Dann stell dich auf den Kopf«, antwortete der Hase. »Mutler, ich brenne immer noch«, schrie die Hyäne gequält. »Dann setz dich eben hin«, riet ihr der Hase. »Mutler, ich brenne immer noch«, kreischte die Hyäne. »Dann steh auf«,
kicherte der Hase. Mutler stehen ist schlimmer als sitzen, jammerte die Hyäne. Dann mach's wie ich, leg dich auf die Seite, entgegnete der Hase und dann klatschte er vor Freude in die Pfoten, als er das Wimmern seiner Rivalin vernahm. Es folgte ein gellender Schrei, dann herrschte Todesstille und Mutler kehrte hocherfreut über den Erfolg seiner List nach Hause zurück. Als er am nächsten Morgen wiederkam, fand er den verkohlten Kadaver der Hyäne in der flachen Höhle, die Fiere für sich gegraben hatte. Frohlockend schnitt er ihr ein Ohr ab und machte sich daraus eine Pfeife. Mit stolz geschwellter Brust spielte er eine lustige Weise auf seinem neuen Instrument und alle Tiere kamen, um seiner Musik zu lauschen. Als er fand, dass ein angemessen großes Publikum beisammen war, stimmte er ein prahlerisches Lied an. Ich, Mutler, bin der größte Medizinmann auf Erden. Fieri, meine Rivalin, war nur ein kleines Kind. Hört die Musik, die ich durch das Loch ihres Ohrs mache. Wie er so einherstolzierte und sich seiner Überlegenheit über die Hyäne brüstete, kam Tladi, der pechschwarze Blitzvogel, der wie die Sonne glänzte, aus den Wolken herabgeflogen. Deine Musik gefällt mir, Mutler, sagte er. Leih mir deine Pfeife, damit auch ich solch muntere Töne machen kann. Was? Ich soll dir meine Pfeife leihen? Lachte der Hase. Das könnte dir so passen, du würdest damit doch nur wieder in die Wolken hinauffliegen und wie sollte ich dir dahin folgen? Doch Tladi wiederholte seine Bitte hartnäckig und versprach dem Hasen hoch und heilig, er werde nicht von seiner Seite weichen, während er auf dem wunderbaren Instrument spiele. Na gut, willigte Mutler nach reiflicher Überlegung widerwillig ein und reichte Tladi die Pfeife. Sofort aber brach der Blitzvogel sein Versprechen und schoss, während er seine Melodie trillerte, steil in den Himmel empor. Es war offensichtlich, dass er nicht die geringste Absicht hatte, die Pfeife ihrem rechtmäßigen Besitzer zurückzugeben. Mutler tobte vor Wut, vor allem als er unter den vielen Zuschauern, die seinen Prahlereien gelauscht hatten, Gekichere vernahm. Eine Weile irrte er verzagt umher, weil er nicht wusste, wie er es anstellen sollte, seine Pfeife zurückzubekommen. Schließlich beschloss er, die Spinne Sekgogo um Rat zu fragen. »Ich kann dich in einen Sack einweben«, antwortete Sekgogo, nachdem der Hase ihr sein Bittgesuch vorgetragen hatte, »und dich hinauf zu Tladi ziehen.« Unverzüglich begann sie einen starken, dünnen Faden um Mutler zu weben, bis dieser ganz fest in einen seidenen Sack eingesponnen war. Dann ließ Sekgogo sich durch eine Brise in den Himmel hinauf wehen, wobei sie im Höhersteigen ihren Faden immer weiter spann. Ganz oben auf einer Wolke angekommen, ließ sie sich nieder und zog Mutler zu sich hinauf. Als Tladi aus einer himmlischen Sphäre hinunterblickte, sah er Mutler zu sich hinauffliegen und erstaunte nicht schlecht, als er feststellen musste, wie der Hase auf die Wolke trat und sich neben der Spinne niederließ. Was? Rief er fassungslos aus. Kann Mutler jetzt genauso gut fliegen wie ich? Dann muss ich ihm seine Pfeife zurückgeben, denn er ist einfach zu schlau für mich. Gesagt, getan. Die Spinne aber ließ den Hasen hinab, tiefer und tiefer und tiefer, bis er wieder Boden unter den Pfoten hatte. Zum Glück für den Hasen war der Seidenfaden für die Blicke der unteren Stehenden ebenso unsichtbar wie für Tladi. Deshalb glaubten auch die Tiere, Mutler sei geflogen und sie staunten über seine Zauberkraft. Wie ihr gesehen habt, meine Freunde, sagte Mutler mit einer Verneigung vor der Menge, die gerade noch über ihn gelacht hatte, ist mir selbst Tladi, der Zaubervogel des Blitzes, nicht gewachsen. Ganz offensichtlich gibt es niemanden, der es an Geschicklichkeit mit mir aufnehmen könnte. Mutler war Sekgogo für ihre Hilfe unendlich dankbar und damit begann eine Freundschaft zwischen Hase und Spinne, die bis heute währt.

Das war eine weitere Märchenstunde auf Radio Afrika mit Märchen aus dem Buch Meine afrikanischen Lieblingsmärchen von Nelson Mandela. Sei gerne wieder dabei, wenn ich wieder Märchen aus Afrika vorlese. Alles Liebe, eine schöne Zeit und vielen Dank fürs Zuhören. Deine Isabel.

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1: Er stammt aus einer berühmten Gastronomiefamilie. Er hat mit 19 Jahren zum ersten Mal illegale Drogen konsumiert. Er ist heute seit einem halben Jahr clean und spricht in einem Podcast offen über seine Sucht. Und heute ist er mein Gast bei Hinter den Schlagzeilen. Der Mittwochnachmittag. Herzlich willkommen bei Hinter den Schlagzeilen. Schön, dass Sie heute wieder mit dabei sind und die nächste halbe Stunde gemeinsam mit uns verbringen. Ja, sie hat lange Zeit als die Droge der Schönen und Reichen gegolten. Doch mittlerweile ist Kokain, muss man sagen, leider in der Mitte der Gesellschaft angekommen. In Österreich ist der Konsum stark angestiegen, in Wien sogar um bis zu 60%. Wie schnell man von diesem weißen Pulver abhängig werden kann und wie sehr sich das eigene Leben danach ändert, das bespreche ich mit einem jungen Mann, der das am eigenen Leib erfahren hat. Er ist aus Salzburg zu uns gekommen. Max Obauer, einen schönen Nachmittag, schön, dass du da bist. Hallo.
2: Hallo, freut mich.
1: Sehr gerne. Kokainkonsum in Österreich steigt weiter an, ist unsere Schlagzeile heute. Ist ganz aktuell, vor zwei Wochen rausgekommen. Hat dich das überrascht eigentlich, diese Schlagzeile?
2: Nicht wirklich. Na. Es ist natürlich nicht schön zu hören, dass es immer weiter wächst oder dass es immer mehr wird, aber es ist ja doch sehr, sehr weitläufig verbreitet. Deswegen ist es jetzt nicht wirklich überraschend, kommen für mich.
1: Du sprichst ja ganz offen über deine Sucht, über den Weg aus der Sucht und du hast dich quasi geoutet als kokainsüchtig im Internet, auf Social Media mit einem Video und da schauen wir vielleicht kurz gemeinsam hinein.
3: Mhm. Guten Morgen, ich bin der Max, bin aus Salzburg und bin süchtig. Ich habe zwei Entzüge, Kokainentzüge hinter mir von Kokain und ich wollte jetzt eigentlich nur kurz teilen, dass ich finde, die Sonntage haben immer so ganz was Spezielles für mich, vor allem in der Früh, weil es halt immer so gewohnt war oder dass ich durchkonsumiert habe oder von Mittwoch weg konsumiert habe oder die ganze Woche. Und dann am Sonntag geht ich immer besonders depressiv oder und traurig war. Und deswegen wollte ich nochmal alle mitteilen, wenn es dir gerade so geht, sei nicht zu hart mit dir selbst und es ist nie zu spät aufzuhören. Happy Sunday!
1: Ja, offene Worte. Ich bin süchtig. Wie schwer war es, diesen Satz öffentlich auszusprechen?
2: Brutal schwierig. Brutal schwierig. Und ich habe das eigentlich auch erst nach meinem Klinikaufenthalt, wie ich zurückgekommen bin von Zürich, habe ich an so einem Online-AA-Treffen teilgenommen und die haben das immer am Anfang gesagt. Die haben immer gesagt, hallo, ich bin der und der und bin süchtig.
1: AA ist was?
2: Anonyme Alkoholiker. Okay. Da haben wir aber Drogenabhängige mitmachen können. Mhm. Und mir hat das jeden Tag aufs Neue irgendwie so getriggert, weil man gedacht hat, ich will das jetzt sagen, ich will mich nicht selbst als Süchtiger quasi betiteln. Und dann irgendwann habe ich halt einfach damit angefangen, weil man gedacht habe, naja, aber es ist halt irgendwie, es ist so, wie es ist. Ich muss es akzeptieren und ich muss es auch facen und nicht davon weglaufen.
1: Wie war das Gefühl, wie du es dann zum ersten Mal ausgesprochen hast?
2: Wüt. Wüt, weil da natürlich viel durch den Kopf geht und weil man sich denkt, wow, jetzt ist das wirklich das, was du bist. Also du bist nicht deine Sucht, aber es ist halt ein Teil von dir.
1: Alkohol, Zigaretten, das sind so sozial akzeptierte, auch legale Drogen in Österreich. Jetzt ist der Kokainkonsum offenbar massiv gestiegen in Österreich. Hast du das Gefühl, dass die Hemmschwelle immer weiter sinkt, dazu zu greifen?
2: Glaube ich schon. Glaube ich schon. Das ist einfach, ich glaube, dass ein großer Punkt da ist, dass es wie cool ist oder wie eine Dazugehörigkeit ist, dass es zu einer Routine schon fast wird, dass man trinkt gemeinsam oder dass man ausgeht oder dass man sich trifft und gemeinsam konsumiert. Und deswegen diese Hemmschwelle halt enorm sinkt, weil es ja quasi nichts Schlimmes mehr ist. Es ist jetzt nicht, man probiert es dann ja ein bisschen zu rechtfertigen und zu sagen, ja okay, aber weiß nicht, ich bin zum Glück kein Heroinabhängiger.
1: Also es geht immer noch schlimmer sozusagen.
2: Ja, genau. Ja.
1: Hast du eine Erklärung für dich, warum gerade jetzt offenbar so viele Menschen zu Kokain greifen?
2: Na, das weiß ich überhaupt nicht. Weil man würde sich ja denken, die Menschen haben eigentlich weniger Geld zur Verfügung. Also wo kommt das Geld her für den Kokainkonsum? Weil der ist ja extrem teuer. Aber vielleicht auch, weil es immer heißt, dass es den Leistungs, oder die Leistungsfähigkeit steigert, was jetzt beim einen, ja, bei mir hat es jetzt nie zutroffen, aber ich konnte mir vorstellen, dass das vielleicht was mit dem zum tun hat, aber ansonsten keine Ahnung.
1: Du hast ja mit 12, 13 zum ersten Mal Alkohol probiert, wie wahrscheinlich viele Jugendlichen in Österreich, und mit 19 bist du zum ersten Mal in Kontakt gekommen mit illegalen Drogen. Nimm uns mal mit zurück in die Zeit, wie war das damals?
2: Mit 19? Ja, das war, ich war ja prinzipiell in der Schule immer eher sehr anti-Drogen und habe das immer sehr asozial gefunden. Und dann von einem Tag auf den anderen ist irgendwie dazu gekommen, dass ich halt, dass ich mal geraucht habe, also Gras. Und das hat mir nachher schon sehr gefallen und dann habe ich eigentlich sehr viel Gras konsumiert. Und dann war das wie so ein Herantasten, so ein Durch, so ein Abarbeiten von verschiedenen Drogen, um zu, herauszufinden, wie reagiert mein Körper drauf, was macht es mit mir.
1: Würdest du sagen, du hast irgendwas kompensiert vielleicht damit, was in deinem Leben gefehlt hat? Oder was war der Beweggrund oder was nur die Neugierde?
2: Ich glaube, in dem Zeitpunkt oder zu dem Zeitpunkt habe ich mir dann gedacht, das ist eine Neugierde, es ist einfach ein Austesten. Im Nachhinein bin ich mir, oder weiß ich auch von meinem Psychiater, dass es einfach wie ein Handlanger ist von einer Depression und man einfach damit probiert, Emotionen oder Gefühle zu unterdrücken und zu umgehen.
1: Wann bist du dann das erste Mal wirklich mit Kokain in Berührung gekommen? Wo und wann war das?
2: Ich kann mich an den Zeitpunkt ehrlich gesagt nicht erinnern. Aber ich glaube, es war irgendwann mit 19 oder 20.
1: Und weißt du noch die Situation? Also wird einem das angeboten in der Disco oder ein Freund, der sagt, hey, probieren wir das mal. Wie war das bei dir?
2: Ja, ich kann mich wirklich nicht dran erinnern.
1: Okay.
2: Also ich kann mich ans erste Mal wirklich nicht erinnern. Ich glaube, es war irgendwo bei einer Party. Ich habe das ja immer ein bisschen ausgestreut, ist mir vorgekommen. Zu mir sind immer die Menschen gekommen und haben mich gefragt, ob ich was brauche.
1: Okay. Und wie ist es dann zur Sucht geworden? Das ist ja immer ein schleichender Prozess, sowas. Wie hast du das jetzt im Nachhinein, du wirst das ja in der Therapie auch aufarbeiten, beobachtet bei dir selber, wie ist diese Sucht, diese Kokainsucht bei dir entstanden?
2: Dieses extremst Gefährliche an so einer Sucht oder an so einer Kokainsucht ist auch, dass man es einfach selbst nicht merkt. Es ist wie, man entwickelt, es wird immer mehr, es steigert sich. Man fängt an bei einer Party, nachher ist es halt bei mir zum Wochenendkonsum im späteren Sinne übergeschwappt und dann denkt man sich immer, okay, ja, aber ich konsumiere ja nicht allein. Dann ist ja keine Abhängigkeit und dann habe ich irgendwann angefangen zum alleine konsumieren und

0: Am Tag.
1: Ja. Das ist ein Sackerl, ja, kann man jetzt schwer vergleichen mit irgendwas.
0: Und du hast uns im Vorgespräch erzählt, du hast in Clubs auch miterlebt, wie Menschen infolge des Konsums gestorben sind. Auch.
1: Ja.
0: Wie nimmt man solche Situationen wahr, wenn man selber süchtig ist?
1: Das war extremst arg. Also es war wirklich, ich habe es fast nicht glauben können, ich habe extreme Angst davor gehabt, weil es war doch wie ein Spiegel nochmal. Okay, schau mal, das kann mit dir passieren, weil wer weiß, wohin das weitergeht, wenn du jetzt eben schon das Koks so brauchst. Und dann war aber für mich immer wieder das Schockierende, dass es so ein offener Konsum ist, gerade in einer Stadt. Also in Zürich war das zumindest sehr offen und in England auch.
0: Dort hast du gelebt und studiert, ne?
1: Ja, genau. Mhm. Und das ist so erschreckend, wenn du die Leute offen auf der Straße siehst, wie sie konsumieren oder sie spritzen.
0: Aber ist dann in so einer Situation, ist einem dann klar, das könnte mit mir auch passieren?
1: Ja.
0: Oder grenzt man sich da komplett ab und sagt, so arg ist ja bei mir gar nicht?
1: Nein, also bei mir war es so, dass ich mir gedacht habe, das könnte mit mir auch passieren.
0: Und was hat das gemacht mit dir?
1: Angst ausgelöst. Angst. Ich bin dann einfach weniger in Clubs gegangen wieder und habe mich halt noch mehr zurückgezogen. Aber Isolation ist ja oft auch so ein, ja, wie ein Futter für Sucht, weil dann bist du nur noch mit dir allein, du bist mit deinen Ängsten und mit deinen Gefühlen und Emotionen allein und probierst das halt zu unterdrücken oder damit klar zu kommen auf der eigene Art und Weise.
0: Der Fall Christopher Seiler hat ja für viele Schlagzeilen gesorgt in den letzten Wochen, wo es ja auch um Kokain gegangen ist. Er selber soll konsumiert haben, dann einem Opfer das um den Mund geschmiert haben. Das heißt ja immer, Kokain verändert auch die Persönlichkeit, verändert das Verhalten von Menschen. Wie hast du das bei dir selber beobachtet?
1: Mich hat es noch ängstlicher gemacht. Also üblicherweise kennt man ja Kokain oder ist es ja eigentlich bekannt dafür, dass man sehr stark und sehr, ja, sehr offen wird. Aber bei mir war das, es hat mich eher beruhigt und es hat mich so steif gemacht. Also ich habe mich nachher fast nicht mehr bewegen können. Also ich habe immer gedacht, dass mich alle anschauen, dass wir alle was Schlechtes wollen. So ein bisschen paranoid.
0: Also ein bisschen Verfolgungswahn.
1: Ja,
0: oder?
1: Voll. Okay. Dann am Schluss ganz, ganz arg.
0: Oft einhergeht ja mit so einer Kokainsucht auch ein gestörtes Essverhalten. Wie hat sich das bei dir geäußert?
1: Ja, ich habe immer Probleme gehabt mit meinem Körper. Und bei mir war das dann irgendwie so noch, ich habe mir das gut geredet, weil man dachte, okay, jetzt ist das nur so ein Pro von
0: dieser Droge. Dass man abnimmt auch noch quasi, oder
1: genau,
0: was?
1: Dass man halt wenig isst an oder gar nicht isst. Also zwei Fliegen mit einer Klatsche. Und das ist, ja, schwierig. Weil dann bist du halt tagelang wach, isst nichts, bist unterwegs.
0: Also extremer Raubbau am Körper in Wahrheit, ne?
1: Voll.
0: Du hast das Geld schon angesprochen, ein Hunderter am Tag. Ich meine, das ist wahnsinnig viel, viel Geld. Wie ist sich das finanziell ausgegangen?
1: Gar nicht.
0: Als junger Mensch?
1: Ich habe es mir eigentlich überhaupt nicht leisten können. Und habe halt immer Kreditkarten ausgemaxt. Und das dann zum Leid meiner Mutter. Aber meine Mutter hat sich halt immer gedacht, weil ich halt auch nicht daheim war, dass ich halt einfach komplett delusional bin und halt für einkaufen gehe oder halt das fürs Leben brauche. Ich habe mich ja immer rechtfertigen können für alles. Also ich habe gerade als Suchtmensch lernt man es ja so sehr schnell, wie man Menschen manipulieren kann und wie man sich, ja, wie man Ausreden findet. Und das habe ich extrem gut machen können und auch gut gewusst, wo ich da drucken muss, damit mich die Mama halt nicht blockt. Aber wie sie nachher mitgekriegt hat, eben, dass es wegen Drogen war oder ich das kommuniziert gehabt habe und kurz vor diesem Supercrash war, war es für sie extremst schwierig, weil sie gewusst hat, dass ich an so einem Punkt bin, wo die Droge alles ist für mich und sie mich quasi nur noch mit den finanziellen Mitteln in der Hand hat, weil sie mich nachher ein bisschen, dann möchte ich mich zumindest, wenn mal das Geld nicht mehr da ist. Oder sie hat sich gedacht, was tut er, wenn ich mir jetzt die Kreditkarten sperre, wird er sich die Drogen irgendwie anders beschaffen. Angst, sie hat extreme Angst gehabt.

0: um mich und um die Familie, weil ich einfach nicht unter Kontrolle war. Sie hat ja einfach nicht gewusst, was da.
1: Du hast gerade jetzt lange nicht gemerkt und dein Umfeld hat es ja auch lange nicht gemerkt. Mhm. Du hast ja schon berichtet, du hast in der Schweiz und in London gelebt, gearbeitet, hast quasi viel studiert, gelernt, Prüfungen gemacht. Parallel dazu diese Sucht, wie sind sich diese zwei Leben nebeneinander ausgegangen?
0: Ja, ich war schon, also ich war immer funktionierender Süchtiger. Ich habe das irgendwie gut pendeln können. Ich habe das gut, ja, ich habe gut meine Rollen verteilen können. Und gewusst, wann es geht und wann nicht.
1: Irgendwann hast du dir dann quasi ein Herz gefasst, Mut gefasst und deinem Bruder dich anvertraut. Wie war dieser Schritt für dich?
0: Ja, der Schritt war ein Hilfeschrei, weil ich gewusst habe, ich habe selber nicht mehr unter Kontrolle. Und ich habe gewusst, dass mein Bruder...
1: Ja. Sehen dich da jetzt mit deinen Brüdern?
0: Der, also das links ist mein Bruder und rechts ist sein Partner.
1: Okay.
0: Ich wusste, dass ich mir eher anvertrauen kann und er mich eben nicht judged, sondern mich unterstützt. Und er war, ja, für ihn war es halt der absolute Wahnsinn, weil er sich nicht gedacht hat, dass ich an dem Punkt bin.
1: Wie hat er reagiert drauf, wie du dich ihm anvertraut hast?
0: Der Berti ist eine Person, die was... Das ist so ein typischer, so ein Macher. Und der hat halt, ich bin sein kleiner Liebling und der hat dann die Hände in die Füße genommen. Die Füße in die Hände genommen. Ja. Und hat dann probiert, wir haben dann Kliniken gesucht, gemeinsam mit seinem Partner in der Schweiz, in Österreich. Wir haben probiert, Hilfe zu bekommen, aber da sind wir sehr oft vertröstet worden.
1: Du hast dann, habe ich gelesen, zwei kalte Entzüge gemacht, was man eigentlich gar nicht machen sollte, also komplett von jetzt auf gleich verzichtet. Gefährliches Unterfangen, muss man sagen. Wie hast du das erlebt, diese Zeit?
0: Naja, ich habe mir gedacht, erstens habe ich mich überhaupt nicht auskennt, was gerade passiert, also was mit meinem Körper passiert, und ich habe es nicht wahrhaben wollen, dass die Droge so eine Kontrolle hat über mein Leben, und mir war es auch nicht bewusst, was für körperliche und psychischen Auswirkungen das hat auf mich. Und habe mir dann gedacht, das schaffe ich selber. Und habe dann das gemacht und habe quasi die Droge ein bisschen mit Sport oder mit Rennen und Fitness ersetzt. Und das ist dann eigentlich gut gegangen für ein paar Wochen. Und umso länger ich von diesem, oder umso mehr weiter in diesem Entzug drinnen war, umso schlimmer ist es halt einfach alles geworden, weil halt dann alles einmal hochkommt.
1: Gegipfelt ist das Ganze ja dann in einem Selbstmordversuch. Du bist dann in die Psychiatrie gekommen. Wie war diese Zeit für dich damals dort?
0: Ja, ich habe extremst viel Angst gehabt, weil gerade Psychiatrie, eine geschlossene Psychiatrie, hat man von Filmen und von Erzählungen oder von früher einfach ganz anders im Kopf. Und man denkt sich, jetzt wird man niedergeschnallt und niedergespritzt und man wird nie wieder rauskommen. Und dann zu dem Zeitpunkt hat man natürlich auch gedacht, dass eh alle gegen mich sind. Und deswegen einfach viel Angst. Es war wie in einem Film.
1: Für alle betroffenen Menschen, denen es ähnlich geht, in Situationen, wie denen du warst, haben wir die Hilfsangebote laufend eingeblendet. Kommen wir jetzt quasi zu dem Lichtblick. Du hast es dann geschafft, daraus aus dieser Sucht. Du hast jetzt feste Routinen, die Ernährung im Griff, und du hast dir auch einen Hund angeschafft, hast du uns erzählt. Wie sehr hilft der dir beim Leben als ehemals süchtig oder als Cleaner, Max?
0: Der Hansi hilft mir extrem, weil er mir Halt gibt. Erstens habe ich mit dem Hansi gelernt, einmal auf den anderen Rücksicht zu nehmen und nicht nur auf mich selbst und dieses egoistische Denken ein bisschen abzuwenden. Er braucht die Aufmerksamkeit und er spürt auch, wenn es mir schlecht geht, und ist einfach da. Und ich merke, dass ich, wenn ich nicht bei mir habe, dass mir einfach was fehlt. Also, und er hilft mir bei Routinen.
1: Zum Beispiel?
0: Aus dem Bett zu kommen, rauszugehen, wenn es regnet, rauszugehen, mich mit einem auseinanderzusetzen und nicht in mein Loch zu versinken. Schön. So Gedankenbrüche. Mhm.
1: Bevor du uns erzählst, wie du anderen Menschen Mut machen möchtest, die in ähnlichen Situationen waren wie du oder sind wie du, wollen wir jetzt auf deinen Werdegang ein bisschen schauen. Und das beginnen wir immer mit einem privaten Foto, das uns unsere Gäste mitbringen. Du hast uns das hier mitgebracht. Du bist hineingeboren in eine sehr bekannte Salzburger Gastronomiefamilie, Obauer. Wie war denn deine Kindheit, würdest du sagen?
0: Ich habe eine sehr schöne Kindheit gehabt, mit sehr viel. Wir waren sehr viel unterwegs, wir haben sehr viel gemacht, gemeinsam als Familie, gemeinsam auch mit, also da waren nur zwei andere Familien immer dabei. Das hat sich schon immer sehr ausgerichtet darauf, dass wir beschäftigt sind, mhm, und viel in der Natur sind. Mhm. Meine Mutter hat mit mir auch zum Arbeiten aufgehört und war dann eigentlich immer da für mich und hat immer mir den Rücken freigehalten.
1: Und man sieht es auch am Foto, du wirkst sehr, sehr fröhlich, warst nach außen hin ein sehr fröhliches Kind. Innerlich hast du uns erzählt, hast du viel Traurigkeit gespürt, schon früh als Kind. Hast du eine Erklärung für dich gefunden, wo die hergekommen ist?
0: Noch nicht so wirklich. Mhm. Das ist auch in der Therapie ein bisschen schwieriger herauszufinden, aber kann auch mit einer Depression zusammenhängen von damals schon oder einfach mit einem Unwohlfühlen, mit einem Wissen, dass man irgendwie was in sich hat, was anders ist. Mhm.
1: Würdest du sagen, du warst als Kind schon depressiv, so mit 10, 12, 13?
0: An das könnte ich mich nicht erinnern. Ich, mhm, kann es mir leider erst so wirklich ab 14, 15 erinnern. Mhm.
1: Aber wie schwierig war das sozusagen, dieses Happy Face, dieses glückliche Gesicht aufzusetzen, wenn man sich innerlich offensichtlich so unwohl fühlt? Wie hast du das gemacht damals?
0: Wahnsinnig anstrengend. Mhm. Ich habe das auch bis heute noch, mhm, dass wenn ich zum Beispiel irgendwie zu treffen muss oder viel andere Leute triff an einem Tag, dass dann noch wirklich wie wenn es mir einen Stecker ziehen hat. Mhm. Mhm. Und das habe ich halt einfach gelernt. Wahrscheinlich hat das schon irgendwie was mit Gastronomie und Hotellerie zum tun, weil man halt immer quasi fröhlich sein muss, wenn Gäste da sind, weil da hat auch keiner Bock drauf, dass, mhm, man jetzt einen Feind hat. Und dann war das halt immer schon so, ja, das habe ich irgendwie so mir angeeignet. Mhm. Hat mir sehr viel geholfen und,
1: mhm. Wie war es eigentlich für dich, in so eine prominente Salzburger Familie hineingeboren zu werden? Ich meine, man kennt die Obauers über die Grenzen von Werfen hinaus, wo das berühmte Lokal ist. Ist das Vorteil oder hat das auch einen gewissen Druck auf dich ausgeübt, dass du sagst, da muss man funktionieren, wenn man zu so einem Clan dazugehört?
0: Natürlich muss man funktionieren auch. Das ist, glaube ich, ein Teil von jedem Familienbild. Und ich würde sagen, es kommt mit viel Vorteilen genauso wie Nachteilen. Mhm. Nachteile, was bei mir einfach gehabt hat, waren hauptsächlich in der Schulzeit mit den Lehrern und mit Personen, die was dann auf das losgehen und du halt das als Kind einfach nicht selbst.
1: Inwiefern losgehen?
0: Bloßstellen, mhm, immer vor der Klasse oder einfach immer auf diese auf den familiären Background sich zu stützen. Und quasi du gar keine wirkliche Zeit hast oder keinen Raum hast für deine eigene Entwicklung von, mhm, deiner Person, weil du immer nur in Verbindung gebracht wirst mit dem.
1: Aber was musstest du dir da anhören? So Dinge wie, weiß ich nicht, glaubst du, bist was Besseres oder warum ist da gegangen?
0: Naja, einfach so immer wieder vor den Klassen, ja, der Obauer kriegt eh nur Scheiß zum Fressen daheim oder, mhm, pff, so banale Dinge, was einfach einem Kind sehr viel Angst machen. Mhm.
1: War das ein Druck, würdest du sagen, den du dir selber gemacht hast oder ist der auch von der Familie gekommen?
0: Von der Familie ist natürlich schon ein Druck gekommen, mhm, weil immer, das war halt zu der Zeit vielleicht auch noch ein bisschen anders, aber natürlich schaut man auch, wie oder probiert ein Familienbild aufrechtzuerhalten, was ich ja sehr gut nachvollziehen kann. Und ich war halt dann irgendwie ein Kind oder habe mich so entwickelt, dass ich einfach immer meine Goschen aufgemacht habe und nicht mehr leise sein habe können. Mhm. Und das ist nachher natürlich, glaube ich, da schon ein bisschen gegen die Vorstellungen gegangen. Mhm. Aber ich muss sagen, mittlerweile ist es eigentlich sehr schön, weil sie es akzeptiert haben und sie jetzt nicht und total hinter mir stehen.
1: Mhm. War eigentlich die Tatsache, dass du schwul bist, irgendwann mal ein Problem am Land, in Werfen sozusagen, als Jugendlicher so aufzuwachsen in einer so berühmten Familie?
0: Ja, also es ist halt viel drüber gesprochen worden und es ist halt dann viel Mobbing passiert und eh davor auch schon. Und ja, das Schwulsein am Land ist halt einfach kein Spaß, würde ich jetzt mal sagen. Aber irgendwann habe ich dann angefangen, einfach nicht mehr hinzuhören und diese Sachen zu ignorieren. Das ist vielleicht auch eine dieser Rollen vom Happy Face und von meiner wirklichen Persönlichkeit. Mhm. Und dann noch die was halt alles, ist mir eh egal.
1: Mhm. Lieber Max, du wirst heute noch unseren Hinter den Schlagzeilen Fragebogen beantworten. Bin ich schon sehr gespannt darauf. Davor kommen wir zu deinem aktuellen Leben. Vielleicht die wichtigste Frage, die man dir stellen kann. Wie geht's dir heute?
0: Mir geht's gut. Mhm. Ich habe immer wieder schwierige Phasen, was mich daran erinnert, dass ich einfach weitermachen muss, so wie ich es bis jetzt gemacht habe. Aber ich bin auf einem sehr, sehr guten Weg, würde ich sagen.
1: Du teilst deine Erfahrungen ja auf Social Media, auch in einem Podcast. Mhm. Was möchtest du denn, was die Hörerinnen und Hörer mitnehmen von deiner Geschichte?
0: Finger weg von Drogen.
1: Das ist das ganz Wichtige. Aber was wäre das sozusagen ein Anliegen?
0: Für mich, in schwierigen Situationen nicht den Kopf in den Sand zu stecken und weiterzumachen, nicht aufzugeben, sich selbst gut zuzureden und weg von der Isolation und wieder unter Menschen und mit Familienmitgliedern und Angehörigen offen über Probleme sprechen.
1: Mhm. Und sich jemandem anvertrauen auch
0: und
1: wahrscheinlich.
0: Sich jemandem anvertrauen, ja.
1: Siehst du das als Möglichkeit eigentlich, das Vollzeit auch einmal zu machen? Diese Social-Media-Geschichte, die wird ja immer erfolgreicher. Ihr habt immer mehr Hörer, immer mehr Zugriffe. Ist das was, wo du dir vorstellen könntest, damit auch nochmal dein Geld zu verdienen?
0: Puh, das ist so schwer zum Sorgen, ja. Also wenn es sich so ergibt oder wenn es passt, ja. Im Vordergrund steht für mich auf jeden Fall jetzt nicht das Geld, sondern dass ich nur einer Person damit helfen kann oder Angehörigen helfen kann, dass sie denen irgendwas, dass sie nicht diesen selben Scheiß durchmachen müssen, was ich mitgemacht habe. Oder ihnen zumindest diesen Weg ein bisschen zu erleichtern. Mhm. Aber das Geld ist ehrlich gesagt für mich nebensächlich.
1: Ist nebensächlich. Du bist ja nicht eingestiegen in den Betrieb deiner Eltern. Du hast es deinem Bruder überlassen. War da nie sozusagen der Gedanke da, du möchtest dieses Erbe mal antreten, dieses gastronomische?
0: Nein. Das ist nichts für mich.
1: Warum?
0: Sollte es mein Bruder jemals machen, dann würde ich ihn unterstützen dabei.
1: Naja.
0: Aber in der Konstellation auf gar keinen Fall.
1: Warum nicht?
0: Weil ich das einfach nicht mehr bin.
1: Mhm.
0: Weil ich das einfach next generation, ja. Aber jetzt nicht so, wie es jetzt gerade ist.
1: Also du hilfst doch nie aus einmal oder so, wenn Not am Mann ist, dass man dich anruft und sagt, du Max, und es ist mir ausgefallen.
0: Na.
1: Aber die Beziehung zu deinem Bruder, über den haben wir ja schon gesprochen, die war ja immer schon eine besondere,
0: voll,
1: oder?
0: Ja.
1: Wie hat sich die noch einmal gefestigt jetzt nach dieser Geschichte, nachdem du dich ihm anvertraut hast?
0: Ja, also der Berti war ja nachher wirklich, der ist sofort hat er seine Sachen packt, wie ich ihm ins Krankenhaus eingeliefert worden bin und ist in derselben Nacht nur mit meiner Tante in Zürich gestanden. Und war dann 6 Wochen an meiner Seite und hat mir jeden Tag mit seinem Partner in die Klinik gekommen, mehrmals, hat mir immer frisches Essen gemacht und war immer da für mich, auch wenn ich richtig, richtig scheiße war zu ihm.
1: Schön.
0: Und sowas vergisst man natürlich nicht.
1: So einen Bruder kann man sich nur wünschen.
0: Was
1: würdest du denn jemandem raten, der uns jetzt vielleicht zuschaut, der genau an dem Punkt steht, wo er mit sich ringt, ob er sich jemandem anvertrauen kann oder will? Was würdest du dem oder derjenigen sagen?
0: Es ist ein wahnsinnig schwieriger Schritt. Es braucht viel Vertrauen und sehr viel Stärke, dass man sowas dem anvertraut. Aber im Nachhinein wird man auf jeden Fall froh drüber sein.
1: Mhm.
0: Und Hilfe annehmen ist sau, sau schwer. Aber allein da rauszukommen, ist noch viel schwerer.
1: Mhm. Vielleicht, um noch einmal die Klammer zu kriegen zu unserer Schlagzeile, dass der Drogen- bzw. der Kokainkonsum so stark gestiegen ist in Österreich. Kommt man in Österreich, würdest du sagen, zu leicht an Kokain?
0: Ich glaube, auf der ganzen Welt.
1: Mhm.
0: Die Drogen gehen herum. Egal wo, egal in welchem Dorf, egal in welcher Gesellschaftsschicht.
1: Mhm. Gibt es da irgendeine Forderung an die Politik, wo du sagst, das müsste passieren, damit Schicksale wie deins nicht mehr so leicht passieren?
0: Forderung an die Politik, mir kommt vor, die sind jetzt schon überfordert, aber ich würde sagen, mehr Hilfsangebote, mehr. Das Schwierigste ist ja tatsächlich in so einer Situation, dass man Hilfe bekommt, weil die Therapieplätze zum Beispiel alle belegt sind, weil man nicht in der Klinik reinkommt. Das höre ich immer wieder, das habe ich selber auch gehabt. Und deswegen wäre es schön, wenn man da einen Platz oder eine Bühne baut für Betroffene und für Angehörige.
1: Schönes Schlusswort für unser Interview. Max Oppauer, vielen Dank für den Besuch heute bei uns.
0: Danke dir.
1: Bist du bereit für unseren kurzen Fragebogen?
0: Ja.
1: Ja. Diese Schlagzeile würde ich gerne über mich lesen.
0: Dass ich mindestens einer Person geholfen habe mit meinem Content.
1: Das ist schön. Ich bin mir ziemlich sicher, dass du das schon getan hast. Was macht mir Hoffnung?
0: Meine Familie.
1: Und jetzt haben wir es kurz vor 17 Uhr. Das mache ich normalerweise um kurz vor 17 Uhr.
0: Ah, jetzt. Bin in der Arbeit.
1: In der Arbeit. Ja. Oder mit dem Hund spaziert vielleicht am Wochenende. Max, vielen Dank für dieses sehr offene Gespräch. Ich glaube, du hast sehr, sehr vielen Menschen heute Mut gemacht. Danke dir vielmals.
0: Super, danke sehr.
1: Danke Ihnen zu Hause fürs Zuschauen. Das war es auch schon mit Hinter den Schlagzeilen am Mittwoch. Morgen freue ich mich an dieser Stelle auf den Musiker Josh. Sie kennen ihn alle, seinen Ohrwurm Cordula Grün. Wie er es aus dem Burnout geschafft hat, das verrät er uns morgen bei Hinter den Schlagzeilen. Wenn Sie unsere Sendung nachhören wollen, geht das wie immer auch als Podcast sound.orf.at. Im Teletext auf Seite 336 finden Sie alle Infos zur Sendung und wenn Sie Feedback für uns haben, sehr gerne an schlagzeilen@orf.at. Hier geht es jetzt weiter mit Kurznachrichten aus Ihrem Bundesland. Danach übernimmt die ZIP um 17 Uhr und ich wünsche Ihnen jetzt noch einen feinen Nachmittag. Bis morgen.

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1: Im Studio Andreas Lechner. Italiens Ministerpräsidentin Giorgia Meloni plant ein Verbot von Burka und Niqab an Schulen. Zudem soll der Anteil ausländischer Kinder je Schulklasse gesetzlich begrenzt werden, wie Meloni bei einer Veranstaltung der Jugendorganisation ihrer Partei Fratelli d'Italia angekündigt hat.
2: E introduce il divieto di Burka e Niqab a scuola.
3: Burka und Niqab sollen an Italiens Schulen künftig verboten werden. Das kündigt Regierungschefin Giorgia Meloni als Teil eines neuen Integrationspakets an. In die Schule geht man mit unverhülltem Gesicht. Die Gleichberechtigung von Mann und Frau ist nicht verhandelbar. Außerdem plant Meloni eine gesetzliche Obergrenze für ausländische Schüler pro Klasse, also für Schüler ohne italienischen Pass. Eltern von Schülern mit erheblichen Integrationsproblemen sollen zum Italienischlernen verpflichtet werden. Wie die Maßnahmen konkret umgesetzt werden sollen, ist noch offen. Ein Jahr vor der Wahl steht Meloni beim Thema Migration zunehmend unter Druck von noch weiter rechts.
1: Berichtet in Italien Sophie Ruppertz. In New York beginnt in wenigen Stunden mit der UN-Generaldebatte das wichtigste Treffen der Vereinten Nationen. Aus Österreich sind wie schon im Vorjahr Bundespräsident Alexander Van der Bellen, Bundeskanzler Christian Stocker und Außenministerin Beate Meindl-Reisinger im UNO-Headquarter in Manhattan dabei. Bundeskanzler Stocker hat seinen New York-Besuch am Vormittag bereits mit einem Gedenkakt beim 9/11 Memorial in Lower Manhattan begonnen. Der 11. September 2001 habe gezeigt, was Terror bewirkt, sagte Stocker danach im Gedenken an die knapp 3000 Opfer der islamistischen Anschläge auf das World Trade Center. Es soll uns auch eine Mahnung in Österreich sein, so Stocker. In Österreich steigt die Zahl der FSME-Fälle, denn schon jetzt verzeichnet die Med-Uni Wien österreichweit 155 in Spitälern behandelte FSME-Infektionen. Das sind um 23 mehr als im gesamten Vorjahr, wie Christina Singer berichtet.
4: Die Frühsommer-Meningoenzephalitis, kurz FSME, kann zu grippeähnlichen Symptomen führen, im Ernstfall sogar bis hin zur Gehirnhautentzündung. Die 2026 in Österreich bestätigten Fälle verteilen sich auf alle Bundesländer. Mit 65 Hospitalisierungen waren es mit Abstand am meisten in Oberösterreich. Im einstelligen Bereich blieben bis jetzt Niederösterreich, Wien, das Burgenland und Vorarlberg. Laut Einstufung der Agentur für Gesundheit und Ernährungssicherheit AGES gilt ganz Österreich als FSME-Risikogebiet. Weil Zecken als Überträger des Virus auch an milderen Herbsttagen aktiv sein können, macht heute der Verband der Impfstoffhersteller auf die FSME-Schutzimpfung aufmerksam. Der Impfplan empfiehlt die FSME-Impfung grundsätzlich für ganz Österreich, inklusive regelmäßiger Auffrischungen alle 5 Jahre und ab 60 alle 3 Jahre.
1: Der Präsident des Weltfußballverbandes, FIFA-Chef Gianni Infantino, signalisiert jetzt erstmals Offenheit für einen Reformdialog. So soll es künftig etwa eine externe Überprüfung bei wichtigen Vorhaben der FIFA geben. So lautet ein Vorschlag des FIFA-Chefs in einem Schreiben an die Präsidenten der 211 Mitgliedsverbände. Infantino, der 2027 bei der Wahl zum FIFA-Chef erneut antreten will, steht massiv in der Kritik. Vor allem seine publik gewordenen und mittlerweile zurückgenommenen Pläne über die Einbindung von Investoren für zukünftige WM-Geschäfte haben für Entrüstung gesorgt. Und im Rahmen der 30. Bruno-Gala sind am Abend in Wien Österreichs Fußballer, Trainer sowie die Mannschaft des Jahres ausgezeichnet worden. Allen voran der LASK als großer Abräumer, Mario Valli.
5: Nach dem Double aus Meisterschaft und ÖFB-Cup-Sieg ist der LASK als klarer Favorit in die Wahl gegangen und die Athletiker haben dann auch abgeräumt. Spielmacher Sascha Horvath ist zum besten Spieler, sein Trainer Didi Kübauer zum Trainer der Saison gewählt worden. Bei den Frauen geht der Award an die Deutsch-Französin Sarah Mattner-Tremblot, in der letzten Saison noch bei St. Pölten und mittlerweile bei Bayern München aktiv. Beim Bruno Award, der nach ÖFB-Legende Bruno Petzai benannt ist, werden die Preisträger von Spielerinnen und Spielern der Bundesliga gewählt. Und anlässlich der 30. Ausgabe haben Ivica Vastic und Laura Feiersinger Jubiläumsbrunos als beste Spieler der letzten 30 Jahre erhalten.
1: Das waren die Nachrichten und damit zum Wetter.
6: Viel Sonnenschein bringt der Dienstag im Westen und im Süden von Österreich und hier liegen die Nachmittagstemperaturen in vielen Regionen bei 20 Grad. Im Großteil von Österreich, da wechselt die Sonne heute mit dichten Wolken, weiterhin weht lebhafter Wind und am Nachmittag hat es nur zwischen 12 und 18 Grad. Es kann auch ein wenig regnen, ganz besonders im Gebiet vom Salzkammergut über die Eisenwurzen bis zum Mostviertel. Am Mittwoch recht sonnig, mit vielleicht im Osten ein paar dichten Wolken um die Mittagszeit herum. Und es wird eine Spur wärmer. So viel zum.
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1: I don't call that rebellion. It's called that riot, destruction.
2: You shoot a ball in your foot.
3: Anna? Er nenne das nicht Rebellion, sondern nur Aufruhr und Zerstörung. Es sei, als würde man sich selbst ins Knie schießen, urteilt ein Bewohner französischer Herkunft über die schweren Unruhen in Neukaledonien im Mai 2024. Und eine Ureinwohnerin vom Volk der Kanaken stellt fest, seit dem Mai 2024 seien viele zu Extremisten geworden und es gäbe auch solche, die alles verloren hätten, nicht weiter wüssten und mutlos seien.
4: Parce qu'on a beaucoup en fait qui sont devenus extrémistes avec mai 2024. Et donc du coup, il y en a aussi qui ont tout perdu et qui savent pas quoi faire quoi, qui sont perdus.
3: Die Unruhen im Mai 2024 mit mindestens 14 Toten und Sachschäden, die in die hunderte Millionen Euro gingen, markieren eine weitere Zäsur in der wechselvollen Geschichte Neukaledoniens, wo sich vor etwa 3500 Jahren die ersten Menschen ansiedelten. Sie kamen aus Melanesien und nannten sich selber Kanaken, was nichts anderes als Menschen bedeutet. 1774 gelangte der englische Entdecker James Cook als erster Europäer auf die Südseeinseln und nannte sie Neukaledonien, weil ihn die bei weitem größte der Inseln an Schottland erinnerte. Heute heißt sie Grande Terre, denn 1853 wurden die Inseln am anderen Ende der Welt von Frankreich in Besitz genommen und dienten zunächst als Strafkolonie. 1946 wurde Neukaledonien französisches Überseeterritorium und seit 2003 hat es den Status einer eigenen Gebietskörperschaft. Es gab mehrere Referenden für die völlige Unabhängigkeit, doch weil die Kanaken nur mehr 41% der Gesamtbevölkerung ausmachen, wurde die Mehrheit jedes Mal verfehlt. Eine geplante Wahlrechtsreform, die allen seit mehr als 10 Jahren ansässigen Einwanderern automatisch das Wahlrecht bringen hätte sollen, brachte stattdessen im Mai 2024 das Fass zum Überlaufen. Es kam zu Unruhen, deren Zerstörungen noch heute zu sehen sind. Ausgeprägt

0: fait l'aération dedans. Et il n'y a pas de climatisation.
1: Die Gebäude, betont der Kurator Richard Aubin, sind so gestaltet und ausgerichtet, dass sie auf natürliche Weise belüftet werden und ohne Klimaanlage auskommen. Trotz tropischer Temperaturen sorgen die Passatwinde für ausreichend Luftzufuhr.
0: C'est fait exprès et l'architecture, elle est alignée face au lagon pour récupérer naturellement les alizés, tout simplement.
1: Das Aussehen des Kulturzentrums ist schwer zu beschreiben. Es besteht aus 10 gerippten, konisch aufragenden Rundbauten, die den Kas, den traditionellen Behausungen der Kanaken, nachempfunden sind. Doch als Baumaterial diente nicht nur Holz, sondern auch Edelstahl, Glas und Beton. Das Hartholz namens Iroko musste allerdings von weit her aus Südafrika importiert werden.
0: It's a Iroko, a wood from South Africa.
1: Zwar hätte es auch in Neukaledonien geeignetes Holz gegeben, doch nach jahrzehntelanger Abholzung reichte der Bestand an lokalen Hubbäumen für so ein großes Projekt nicht mehr aus.
0: Oak is a local wood, the same particularity of the Iroko wood, but in New Caledonia we don't have enough hoop to make a big project like this.
1: Dass das Kulturzentrum gerade hier gebaut wurde, ist kein Zufall. Denn auf dieser 8 Hektar großen Freifläche fand 1975 das Melanesien 2000 Festival statt, das erste große Festival melanesischer Kultur.
0: 1975 was the Melanesian 2000 Festival. 1988 it was the sign of the Accord of Matignon. 1990 it was the proposition about the Prime Minister Mr. Roca and the President Mr. François Mitterrand. To make an international architectural competition.
1: Nachdem 1988 in Paris der Matignon-Vertrag ausgehandelt worden war, der auf einen Kompromiss über die Zukunft Neukaledoniens hinauslief, entschloss sich Präsident Mitterrand 1990, einen Architekturwettbewerb für ein kanakisches Kulturzentrum auszuschreiben. 320 Millionen Francs ließ sich der französische Staat den Bau kosten. Der Wettbewerb wurde vom italienischen Star-Architekten Renzo Piano gewonnen, der mit seinem Centre Pompidou in Paris berühmt geworden war. Piano orientierte sich bei seinen Entwürfen zwar an den kreisrunden Versammlungs- und Häuptlingshütten der Kanaken, nahm sich aber viele Freiheiten. So verzichtete er etwa auf den zentralen Pfeiler, der architektonisch die Häuptlingsmacht repräsentierte. Mit dieser Abwandlung waren die Kanakenvertreter zunächst nicht einverstanden.
0: Someone asked him, but where is my central form? Because the central form is the symbol of the high chief.
1: Renzo Piano argumentierte damit, hier in Neukaledonien hätten die Menschen das Wahlrecht, man lebe in einer Demokratie. Da könne man auf das Symbol der Häuptlingsmacht verzichten.
0: He said, but here is people who vote, it's not the high chief. He said, but here in New Caledonia we are in democracy.
1: Wie weit es mit der Demokratie in Neukaledonien tatsächlich her ist, ist allerdings umstritten. Die fragile politische Lage zeigt sich nicht zuletzt im Namen des Kulturzentrums. Es ist nach Jean-Marie Tjibaou benannt, einem Vorkämpfer für kanakische Selbstbestimmung, der genau an diesem Ort 1975 das Melanesien 2000 Festival organisiert und 1988 als Vertreter der Kanaken den Matignon-Vertrag unterzeichnet hatte. Dem Namensgeber und seiner Lebensgeschichte ist einer der 10 Pavillons oder Kas gewidmet.
0: Jean-Marie Tjibaou was born in 1936 on the tribe Tiendanit in the east coast of New Caledonia, northeast coast, and the village that he coming from is Yengen.
1: Tjibaou gehörte zum Stamm der Tiendanit und wurde 1936 im Bezirk Yengen im Nordosten der Hauptinsel Grande Terre geboren. Er entschloss sich, Priester zu werden. Fotos zeigen ihn bei seiner Priesterweihe 1965. Aber mit der katholischen Obrigkeit kam er bald in Konflikt.
0: So they ask him to choose, make a choice about his orientation. He cannot be a priest and talk also to the cultural things and politic things. He have to choose.
1: Er wurde von den Kirchenoberen vor die Entscheidung gestellt, entweder Priester oder politischer und kultureller Aktivist zu sein. Er entschied sich für Letzteres. 1971 wurde seine Priesterweihe aufgehoben. 1975 organisierte er das Melanesien 2000 Festival, um den Franzosen zu zeigen, dass es hier schon lange vor ihrer

0: Zusammenkunft Kultur gegeben habe.
1: In 1975 he wanted to mark the difference and make a big festival to show all the French people and the French colony that here before arrived the French there was a culture.
0: Mit über 50.000 Besuchern aus weiten Teilen des Südpazifiks wurde das Festival ein Riesenerfolg und Tjibaou etablierte sich als kultureller und politischer Vorkämpfer für die Sache der Kanaken. So unterzeichnete er 1988 als Delegationsleiter auch den Matignon-Vertrag in Paris. Einige Originalgegenstände von damals sind heute im Kulturzentrum ausgestellt.
1: This is a version of the Accord de Matignon. With his sign on it. This is a part of his when he was writing some ID. This is his suitcase when he goes to France. And after that, when he was assassinated in 1989, the country was very sad.
0: Das Leben von Jean-Marie Tjibaou nahm ein tragisches Ende. 1989 wurde er auf der Insel Uvea von einem radikalen Mitstreiter ermordet, der ihm vorwarf, beim Matignon-Vertrag gegenüber den Franzosen allzu nachgiebig gewesen zu sein. Als unnachgiebig erwies sich hingegen der Tjibaou-Clan bei der Namensgebung für das Kulturzentrum. Er erlaubte zwar die Verwendung des Namens Tjibaou, untersagte es aber, den Namen Jean-Marie hinzuzufügen, weil der zu sehr mit der katholischen Religion verbunden sei.
1: The Tjibaou clan refused about the Jean-Marie and just tell the director of this place that you can only put the name of the man, Tjibaou, not Jean-Marie, because it's related about the Catholic religion.
0: Die Kultur der kaledonischen Ureinwohner ist archaisch und kleinteilig. So werden bei den insgesamt nur 130.000 Kanaken nicht weniger als 28 Sprachen gesprochen. Nicht etwa Dialekte, sondern Sprachen. Richard Aubin weist darauf hin, dass der größte der 10 Pavillons des Kulturzentrums mit seiner Höhe von 28 Metern auf diese Sprachenvielfalt Bezug nimmt.
1: The most higher is 28 meters. To remember that we got 28 Kanak language.
0: Veniko Jage, der Direktor des Kulturzentrums, ist Sprachforscher und selber kanakischer Abstammung. Sein Vorname Jage, erklärt er, bedeutet in der Sprache seines Stammes Barriere.
2: Mon nom signifie barrière et je suis la barrière de la grande chefferie de Wet. C'est-à-dire que si eux veulent visiter un coup la grande chefferie, ils doivent passer pour ouvrir si tu veux la barrière. L'emmener chez le clan porte-parole, parlera au nom du grand chef pour pouvoir les accueillir.
0: In jedem Clan existiere so eine Barriere, die man erst öffnen müsse, bevor man mit dem Clan-Chef reden könne. Heute habe nicht ein Kanake an seine Tür geklopft, sondern zwei Österreicher. Das habe er akzeptiert und die Barriere aufgemacht.
2: Aujourd'hui, je n'ai pas eu un vieux Kanak qui a frappé à ma porte, c'est un vieil Autrichien.
0: Denn wir seien Botschafter der Kultur der Kanaken anderswo, in unserem Land, um dort über das Kulturzentrum Tjibaou zu berichten.
2: J'accepte parce que vous êtes aussi nos portes, l'identité de la culture kanak, ailleurs, dans votre propre pays, pour leur dire ce que nous nous ressentons ici, ce que nous nous faisons du centre culturel Tjibaou.
0: Doch dann fügt er überraschend an, dass er uns genau genommen gar nicht empfangen hätte dürfen. Warum? Weil wir uns nicht an den Brauch gehalten hätten.
2: Vous savez que je peux ne pas vous recevoir aujourd'hui. Quand vous rentrez ici, vous faites la coutume. Vous l'avez pas fait.
0: Bei den Kanaken ist es üblich, beim ersten Besuch ein Geschenk mitzubringen. Das war uns bekannt, doch wir gingen davon aus, dass das nur für den Besuch bei einer Familie oder einem Clan gelte, aber nicht beim Direktor des größten staatlichen Kulturzentrums von Neukaledonien. Doch Veniko Jage ist nicht nachtragend. Mehr noch, er kehrt den Spieß kurzerhand um und beschenkt uns, um uns zu zeigen, worum es geht. Aus seinem Schreibtisch holt er einen Pareo, ein bunt bedrucktes Tuch, das man sich in der Südsee um den Körper bindet und von den Kanaken Manu genannt wird.
2: Le Manu, der Kanak, ce que le Pareo est haïtien, mais le point commun entre ces morceaux de tissu, c'est que c'est quelque chose que l'on attache.
0: Dann greift er in seine Geldbörse und holt einen Geldschein heraus. 500 pazifische Francs, umgerechnet etwa 4 Euro, und legt ihn auf das bunte Tuch. Das sei eine symbolische Geste. Es gehe nicht um die Höhe der Geldsumme. Die Gabe und Entgegennahme des Geldes sollen nur zeigen, dass Geld überhaupt einen Wert habe.
2: Symbolik. C'est juste pour lui dire que l'argent, ça a de la valeur. Et le geste que l'on fait tous les deux pour le recevoir, ça a de la valeur.
0: Schließlich legt Veniko Jager auf das Tuch und den Geldschein noch einen Kugelschreiber, in dessen hölzerne Fassung sein Name eingebrannt ist.
2: Mon stylo personnel, y a mon nom dessus.
0: Bei seinen Geschenken zeigt er sich freigebig, aber bei der Frage nach einer völligen Unabhängigkeit Neukaledoniens hält er sich bedeckt. Er habe zwar seine persönlichen Ansichten, aber als Regierungsangestellter dürfe er diese Frage nicht beantworten.
2: Je vais décider personnel sur ce sujet. Je n'ai pas le droit de répondre.
0: Ersatzweise beruft er sich auf Jean-Marie Tjibaou, den Namensgeber des Kulturzentrums, der versucht habe, sein Land aus der kolonialen Situation herauszuführen.
2: Jean-Marie Tjibaou a essayé de nous sortir de la situation coloniale. Mais il a surtout dit deux choses importantes à mes yeux. C'est que l'avenir, elle n'est pas derrière nous, elle est devant nous.
0: Tjibaou habe zwei wichtige Dinge gesagt. Zum einen, dass die Zukunft nicht hinter uns, sondern vor uns liege. Zum anderen aber, dass es nichts bringe, die französische Regierung beim Haupteingang hinauszujagen, um sie dann am Hintereingang anzubetteln.
2: Ça sert à rien de chasser le gouvernement français par la grande porte, puis de revenir mendier par la petite porte.

0: Neukaledonien ist knapp so groß wie Niederösterreich. Von den gut 19.000 Quadratkilometern Landfläche entfallen allein auf die langgezogene Hauptinsel Grande Terre mehr als 16.000 Quadratkilometer. Neukaledonien gilt als größte Lagune der Welt, denn um die Inseln verläuft ein 1.600 Kilometer langes Riff. Die außergewöhnliche Vielfalt an Korallen und Fischarten veranlasste die UNESCO 2008, die Riffsysteme Neukaledoniens in die Liste des Weltnaturerbes aufzunehmen. Aus der Luft gesehen, etwa beim Landeanflug mit dem Flugzeug, bieten die türkis- und azurblauen Wasserstreifen und die weißen Schaumkronen an den Riffen einen grandiosen Anblick. Da kann einem das Wort paradiesisch in den Sinn kommen. Tatsächlich aber gehört Neukaledonien zusammen mit Australien, Neuseeland und anderen Inseln zum südlichen Urkontinent Gondwana. Als der vor etwa 250 Millionen Jahren auseinanderbrach, drifteten Neukaledonien und andere Südseeinseln langsam nach Norden. Bei der Ankunft der Europäer war das Land noch zu 80% mit Urwald bedeckt. Heute sind es nur noch 20%. Das größte Naturschutzgebiet ist der 22.000 Hektar umfassende Parc Provincial de la Rivière Bleue im Süden der Hauptinsel Grande Terre.
1: In the park, the meteor is very changing every day. You can't tell.
2: Das Wetter im Park ändere sich ständig. Man könne es nicht vorhersagen, betont Anthony Lozac. Er muss es wissen, denn er arbeitet seit 13 Jahren als Ranger hier. Derzeit sei man gerade dabei, die Zahl der endemischen und stark gefährdeten Rotgesicht-Honigfresser zu ermitteln, die man hier auch Tulu nennt.
1: We are working on it because it's very hard to define how many there are. Every 5 years they do that, the counting. And now there's some guys that are working for the best way to count.
2: Da der Vogel äußerst selten ist und hoch oben in den Kronen des Primärregenwaldes lebt, ist eine Zählung langwierig und mühsam.
1: It's very rare and difficult to see because he's living up the tree, so it's very hard to see him.
2: Am besten ist es, zeitig am Morgen für eine akustische Zählung in den Wald zu gehen, denn der Tulu ist der erste Vogel, der um 3:30 Uhr früh singt.
1: It's the first bird that sing in the forest about 3:30 in the morning. So if you are early in the forest, the first hear you will hear is the Tulu, the Kohonihita.
2: Der Tulu hat ein umfangreicheres Gesangsrepertoire als der andere endemische und äußerst seltene Vogel, der hier im Park lebt, der Kagu. Man könne unterscheiden, wann ein Kagu wütend sei, wann er glücklich sei, wann er balze oder sein Junges beschütze, aber beim Tulu habe man noch nicht herausgefunden, was sein Gesang jeweils bedeute.
1: We knew for the Kagu, when he's angry, when he's happy, when he's in love, when he protects his small one, you know, but for the other one it's much more sound, more difficult to see why he's doing that.
2: Trotz gewisser Nuancen klingt der Kagu gleichförmiger und ist daher leichter zu identifizieren.

0: When they shout like if it was a dog, you know. It's a special sound. You can think it's a dog.
1: Anthony Lozac fühlt sich vom Ruf des Cagou an Hundegebell erinnert. Tatsächlich aber gehören Hunde zu den größten Gefahren für Cagous.
0: Because dogs will kill the cagou. It's the worst for cagou, because they don't fly.
1: Cagous sind flugunfähig. Allerdings sind nicht die Flügel verkümmert wie bei anderen flugunfähigen Vögeln, sondern nur die Flugmuskulatur. Weil sie keine natürlichen Feinde hatten, konnten sie darauf verzichten. Hunde und Katzen, ihre Hauptfeinde, kamen wie andere Säugetiere erst mit den Einwanderern aus Europa nach Neukaledonien.
0: There was nothing here. All was imported. All was dogs, cats, pigs, deer, cows, horse and everything.
1: Manche Arten wurden als Nutztiere eingeführt, andere Arten wie Wildschweine für die Jagd. Ratten wurden unabsichtlich eingeschleppt. Heute werden im Naturschutzgebiet Rivière Bleue alle diese Tiere unterschiedslos dezimiert, sofern man ihrer habhaft wird.
0: We are controlling like pest control, we said, like all the deer, pigs, cats and dogs. We are hunting them.
1: Von den Ureinwohnern wurde dieses Gebiet im Landesinneren mit der wenig fruchtbaren rostroten Lateriterde kaum genutzt.
0: No. No, it was not a place they settled or everything. No. Maybe they were walking around, of course, but there was no settlement everywhere in the park.
1: Mit den Europäern begann dann die Ausbeutung des Urwaldes, insbesondere das Holz der riesigen Hubbäume war begehrt. Erst 1980 wurde der Holzeinschlag beendet und Rivière Bleue spät aber doch zum Naturschutzgebiet erklärt.
0: They cut trees everywhere in the park. Everywhere. And they stopped in 1980. They stopped forest exploitation and they made it a park and protect.
1: Nicht nur für den Naturschutz, auch für den Denkmalschutz gab es seit Anfang der 1980er Jahre Initiativen. An der Westküste der Hauptinsel Grande Terre wurde das bereits verfallene Fort Teremba vom lokalen Verein Marguerite übernommen und sorgsam restauriert. Seit 1989 steht es unter Denkmalschutz, denn es ist das wichtigste Zeugnis für die Vergangenheit Neukaledoniens als Strafkolonie. Die Direktorin Ségolène Lenormand kennt die Geschichte der von einer hohen Mauer umgebenen Festungsanlage genau.
2: Donc le Fort Teremba, c'est un ancien pénitencier.
3: Fort Teremba wurde 1871 gegründet. Es war eine Strafanstalt, in der etwa 300 Häftlinge untergebracht waren. Nach dem Kanakenaufstand von 1878 wurde es ausgebaut. In ganz Neukaledonien wurden damals Strafanstalten errichtet, die von den Sträflingen selbst gebaut werden mussten. Überall in Neukaledonien. Diese hier ist jedoch die einzige, die restauriert wurde und noch heute für die Öffentlichkeit zugänglich ist.
1: Insgesamt wurden im 19. Jahrhundert 22.000 Strafgefangene nach Neukaledonien deportiert. Sowohl verurteilte Schwerverbrecher als auch politische Gefangene. Allein etwa 5.000, die sich 1871 am Aufstand der Pariser Kommune beteiligt hatten. Nach dem kabylischen Aufstand von 1876 gab es aber auch Deportierte aus Nordafrika, aus dem heutigen Algerien, das damals französische Kolonie war.
2: Parce que justement, il y avait des déportés politiques de la Commune, mais aussi Kabyle, de la révolte Kabyle de 1876, qui ont été également envoyés en Calédonie.
1: 1878 kam es in Neukaledonien selbst zum Aufstand der Kanaken unter Häuptling Ataï in der Region Lafoua, unweit von Fort Teremba. Danach wurde das Fort verstärkt. Die Gefangenen mussten Zwangsarbeit verrichten, wurden in der Land- und Holzwirtschaft, aber auch im Straßenbau eingesetzt. Eine Besonderheit war die sogenannte doppelte Haftzeit. Wer beispielsweise zu 6 Jahren Haft verurteilt war, musste nach Verbüßung der Strafe weitere 6 Jahre hier bleiben, ehe er das Land verlassen durfte.
2: En fonction, en fait, jusqu'à s'ils avaient une peine jusqu'à 6 ou 7 ans, ils faisaient le doublage qu'on appelait, donc ils refaisaient une fois libérés et restaient 6 ans de plus. Ou 7 ans ici, et ensuite ils avaient le droit de repartir. Par contre, tous ceux au-dessus de 7 ans, donc 8 ans jusqu'à perpétuité, là ils étaient obligés de rester en Nouvelle-Calédonie.
1: Immerhin durfte ein Sträfling nach seiner Freilassung seine Familie ans andere Ende der Welt nachholen.
3: Später, wenn ihnen nach der Freilassung ein Stück Land zugeteilt wurde, konnten sie ihre Familien nachholen. Das geschah nach und nach. Zunächst war es wirklich Zwangsarbeit. Sie mussten Straßen und Gebäude bauen. Doch dann, mit den Jahren, begannen sich ihre Lebensbedingungen zu verbessern, indem ihnen Land zugeteilt und ihre Familien nachgeholt wurden. Doch zunächst war das nicht möglich.
1: Für die Nachkommen der Sträflingsfamilien waren ihre Herkunft allerdings nicht gerade ein Grund, stolz zu sein.
3: Lange Zeit war das ein Tabu. Niemand sprach darüber. Es wurde stark verharmlost. Die Nachkommen der Sträflinge sagten, ihre Vorfahren hätten nur ein Stück Brot gestohlen. Sie seien keine Schwerverbrecher gewesen. Doch das stimmt nicht. Niemand wurde nur wegen des Diebstahls von einem Stück Brot hierher geschickt. Die Hauptgruppe bestand aus Gefangenen, die gemäß dem Deportationsgesetz kamen. Es waren Schwerverbrecher, die Gewaltverbrechen begangen hatten, Morde, Attentate. Es handelte sich um alle Arten von Verbrechen.
1: Waren es zunächst Sträflinge, die Neukaledonien kolonisierten, so kamen bald auch immer mehr Franzosen, die sich freiwillig in der fernen Kolonie ansiedelten. Auch sie wurden, wie die freigelassenen früheren Sträflinge, Caldoches genannt.
4: Moi, je suis Calédonien. Caldoche, j'aime pas, ça me fait penser à Baloche.
1: Er bezeichnet sich lieber als Neukaledonier. Caldoche erinnere ihn an Balouche, belutschen, scherzt Daniel Guebi. Seine Vorfahren wanderten bereits 1872 als freie Siedler in Neukaledonien ein. Der landwirtschaftliche Betrieb des heute 65-Jährigen umfasst 1300 Hektar.
5: Ich habe den Betrieb 1984 übernommen. Zunächst habe ich hauptsächlich Rinderzucht betrieben. 1987 begann ich mit der Schafzucht. Und 1998 eröffneten wir die Ferienunterkunft. Ich besitze rund 100 Rinder. 107, um genau zu sein. Dazu mehr als 600 Schafe. Für Ausritte und Kutschfahrten stehen derzeit 20 Pferde zur Verfügung. Das Ferienhaus bietet Platz für 80 Personen. Aber wir spüren die Auswirkungen des Klimawandels. Vor 2 Jahren wurde unser Ferienhaus komplett überschwemmt. Das war in der ganzen Zeit, die wir hier wohnen, noch nie vorgekommen. Das Wasser stand bis hierher, 380 mm in nur einer Stunde. Das gab es noch nie. Auch die Temperaturen sind heute extrem hoch. Selbst im Schatten bis zu 38 Grad. Das ist nicht normal.
1: Doch nicht nur den Klimawandel bekommt der Landwirt in der fernen Südsee zu spüren, auch die politische Situation vor Ort. Die Unruhen von 2024, obwohl vor allem die Hauptstadt Nouméa davon betroffen war, wirkten sich auch auf den Betrieb von Daniel Guebi aus.
4: Avant les événements 2024, j'avais 3 employés, aujourd'hui j'en ai plus qu'un.
5: Vor den Ereignissen von 2024 hatte ich 3 Beschäftigte, jetzt nur noch einen. Ich hatte eine Angestellte, die sich um die Reitausflüge für die Touristen kümmerte. Aber heute sind wir, was den Tourismus angeht, am Ende. Niemand kommt mehr. Und viele Leute sind weggezogen, haben Neukaledonien verlassen. Nein, heute ist Neukaledonien wegen der Risiken kein Touristenziel mehr. Es ist ein Gebiet, das keine gesicherte Zukunft hat. Wir befinden uns im Ungewissen.
1: Auch wenn die Zukunft ungewiss ist, aufgeben ist für den alteingesessenen Landwirt keine Option.
5: In Neukaledonien gibt es großes Potenzial für die Landwirtschaft. Allerdings ist der Markt einfach zu klein. Aber in Neukaledonien ist alles möglich. Man braucht nur den Willen, Land ist vorhanden. Jetzt können wir sogar Fleisch nach Tahiti exportieren. Ein Container mit Fleisch aus unserer Gegend ist heute nach Tahiti abgegangen. Es gibt also durchaus Märkte, auch auswärts. Ständig heißt es, unser Beruf sei hart und schwer und man verdiene nicht viel. Aber ich bin nicht unglücklich. Ich habe ein Dach über dem Kopf, ich habe zu essen, ich bin frei. Außerdem lebe ich naturnah. Dieser Beruf verdient Wertschätzung. Aber es stimmt, dass ich meine Stunden nicht zähle. Ich arbeite 35 Stunden am Tag, während andere mit einer 35-Stunden-Woche kämpfen.
1: In der Landwirtschaft gäbe es immer wieder etwas zu entdecken, betont Daniel Guppy. Es gäbe immer wieder Neues zu lernen, auch in der Viehzucht. Man lerne jeden Tag dazu. Der Vorteil sei, das höre nie auf.
4: On apprend tous les jours. Voilà, c'est ça l'avantage, c'est jamais fini.

0: 10 Jahre nach der Inbesitznahme Neukaledoniens durch Frankreich wurden 1863 auf der Hauptinsel Grande-Terre reiche Nickelerzvorkommen entdeckt. 1878 begann der kommerzielle Abbau des giftigen Schwermetalls, das unter anderem für die Herstellung von rostfreiem Stahl benötigt wird. Neukaledonien verfügt über rund ein Drittel der weltweiten Nickelvorräte. Zudem können sie hier im Tagebau abgebaut werden. Allerdings hat das zu großflächigen Verwüstungen des tropischen Regenwaldes geführt. Lange Zeit sorgte Nickel für 90% der Exporterlöse. Doch auch Chrom, Kupfer, Kobalt und Gold wurden im Boden von Grande-Terre gefunden. Derzeit sieht es allerdings so aus, als wären die Boomzeiten des Bergbaus in Neukaledonien vorbei.
1: Moi, je suis Didier Fontes, je suis le président de l'association. Ça va faire déjà presque 10 ans. Voilà, bienvenue à Thiébaghi.
2: Didier Fontes begrüßt uns in der ehemaligen Bergbaustadt Thiébaghi. Sie liegt oben auf einem Berg und ist auf einer 9 Kilometer langen, kurvigen Piste zu erreichen. Heute ist Thiébaghi eine Geisterstadt, doch seit 10 Jahren werden die verlassenen Ruinen nach und nach von einem Verein restauriert, dessen Präsident Didier Fontes ist.
1: Thiébaghi, ça vient du mot Chevaille, qui en langue kanake veut dire tonnerre.
3: Thiébaghi leitet sich vom Wort Chevaille ab, das in der Sprache der Kanaken Donner bedeutet. Wir befinden uns hier also auf dem Donnerberg. Die Ältesten legten bei der Benennung eines Ortes Wert auf eine präzise Ausdrucksweise. Man sollte also wissen, dass das gesamte Thiébaghi-Massiv von dem bedeckt ist, was die Geologen als Kürass bezeichnen. Es ist ein Panzer aus Eisenoxid. Und Eisenoxid zieht bei Gewittern auf den Bergen Blitze an. Deshalb nannten die Alten ihn Donnerberg. Für die Kanaken in der Region war diese Bergkette tabu.
1: Les Kanaken du secteur, ce massif était tabou.
2: Da die Kanaken für die Ausbeutung der hier entdeckten Erzvorkommen nicht zur Verfügung standen, mussten Arbeiter von auswärts geholt werden, wie Didier Fontes im kleinen Museum erklärt, das in einem rekonstruierten Minengebäude eingerichtet wurde.
1: Donc le filon de chrome il a été découvert en haut en 1975.
3: Die Chromader wurde 1875 entdeckt. Doch Chrom fand damals noch kaum Verwendung. Erst 1897 wurde es zum wichtigen Rohstoff. Das Problem war jedoch, dass Gouverneur Feuillet 1897 in Nouméa erklärte, er habe es satt, den Abschaum der französischen Gesellschaft aufzunehmen und die Deportationen einstellte. Ab 1897 betrat kein einziger Sträfling mehr neukaledonischen Boden. Und weil es für die Kanaken tabu war, an diesem Ort zu arbeiten, mussten anderswo Arbeiter gefunden werden. Als der Bergbaubetrieb 1901 begann, wurden Arbeiter aus der französischen Kolonie Tonkin angeworben, dem heutigen Vietnam. Sie unterschrieben 5-Jahres-Verträge und kamen ab 1905. Anfangs war das schon ein wenig wie Sklaverei.
2: Die Lebens- und Arbeitsbedingungen für die vietnamesischen Vertragsarbeiter waren hart. Auch Arbeitsunfälle waren keine Seltenheit. Immerhin konnten Verletzungen medizinisch behandelt werden. In dem kleinen, wieder instand gesetzten und mit zeitgenössischen Apparaten bestückten Krankengebäude zeigt uns Daniel Fontes ein furchteinflößendes Spezialgerät zum Ausrichten von gebrochenen Schienbeinen und Oberschenkeln.
1: C'était pour réduire les fractures des membres inférieurs. Donc si le tibia ou tibia peroné ou fémur était cassé et que les os étaient comme ça, il fallait bien réaligner les os avant de.
2: Mit seinen metallenen Zwingen, Schrauben und Schienen sieht der Apparat zum Einrenken der Knochen wie ein Foltergerät aus, in das die gebrochenen Knochen eingespannt wurden. Das gesunde Bein diente als Muster, nachdem das verletzte Bein ausgerichtet wurde.
1: La jambe valide servait de jambe talon, il prenait la mesure de la jambe valide et avec l'autre il tournait pour remettre les os en place.
2: Das kleine Krankenhaus mit Operationsraum und Röntgenstation verfügte auch über Instrumente, die bei Entbindungen hilfreich waren. Denn während des Hochbetriebs Anfang des 20. Jahrhunderts lebten bis zu 900 Minenarbeiter teilweise mit ihren Familien in Thiébaghi.
1: Au plus fort de l'exploitation, il y a eu jusqu'à 900 employés mines, leur famille, plus les sous-traitants et plus leurs familles.
2: Insgesamt lebten bis zu 2500 Menschen hier oben auf dem Berg und das völlig autark.
1: Il y avait un village de près de 2500 personnes ici qui vivaient en totale autarcie.
2: Unter anderem gab es eine eigene, mittlerweile wiederhergestellte Bäckerei, in der täglich rund 1200 1 Kilo Brote gebacken wurden. Das dafür benötigte Mehl wurde mit der Materialseilbahn angeliefert, mit der auch das Erz ins Tal hinunter befördert wurde. Insbesondere die Chromader war ungemein ergiebig. Qualität und Quantität des Chromerzes von Thiebaghi seien weltweit einzigartig gewesen, betont Didier Fontesch.
1: Le minerai de chrome, enfin le filon de chrome Thiebaghi, c'est un filon qui est unique au monde, tant par sa qualité que par sa quantité. Donc sur les deux périodes d'exploitation, ils en ont sorti 3 300 000 tonnes. Et le chrome Thiebaghi, ça allait jusqu'à 58% de teneur.
2: Das Erz verfügte über einen Chromgehalt von nicht weniger als 58%. In 2 Abbauperioden wurden insgesamt 3,3 Millionen Tonnen gefördert. Als sich 1962 der Tagebau nicht mehr rentierte, wurde die Mine geschlossen. Doch dann verdreifachte sich der Chrompreis 1975 in kurzer Zeit und der Minenbetrieb wurde ab 1982 im Untertagebau wieder aufgenommen. Während von 1901 bis 1962 2,1 Millionen Tonnen gefördert worden waren, waren es von 1982 bis 1990 nochmals 1,2 Millionen Tonnen.
1: De 1901 à 1962, ils en ont sorti 2 500 000 Tonnen. Donc en 61 ans, ils ont sorti 2 100 000 Tonnen de chrome. De 1982 à 1990, ils en ont sorti 1 200 000 Tonnen.
2: Mit weiterentwickelter Technik wurde also in nur 8 Jahren noch einmal die Hälfte dessen aus dem Berg geholt, was zuvor in 6 Jahrzehnten abgebaut worden war. Doch 1990 war das Chrom ausgebeutet, die Mine wurde endgültig geschlossen und die Gebäude verfielen ein Vierteljahrhundert lang, bis sich ein Verein, dessen Präsident Didier Fontesch ist, des Geisterortes auf dem Donnerberg annahm. Auf der anderen Seite des Berges befindet sich eine Nickelmine. Doch der Nickelgehalt des Erzes beträgt nur 2,5%. Das macht die Produktion sehr kostspielig. Daher ist der Abbau bis auf Weiteres eingestellt.
1: Pour permettre d'intégrer, de faire du bon nickel.
3: Um hochwertiges Nickel zu gewinnen, muss man saures Erz mit einem Erz anreichern, das einen geringeren pH-Wert aufweist. Daher muss das hiesige Erz mit dem aus anderen Minen, etwa aus Thio, gemischt werden. Die Minenbetreiber wollen das minderwertige Erz stattdessen nach Indonesien verkaufen, wo es billiger verarbeitet werden könnte. Aber derzeit geht nichts weiter. Die Energiekosten sind hier in Neukaledonien der größte Kostenfaktor. Deshalb ist das hier produzierte Nickel so teuer im Vergleich zu anderen Ländern. Momentan befinden wir uns in einer Stand-by-Position.

0: Nicht nur der Nickelabbau, der früher für einen Großteil der Exporteinnahmen Neukaledoniens gesorgt hat, befindet sich in einer Krise. Hinzu kommt die politische Krise, die sich seit den Unruhen von 2024 noch verschärft hat. Auseinandersetzungen und Zusammenstöße zwischen den von Europäern abstammenden Kaldosch und den Ureinwohnern hat es seit dem ersten Kanakenaufstand von 1878 freilich immer wieder gegeben. So stürmten am 22. April 1988 40 bewaffnete Unabhängigkeitskämpfer auf der Insel Uvea einen Gendarmerieposten. Die Situation geriet außer Kontrolle, 4 Gendarmen verloren ihr Leben. Die restlichen 23 wurden als Geiseln genommen und in eine Höhle gebracht. Nach 10 Tagen erfolgte der Sturmangriff von 300 Elitesoldaten, bei dem 19 der Geiselnehmer und 2 Soldaten starben, aber keine einzige Geisel. Eine Folge des tragischen Ereignisses war der Matignon-Vertrag, für den Jean-Marie Tjibaou, der Chefunterhändler der Kanaken, des Verrats bezichtigt und 1989 seinerseits ermordet wurde.
1: Mit der Kanakin Sylvana Binet machen wir uns von der Nordostküste von Grande-Terre in die dicht bewaldeten Berge im Inselinneren auf. Die Straße ist schmal und rumpelig. Nach einem Schlechtwettereinbruch war nicht sicher, ob sie überhaupt befahrbar sein würde. Auf Schildern mit der Aufforderung, langsam zu fahren, wird darauf hingewiesen, dass wir uns in Stammesgebiet befinden. Immer wieder werden wir von Kanaken schon von Weitem gegrüßt. Und immer wieder begegnen wir Männern in Camouflagejacken, die mit umgehängten Gewehren barfuß, zu Fuß oder auf dem Pferd unterwegs sind. Sie sind Jäger, jagen Wildschweine und anderes Großwild, das den Wald schädigt. Aber auch verwilderte Hausschweine werden geschossen. Als wir nach 25 Kilometern im Dorf Tendo ankommen, sind laute Hackgeräusche zu hören. Zwei Männer sind dabei, auf einem wuchtigen Holztisch mit der Machete einen stattlichen Hirsch zu zerteilen, der am Morgen erlegt wurde. Bald fängt es zu regnen an, aber zum Anwesen von Julie Vaillard-Dumont ist es nur ein kurzer Fußweg. 4 dicht nebeneinander gebaute Bretterbuden beherbergen eine ganze Großfamilie. Allerhand Krimskrams liegt herum, auch eine ausrangierte, staubverkrustete Waschmaschine. Unter einem Vordach steht ein mit bunt bedrucktem Wachstuch bedeckter Tisch von beachtlichen Ausmaßen. Nach der obligaten, mit einer kurzen Ansprache verbundenen Geschenkübergabe heißt uns Julie, die mit Sylvana Binet befreundet ist, willkommen.
2: Bonjour, moi c'est Julie. Je suis trop contente de vous accueillir ici à la maison, parce que ce que vous faites, c'est pour notre bien. Allez montrer au monde entier, comme ça ils vont venir. Merci pour votre présence ici à la maison. Moi, je vous accueille avec joie.
1: Sie freut sich, dass wir der Welt von unserem Besuch berichten werden und hofft, dass dadurch auch andere Besucher kommen werden. Dann erklärt die gut 50-Jährige, dass sie 3 Söhne und 3 Töchter habe und zusätzlich 3 Kinder ihrer jüngeren Schwester aufziehe, die verstorben sei.
2: 3 filles, 3 garçons. Oui, et je suis grand-mère. Et en même temps, j'élève les enfants à ma petite sœur qui est décédée, 3 de plus.
1: Und Sylvana ergänzt, dass auch Julies Mann gestorben sei, dass sie also Witwe sei.
3: Et elle est toute seule, son mari vient de décéder.
2: Voilà.
1: Die 3 Söhne, erklärt Julie, bleiben hier auf dem Familienbesitz. Aber der Große arbeitet in der Hauptstadt Nouméa, in der Stadtverwaltung. Und einer diene derzeit in der Armee.
2: Les 3 garçons, ils sont ici à la maison. La grande, elle est à Nouméa. Della, comme elle travaille à la mairie, et Aïcha, elle est à la RSMA.
1: Die Mädchen hingegen heiraten anderswohin. Sie verlassen nach der Hochzeit das Dorf oder den Clan. Auch Julie hat also eingeheiratet und stammt nicht von hier.
2: Non.
3: Tu viens de quel
2: de Gavache et mariée ici.
1: Sie sind hauptsächlich Selbstversorger im Dorf, bauen Gemüse wie Maniok, Süßkartoffeln, Taro an. Aber auch Mangos, Bananen und Kokos haben sie. Für Viehzucht ist das Gelände zu unwegsam und steil. Sie selbst, antwortet Julie ihrer Freundin Sylvana, habe nur Hunde und Hühner, fügt sie dann noch an.
3: Toi, tu élèves quoi?
2: J'ai que le chien.
3: Ouais, in der.
2: Les chiens, les poules.
1: Aber die Hunde werden nicht etwa verspeist. Gegessen wird etwas ganz anderes, wie uns Julie in ihrer Küchenhütte anhand der Zubereitung des kanakischen Nationalgerichtes Bunya erklärt.
2: Le Bunya, avec les légumes, avec des crevettes et au lait de coco dedans.
1: In ihre Bunya gibt sie Gemüse wie Maniok, außerdem Kokosmilch und Krebse, die ihr Sohn im Fluss gleich hinter ihrem höchst bescheidenen Anwesen gefangen hat. Das Gemisch, in Bananenblätter und zusätzlich in Alufolie gewickelt, wird dann im Lehmofen draußen neben dem Eingang zu ihrer Küchenhütte mindestens 2 Stunden lang gegart. Und als Beilage brät sie auf offenem Feuer Kochbananen.
2: Oui, Bananen frites. Voilà.
1: An das Stromnetz sind sie nicht angeschlossen. Und eine eigene Solarstromanlage sei zu teuer, meint Julie. Der unbedingt nötige Strom, etwa zum Aufladen der unverzichtbaren Handys, wird aus Autobatterien gewonnen. Trotz dieser Widrigkeiten verneint sie entschieden, als ihre Freundin Silvana sie fragt, ob das Leben hier schwierig sei.
3: Est-ce que tu aimes ta vie ici ou est-ce que ça a été difficile?
2: Non, c'est bon pour moi. C'est bon.
1: Falls es doch Probleme gibt, wird nicht die Polizei gerufen, sondern der Stammeshäuptling zu Rate gezogen. Und bei ganz kniffligen Angelegenheiten wird der Oberhäuptling der Region damit befasst. Doch das war schon länger nicht der Fall. Bevor das Essen fertig ist, tauchen 2 Freundinnen auf, die etwa im gleichen Alter wie Julie sind. Alle 4 Frauen, Julie, Silvana und die beiden Hinzugekommenen, tragen die bunt gemusterten, weiten und fast bodenlangen Kleider, die im 19. Jahrhundert von den Missionaren eingeführt wurden. Als wir zum Abschied viel Glück wünschen, ernten wir von den Frauen einen Lachanfall.
2: Okay.
4: On va dire prospérité, beaucoup de
1: sous. Man wünsche nicht allgemein viel Glück, sondern Wohlstand und noch handfester viel Geld, klären uns die Frauen auf, ehe wir uns mit Silvana Binet auf die Rückfahrt zur Küste machen. Dabei kommen wir am Dorf Tiendanit vorbei, aus dem Jean-Marie Chibaou stammt. Direkt an der Straße, an einer Stelle mit dem Namen Vanyat, befindet sich ein beklemmendes Denkmal, das am Ort des Geschehens an ein schreckliches Ereignis erinnert.
3: Ici, on est au lieu dit de l'embuscade de Wanyat, où Jean-Marie Chibaou a perdu en fait 2 de ses frères, où on a eu 10 morts de Tiendanit.
1: An dieser Stelle wurden am Abend des 5. Dezember 1984 in einem Hinterhalt 10 Männer aus Tiendanit umgebracht. Darunter 2 Brüder von Jean-Marie Chibaou. Die Täter waren 7 Siedler, Kaldosch, die hier in der Gegend lebten. Ihre Opfer waren in 2 Fahrzeugen auf dem Rückweg von einer politischen Veranstaltung in einem anderen Dorf.
3: Et en fait, ces 2 voitures, c'est ce qui reste, où en fait elles revenaient du village.
1: Die beiden Geländewagen sind nur noch Gerippe. Sie müssen jahrzehntelang achtlos irgendwo herumgestanden sein, ehe sie hier unter einem Flugdach als Teil des Denkmals aufgestellt wurden. Auf einer Gedenktafel mit pathetischem Text sind die Namen der 10 Ermordeten aus Tiendanit angeführt. Und weiter heißt es:
3: Dans de votre vie, pour la terre aimée, vos frères, vos veuves, vos jeunes enfants en pleurs, dans un geste suprême, vous offrent en holocauste écrit liberté.
1: Vom Opfer ihres Blutes, ihres Lebens für das geliebte Land, für die Brüder, die Witwen und die weinenden Kinder im Namen der Freiheit ist da die Rede. Frei gingen allerdings die 7 Täter aus. Sie wurden zwar gefasst und 3 Jahre nach dem Anschlag vor Gericht gestellt, aber allesamt freigesprochen. 1989, 5 Jahre nach dem Anschlag, bei dem 2 seiner Brüder ums Leben kamen, wurde auf der Insel Uvea auch Jean-Marie Chibaou ermordet, allerdings von einem Extremisten aus den eigenen Reihen. Sollte Neukaledonien jemals unabhängig werden, würde der Staat den Namen Kanaki tragen. Doch danach sieht es vorerst nicht aus. Silvana Binet tröstet sich damit, dass sie in gewisser Weise ohnehin unabhängig seien. Man lebe im Stamm, man sei weitgehend autark, man esse, was man anbaue, was man jage, was man fische.
3: On le vit en tribu, on est indépendant, on mange ce qu'on plante, on mange ce qu'on chasse, on mange ce qu'on pêche.
1: Aber wahr sei auch, gibt sie dann zu bedenken, dass man zum Regieren eines Landes ausgebildete Männer und Frauen brauche, Lehrer für die Schulen, Ärzte und so weiter.
3: Mais après, c'est vrai que Pour diriger un pays, il faut des hommes, il faut des femmes, il faut l'école, il faut les docteurs. Voilà.
1: Die Fachleute, auch die Sicherheitskräfte, kommen allerdings nach wie vor zum Großteil aus dem 22.000 Kilometer entfernten Frankreich und verpflichten sich für einige Jahre, weil hier die Bezahlung um ca. 70% über der in Frankreich liegt. Nicht zuletzt braucht man für die Aufrechterhaltung der staatlichen Infrastruktur also auch Geld.
3: Mais on pense, et il faut l'argent. Et il faut l'argent. Voilà.
1: Was die Finanzen angeht, ist Neukaledonien nach wie vor von Frankreich abhängig. Unruhen wie die im Mai 2024 sind da nicht unbedingt hilfreich. Im Gegenteil, die Ereignisse hätten sehr wehgetan, konstatiert Sylvana Binet. Man müsse sie aufarbeiten und insbesondere mit den jungen Menschen reden, um den Kampf fortzuführen. Aber unter den Politikern herrsche Uneinigkeit. Es sei eine schwierige Situation.
3: À cause des événements de mai 2024, ça a beaucoup fait mal. Il faut reparler à la jeunesse pour continuer le combat. Mais il faut beaucoup parler maintenant. Parce que même au niveau de nos politiques, ils s'entendent pas. Donc, c'est dur.

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1: Im Studio Sebastian Rosenauer. Es ist 1 Uhr. Wegen Problemen im US-Flugverkehr ist das Treffen zwischen Bundeskanzler Christian Stocker und dem kanadischen Premier Mark Carney abgesagt worden. Die beiden hätten im Vorfeld der beginnenden UNO-Generalversammlung in New York zusammenkommen sollen. Ein kaputter Schaltkreis dürfte aber die Funk- und Radaranlagen einiger Flughäfen lahmgelegt haben. Carney hat dadurch offenbar nicht anreisen können. Wer einen Kredit aufnehmen will, sollte sich bald auf strengere Regeln einstellen. Ab Mitte November sollen die Bedingungen für Kreditvergaben geändert werden. Das betrifft nicht nur die klassischen Bankkredite, sondern etwa auch Ratenzahlungen bei Online-Käufen. Rainer Hasiwa berichtet.
2: Achtung, Kreditaufnahme kostet Geld. Mit diesem oder ähnlichen Warnhinweisen wird man künftig rechnen müssen, wenn man einen Kredit aufnimmt. Klarere Information vor einem Kredit ist eines der neuen Grundsätze, die Banken und andere einhalten müssen. Das mit den anderen wird besonders interessant, ist doch der Handel sehr betroffen, mit Ausnahme der ganz kleinen und bei Rückzahlung von weniger als 14 Tagen. Aber generell so gut wie alle Ratenzahlungen, selbst wenn dabei keine Zinsen anfallen, sind jetzt von den neuen Regeln erfasst. Und das heißt künftig auch, die Bonität der Kunden muss strenger überprüft werden. Das gilt dann auch für Käufe im Internet, die über Bezahldienste wie Klarna oder PayPal abgewickelt werden. Wie das alles dann in der Praxis ablaufen wird, wird sich weisen. Auch wenn Handels- und Bankenverband nicht in Alarmstimmung sind, einfacher wird es nicht werden.
1: Mehr Kontrollen im Wiener Taxigewerbe, das fordert jetzt ausgerechnet die Branche selbst. Denn pro Jahr gibt es mehr als 1000 Anzeigen wegen unter anderem Wucherpreisen, verweigerten Fahrten oder Betrugsversuchen. Bernadette Ritter berichtet.
3: Schwarze Schafe würden nicht nur Fahrgästen schaden, sondern auch jenen Betrieben, die sich an die Regeln halten, sagt der Obmann der Wiener Taxi-Innung Resült Ekrem Günültas.
4: Wenn einer sich sozusagen im Vorhinein stellt und sagt, er möchte für die Fahrt von A nach B, von Hauptbahnhof jetzt irgendwo hin, einen Preis, wo es Fantasiepreise sind, dann kann der Fahrgast natürlich sofort das Kennzeichen fotografieren und an uns, an die Wirtschaftskammer schicken.
3: Wer Fahrten billiger anbiete, der verschärfe den ohnehin massiven Preisdruck in der Branche. Denn neben gestiegenen Kosten für Treibstoff, Reparaturen und Personal wurde der behördlich festgesetzte Wiener Taxitarif seit 3 Jahren nicht mehr angehoben. Die Innung fordert deshalb eine Anpassung der Tarife. Von der Stadt Wien heißt es, man arbeitet derzeit an einer Reform, um wieder mehr Qualität in den Taximarkt zu bringen.
1: Jetzt zum Wetter mit Thomas Wostal.
5: Ein recht sonniger Dienstag wird das im Westen und im Süden von Österreich und am Nachmittag hat es in vielen Regionen hier bei 20 Grad. Im Großteil von Österreich wechselt die Sonne heute mit dichten Wolken, weiterhin weht lebhafter Wind und am Nachmittag hat es nur zwischen 12 und 18 Grad. Und es kann auch ein wenig regnen, ganz besonders in den Bezirken Gmunden, Kirchdorf, Scheibs und Lilienfeld. Der Mittwoch wird recht sonnig sein, mit vielleicht im Osten ein paar dichteren Wolken zum Mittag und am frühen Nachmittag. Und es wird eine Spur wärmer als am Dienstag.

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1: Mit Eva Theimel willkommen zum Ö1 Nachtprogramm. Dieses Programm führt uns in den ersten beiden Stunden in die Spätromantik und die frühe Moderne. Mit Werken von Antonín Dvořák, Max Bruch, Francis Poulenc und Erich Wolfgang Korngold. Zum Auftakt die Serenade für Streicher in I-Dur, Opus 22 von Antonín Dvořák. Eine Aufnahme mit der Kamerata Bern unter der Leitung von Antje Weithaas.

Musik von Antonín Dvořák. Die Serenade für Streicher in E-Dur, Opus 22. Ein Werk, das lange vor Dvořáks amerikanischer Zeit entstanden ist und noch ganz in der böhmischen Musiksprache verankert ist. Antje Weithaas leitete hier die Kamerata Bern in dieser Aufnahme vom Schweizer Rundfunk. Konzertaufnahmen aus aller Welt, das gibt es in der Ö1 Nachtmusik. Und die nächste Aufnahme stammt aus Kanada. Auf dem Programm das zweite Violinkonzert von Max Bruch mit James Ines als Solisten und dem Orchestre Symphonique de Montréal unter Mario Bernardi.

Das war das Violinkonzert Nummer 2 in D-Moll Opus 44 von Max Bruch. James Ines, Violine und das Orchestre Symphonique de Montréal unter Mario Bernardi. Von Bruch nun zu Francis Poulenc, vom Solokonzert zum großen Chororchesterwerk. Gloria, eine Kantate für Sopran, Chor und Orchester in G-Dur. Annick Massis Sopran, der Chor von Radio France und das Orchestre National de France. Am Dirigentenpult Georges Prêtre.